0: Bundeskanzler Merz hat sich im ARD-Sommerinterview trotz des anhaltenden Umfragetiefs optimistisch gezeigt. Er räumte ein, dass seine Regierung noch nicht da sei, wo sie sein müsste. Er wies aber auf die großen Reformen, die man angestoßen habe. Aus Berlin Sabine Henkel.
1: Bundeskanzler Friedrich Merz baut darauf, dass die Wirtschaft wieder wächst. Im ARD-Sommerinterview zeigte er sich zuversichtlich, dass das Handwerk, der Mittelstand und vor allem Unternehmen der Gesundheitsbranche zu einem Aufschwung beitragen können. Entschlossen zeigte sich Merz bei der Rentenreform. Die Vorschläge der Kommission will er konsequent umsetzen. Dazu gehört auch das Aus für die abschlagsfreie sogenannte Rente mit 63 in ihrer heutigen Form. Mit Blick auf die Landtagswahl in Sachsen-Anhalt am kommenden Sonntag warnte Merz vor einer Regierung der AfD.
0: Aus der Golfregion werden das erste Mal seit einiger Zeit wieder Angriffe gemeldet. Das US-Militär bestätigte, dass es Ziele im Iran angegriffen hat. Aus der Nachrichtenredaktion Laura Janke.
2: In iranischen Medien gab es zunächst Berichte über eine Explosion auf der Insel Larak in der Straße von Hormus. Das US-Militärkommando in der Region teilte später mit, man habe dort zwei Raketenwerfer ins Visier genommen. Mit der Attacke sollte verhindert werden, dass der Iran per Rakete neue Seeminen in die Meerenge transportiert. Bei dem US-Angriff soll es mehrere Tote und Verletzte gegeben haben, so geben es die iranischen Revolutionsgarden an. Sie haben umgehend reagiert und US-Stützpunkte in Jordanien unter Beschuss genommen. Laut dem US-Sender Fox News gab es dort zunächst keine größeren Auswirkungen.
0: Die EU hat zurückhaltend auf das Nein der Isländer zu neuen Beitrittsverhandlungen reagiert. Ratspräsident Costa teilte mit, das Bündnis respektiere die demokratische Entscheidung. Island bleibe aber einer der engsten Partner der EU. Knapp 53% haben in einem Referendum in Island gegen neue Beitrittsverhandlungen gestimmt. Vor allem jüngere und ältere Menschen sowie Landbewohner votierten mit Nein. Zum Abschluss des ersten Spieltages der Fußball-Bundesliga hat Werder Bremen beim SC Freiburg mit 1:4 verloren. Augsburg gewann gegen Schalke mit 3:0. Und bei der Hockey-WM in Belgien hat Deutschland erneut Gold gewonnen. Im Finale besiegte das Team Spanien mit 1:0. Das waren die Nachrichten. Das Wetter in Deutschland. Von Westen auf kommender Regen, zuvor wechselnd, teils gering bewölkt, im äußersten Osten meist trocken, bei 17 bis 11 Grad. Tagsüber Schauer oder Gewitter, im Süden und Osten länger heiter, bei 19 bis 26 Grad. Am Dienstag in der Nordhälfte wechselhaft, im Süden heiter bis wolkig und nur vereinzelt Schauer, 19 bis 26 Grad. Und am Mittwoch überwiegend trocken, bei Sonne und Wolken, bis 26 Grad. Es ist 2:03 Uhr.
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1: Um 3 Uhr mit Ronald Lessig. Bundeskanzler Merz warnt vor einer AfD-geführten Landesregierung in Sachsen-Anhalt. Im ARD-Sommerinterview sagte er, ein Sieg dieser Partei würde dem Bundesland erheblich schaden. Ausländische Unternehmen würden sich nicht mehr in Sachsen-Anhalt ansiedeln, sollte die AfD dort an die Macht kommen. Mit welchen Parteien die CDU stattdessen koalieren will, sagte Merz nicht. In Umfragen liegt die AfD bei etwa 40% und damit bis zu 20 Prozentpunkte vor der Union. Aus der Golfregion werden das erste Mal seit einiger Zeit wieder Angriffe gemeldet. Das US-Militär bestätigte, dass es Ziele im Iran angegriffen hat. Aus der Nachrichtenredaktion Laura Jahnke.
2: In iranischen Medien gab es zunächst Berichte über eine Explosion auf der Insel Larak in der Straße von Hormus. Das US-Militärkommando in der Region teilte später mit, man habe dort zwei Raketenwerfer ins Visier genommen. Mit der Attacke sollte verhindert werden, dass der Iran per Rakete neue Seeminen in die Meerenge transportiert. Bei dem US-Angriff soll es mehrere Tote und Verletzte gegeben haben, so geben es die iranischen Revolutionsgarden an. Sie haben umgehend reagiert und US-Stützpunkte in Jordanien unter Beschuss genommen. Laut dem US-Sender Fox News gab es dort zunächst keine größeren Auswirkungen.
1: Nach tödlichen Schüssen auf einer Techno-Party in Aarau ermitteln die Schweizer Behörden auch in Richtung eines Terroraktes. Ein Amoklauf oder ein anderes kriminelles Motiv kämen aber ebenfalls in Betracht, teilte die Polizei am Abend mit. Man habe am Tatort Patronenhülsen für zwei verschiedene Schusswaffen gefunden. Nach dem Täter oder den Tätern fahnden die Ermittler weiter mit einem Großaufgebot. Eine 22-Jährige war durch Schüsse getötet worden, 5 weitere Festivalbesucher wurden verletzt. Zum Abschluss des ersten Spieltages der Fußball-Bundesliga hat es 2 Heimsiege gegeben. Unter anderem gewann der FC Augsburg gegen Schalke 04 mit 3:0. Aus der Sportredaktion Nele Hüpper.
3: In einer von beiden Seiten zu Beginn rasanten Partie zahlte der Aufsteiger Schalke 04 am Ende doch Lehrgeld. Ein Abwurf von Keeper Loris Karius leitete den Rückstand ein. Ron Schallenberger sah in der 62. Minute wegen einer Notbremse glatt rot. 10 Minuten vor dem Ende traf Anton Kade zur 2:0-Führung, ehe die Augsburger in der Nachspielzeit noch auf 3:0 erhöhten. Im zweiten Sonntagsspiel setzte sich Freiburg mit 4:1 gegen Werder Bremen durch. Schon nach 55 Minuten führten die Breisgauer deutlich. Der Japaner Yuito Suzuki traf 3-mal.
1: Das waren die Nachrichten. Das Wetter in Deutschland. Tagsüber Schauer oder Gewitter, im Süden und Osten heiter bei 19 bis 26 Grad. Am Dienstag im Norden wechselhaft, im Süden heiter bis wolkig und nur vereinzelt Schauer bis 26 Grad. Am Mittwoch überwiegend trocken bis 26 Grad. 3:03 Uhr.
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1: Um 4 Uhr mit Ronald Lessig. Die Lage am Persischen Golf spitzt sich offenbar wieder zu. Nach mehreren Wochen gibt es gegenseitige Angriffe der USA und des Iran. Aus Washington Anne Schneider.
2: Nach Angaben des US-Oberkommandos CENTCOM hat die US-Armee 2 iranische Raketenwerfer auf der Insel Larak angegriffen. Von diesen Abschussanlagen sollten Seeminen in die Straße von Hormuz ausgebracht werden. Der Angriff gilt als erster direkter Schlag gegen iranische Ziele seit einem Monat und scheint begrenzt gewesen zu sein. Nur wenige Stunden später reagierte der Iran mit Raketenbeschuss in Richtung Jordanien. Die Geschosse wurden jedoch abgefangen. Beobachter warnen, dass Vergeltungsschläge auf beiden Seiten eine neue Eskalationsspirale auslösen könnten.
1: Bundeskanzler Merz warnt vor einer AfD-geführten Landesregierung in Sachsen-Anhalt. Im ARD-Sommerinterview sagte er, ein Sieg dieser Partei würde dem Bundesland erheblich schaden. Ausländische Unternehmen würden sich nicht mehr in Sachsen-Anhalt ansiedeln, sollte die AfD dort an die Macht kommen. Mit welchen Parteien die CDU stattdessen koalieren will, sagte Merz nicht. In Umfragen liegt die AfD bei etwa 40% und damit bis zu 20 Prozentpunkte vor der Union. Der Deutsche Wetterdienst stellt heute seine Bilanz dieses Sommers vor. Klar ist bereits die Tendenz. Die Monate Juni, Juli und August waren heiß und trocken. Aus der Nachrichtenredaktion Sören Harms.
3: Westeuropa hat den wärmsten Juni und den wärmsten Juli seit Beginn der Aufzeichnungen erlebt. Das hat der europäische Erdbeobachtungsdienst Copernicus bereits analysiert. Und je heißer und je regenärmer, desto größer auch die Gefahr von Feuern. Die vielen Waldbrände in Europa seien auch auf hohe Temperaturen und trockene Böden zurückzuführen. Die genauen Daten für Deutschland wollen die Meteorologen im Laufe des Tages veröffentlichen. Das Robert-Koch-Institut schätzt, dass bis Mitte August 15.800 Menschen hierzulande infolge der Hitze gestorben sind. Dies hat auch eine Diskussion darüber ausgelöst, inwieweit der Staat in der Pflicht steht, mehr zum Schutz der Menschen vor Hitze zu tun.
1: Zum Abschluss des ersten Spieltages der Fußball-Bundesliga hat Werder Bremen beim SC Freiburg mit 1:4 verloren. Augsburg gewann gegen Schalke mit 3:0. Und bei der Hockey-WM in Belgien hat Deutschland erneut Gold gewonnen. Im Finale besiegte das Team Spanien mit 1:0. Das waren die Nachrichten. Das Wetter in Deutschland. Tagsüber Schauer oder Gewitter, im Süden und Osten teilweise länger heiter, bei 19 bis 26 Grad. Am Dienstag in der Nordhälfte wechselhaft, im Süden heiter bis wolkig und nur vereinzelt Schauer, 19 bis 26 Grad. Und am Mittwoch ist es überwiegend trocken bei Sonne und Wolken. Die Höchsttemperaturen bei schwachem Wind liegen zwischen 18 und 26 Grad. Es ist 4:03 Uhr.
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1: Um 5 Uhr mit Ronald Lessig. Bundeskanzler Merz warnt vor einer AfD-geführten Landesregierung in Sachsen-Anhalt. Im ARD-Sommerinterview sagte er, ein Sieg dieser Partei würde dem Bundesland erheblich schaden. Ausländische Unternehmen würden sich nicht mehr in Sachsen-Anhalt ansiedeln, sollte die AfD dort an die Macht kommen. Mit welchen Parteien die CDU stattdessen koalieren will, sagte Merz nicht. In Umfragen liegt die AfD bei etwa 40% und damit bis zu 20 Prozentpunkte vor der Union. Aus der Golfregion werden das erste Mal seit einiger Zeit wieder Angriffe gemeldet. Das US-Militär bestätigte, dass es Ziele im Iran angegriffen hat. Aus der Nachrichtenredaktion Laura Jahnke.
2: In iranischen Medien gab es zunächst Berichte über eine Explosion auf der Insel Larak in der Straße von Hormus. Das US-Militärkommando in der Region teilte dann später mit, man habe dort zwei Raketenwerfer ins Visier genommen. Mit der Attacke sollte verhindert werden, dass der Iran per Rakete neue Seeminen in die Meerenge transportiert. Bei dem US-Angriff soll es mehrere Tote und Verletzte gegeben haben, so geben es die iranischen Revolutionsgarden an. Sie haben umgehend reagiert und US-Stützpunkte in Jordanien unter Beschuss genommen. Größere Schäden soll es nicht gegeben haben.
1: Bei VW findet heute die letzte einer ganzen Serie von Betriebsversammlungen statt. Die Konzernführung wird sich im Werk in Hannover den Fragen der Belegschaft stellen. Es geht um das von VW-Chef Blume angekündigte Sparprogramm. Er will die Kosten senken, um den Autobauer langfristig wettbewerbsfähig zu machen. Mitarbeiter und Gewerkschaften warnen vor massenhaftem Jobabbau und Werksschließungen. Der Deutsche Wetterdienst stellt heute seine Sommerbilanz vor. Und schon vor Veröffentlichung der endgültigen Zahlen ist klar, dass der Sommer 2026 ungewöhnlich heiß und trocken war. Aus der ARD-Klimaredaktion Katharina Wilhelm.
3: Der EU-Klimabeobachtungsdienst Copernicus hat bereits analysiert, dass es für Westeuropa der wärmste Juni und Juli seit Beginn der Aufzeichnung war. Die Durchschnittstemperatur lag dabei fast 2,8 Grad über dem sogenannten langjährigen Mittel. Nach aktuellen Schätzungen des Robert-Koch-Instituts sind bis Mitte August bereits rund 15.800 Menschen in Deutschland infolge der Hitze gestorben. Das sind deutlich mehr hitzebedingte Todesfälle als in jedem vorher bislang erfassten Jahr.
1: Zum Abschluss des ersten Spieltages der Fußball-Bundesliga hat Werder Bremen beim SC Freiburg mit 1:4 verloren. Augsburg gewann gegen Schalke mit 3:0. Das waren die Nachrichten. Das Wetter in Deutschland. Tagsüber Schauer oder Gewitter, im Süden und Osten länger heiter bei 19 bis 26 Grad. Am Dienstag im Norden wechselhaft, im Süden heiter 19 bis 26 Grad. Am Mittwoch überwiegend trocken, ebenfalls bis 26 Grad. Es ist 5.03 Uhr.
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1: Ruckzuck und ein Monat ist schon wieder vorbei. Die Urlaubstage verblassen zur sehnsuchtsvollen Erinnerung. In der Schule geht es schon wieder um die ersten Arbeiten, Tests und Klausuren. Und auch bei der Arbeit ist der Alltag schon seit der ersten Stunde nach dem Urlaub komplett wieder da. Die Tage fliegen nur so vorbei. In einem stillen Moment habe ich mal meinen guten alten Papierkalender durchgesehen. Und da wurde mir erst bewusst, wo ich überall war, was ich erlebt habe und vielleicht sogar aktiv mitgestaltet habe. Besonders schön waren in diesem August die Einschulungsgottesdienste. Sie richten sich an Schüler und Schülerinnen der 1. und 5. Klassen. Sie sind ein Angebot, die Familie können kommen, müssen es aber nicht. Insgesamt war ich in diesem Jahr bei 5 Gottesdiensten dabei. Das Besondere bei diesen Feiern ist, dass die Kinder alle gesegnet werden. Wir, diejenigen, die den Gottesdienst leiten, sprechen allen Kindern, die da sind, Gottes Liebe zu. Zuvor erklären wir den Familien unser Tun. Durch einen Segen wird kein Kind katholisch oder evangelisch. Vielmehr möchten wir jedem Kind zusprechen, dass Gott jedes Kind liebt. Das ist das Beste, was wir ihm oder ihr wünschen können. Und wenn wir vor den einzelnen Kindern stehen, dann ist das ein geschenkter Augenblick. Das Kind und ich sind ganz aufmerksam. Es verrät mir seinen Namen und ich darf ihm oder ihr Gottes Liebe, seinen Segen zusprechen. Ich darf sagen, du bist nicht allein, du bist ein geliebtes Kind Gottes. Das ist ein großer Moment. Für das Kind wie für mich. Auch wenn er nur ganz kurz ist. Vielleicht ist dieser Moment, der Gottesdienst, auch schnell wieder in Vergessenheit geraten, bei all dem Trubel, der so einen Schulstart heutzutage mit sich bringt. Aber ich nehme eines wahr. Die Eltern wie die Kinder verlassen die Kirche mit einem frohen Lachen. Da ist etwas in den vergangenen 30 oder 45 Minuten passiert, was sie berührt hat, was sie hoffnungsvoll auf all das Neue schauen lässt. Denn alle wünschen sich ja für die Kinder, für ihre Familie, das Beste. Dieses Beste hat Jesus den Kindern auch schon vor über 2000 Jahren zugesprochen, als er rief, lasst die Kinder zu mir kommen, denn ihnen gehört das Reich Gottes. Diese Zusage gilt auch heute, mitten im neuen Schulalltag, in unserem Hier und Jetzt. Somit waren diese Gottesdienste, diese Begegnungen für mich in diesem August etwas Besonderes. Was war Ihr Highlight? Was hat Sie besonders berührt?
0: Das war ein Beitrag der katholischen Kirche.

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1: Mit Carsten Putz, guten Morgen. Polizei ermittelt nach erneuten Schüssen in Bremer Neustadt. Merz warnt vor AfD-Geschütz geführter Landesregierung in Sachsen-Anhalt. Werder Bremen startet mit deutlicher Niederlage in neue Bundesliga-Saison. Das Wetter wechselhaft, vereinzelt Schauer und Gewitter, bis 22 Grad. Nachdem in der Bremer Neustadt erneut ein Mann angeschossen worden ist, hat die Polizei weitere Einzelheiten zu dem Fall bekannt gegeben. Der 42-Jährige war durch einen Schuss ins Bein verletzt worden. Aus der Nachrichtenredaktion berichtet Sven Weingärtner.
2: Zur Mittagszeit meldeten mehrere Menschen bei der Polizei Schüsse im Ortsteil Huckelriede. Die Beamten fanden einen 42-jährigen Mann, der mit einer Schussverletzung ins Krankenhaus gebracht wurde. Zwischenzeitlich bestand Lebensgefahr. Um aufgebrachte Angehörige des Mannes zu beruhigen, waren laut einer Mitteilung der Polizei viele Einsatzkräfte nötig. Zeugen gaben an, einen Mann mit einer Schusswaffe gesehen zu haben. Die Bremer Polizei geht davon aus, dass sich der 42-Jährige und der Täter kennen. Aktuell laufen die Ermittlungen und die Fahndung. Über Nacht hat sich noch kein neuer Stand ergeben. In den letzten Monaten hatte es in verschiedenen Bremer Stadtteilen Schusswaffenangriffe mit Verletzten und einem Toten gegeben.
1: Bundeskanzler Friedrich Merz hat vor einer AfD-geführten Landesregierung in Sachsen-Anhalt gewarnt. Ein Sieg dieser Partei würde dem Bundesland erheblich schaden, so Merz im ARD-Sommer-Interview. Aus Berlin Sabine Henkel mit Einzelheiten.
3: Er könne sich nicht vorstellen, dass internationale Investoren in Sachsen-Anhalt Werke gründen und sich dort ansiedeln werden, wenn dort ein Ministerpräsident der AfD regieren würde. Merz setzt darauf, dass die CDU bei der Wahl mehr Prozente holt als in den Umfragen. Mit wem sie dann koalieren oder zusammenarbeiten könnte, ließ der CDU-Vorsitzende offen. Für seine Partei gilt ein Unvereinbarkeitsbeschluss mit der AfD und mit den Linken, was eine Zusammenarbeit mit beiden Parteien untersagt.
1: Das US-Militär hat erstmals seit Wochen wieder Ziele im Iran angegriffen. Attackiert wurden zwei Raketenwerfer auf der Insel Larak, weil von dort Seeminen in die Straße von Hormuz gebracht werden sollten, so die US-Armee. Anne Schneider aus Washington mit weiteren Informationen.
4: Der Angriff gilt als erster direkter Schlag gegen iranische Ziele seit einem Monat und scheint begrenzt gewesen zu sein. Nur wenige Stunden später reagierte der Iran mit Raketenbeschuss in Richtung Jordanien. Die Geschosse wurden jedoch abgefangen. Beobachter warnen, dass Vergeltungsschläge auf beiden Seiten eine neue Eskalationsspirale auslösen könnten. Die Entwicklung zeigt zudem, wie angespannt die Situation in der für den weltweiten Öl- und Gashandel entscheidenden Meerenge bleibt.
1: Die EU-Kommission hat verhalten auf das Referendum in Island reagiert. In einem Statement heißt es, man respektiere die Entscheidung. Island bleibe ein enger Partner der Europäischen Union. Bei dem Referendum hatten sich die Isländer mit 53% gegen erneute Beitrittsverhandlungen ausgesprochen. 47% stimmten mit Ja. Trotz des Votums ist Island weiter Teil des Schengen-Abkommens und des europäischen Wirtschaftsraums. Nach dem Fährunglück vor Zypern sind der Kapitän und 7 Crewmitglieder festgenommen worden. Das hat die Regierung in Nordzypern bestätigt. Demnach ist die Zahl der Toten inzwischen auf 8 gestiegen. Auf der Fähre waren mehr als 260 Menschen, etwa 20 werden noch vermisst. Die Fähre war am Mittag nach dem Auslaufen aus der Hafenstadt Kyrenia gekentert. Die genaue Ursache ist unklar. Zum Sport. Werder Bremen hat sein Auftaktspiel in die Bundesliga-Saison deutlich verloren. Die Bremer unterlagen in Freiburg mit 1:4. Felix Gerhardt.
5: Fehlstart in die neue Bundesliga-Saison. Werder war nur in den ersten 10 Minuten gleichwertig gegen den SC Freiburg. Dann übernahmen die Gastgeber die Initiative und gingen nach einer knappen halben Stunde durch den japanischen Nationalspieler Suzuki in Führung. Unmittelbar vor der Pause erhöhte Matanovic mit einem strammen 24-Meter-Schuss auf 2:0 und Freiburg machte nach der Pause direkt weiter. Doppelschlag von Suzuki in der 48. und 55. Minute 4:0 für die Gastgeber. Erst jetzt wachte Werder wieder auf und erspielte sich Torchancen. Der eingewechselte Darius Stallmach, Neuzugang aus Magdeburg, erzielte eine Viertelstunde vor dem Ende den Ehrentreffer für Werder.
1: Im zweiten Sonntagsspiel gewann Augsburg gegen Schalke mit 3:0. Die Fußballfrauen von Werder Bremen haben ihren Bundesliga-Auftakt zu Hause gewonnen. Sie setzten sich gegen Leipzig mit 2:0 durch. Die deutschen Hockeymänner haben die Weltmeisterschaft in Belgien und den Niederlanden gewonnen. Die Mannschaft schlug Spanien im Finale mit 1:0. Für die deutschen Hockeymänner ist es der 4. WM-Titel. Damit zogen sie mit Rekordsieger Pakistan gleich. Und das waren die Nachrichten mit Carsten Putz.
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6: Das schaut gerade aktuell folgendermaßen aus. Bremen an der Schlachte, da ist bedeckt bei 16 Grad. Bremerhaven, da gibt es Regen bei 17. Butjading Regen bei 16. Und am Bahnhof in Rothenburg an der Wümme, da ist trocken, 15 Grad. Heute wird es wechselhaft. Ne? Etwas Sonne gibt es schon, aber sonst viele dicke Wolken. Immer mal wieder kräftige Schauer oder ein Gewitter. Höchsttemperaturen 19 bis 22 Grad. Und der Wind dazu, der weht stark bis stürmisch. Aus Südwest.
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6: Darmstadt, die Bremer Landstraße, die ist zwischen Dammwiesen und Weidedamm wegen eines Rohrbruchs gesperrt. 5:05.
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6: Da sollten Sie auf der Suche sein, um den Montagmorgen so ein bisschen fröhlicher zu machen. Ich empfehle ein Cocktailschirmchen in den Kaffee, das hilft. Ne? Schönen guten Morgen.

0: Meine Damen und Herren, sehr geehrte frühe Menschen, das Leben hat wieder einen Sinn. Also nicht, weil Montagmorgen ist, nein. Das Leben hat wieder einen Sinn für Menschen, die Fußball lieben. Denn die Bundesliga ist wieder losgegangen und das heißt, man kann wieder jubeln oder trauern. Also wenn man sowas hört, ne?
1: So, für den ersten FC Union Berlin.
2: Tor, Tor für Dortmund. Tor in Elversberg. Lukas Petkoff, das erste Tor in der Elversberger Bundesliga-Geschichte. Tor 2:0, das ist doch unfassbar.
0: Ja, und wenn Sie jetzt sagen, meine Damen und Herren, gehen wir weg mit Fußball, weit gefehlt, denn große Freude kann man immer empfinden beim Fußball, ne? Und zwar, wenn man dann die Interviews hört nach dem Spiel, also wenn dann so Sachen kommen.
3: Wenn das kein V-Spiel ist, ja, leck mich am Arsch, Alter, ehrlich, wie kann man das nicht sehen? Fehlen mir ein bisschen die Worte, also man sieht, dass sein Ellbogen ganz klar reingeht, dass ich ein Gesicht kriege und also wenn das ein Schiri ist, weiß nicht, Digga, soll der Cornflakes zählen gehen, aber platz mir die Krawatte, ehrlich, keine Ahnung, was der Schiri sich gedacht hat. Ich hoffe, der kann eine Woche nicht pennen. Soll erst mal Kreisliga pfeifen und mal die Augen aufmachen. Das ist ja eine absolute Frechheit.
0: So nämlich, ne? Da sind wir doch alle mit dabei und freuen uns auf die neue Bundesliga-Saison. Obwohl für Werder war ja wenig Freude. 4:1 verloren das erste Spiel gegen Freiburg und der Trainer haben auch nicht erfreut.
4: Die ersten 20 Minuten sehr aktiv Fußball gespielt, hohe Intensität. Den Freiburgern ist schwer gemacht und dann sind wir sehr passiv geworden. Bekommen ein Tor, was man nicht bekommen muss. Bekommen ein zweites Tor, was man nicht bekommen darf. Und dann eine sehr unruhige Phase, zweite Halbzeit. Und dann können Sie sicher sein, dass dann die Stimmung dadurch nicht besser wird bei mir.
0: Nee, ne? Dass die Männer viel besser, die Werder Frauen. Die hatten am Wochenende schon ihr zweites Spiel in der neuen Saison und die haben gewonnen gegen Leipzig. 2:0. So geht das, ne? Und sollten Sie jetzt noch was zum Freuen brauchen? Wie wäre es mit dem schönen Zitat von der ehemaligen Werder-Legende Otto Rehhagel, ne? Weil der hat mal gesagt, wir spielen am besten, wenn der Gegner nicht da ist. Gilt ja offenbar heute noch, ne? 11:06.

0: gibt eben noch The Police und Every Breath You Take und so. Und ein Album später macht er Sonnenmusik, eine Moon Over Bourbon Street. Sting war das, um 18:06.
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0: Und jetzt, meine Damen und Herren, der Präsident von Polschland. Selbsternannt, versteht sich. Es geht natürlich um den Kabarettisten, Bestsellerautoren und studierten Philosophen Steffen Möller. Der war der Erste in der neuen Staffel unserer Gästereihe im Theater Bremen. Kollegin Katrin Krämer durfte fragen und Sophia Allenstein, die war bei der Sendung auch dabei.
2: Kleiner Exkurs in die Höflichkeitsform und grammatikalischen Besonderheiten der polnischen Sprache gefällig. Steffen Möller geht direkt in die Vollen.
3: Man redet sich ja in Polen, auch wenn man sich sieht, doch mit Vornamen an. Ich würde sagen, Pani heißt Frau, Pani Katrin. Sie müssen zu mir sagen, Pan Steffen. Aber weil wir uns jetzt schon 5 Minuten kennen, gehe ich einfach mal zum Du über und sage nicht mehr Katrin, das ist Katarzyna auf Polnisch, sondern ich sage Kasia.
2: Verniedlichungen, erklärt Steffen Möller, gehören im Polnischen fest zur Sprache dazu. Er muss es wissen, denn der große, schlanke Mann mit kurzen grauen Haaren und jungenhaften Lachen hat insgesamt gut 13 Jahre in Polen gelebt. Katrin Krämer, die ihm in einem grauen Sessel gegenüber sitzt, hat da noch eine Frage.
4: Wie ist es denn in Hierarchien? Also wenn ich jetzt mein Chefchen, wenn ich dem begegne, wie würde ich dann mit dem umgehen?
3: Sehr schwierig. In Polen sind Hierarchien, so wie vielleicht in Italien, viel strenger als bei uns. Man würde einen Chef nicht mit dem Namen anreden.
2: Es folgen weitere Überlebenstipps, quasi der polnische Knigge. Unbedingt zu beachten bei einem Hausbesuch.
3: Also du klingelst, dann macht der Pole die Tür auf, du streckst die Hand aus und willst sagen, guten Tag, aber er nimmt die Hand nicht, weil du hast gerade einen Aberglauben verletzt. Du darfst nie die Hand über der Türschwelle geben, weil unter der Türschwelle sind die Gebeine der Ahnen vergraben, die man nicht stören darf, auch im 13. Stock. Und du musst erst in die Wohnung reingehen, dann umarmt ihr euch immer dreimal, links, rechts, links, Küsschen links, Küsschen rechts, Küsschen links. Und dann sagt er als nächstes den Satz, Kapche, Hausschuhe.
2: Steffen Möller fühlt sich sichtlich wohl auf der Bühne im kleinen Haus des Theater Bremen. Der Kabarettist gestikuliert lebhaft, ein breites Grinsen erscheint immer wieder auf seinem Gesicht, wenn Katrin Krämer Details aus seiner Biografie anspricht. Etwa seine Beteiligung in der polnischen Version der Lindenstraße.
4: Und du wolltest lieber eine ganz andere Rolle. Du hast dich eher so in der Rolle des Fashion-Mediziners gesehen, der im weißen Kittel über Krankenhausflure schwebt. Stattdessen wurdest du eben in einer Telenovela deutscher Kartoffelbauer mit wenig Glück in der Liebe. Herrje.
2: Das Gespräch schlägt aber auch ernste Töne an. Steffen Möller hat in Büchern und Bühnenprogrammen immer wieder das deutsch-polnische Verhältnis analysiert, Gemeinsamkeiten und Unterschiede aufs Korn genommen, mit Blick auf die Vergangenheit oft ein heikles Terrain.
3: Es ist für mich als Kabarettisten auch öfter schon mal eine Gratwanderung, wenn zum Beispiel in der ersten Reihe sitzen 15 Auschwitz-Überlebende. Und da soll ich jetzt Kabarett machen?
2: Und mit Blick auf die bevorstehenden Landtagswahlen, sagt Möller, könne Deutschland auch etwas von Polen lernen.
3: Bei uns im Augenblick herrscht so eine Stimmung, AfD, das ist der jüngste Tag. Danach kommt nichts mehr, nur noch der Weltuntergang. Und aus Polen könnte man lernen, nein, das Leben wird weitergehen.
2: Demonstrationen hätten die rechtspopulistische PiS-Regierung in Polen nicht aufgehalten.
3: Sie haben weiter regiert, sie haben die nächste Wahl gewonnen, aber die übernächste haben sie wieder verloren. Und diese Normalität demokratischer Prozesse, die wird hoffentlich auch in Deutschland so laufen. Und irgendwann verlieren die Dinge ihre Dramatik. Und dann verliert auch so eine AfD ihren diabolischen Zauber. Dann ist das einfach nur noch eine Partei.
2: Nach vielen verschiedenen Themen kommt das Gespräch nach etwas über einer Stunde zum Ende. Steffen Möllers Schlusswort.
3: Also ich finde, Polen ist immer noch eine Destination für Leute, die so ein bisschen gegen den Strom schwimmen wollen. Und das sind die Interessanteren.
4: Wir sind sehr froh, dass sich der Strom heute nach Bremen gespült hat. Vielen Dank an unseren Sommergast Steffek Möller.
0: Ja, Sophie Allenstein über die neue Saison der Bremen 2 Live-Gäste. Kabarettist Steffen Möller war der Erste und kommenden Samstag ist dann Anna Osius, ARD-Korrespondentin aus Kairo, bei uns zu Gast. Die darf ich dann fragen und los geht's damit nächsten Samstag 11 Uhr im Theater Bremen. 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Da finden Sie alles. 6:22 Uhr.

0: Eigentlich heißt sie Emma Lee Moss, nennt sich aber Emmy the Great. Dandelions war das.
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3: Mit Carsten Putz, guten Morgen. Nachdem erneut ein Mann in der Bremer Neustadt angeschossen worden ist, hat die Polizei weitere Einzelheiten zu dem Fall bekannt gegeben. Die Ermittler gehen bislang davon aus, dass sich der 42-Jährige und der Täter kennen. Der Mann war gestern Mittag durch einen Schuss ins Bein verletzt worden. Ähnliche Fälle hatte es immer wieder in den vergangenen Monaten gegeben. Bundeskanzler Friedrich Merz hat vor einer AfD-geführten Landesregierung in Sachsen-Anhalt gewarnt. Ein Sieg dieser Partei würde dem Bundesland erheblich schaden, so Merz im ARD-Sommerinterview. Der Kanzler geht davon aus, dass sich ausländische Unternehmen nicht mehr in Sachsen-Anhalt ansiedeln, sollte die AfD dort an die Macht kommen. Die EU-Kommission hat verhalten auf das Referendum in Island reagiert. In einem Statement heißt es, man respektiere die Entscheidung, Island bleibe ein enger Partner der Europäischen Union. Bei dem Referendum hatten sich die Isländer mit 53% gegen erneute Beitrittsverhandlungen ausgesprochen. Nach dem Fährunglück vor Zypern sind der Kapitän und 7 Crewmitglieder festgenommen worden. Die Regierung in Nordzypern gab außerdem an, dass die Zahl der Toten inzwischen auf 8 gestiegen ist. Auf der Fähre waren mehr als 260 Menschen, etwa 20 werden noch vermisst. Die genaue Ursache für den Untergang der Fähre ist unklar. Werder Bremen hat sein Auftaktspiel in die Fußball-Bundesliga-Saison deutlich verloren. Die Bremer unterlagen in Freiburg mit 1:4. Anders die Fußballfrauen von Werder Bremen. Sie haben ihren Bundesliga-Auftakt gewonnen. Gegen Leipzig setzten sie sich zu Hause mit 2:0 durch. Und das waren die Nachrichten mit Carsten Putz.
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4: Da schaut es gerade folgendermaßen aus. Mit Bremen 16 Grad bedeckt, Bremerhaven und Zur am Meer auch 16 Grad, aber Regen. Dann Oldenburg 14 Grad leicht bewölkt und Vechta am Museum im Zeughaus 16 Grad und leichter Regen. Heute wird es ja wieder wechselhaft. Also es gibt schon mal Sonne, aber eben sonst viele dicke Wolken und immer mal wieder kräftige Schauer oder Gewitter. Höchsttemperaturen 19 bis 22 Grad und der Wind dazu, der weht stark bis stürmisch aus Südwest.
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4: A1 Osnabrück Richtung Bremen zwischen Bremen-Brinkum und Arsten 3 Kilometer Stau und Tarmstedt die Bremer Landstraße. Die ist zwischen Dammwiesen und Weidedamm wegen eines Rohrbruchs gesperrt. 6 Uhr gleich 2, nee, 33 gleich.

0: da kommt noch was. Und zwar jetzt, genau, 6.36 Uhr ist es damit. Schönen guten Morgen, hier ist Ihr Morgen, hier ist Bremen 2. Und an Schlagzeilen herrscht da ja gerade überhaupt kein Mangel. Schicksalswoche bei Volkswagen, eine Woche der Wahrheit oder Showdown-Woche. Und es sind nur ein paar Schlagzeilen. Es geht also um viel. Und deshalb auch ist der Vorstand des VW-Konzerns aktuell auf einer Reise zu den verschiedenen Werksstandorten. Ziel, den Mitarbeitern auf einer Versammlung jeweils ihre Vision der Zukunft vorzustellen. Nur was richtig Beruhigendes oder klare Ansagen gab es bislang einfach nicht. Und das nun sorgt bei den Mitarbeitern eher für Frust und für Ängste auch.
1: Es ist auf jeden Fall sehr emotional gewesen. Ich bin auch selbst 20 Jahre an Bord, meine ganze Familie hat da gearbeitet, von Großeltern, Onkel. Es ist sehr traurig, momentan die Situation auf jeden Fall. Ne?
2: Ja, immer noch unsicher. Immer noch genauso wie die letzten Wochen.
3: Ich fand die Rede von Oliver nicht schlecht, aber sie hat nicht gereicht, um vollends das Vertrauen in mir herzustellen, dass der Vorstand weiß, was er da tut.
4: Also man weiß nicht, was passiert. Also positiv. Das hört sich immer alles ganz gut an, dass es sozialverträglich läuft.
0: Ja, schlechte Stimmung also eher bei den VW-Mitarbeitern. Heute soll es dann die letzte dieser Betriebsversammlungen geben, aber ob auf der dann mal wirklich klare Antworten

0: Mumford & Sons und das The Banjo Song hier morgen auf Bremen 2 um 6.44 Uhr. Und jetzt gehen wir mal alle dahin, wo das Nationalgericht gepökelter Hai ist. Außerdem hat das Land keine Militärausgaben, weil die haben kein Militär. Und sie wollen auch nicht in die EU. Es geht um Island. Denn die Isländer, die haben vergangenes Wochenende in einem Referendum mit 52,8% gegen die Wiederaufnahme von Beitrittsverhandlungen mit der EU gestimmt. Das Ergebnis ist zwar eindeutig, aber auch irgendwie knapp. Und das, obwohl sich die geopolitische Lage in den vergangenen Jahren deutlich verändert hat. Mehr darüber nun weiß unser zuständiger Korrespondent für Island, also Christian Stichler. Guten Morgen, Christian. Hallo.
1: Guten Morgen, Grüße aus Island.
0: Ja, das Ergebnis ist ja mit 53-47% auch ziemlich eng ausgefallen. Wie tief ist Island also bei dieser Frage tatsächlich gespalten, sag?
1: Ja, das ist tatsächlich eine gute Frage. Das ist ein Ergebnis, was 47% zurücklässt, die sich eigentlich gewünscht hätten, dass Island einen anderen Weg geht. Das erinnert so ein bisschen auch an diese Brexit-Kampagne und das Ergebnis danach, das Aufwachen in einem gespaltenen Land. Die Regierungschefin hier hat gesagt, dass man das nicht zulassen werde. Man wolle jetzt versuchen, auch die Ja-Seite, die sich eine Annäherung gewünscht hätte, mitzunehmen in die Zukunft. Aber richtig ist auch ein Referendum, das eben auf Ja oder Nein reduziert wird. Das hinterlässt auch ein Land in einem Ja- und einem Nein-Lager. Da wird es jetzt darum gehen, diese beiden Seiten wieder zusammenzuführen. Und dieser Wahlkampf hier in Island, da wurde für die hiesigen Verhältnisse wirklich sehr brutal fast geführt und sehr, sehr heftig geführt. Es gab sogar Morddrohungen gegen die Außenministerin, die damit vor die Presse gegangen ist. Sowas ist total ungewöhnlich. Also die Ermüter waren gehitzt. Jetzt hoffen wir mal, dass das sich in den nächsten Tagen, Wochen und vielleicht auch Monaten widerlegt und das Land auch zusammenbleibt. Das war auch der Regierungschefin gestern sehr, sehr, sehr wichtig.
0: Was waren denn die Gründe für die 53% Nein zu sagen zu einer Annäherung, einer stärkeren an die EU?
1: Ja, das wäre ja noch nicht mal eine Annäherung gewesen. Es wäre ja nur ein Verhandlungsmandat gewesen. Darf nicht vergessen, hätte man am Samstag gefragt, EU-Mitgliedschaft ja oder nein, dann wäre das Ergebnis eindeutig gewesen. Da sind alle, eine große Mehrheit der Isländer dagegen im augenblicklichen Zustand. Aber offenbar ist es der Ja-Seite nicht gelungen, die Vorteile einer Mitgliedschaft der Bevölkerung klarzumachen. Man ist hier weit draußen im Nordatlantik. Brüssel ist weit weg. Man möchte hier seine Dinge selbst entscheiden, vor allem was das Thema Fischerei angeht, aber auch Landwirtschaft und die Versprechungen, dass mit einer vielleicht Mitgliedschaft im Euro einmal die Zinsen zurückgehen könnten, auch die Inflation zurückgehen könnte, insgesamt das Land auch stärker ist. Denke man nur an den Zollstreit mit den USA, wenn man Teil der Europäischen Union ist. All diese Argumente, auch Sicherheit, die EU würde Island mehr Sicherheit geben, diese Argumente haben offenbar nicht verfangen. Die Isländer, so kann man es ja auch sehen, lieben den Status quo.
0: Weil gleichzeitig ist Island ja schon wirtschaftlich und politisch sehr, sehr eng mit Europa verbunden. Ich meine, über den europäischen Wirtschaftsraum, den Schengen-Raum und so weiter, hätte sich für die Isländer denn aktuell wirklich was verändert, wenn die Ja gesagt hätten?
1: Vielleicht ist das auch ein Grund, der eben zu diesem Nein geführt hat, dass auch die Gegenseite immer gesagt hat, schaut doch an, wir sind doch schon in diesen beiden wichtigen Bündnissen sozusagen mit der Europäischen Union drin oder diesen Wirtschaftsräumen und einmal dem Schengen-Raum, ist ja kein wirkliches Bündnis und man hat die Vorteile schon, man kann zum Beispiel auch mit einem EU-Handy hier telefonieren, das Roaming funktioniert hier, also es gibt viele Vorteile und das war sicherlich auch das, was am Ende bei den Menschen hier nicht verfangen hat. Man muss aber auch sagen, dass eben hier in der Kampagne auch ganz gezielt mit Desinformation gearbeitet wurde. Hier wurde zum Teil gesagt, die jungen Menschen müssten Wehrdienst für andere europäische Staaten leisten bei einer Mitgliedschaft und solchem Kram. Das stimmte natürlich nicht, aber das hat vor allem die Jüngeren auch offenbar beeinflusst, denn das hat viele überrascht, dass auch die jungen Wählerinnen und Wähler mehrheitlich für ein Nein gestimmt haben.
0: Die Isländer, wie gesagt, haben also erstmal Nein gesagt zu Beitrittsgesprächen mit der EU. Dazu unser zuständiger Korrespondent für Island, Christian Stichler für Bremen 2. Danke dir, schönen Tag.
1: Tschüss.
0: 6.48 Uhr.

0: James Arthur war das. Naked in der Akustik-Version um 5:07.
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0: Der kommt von Florian Bentsch.
2: Ich könnte Ihnen jetzt alle Literaturpreise aufzählen, die Eva Menasse in den letzten 25 Jahren verliehen bekommen hat. Aber dann sitzen wir morgen noch hier und haben nichts gelernt über ihren neuen Roman. Alleinruhelage heißt er. Das finde ich ja immer gut, wenn allein der Titel schon eine Geschichte ist.
3: Hallo Haus. Du nicktest und schautest kritisch.
2: Nach dem Ende der Ehe steht eine Frau mit ihrem Wochenendhaus plötzlich allein da und beginnt mit dem Haus ein Gespräch. Was erstmal buchstäblich sehr häuslich klingt, entwickelt sich zu einem Roman über Politik, Natur, Kultur und Geschichte.
3: Haus, du bist Zeuge von allem gewesen. Der Ehe, den Kindern, meinen Versuchen, dich loszuwerden, meinen Versuchen, dich zu verschönern, zu reparieren, zu streichen. Zu pflanzen, zu düngen und zu ernten, meiner Arbeit, dem Denken und Schreiben, das zu einem wichtigen Teil hier stattgefunden hat, beschützt und angeregt vom Streunen durch Wald und Garten.
2: Eva Menasse liest aus ihrem neuen Roman Alleinruhelage. Heute um 20 Uhr im Theaterlaboratorium in Oldenburg.

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1: Mit Carsten Putz, guten Morgen. Polizei ermittelt nach erneuten Schüssen in Bremer Neustadt. Merz will trotz Kritik an Reformkurs festhalten. Werder Bremen startet mit deutlicher Niederlage in neue Bundesliga-Saison. Das Wetter wechselhaft, vereinzelt Schauer und Gewitter bis 22 Grad. Nachdem in der Bremer Neustadt erneut ein Mann angeschossen worden ist, hat die Polizei weitere Einzelheiten zu dem Fall bekannt gegeben. Der 42-Jährige war durch einen Schuss ins Bein verletzt worden. Aus der Nachrichtenredaktion berichtet Sven Weingärtner.
2: Zur Mittagszeit meldeten mehrere Menschen bei der Polizei Schüsse im Ortsteil Huckelriede. Die Beamten fanden einen 42-jährigen Mann, der mit einer Schussverletzung ins Krankenhaus gebracht wurde. Zwischenzeitlich bestand Lebensgefahr. Um aufgebrachte Angehörige des Mannes zu beruhigen, waren laut einer Mitteilung der Polizei viele Einsatzkräfte nötig. Zeugen gaben an, einen Mann mit einer Schusswaffe gesehen zu haben. Die Bremer Polizei geht davon aus, dass sich der 42-Jährige und der Täter kennen. Aktuell laufen die Ermittlungen und die Fahndung. Über Nacht hat sich noch kein neuer Stand ergeben. In den letzten Monaten hatte es in verschiedenen Bremer Stadtteilen Schusswaffenangriffe mit Verletzten und einem Toten gegeben.
1: Trotz niedriger Zustimmungswerte in der Bevölkerung, Bundeskanzler Friedrich Merz will sich nicht von seinem Reformkurs abbringen lassen. Im ARD-Sommerinterview sprach Merz vielmehr von einer zusätzlichen Motivation, berichtet Sabine Henkel aus Berlin.
3: Merz baut darauf, dass die Wirtschaft wieder wächst. Im ARD-Sommerinterview zeigte er sich zuversichtlich, dass das Handwerk, der Mittelstand und vor allem Unternehmen der Gesundheitsbranche zu einem Aufschwung beitragen können. Entschlossen zeigte sich Merz bei der Rentenreform. Die Vorschläge der Kommission will er konsequent umsetzen. Dazu gehört auch das Aus für die abschlagsfreie sogenannte Rente mit 63 in ihrer heutigen Form. Mit Blick auf die Landtagswahl in Sachsen-Anhalt am kommenden Sonntag warnte Merz vor einer Regierung der AfD. Er könne sich nicht vorstellen, dass internationale Investoren in Sachsen-Anhalt Werke gründen und sich dort ansiedeln werden, wenn dort ein Ministerpräsident der AfD regieren würde.
1: Das US-Militär hat erstmals seit Wochen wieder Ziele im Iran angegriffen. Attackiert wurden zwei Raketenwerfer auf der Insel Larak, weil von dort Seeminen in die Straße von Hormuz gebracht werden sollten, so die US-Armee. Anne Schneider aus Washington mit weiteren Informationen.
4: Der Angriff gilt als erster direkter Schlag gegen iranische Ziele seit einem Monat und scheint begrenzt gewesen zu sein. Nur wenige Stunden später reagierte der Iran mit Raketenbeschuss in Richtung Jordanien. Die Geschosse wurden jedoch abgefangen. Beobachter warnen, dass Vergeltungsschläge auf beiden Seiten eine neue Eskalationsspirale auslösen könnten. Die Entwicklung zeigt zudem, wie angespannt die Situation in der für den weltweiten Öl- und Gashandel entscheidenden Meerenge bleibt.
1: Die EU-Kommission hat verhalten auf das Referendum in Island reagiert. In einem Statement heißt es, man respektiere die Entscheidung. Island bleibe ein enger Partner der Europäischen Union. Bei dem Referendum hatten sich die Isländer mit 53% gegen erneute Beitrittsverhandlungen ausgesprochen. 47% stimmten mit Ja. Trotz des Votums ist Island weiter Teil des Schengen-Abkommens und des europäischen Wirtschaftsraums. Vor der entscheidenden Aufsichtsratssitzung bei Volkswagen kommt Niedersachsens Ministerpräsident Olaf Lies am Vormittag ins VW-Werk Emden. Es ist eines von vier, die auf der Kippe stehen. Die Beschäftigten erwarten von Lies daher ein klares Bekenntnis zum Emder Werk. Lies sitzt im VW-Aufsichtsrat und hat Werksschließungen bislang abgelehnt. Der SPD-Politiker hat angekündigt, bei der Aufsichtsratssitzung am Freitag auf eine einvernehmliche Lösung im Sinne der Beschäftigten und der Region zu drängen. Zum Sport. Werder Bremen hat sein Auftaktspiel in die neue Fußball-Bundesliga-Saison deutlich verloren. Die Bremer unterlagen in Freiburg mit 1:4. Felix Gerhardt.
5: Fehlstart in die neue Bundesliga-Saison. Werder war nur in den ersten 10 Minuten gleichwertig gegen den SC Freiburg. Dann übernahmen die Gastgeber die Initiative und gingen nach einer knappen halben Stunde durch den japanischen Nationalspieler Suzuki in Führung. Unmittelbar vor der Pause erhöhte Matanovic mit einem strammen 24-Meter-Schuss auf 2:0 und Freiburg machte nach der Pause direkt weiter. Schlag von Suzuki in der 48. und 55. Minute 4:0 für die Gastgeber. Erst jetzt wachte Werder wieder auf und erspielte sich Torchancen. Der eingewechselte Darius Stallmach, Neuzugang aus Magdeburg, erzielte eine Viertelstunde vor dem Ende den Ehrentreffer für Werder.
1: Im zweiten Sonntagsspiel gewann Augsburg gegen Schalke mit 3:0. Die Fußballfrauen von Werder Bremen haben gegen Leipzig gewonnen. Sie setzten sich zu Hause mit 2:0 durch. Die deutschen Hockeymänner haben die Weltmeisterschaft in Belgien und den Niederlanden gewonnen. Die Mannschaft schlug Spanien im Finale mit 1:0. Und das waren die Nachrichten mit Carsten Putz.
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6: Das schaut aktuell folgendermaßen aus. Bremen 16 Grad bedeckt, Bremerhaven am Zoo am Meer auch 16 Grad, aber ein bisschen Regen. Oldenburg 14 Grad leicht bewölkt und Vechta am Museum im Zeughaus 16 Grad leichter Regen. Heute wird es ja auch wieder wechselhaft, also etwas Sonne gibt es schon, aber eben auch immer wieder dicke Wolken, auch mal kräftige Schauer oder ein Gewitter. Höchsttemperaturen heute 19 bis 22 Grad und der Wind dazu weht stark bis stürmisch aus Südwest.
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6: Vorsicht bitte auf der A1 Bremen Richtung Hamburg zwischen Maschener Kreuz und Harburg, da brennt ein Fahrzeug. Dann A1 Osnabrück Richtung Bremen zwischen Bremen-Brinkum und Arsten 4 Kilometer Stau. A7 Hannover Richtung Hamburg zwischen Hamburg-Heimfeld und Waltershof 3 Kilometer stockend. Und Tarmstedt, die Bremer Landstraße, ist zwischen Dammwiesen und Weidedamm wegen eines Rohrbruchs gesperrt. 6:56 damit.
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6: Eine gewaltige Flutwelle hat also im Himalaya ganze Ortschaften mitgerissen und hunderte Menschen getötet. Wie es genau ist im Land, wir sprechen gleich. Einen schönen guten Morgen.

0: Morgen ist hier auf Bremen 2, 7:09 ist es und die Bilder aus Nepal, die sind ja wirklich erschütternd. Eine gewaltige Flutwelle hat im Himalaya ganze Ortschaften mitgerissen. Über 500 Menschen wurden getötet und viele weitere sind noch vermisst. Ausgelöst wurde die Katastrophe offenbar durch den Abbruch so von Eis und Geröll in den Bergen. Anschließend sind dann diese Wassermassen mit enormer Geschwindigkeit ins Tal gerast. Aktuell wird also weiter nach Vermissten gesucht. Aber es wird auch über die Frage gesprochen, wie gut ist Nepal eigentlich auf solche Katastrophen vorbereitet und was muss sich da auch angesichts des Klimawandels generell im Land verändern? Reden wollen wir darüber, über all das, mit Sarah Klausenam. Die ist von der Friedrich-Ebert-Stiftung in Nepal. Sie ist Büroleiterin und sie ist gerade in Kathmandu. Und schönen guten Morgen, Frau Klausner. Hallo.
1: Guten Morgen, Herr Grote. Guten Morgen nach Bremen.
0: Das Ganze ist jetzt ein paar Tage her. Wie ist denn die Lage heute in Nepal, sagen Sie?
1: Also die Lage ist auch an Tag 6 weiterhin sehr ernst. Wir stehen alle noch unter Schock und Sie können sich vorstellen, die Betroffenheit in der Bevölkerung ist groß. Die Rettungs- und Bergungsarbeiten sowohl in Nepal als auch in Tibet laufen auf Hochtouren. Menschen werden glücklicherweise immer noch in Tunneln und in Häusern gefunden und geborgen. Das sind dann immer die guten Nachrichten. Aber viele haben die Sturzflut eben nicht überlebt. Sie haben es schon angesprochen. Die Zahlen spiegeln das Ausmaß des Unglücks eigentlich gut wider. Stand heute sind es schon über 800 Menschen, die gestorben sind. Und über 2500 werden noch vermisst.
0: Diese Flutwelle, von der wir ja sprechen, die soll sich innerhalb kürzester Zeit aufgebaut haben. Es gab also keine Chance da auf Warnung?
1: Es gab Vorwarnungen, aber sie kamen zu spät. Die meisten Menschen im Rasuwa District, der war als erstes betroffen, konnten eigentlich gar nicht mehr schnell genug reagieren und wurden im wahrsten Sinne des Wortes von der Katastrophe überrollt. Seit der Sturzflut jetzt ist die Abstimmung aber zwischen nepalesischen und chinesischen Behörden sehr eng. Zumindest sagt das hier der nepalesische Außenminister. Und eben bessere Frühwarnsysteme werden im Moment geplant, damit die Bevölkerung zukünftig bei den Ereignissen schneller gewarnt werden kann. Außerdem ist hier auch gerade sehr stark debattiert oder wird debattiert die lokale Bevölkerung vor Ort, die sich meistens ja sehr gut auskennt und dieses Wissen eben zu nutzen, um diese Präventionsstrategien abzudaten, also die lokale Bevölkerung mit einzubeziehen. Das alles ist gerade hier eine große Debatte, wie Sie sich vorstellen können.
0: Dieser Linde-Kola-Fluss, um den es ja geht, der ist ja innerhalb von nur 14 Monaten bereits zum zweiten Mal von so einer Flut betroffen worden. Was sagt uns das denn über die Veränderung des Himalaya?
1: Also wir sind in der Monsunzeit, in der Regenzeit. Da kommen Fluten und Erdrutsche in Nepal häufig vor. Das ist hier quasi schon Normalität. Aber die Intensität und die Schwere der Ereignisse nehmen wirklich zu. Momentan wird hier im Land darüber diskutiert, eben ob der Klimawandel, aber eben auch die spezielle Erdtektonik. Also wir müssen sich vorstellen, unter dem Himalaya schiebt sich ja die indische Erdplatte in den eurasischen Kontinent hinein. Ob eben diese zwei Phänomene dazu beitragen, dass solche Ereignisse häufiger auftreten. Und wenn dann eben Temperaturen steigen, Sie haben es anfangs gesagt, schmelzen die Gletscher im Hochgebirge schneller. Es gibt eben diese Gletscherseen, die größer werden, das führt zu diesen Gletscherabbrüchen oder auch zu diesen Gletscherseeausbrüchen. Und all das zieht dann eben manchmal diese Sturzfluten nach sich.
0: Das bedeutet dann letztlich aber auch, wir reden im Moment darüber, dass da ganze Siedlungen, Verkehrswege umgesiedelt werden müssen, dass das alles neu muss. Kann sich das Nepal überhaupt leisten?
1: Also Nepal kann sich das erstmal alleine nicht leisten. Nepal ist auf internationale Hilfe angewiesen. Jetzt auch in der Rettungsphase. Wir befinden uns ja noch in der Rettungsphase. Ist natürlich sind die Nachbarn stark eingespannt oder auch dabei zu helfen. Nepal selbst muss schauen, wie langfristig die Folgen, die ja so zerstörte Siedlungen, Wasserkraftwerke, Brücken, Straßen nach sich ziehen, finanziert werden kann. Es gibt gerade von der Regierung, die ja auch neu im Amt ist seit März, also auch vor großen Herausforderungen steht, einen Hilfefonds, der eingerichtet wurde. Prinzipiell ist es ein Rückschlag für die eh schon schwache Wirtschaft in Nepal. Nepal ist Entwicklungsland, also Sie können sich wahrscheinlich ein bisschen vorstellen, was das jetzt alles auch noch für wirtschaftliche Konsequenzen hat. Genau.
0: Nach der Flugkatastrophe in Nepal, dazu auf Bremen 2, Sarah Klausner von der Friedrich-Ebert-Stiftung. Sie ist gerade in Kathmandu. Ich danke Ihnen sehr fürs Gespräch. Alles Gute Ihnen. Tschüss.
1: Danke gerne. Tschüss.
0: 7:14 damit.

0: Show Me, Don't Tell, Mina Richman, hier morgen auf Bremen 2 um 7:21 Uhr. Und meine Damen und Herren, Sie denken vielleicht, es ist ein normaler Montagmorgen, Sie machen normale Dinge wie Kaffee trinken, also Sie, oder doof aus der Wäsche gucken, ich, alles wie immer. Nee, eben nicht, denn es gibt einen neuen Trend im Internet, da macht man wohl was völlig Alltägliches, was ganz Normales wie eben Kaffee trinken oder doof gucken, und das ist dann aber nicht mehr normal, sondern es ist auf einmal kinder chic, so heißt es, oder auf Deutsch irgendwie elegant. Wenn Sie jetzt ratlos gucken, herzlich willkommen im Club, ich verstehe es auch nicht, also noch nicht, aber wir haben ja ihn hier.
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0: Morgen, Herr Kallmeier, hallo.
2: Guten Morgen.
0: Ja, wieso bin ich jetzt, wenn ich Kaffee trinke und doof gucke, kinder chic?
2: Naja, es ist so ein bisschen das Entzaubern dieser Hochglanzwelt des Internets, indem wir uns alle in unseren ganz alltäglichen, realistischen Situationen zeigen und sagen, na, das ist doch auch eine Art von Eleganz. Also dieses sich abfeiern für die normalen Dinge.
0: Also keine Chic klingt aber für mich so ein bisschen erstmal nach die gute Bluse oder das gute Geschirr rausholen, um was wirklich Schönes zu haben. Das braucht man dafür gar nicht, richtig?
2: Ja, ist richtig, aber es ist so ein bisschen trotzdem die richtige Richtung, weil wenn jeder Pulli zum guten Pulli wird und jedes Hemd zur guten Bluse am Ende, dann schafft man ja selber so ein Umfeld, in dem man sagt, na, alles ist doch irgendwie Eleganz und nicht nur diese Hochglanzwelt, die ich hier sonst im Internet erlebe.
0: Okay, wie stolz kann ich eigentlich auf mich sein, wenn dieses kinder chic komplett an mir vorbeigegangen ist?
2: Das ist vollkommen in Ordnung. Ich gehe ja ins Internet, damit Sie alle das hier nicht machen müssen. Dafür bin ich ja da. Aber ich habe so ein bisschen genau diesen selben Störimpuls, mit dem Sie hier gerade reingegangen sind, weil ich so denke, naja, also wir fangen jetzt plötzlich alle 3 Wochen an, irgendetwas anderes zu entzaubern, und alle 3 Wochen wird was anderes, Reales und Alltägliches plötzlich zu unserer Internetpersönlichkeit, und wir schaffen es irgendwie, das zu inszenieren. Und gleichzeitig frage ich mich aber dabei, naja, müssen wir uns dafür nicht erstmal klein machen, um Dinge groß machen zu können? Also ist das Kaffeetrinken auf dem eigenen Balkon nicht eigentlich schon eine Errungenschaft, auf die man stolz sein kann? Oder müssen wir das erstmal als kinder chic labeln, damit andere Leute verstehen, dass das eigentlich ganz normale dann ja vielleicht doch toll ist? Ein bisschen philosophisch.
0: Achtung, ich komme Ihnen deswegen natürlich, weil Sie philosophisch werden, komme ich mit einer doofen Frage daher. Also wenn ich im Internet sowieso alles sein kann, warum sollte ich da überhaupt ich selbst sein wollen?
2: Ja, das ist genau die richtige Frage, weil das ist ja die große Chance des Internets und der Selbstinszenierung. Unsere Profile, das, was wir so posten, das sind ja alles nur Nuancen unserer großen, bunten Persönlichkeit mit den ganzen vielen Facetten. Und wenn ich doch jetzt eigentlich mir genau diese Nuancen und Facetten rauspicken kann, bei denen ich davon überzeugt bin, dass sie für andere Leute was Besonderes sind oder dass sie mich selber vielleicht im besten Licht darstellen, wenn ich das doch die ganze Zeit machen kann, wieso muss ich mich denn dann gezielt klein machen? Also warum suche ich mir etwas, das scheinbar oder anscheinend nur eine Facette ist, die mich total austauschbar macht, wenn ich doch so viele Dinge eigentlich sowieso in mir trage, die mich einzigartig machen.
0: Ja, das ist ja dann das große Problem. Wir tun alle so, als wäre Social Media authentisch, ist es aber gar nicht. Tolle Erkenntnis, oder?
2: Ja, das, am Ende ist genau das die Erkenntnis, aber interessant wird es dann, wenn man sich überlegt, auf welcher Ebene wir denn dann eigentlich dieses kinder chic posten. Also warum stellen wir uns so dar? Naja, am Ende ist auch das performativ. Also am Ende stelle ich trotzdem etwas von mir in die Öffentlichkeit und mache dann genau dasselbe, was ich bei anderen kritisiere, nur mit der kleinen Brücke, dass ich dafür erstmal etwas, das mich ausmacht, als etwas so Alltägliches verstehen muss, um es durch kinder chic wieder auf die Bühne zu stellen, anstatt von vornherein stolz darauf zu sein, was ich eigentlich bin.
0: Kinder chic, der neue Trend im Internet. Dazu mein Feed, wie immer, mit Gavin Kallmeier. Dankeschön. Tschüss, schönen Tag.
2: Vielen Dank. Danke.
0: 7.25 Uhr, damit The Weepies sind das. 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
5: Mit Carsten Putz, guten Morgen. Niedersachsens Ministerpräsident Olaf Lies kommt vor der entscheidenden VW-Aufsichtsratssitzung am Vormittag nach Emden. Das Werk dort ist eins von vier Standorten, die auf der Kippe stehen. Die Beschäftigten erwarten von Lies daher ein klares Bekenntnis zum Emder Werk. Der SPD-Politiker sitzt im VW-Aufsichtsrat und hat Werksschließungen bislang abgelehnt. Nachdem erneut ein Mann in der Bremer Neustadt angeschossen worden ist, hat die Polizei weitere Einzelheiten zu dem Fall bekannt gegeben. Die Ermittler gehen bislang davon aus, dass sich der 42-Jährige und der Täter kennen. Der Mann war gestern Mittag durch einen Schuss ins Bein verletzt worden. Ähnliche Fälle hatte es immer wieder in den vergangenen Monaten gegeben. Bundeskanzler Friedrich Merz hält am Reformkurs der Regierung fest. Niedrige Zustimmungswerte in der Bevölkerung sah Merz im ARD-Sommerinterview als zusätzliche Motivation. Dem Kanzler geht es nach eigenen Angaben allein um die Frage, ob die Bundesregierung das Land in eine stabile, friedliche und freiheitliche Zukunft führen kann. Die USA haben erstmals seit Ende Juli wieder Ziele im Iran angegriffen. Sie richteten sich gegen Raketenwerfer auf der Insel Larak in der Straße von Hormuz, so das US-Militär. Demnach sollte verhindert werden, dass der Iran weitere Seeminen in der Wasserstraße deponiert. Werder Bremen hat sein Auftaktspiel in die Fußball-Bundesliga-Saison deutlich verloren. Die Bremer unterlagen in Freiburg mit 1:4. Anders die Fußballfrauen von Werder Bremen. Sie haben ihre Partie gegen Leipzig gewonnen. Sie setzten sich zu Hause mit 2:0 durch. Und das waren die Nachrichten mit Carsten Putz.
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6: Das sieht aktuell folgendermaßen aus. Bremen am Weserstadion 16 Grad, so leicht bewölkt. Bremerhaven 17 Grad, trocken. Oldenburg am Schloss 15 Grad, leicht bewölkt. Und Friseute auch 15 Grad und wolkig. Heute wird es ja auch wechselhaft. Etwas Sonne, viele dicke Wolken, immer mal wieder kräftige Schauer oder Gewitter. Höchsttemperaturen heute 19 bis 22 Grad. Und der Wind dazu, der weht stark bis stürmisch aus Südwest.
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6: Vorsicht bitte. Auf der A1 Bremen Richtung Hamburg zwischen Maschendackkreuz und Harburg, da brennt immer noch ein Fahrzeug. Dann A1 Osnabrück Richtung Bremen zwischen Bremen-Brinkum und Arsten, 4 Kilometer Stau, da dauert 20 Minuten länger. Dann A7 Hannover Richtung Flensburg zwischen Hamburg-Heimfeld und dem Elbtunnel, 4 Kilometer stockend. A27 Bremen Richtung Bremerhaven zwischen Bremerhaven Süd und Geestemünde, 3 Kilometer Stau. A270 Blumenthal Richtung Ilpol zwischen Bremen-Fegesackhafen und B74 Bremen-Nord, 3 Kilometer stockender Verkehr. Darmstadt. Die Bremer Landstraße ist zwischen Dammwiesen und Weidedamm wegen eines Rohrbruchs gesperrt. Und auf der B75 Oldenburger Straße, Delmenhorst Richtung Bremen zwischen Delmenhorst und Grolland, 4 Kilometer stockender Verkehr. 7.33 Uhr damit.
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6: Nächsten Sonntag wird gewählt in Sachsen-Anhalt und das wird eine wichtige Wahl, denn die AfD kann da gewinnen. Und deshalb gibt es dazu unsere Wochenserie. Und in der gucken wir mal genauer auf das

0: Ina Forstmann war das. Pass You By um 6:06.
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0: Ja, Sachsen-Anhalt, ne? Derzeit ist das Bundesland im Osten der Republik in aller Munde, denn dort wird ja nächsten Sonntag ein neuer Landtag gewählt. Und auch wenn Umfragen mit Vorsicht zu genießen sind, klar, die AfD liegt doch sehr, sehr weit vorne. Die als gesichert rechtsextrem eingestufte Partei mit ihrem Spitzenkandidaten Ulrich Siegmund, die könnte also dort erstmals die Regierung stellen. Und das Ganze ist eben Thema in unserer Wochenserie. Heute geht's los damit und da gucken wir als erstes auf Sachsen-Anhalt und die Wirtschaft. Wovon lebt dieses Bundesland an Saale und Elbe? Und wie geht's den Wirtschaftsunternehmen dort? André Damm, der berichtet.
2: Die polnische Borischew-Gruppe war über viele Jahre hinweg einer der wichtigsten industriellen Arbeitgeber in der Altmark im Norden Sachsen-Anhalts. Im März dieses Jahres wurde bekannt, dass der Fahrzeugzulieferer sein Werk in Gardelegen zum Jahresende endgültig schließen wird. 330 Mitarbeiter verlieren dann ihre Jobs. Die Enttäuschung unter den Beschäftigten ist zu greifen.
3: Ist halt scheiße, ja. Existenz, ja.
4: Ich mache jetzt bis zum Schluss und dann gucke ich, wie es weitergeht.
5: Das, was hier passiert ist, ist irgendwie eine hausgemachte Sache vom Borischew. Wenn keine Aufträge mehr reinkommen, dann ist irgendwann Schluss.
2: Die Schließung ließ sich nicht mehr umgehen, nachdem der Großkunde Volkswagen absprang und seine Aufträge einstellte. Demgegenüber steht die Großansiedlung von Daimler Truck im Harz. Eine 500 Millionen Euro pumpt der Konzern in den neuen Logistikstandort Halberstadt. Von hier aus werden künftig Lastwagen von Mercedes-Benz weltweit mit Ersatzteilen versorgt. Freut sich Sachsen-Anhalt-CDU-Ministerpräsident Sven Schulze.
6: Das macht einen schon stolz, wenn man sieht, dass so ein großes weltweit agierendes Unternehmen seine wichtigste Investitionsentscheidung hier nach Sachsen-Anhalt gebracht hat und jetzt auch nochmal verkündet hat, dass man mehrere hundert zusätzliche Arbeitsplätze nochmal schaffen wird. Das ist für uns wichtig. Das zeigt auch, wie stark Sachsen-Anhalt ist.
2: Licht und Schatten bei den Autozulieferern. Auch in der strukturprägenden Chemieindustrie kommen aus Sachsen-Anhalt längst nicht nur gute Nachrichten. Große Sorgen gibt es im Chemieareal in Leuna, nachdem das hier für den Stoffverbund immens wichtige Unternehmen Domo Caprolleuna in die Knie ging und bislang nicht gerettet werden konnte. Die Gründe: hohe Energiekosten, gestiegene Rohstoffpreise, sinkende Nachfrage. Laut Thomas Brockmeier, Hauptgeschäftsführer der Industrie- und Handelskammer Halle-Dessau, ist die Lage schon länger angespannt.
7: Also seit etwa 3 Jahren tritt die Wirtschaft auf der Stelle. Wenn Sie eine energieintensive Industrie haben, also der relative Anteil der Energiekosten an den Gesamtkosten sehr hoch ist, dann tut es natürlich besonders weh, wenn die Kosten hoch sind. Und da haben wir im Vergleich zu den internationalen Wettbewerbern

0: eben seit Jahren schlechte Karten und die sind hausgemacht.
1: Dazu kommt eine vergleichsweise schlechte Stimmung in der Wirtschaft, die von manchen Parteien auch befeuert werde. Brockmar zufolge sei die politische Forderung, Zuwanderung massiv zu stoppen, genau der falsche Weg.
0: Das Ganze schafft allein schon atmosphärisch eine Situation, in der Menschen sich dreimal überlegen werden, ob sie in ein solches Land zuwandern würden. Ja, da können die so qualifiziert sein, wie sie wollen. Und wir brauchen Leute in allen Bereichen, von der Reinigungskraft angefangen bis zum Chefarzt. Wer glaubt, er könne da eine Abschottungsstrategie fahren, der macht einen großen Fehler.
1: Als weltoffener Industriestandort präsentiert sich deshalb auch der Chemiepark Bitterfeld-Wolfen. Hier haben sich 300 Unternehmen verschiedener Branchen angesiedelt, die insgesamt mehr als 12.000 Mitarbeiter beschäftigen. Seit einigen Jahren ist der Chemiepark dabei, die kohlenstoffneutrale Kreislaufchemie umzusetzen. Das sei grün, nachhaltig und international ein Gütesiegel, sagt Geschäftsführer Patrice Heine.
2: Die Chemieindustrie steht ja vor großen Herausforderungen. Sie muss sich transformieren. Dazu gehört natürlich auch das Thema erneuerbare Energien. Da gibt es keine zwei Meinungen in der Industrie, egal ob jetzt hier in Sachsen-Anhalt oder in Deutschland. Die Zukunft liegt bei den erneuerbaren Energien.
1: Ein politisch verordnetes Ausbremsen grüner Technologien würde aufwendige und teure Transformationsprozesse zunichte machen, befürchtet Heine. Somit könnten die Landtagswahlen in Sachsen-Anhalt auch für die Wirtschaft eine Zäsur darstellen.
3: Unsere Wochenserie zur Wahl. André Deimer über die Wirtschaft in Sachsen-Anhalt und mehr Wochenserie gibt es dann morgen wieder. Hier morgen. Jetzt haben wir 7:41 Uhr.

0: Josh Kelly war das. Justice hier morgen auf Bremen 2 um 7.46 Uhr. Und jetzt eine Frau, ja, die kann und die macht auch ganz schön viel. Also die macht Jazz, Pop, Vintage Pop und sie macht auch Comedy. Cat Edmondson heißt die Frau und die ist heute da, wo sie vor fast 24 Jahren geträumt hat zu sein. Damals hatte sie ihren ersten Auftritt bei American Idol, also Deutschland sucht einen Superstar, bloß für die USA. Damals hat es nicht für den Sieg gereicht, aber Cat Edmondson hat es trotzdem geschafft, ist berühmt geworden, ne? Auch durch Bremen 2. Hm? Hier ist sie nämlich bei uns. Who's Counting? Cat Edmondson.
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1: Der kommt von Florian Bentsch.
3: Alles ist bereit, alle Vorkehrungen sind getroffen, alles Alte liegt zurück, alles Neue liegt bereit. Jetzt fehlt nur noch eins: der Aufbruch. Naturbewegung und ein Drang nach vorne. Unter dem Thema Aufbruch spielt das Philharmonische Orchester Bremerhaven mit Lea Birringer an der Violine, Jean Sibelius Violinkonzert in D-Moll, Dvořáks Sinfonie Nummer 8 und Rossinis Ouvertüre zu Guillaume Tell oder, wie man hierzulande sagt, Wilhelm Tell. Das erste Sinfoniekonzert Aufbruch vom Philharmonischen Orchester Bremerhaven. Heute um 20 Uhr und morgen um 19.30 Uhr im Stadttheater Bremerhaven.

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1: Mit Carsten Putz, guten Morgen. MdaVW Beschäftigte setzen auf klares Standortbekenntnis von Ministerpräsident Lies. Polizei ermittelt nach erneuten Schüssen in Bremer Neustadt. Merz will trotz Kritik an Reformkurs festhalten. Das Wetter wechselhaft, vereinzelt Schauer und Gewitter, bis 22 Grad. Wenige Tage vor der entscheidenden Aufsichtsratssitzung bei Volkswagen kommt Ministerpräsident Olaf Lies heute nach Emden. Das Werk dort ist eines von 4 Standorten, die auf der Kippe stehen. Was die MdaVW-Beschäftigten von Lies erwarten, berichtet Thomas Stahlberg.
2: Ein klares Bekenntnis zum Emder Werk. Lies sitzt im Aufsichtsrat, hat Werkschließungen bislang abgelehnt und er will am Freitag auf eine einvernehmliche Lösung im Sinne der Beschäftigten und der Region drängen. Der Ministerpräsident will heute gemeinsam mit Gesamtbetriebsratschefin Cavallo, mit der Emder Werksleitung, dem Betriebsrat und den Vertrauensleuten sprechen. Klare Haltung der Arbeitnehmer: Es gibt einen Vertrag mit VW. Spart das Emder Werk bis Jahresende 20% Kosten ein, sollen die Ostfriesen ab 2031 einen Nachfolger des ID.4 bauen. VW-Chef Blume hatte jedoch gesagt, eine Entscheidung zu Emden falle erst in 6 bis 12 Monaten.
1: Nachdem in der Bremer Neustadt erneut ein Mann angeschossen worden ist, hat die Polizei weitere Einzelheiten zu dem Fall bekannt gegeben. Der 42-Jährige war durch einen Schuss ins Bein verletzt worden. Aus der Nachrichtenredaktion berichtet Sven Weingärtner.
3: Zur Mittagszeit meldeten mehrere Menschen bei der Polizei Schüsse im Ortsteil Huckelriede. Die Beamten fanden einen 42-jährigen Mann, der mit einer Schussverletzung ins Krankenhaus gebracht wurde. Zwischenzeitlich bestand Lebensgefahr. Um aufgebrachte Angehörige des Mannes zu beruhigen, waren laut einer Mitteilung der Polizei viele Einsatzkräfte nötig. Zeugen gaben an, einen Mann mit einer Schusswaffe gesehen zu haben. Die Bremer Polizei geht davon aus, dass sich der 42-Jährige und der Täter kennen. Aktuell laufen die Ermittlungen und die Fahndung. Über Nacht hat sich noch kein neuer Stand ergeben. In den letzten Monaten hatte es in verschiedenen Bremer Stadtteilen Schusswaffenangriffe mit Verletzten und einem Toten gegeben.
1: Trotz niedriger Zustimmungswerte in der Bevölkerung, Bundeskanzler Friedrich Merz will sich nicht von seinem Reformkurs abbringen lassen. Im ARD-Sommerinterview sprach Merz vielmehr von einer zusätzlichen Motivation, berichtet Sabine Henkel aus Berlin.
4: Merz baut darauf, dass die Wirtschaft wieder wächst. Im ARD-Sommerinterview zeigte er sich zuversichtlich, dass das Handwerk, der Mittelstand und vor allem Unternehmen der Gesundheitsbranche zu einem Aufschwung beitragen können. Entschlossen zeigte sich Merz bei der Rentenreform. Die Vorschläge der Kommission will er konsequent umsetzen. Dazu gehört auch das Aus für die abschlagsfreie sogenannte Rente mit 63 in ihrer heutigen Form. Mit Blick auf die Landtagswahl in Sachsen-Anhalt am kommenden Sonntag warnte Merz vor einer Regierung der AfD. Er könne sich nicht vorstellen, dass internationale Investoren in Sachsen-Anhalt Werke gründen und sich dort ansiedeln werden, wenn dort ein Ministerpräsident der AfD regieren würde.
1: Die USA haben erstmals seit Ende Juli wieder Ziele im Iran angegriffen. Sie richteten sich gegen Raketenwerfer auf der Insel Larak in der Straße von Hormuz, so das US-Militär. Demnach sollte verhindert werden, dass die Iran weitere Seeminen in der Wasserstraße deponiert. Die iranischen Revolutionsgarden haben mit Vergeltung gedroht. Nach dem Fährunglück vor Zypern gibt es schwere Vorwürfe gegen die Besatzung. Laut Behörden berichten Passagiere von verschlossenen Fluchtwegen. Außerdem soll der Kapitän das Schiff verlassen haben. Die Fähre war gestern mit etwa 260 Menschen an Bord, kurz nach dem Auslaufen gekentert. Die meisten Passagiere konnten gerettet werden, mindestens 8 Menschen kamen ums Leben, etwa 20 werden noch vermisst. Zum Sport. Werder Bremen hat das erste Spiel der neuen Fußball-Bundesliga-Saison verloren. Beim SC Freiburg mussten sich die Bremer mit 1:4 geschlagen geben. Klar, dass Werder-Trainer Daniel Thun damit unzufrieden ist, er sieht aber auch Positives.
5: Man muss dann vielleicht auch isoliert dieses Spiel dann betrachten, nicht überbewerten, nicht aufs Ergebnis schauen, sondern vielleicht auch positiv bleiben. Es gab gute Momente in diesem Spiel und die gilt es natürlich auch in der nächsten Woche dann abzurufen.
1: Im zweiten Sonntagsspiel gewann Augsburg gegen Schalke mit 3:0. Die Fußballfrauen von Werder Bremen haben gegen Leipzig gewonnen. Sie setzten sich zu Hause mit 2:0 durch. Die deutschen Hockeymänner haben die Weltmeisterschaft in Belgien und den Niederlanden gewonnen. Die Mannschaft schlug Spanien im Finale mit 1:0. Und das waren die Nachrichten mit Carsten Putz.
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6: Das schaut aktuell folgendermaßen aus. Bremen am Weserstadion 16 Grad leicht bewölkt. Bremerhaven 17 Grad, da ist trocken. Oldenburg am Schloss 15 Grad, auch nur ein paar Wolken. Und Friseute 15 Grad wolkig. Heute wird es wechselhaft. Also es gibt schon immer mal wieder Sonne, aber eben auch viele dicke Wolken und auch mal ja, kräftige Schauer oder auch ein Gewitter. Höchsttemperaturen heute 19 bis 22 Grad. Und der Wind dazu, der weht stark bis stürmisch. Aus Südwest weht er.
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6: Vorsicht bitte auf der A1 Bremen Richtung Osnabrück zwischen Kloppenburg und Fechter. Da steht ein defektes Fahrzeug. Dann A1 Osnabrück Richtung Bremen zwischen dem Dreieck Stur und Bremen-Arsten. 5 Kilometer Stau mittlerweile vor der Baustelle. 20 Minuten mehr wird es wohl dauern. Dann A7 Hannover Richtung Flensburg zwischen Hamburg-Heimfeld und dem Elbtunnel. 4 Kilometer stockend. A27 Bremen Richtung Bremerhaven zwischen Bremerhaven Süd und Geestemünde. 3 Kilometer Stau. A270 Blumenthal Richtung Ilpol zwischen Bremen-Fegesackhafen und der B74 Bremen-Nord. 3 Kilometer stockender Verkehr. Tarmstedt. Die Bremer Landstraße ist zwischen Dammwiesen und Weidedamm wegen eines Rohrbruchs gesperrt. Dann Kreis Verden auf der Landesstraße zwischen Werder und Achim 2 Kilometer Stau. Und B75 Oldenburger Straße Richtung Bremen zwischen Delmenhorst und Grolland. 4 Kilometer stockender Verkehr. 6 Minuten nach 8 damit.
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6: Und hier gibt's gleich jede Menge Müll. Und das dürfen Sie wörtlich nehmen. Schönen guten Morgen.

0: How Long Didi, hier morgen auf Bremen 2, um genau 10 Minuten nach 8. Und was bei uns so normal oder Alltag ist, das ist in vielen anderen Teilen der Welt kompletter Luxus. Nehmen wir nur mal den Müll. Wir trennen hier ja ganz brav in gelber Sack, Bio, Papier, normalen Müll und der wird dann von den entsprechenden Unternehmen einzeln abgeholt. In Kairo sieht das ganz anders aus. In Kairo wird der Müll nicht zu Hause getrennt, sondern das machen die Menschen in der Kairoer Müllstadt. Die gibt's wirklich. Wie genau die arbeiten? Paul Jens, der war da.
1: Ein LKW nach dem anderen schiebt sich durch die engen Gassen des Viertels. Auf den Ladeflächen stapeln sich Berge von Müll meterhoch in den Himmel. Plastik, Pappe, Essensreste, Glas und Metall. Die LKWs bringen den Abfall von über 20 Millionen Einwohnern Kairos in einen Teil der Stadt, den hier alle nur Müllstadt nennen. Davon gibt es sogar mehrere in der Metropole. So gut wie immer ist der Abfall nicht sortiert. Ein funktionierendes, flächendeckendes System gibt es nicht. In vielen Teilen der Stadt übernimmt der informelle Sektor die Müllentsorgung. Vor einem großen Haufen Müll neben einer Haustür sitzt eine kleine Frau, vielleicht 1,5 Meter groß. Der Müllberg neben ihr überragt sie locker. Sie ist eine der Sabalin, eine der sogenannten Müllmenschen, die den Abfall nur mit den Händen sortiert. Ihren Namen will die Mitte-50-Jährige lieber nicht sagen.
2: Im Müll sind auch Sachen dabei wie Windeln, Katzen und Hundekot. Und das ist schrecklich. Manchmal stinkt es so sehr, dass meine Augen anfangen zu tränen.
1: Die kleine Frau trennt mit geübtem Handgriff den Deckel von Deo-Spraydosen vom Gehäuse. Der Plastikdeckel kommt in eine große blaue Tüte, der Aluminiumkörper in eine andere. Später will sie die vollen Tüten an ein Geschäft im Viertel verkaufen, das die Materialien weiter recycelt. Die Hände der Frau sind braun und fleckig vom Abfall, genau wie ihre schwarze Galabeya, ein weit geschnittenes Gewand. Seit sie 6 Jahre alt ist, sortiert sie Müll, jeden Tag, bei jedem Wetter.
2: Ehrlich gesagt, wenn wir diese Arbeit nicht hätten, wüssten wir nicht, was wir tun sollten. Wir wissen nicht, wie wir etwas anderes machen sollen. Gott hat uns diesen Beruf für dieses Viertel, die Sabalin, uns Müllsammler gegeben. Niemand von uns könnte einfach so an einem Schreibtisch sitzen und arbeiten.
1: So wie die Frau arbeiten auch ihr Mann, ihre beiden Kinder und auch schon ihre Enkel hier in der Müllstadt. Keiner von ihnen ist lange zur Schule gegangen. Alle in der Familie müssen beim Geschäft mit dem Müll anpacken, um über die Runden zu kommen.
2: Ich habe versucht, meinem Sohn eine Schulbildung zu ermöglichen. Aber als er etwas älter wurde, habe ich gemerkt, dass die Umgebung hier einfach anders ist. Es gibt hier nicht die gleichen Bildungsmöglichkeiten wie anderswo. Wenn jemand hier eine gute Position erreichen möchte, muss er extrem hart arbeiten.
1: Und diese Erfolgsgeschichten, wenn man sie denn so nennen will, gibt es hier auch in der Müllstadt. In einigen wenigen Hauseinfahrten stehen blitzblank geputzte, neue, teure Autos. Die passen eigentlich so gar nicht hier ins Bild. Doch einige der Sabalin verdienen mit dem Müll gutes Geld. Rizk Youssef ist einer von ihnen. Er hat Angestellte, die für ihn den Müll aus Kairo holen und sortieren. Youssef hat sich auf Plastik spezialisiert. In einem Hinterhof steht eine große Presse, die Plastikflaschen in große Pakete presst. Vor allem in den letzten Monaten verkauft sich das recycelte Plastik hervorragend.
3: In Krisenzeiten wird unsere Arbeit wertvoller. Der Verkauf läuft besser, die Vermarktung ist einfacher und die Preise sind gut. Jedes Material im Lager, das sich vorher schlecht verkauft hat, ist plötzlich schnell weg. Wir haben von der Iran-Krise profitiert. Natürlich sind wir grundsätzlich gegen Krieg und möchten ihn nicht, aber für uns ist es eine umgekehrte Gleichung. Wenn es eine Krise gibt, steigen die Preise und die Arbeit ist gefragt.
1: Statt einem Pfund bekommt er jetzt 5 Pfund pro Kilo. Ein enormer Preissprung.
0: So ist es in der Müllstadt. Aus Kairo und Paul Jens für Bremen 2. Und eine Gefahrenmeldung. Vorsicht bitte auf der A293 Richtung Oldenburg-West. Zwischen Oldenburg-Etzern und Nahdost, da liegen Gegenstände. Damit 14 Minuten nach 8. Mein Zenko ist es. 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

0: die Beautiful Southwind ist Rotterdam or Anywhere. Und jetzt eine Gefahrenmeldung. Vorsicht bitte in Bremen auf der Stromer Landstraße. Da laufen Tiere auf der Fahrbahn. 8.21 Uhr damit. Und das heißt, wir kommen zu Kollegen Julian Bayer mit dem Sport. Einen wunderschönen guten Morgen, mein Lieber.
1: Hallo, Tom.
0: Ja, wir wollen jetzt über was reden, was wir eigentlich nie mehr machen wollen, nämlich über eine Niederlage von Werder. Und ich habe mir gedacht, wir brauchen natürlich die passende Musik für die Niederlage von Werder.
1: Oh, jetzt bin ich gespannt.
0: Ja. Ja, ist auch so. Furchtbar. 1-4 haben die verloren, das erste Spiel der neuen Saison. Gegen Freiburg haben die gespielt, richtig? Mhm. Ja. Und sag mal, ich habe mich sofort gefragt, war doch Niederlage mit Ansage, oder nicht? Wann haben die das letzte Mal gewonnen am ersten Spieltag?
1: Das stimmt. Du hast
0: Mach mal die Musik
1: recht.
0: Wieder weg, bevor ich dich hier völlig deprimiere. So, jetzt kannst du.
1: 2013 war es tatsächlich. Also Werder hat 13 Jahre lang nicht mehr zum Bundesliga-Auftakt gewinnen können.
0: Ja, also dieser Fluch, kann man ja fast sagen, hat sich gestern fortgesetzt. 1-4 gegen Freiburg. Warum?
1: Ja, also es waren zwei Gründe. Ne? Zum einen hat Werders Abwehr die Freiburger auch viel zu frei stehen lassen. Das sollte man nicht tun. Und die Torschützen Suzuki und Matanovic haben das auch mit 4x4 Toren bestraft. Und im Mittelfeld, da hat Jens Day gefehlt. Der fällt nach einer Oberschenkelverletzung jetzt im Training mehrere Monate aus. Aua. Und das ist normalerweise einer, der gibt Anweisungen. Ja? Der erkennt auch mögliche Angriffe der Gegner. Der geht dazwischen. Und ohne den lief es gestern einfach gar nicht bei Werder. Trotzdem war nicht alles schlecht. Das fand hinterher zumindest der Trainer Daniel Thun.
2: Man muss dann vielleicht auch isoliert dieses Spiel dann betrachten, nicht überbewerten, nicht aufs Ergebnis schauen, sondern vielleicht auch positiv bleiben. Es gab gute Momente in diesem Spiel und die gilt es natürlich auch in der nächsten Woche dann abzurufen und da müssen wir halt einfach uns entwickeln. Es sind nur 6 Tage, das muss besser werden. Da müssen wir eine gewisse Stabilität haben, weil wir wollen auf keinen Fall dann zu Hause das Spiel auch in der Höhe verlieren.
0: Also der Trainer hat gute Momente gesehen. Was meint er denn, dass sie schön auf dem Platz gelaufen sind oder was?
1: Ja, also ich würde mal sagen, der hätte auch Politiker werden können. Also schon, Daniel Thun beherrscht auf jeden Fall die große Schule der positiven, konstruktiven Kommunikation. Werder war die ersten 15 Minuten lang ordentlich unterwegs. Ja, da hatte unter anderem Niklas Füllkrug eine Torchance und wenn Daniel Thun das mit den guten Momenten meint, dann hat er damit zumindest recht. Aber das Spiel, das dauert ja eben nicht nur 15 Minuten und insgesamt konnte Werder einfach nicht mithalten mit dem SC Freiburg. Das war gestern ein Klassenunterschied.
0: Das klingt so ein bisschen so, als meinst du, Werder muss jetzt nochmal auf den Transfermarkt ran? Was glaubst du?
1: Ja, ich würde sagen, auf jeden Fall. Vor der Verletzung von Jens Day hieß es ohnehin, man will noch einen Verteidiger holen. So, jetzt fehlt aber auch noch der wichtige Mann im Mittelfeld. Also eigentlich hast du doppelt Bedarf in der Abwehr und auch auf der Mittelfeldposition. Morgen Abend um 18 Uhr schließt dann das Transferfenster. Ich bin gespannt, was bis dahin klappen wird. Ne?
0: Gut, dann können wir jetzt aber endlich mal zu den guten Nachrichten kommen. Die Werder Frauen, die haben das zweite Spiel in der Bundesliga gewonnen, das zweite in Folge. Was macht die gerade so stark? Was machen die richtiger als die Männer?
1: Eine ganze Menge. Also 2-0 gegen Leipzig zu Hause und das ist wirklich erstaunlich, weil die Werder Frauen haben so einen richtigen Umbruch hinter sich. Da sind 11 neue gekommen, 11 sind gegangen, darunter zum Beispiel auch die Torschützenkönigin Larissa Mühlau. Solche Leute musst du erstmal ersetzen. Und trotzdem spielt dieses neue zusammengestellte Team so, als würden die sich alle schon jahrelang kennen. Julia Magerl ist eine von den Neuen, die hat gestern auch getroffen.
3: Hat viel funktioniert, hat Spaß gemacht, hat Bock gemacht, also gerne mehr davon.
1: Ja, und ich glaube, da ist einfach ein richtig guter Spirit im Team. Der kann dann auch zu einer richtig starken sportlichen Leistung auf dem Platz führen. Und die Stimmung, die scheint wirklich so zu sein, dass das Grund für dieses Geheimnis ist, also Grund für die gute Leistung.
0: Ich meine, die sind ja auch Zweiter in der Tabelle, richtig?
1: Ja, und jetzt gibt es ein Spitzenspiel schon am dritten Spieltag. Werder auf Platz 2 gegen den VfL Wolfsburg auf Platz 1. Die neue wilde Mannschaft aus Bremen zu Gast beim mehrmaligen Rekordmeister aus Wolfsburg. Also das Spiel ist am kommenden Sonntag um 14 Uhr vielleicht dritter Sieg im dritten Spiel.
0: Wir werden sehen. Ne? Das war der Sport heute, der fabelhafte Sport. Hier morgen auf Bremen 2 mit Julian Bayer. Ich kann auch positive Kommunikation. Glaubst du nicht, ne? Hast
1: Doch.
0: Du toll gemacht. Ganz, ganz toll. 8.25 Uhr. Tschüss.

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1: Mit Carsten Putz, guten Morgen. Niedersachsens Ministerpräsident Olaf Lies kommt vor der entscheidenden VW-Aufsichtsratssitzung am Mittag nach Emden. Das Werk dort ist eins von 4 Standorten, die auf der Kippe stehen. Die Beschäftigten erwarten von Lies daher ein klares Bekenntnis zum Emder Werk. Der SPD-Politiker sitzt im VW-Aufsichtsrat und hat Werksschließungen bislang abgelehnt. Ein Gespräch mit Emdens Oberbürgermeister Tim Krüthoff, dazu hören Sie gleich im Anschluss an diese Nachrichten hier bei Bremen 2. Nachdem erneuter Mann in der Bremer Neustadt angeschossen worden ist, hat die Polizei weitere Einzelheiten zu dem Fall bekannt gegeben. Die Ermittler gehen bislang davon aus, dass sich der 42-Jährige und der Täter kennen. Der Mann war gestern Mittag durch einen Schuss ins Bein verletzt worden. Ähnliche Fälle hatte es immer wieder in den vergangenen Monaten gegeben. Bundeskanzler Friedrich Merz hält an dem Reformkurs der Regierung fest. Niedrige Zustimmungswerte in der Bevölkerung sah Merz im ARD-Sommerinterview als zusätzliche Motivation. Den Kanzler geht es nach eigenen Angaben allein um die Frage, ob die Bundesregierung das Land in eine stabile, friedliche und freiheitliche Zukunft führen kann. Die USA haben erstmals seit Juli wieder Ziele im Iran angegriffen. Sie richteten sich gegen Raketenwerfer auf der Insel Larak in der Straße von Hormuz, so das US-Militär. Demnach sollte verhindert werden, dass der Iran weitere Seeminen in der Wasserstraße deponiert. Werder Bremen hat sein Auftaktspiel in die Fußball-Bundesliga-Saison deutlich verloren. Die Bremer unterlagen in Freiburg mit 1:4. Anders die Fußballfrauen von Werder Bremen. Sie haben ihre Partie gegen Leipzig gewonnen und setzten sich zu Hause mit 2:0 durch. Und das waren die Nachrichten mit Carsten Putz.
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2: Das sieht aktuell folgendermaßen aus. Bremen am Weserstadion 17 Grad, so leicht bewölkt. Bremerhaven 18 Grad, trocken. Oldenburg am Schloss 16 Grad, leicht bewölkt. Und Friseute 17 Grad, wolkig. Heute wird es ja auch wechselhaft. Etwas Sonne, viele dicke Wolken, immer mal wieder kräftige Schauer oder auch mal ein Gewitter. Höchsttemperaturen heute 19 bis 22 Grad. Und der Wind dazu weht stark bis stürmisch aus Südwest.
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2: Vorsicht bitte auf der A1 Bremen Richtung Hamburg in der Ausfahrt Rade. Da steht ein defektes Fahrzeug. Dann weiter Vorsicht auch bitte in Bremen auf der Stromer Landstraße. Da laufen Tiere auf der Fahrbahn. A1 Osnabrück Richtung Bremen zwischen dem Dreieck Stur und Bremen-Arsten. 5 Kilometer Stau vor der Baustelle. Da dauert es eine halbe Stunde länger. Dann A27 Bremen Richtung Bremerhaven zwischen Bremerhaven Süd und Geestemünde. 3 Kilometer Stau. Die B210 Wittmund-Wilhelmshaven ist zwischen Wittmund-Dohusener Weg und Hefer West wegen Bauarbeiten bis zum 16. Oktober in beiden Richtungen gesperrt. Dann Tarmstedt, die Bremer Landstraße ist zwischen Dammwiesen und Weidedamm wegen eines Rohrbruchs gesperrt. Und auf der B75 zwischen Delmenhorst und Woltmershausen-Hohentorshafen 7 Kilometer stockender Verkehr. 8 Uhr gleich 34 damit.
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2: Tja, was wird denn nur aus VW?

0: Robbie Williams, Something Beautiful, hier morgen auf Bremen 2 um 8:08. Und an ja eher schlechten Schlagzeilen herrscht ja im Moment wirklich überhaupt kein Mangel. Also Schicksalswoche bei Volkswagen oder Woche der Wahrheit, Showdown-Woche und so weiter und so weiter. Es geht also um viel gerade. Und deshalb auch ist der Vorstand des Konzerns aktuell auf einer Reise zu den verschiedenen Werksstandorten. Ziel, den Mitarbeitern auf einer Versammlung ihre Vision der Zukunft vorzustellen, bevor es dann Ende der Woche die große Vorstandssitzung gibt. Nur was richtig Beruhigendes oder klare Ansagen gab es bislang überhaupt nicht. Und das nun sorgt wieder bei den Mitarbeitern eher für Frust und Ängste. Denn vieles ist einfach unklar. Ja? Zum Beispiel, was aus den VW-Standorten hier im Norden wird. Also zum Beispiel aus Emden. Und wir wollen deshalb reden. Und zwar mit Tim Krüthoff, der ist Emder Oberbürgermeister. Einen schönen guten Morgen, Herr Krüthoff. Hallo.
1: Guten Morgen, Herr Grote.
0: In Emden gab es diese Betriebsversammlung schon vergangene Woche. Sie waren auch da. Wie haben Sie denn die Stimmung da erlebt?
1: Na, die Mitarbeitenden waren, wie ich finde, erstmal sehr, sehr abwartend und auch freundlich gegenüber dem CEO und dem Herrn Schäfer dort. Also es gab keine großen Buhrufe oder solche Dinge. Insgesamt hat sie 2 Stunden gedauert. Am Ende gab es nicht wirklich viel Neues und die Stimmung war hinterher nicht besser als vorher, denn die Mitarbeiter sind sehr verunsichert und machen sich natürlich große Sorgen.
0: Was er nicht wundert, weil Konzernchef Blume sagt ja sowas wie, für Emden gäbe es derzeit keine wettbewerbsfähige Belegung für die 2030er Jahre. Was bedeutet das denn genau?
1: Das finde ich tatsächlich auch wirklich das Unverschämtste an der ganzen Geschichte. Ende 2024 hatten wir die Diskussion schon mal um die Werksschließung und dort hat der Vorstand ganz klare Ziele.

0: Ziele ausgegeben und eine Vereinbarung geschlossen, hier mit dem Werk Emden die Kosten runterzubringen, also im europäischen Vergleich entsprechend wettbewerbsgerecht zu produzieren. Diese Ziele sind jetzt so gut wie erreicht und jetzt heißt es, ach, die Rahmenbedingungen haben sich verändert und ihr müsst euch noch mal ein Jahr bewähren. Und das ist etwas, ich finde, so geht man mit Menschen nicht um.
1: Heute kommt Niedersachsens Ministerpräsident Lies nach Emden. Was erwarten Sie von dem?
0: Also von mir gibt es eine ganz konkrete Erwartung, und zwar braucht es Investitionen hier in den Standort, in eine neue Lackiererei, und dafür sind aktuell nicht mal die Planungskosten freigegeben. Das werde ich Olaf Lies nochmal mitgeben für die Aufsichtsratssitzung, die diese Woche stattfindet, und ansonsten hoffe ich und weiß das auch, dass er dort an unserer Seite kämpft, dass es einen echten Zukunftsplan für die Werke gibt. Wir wollen noch keine Placebos, also irgendwelche anderen Dinge, die hier produziert werden, sondern die Menschen wollen hier arbeiten und wollen Autos bauen. Und ich finde, man muss fair mit den Leuten hier umgehen.
1: Die Gewerkschaften gehen ein Stückchen weiter als Sie. Die verlangen von Lies ein klares Bekenntnis zum Standort Emden. Warum wollen Sie denn das nicht?
0: Er hat mehrfach ein klares Bekenntnis zum Standort Emden gegeben. Und uns ist ja klar, dass der Konzern als solches vor Herausforderungen steht. Und von daher muss sich etwas ändern. Man muss auch an einem Zukunftsplan arbeiten, aber man kann nicht immer nur von Werksschließungen reden. Und ich glaube, dieses klare Bekenntnis habe ich zuletzt vor 2 Wochen von Olaf Lies gehört. Da glaube ich auch ganz fest dran, dass er hier fest an der Seite des Standorts steht und alles dafür tut, um die niedersächsischen Standorte schon aus eigenem Interesse zu erhalten.
1: Das heißt, Sie glauben aber auch, wir brauchen unbedingt staatliche Unterstützung. Selber kommt VW da nicht raus?
0: Staatliche Unterstützung, da schreit man immer relativ schnell nach. Nein, ich glaube, es braucht ein Bündel von verschiedenen Maßnahmen. Dazu gehört die Europäische Union, die an ihrer Zollpolitik was ändern muss. Dazu gehört die Bundesregierung, die jetzt endlich dafür sorgen muss, dass sie eine Industriepolitik macht, die den Namen auch wieder wirklich verdient. Dazu gehört das Land, das an der Seite stehen muss. Aber also dazu gehört eben auch der VW-Vorstand. Und ich glaube, diese Möglichkeiten sind alle noch gar nicht ausgeschöpft. Und da heißt es jetzt Ärmel hochkrempeln und ran. Und den Mitarbeitenden in Emden kann ich immer nur sagen, macht weiter, lasst euch jetzt nicht einschüchtern, gebt dem Vorstand nicht das in die Hand, was er braucht, sondern seht zu, dass ihr eure Ziele erreicht.
1: Aber was sagen Sie den Menschen, die sich da wirklich ernsthaft Sorgen machen um ihre Zukunft? Krempelt die Ärmel hoch?
0: Ich verstehe das total. Aber was uns jetzt nicht passieren darf, ist, dass wir quasi die Flinte ins Korn werfen und dass wir die Ziele nicht erreichen und damit dem Vorstand die Mittel in die Hand geben, zu sagen, guck mal, Ziele in Emden nicht erreicht, das Werk können wir nicht mehr belegen. Ich weiß, dass das mega schwer ist. Ich verstehe das, was das für die Leute auch bedeutet. Es ist echt unsäglich und es ist eines Weltkonzerns nicht würdig, wie er kommuniziert. Aber jetzt müssen wir weiterarbeiten und sehen, dass wir unsere Ziele erreichen, sodass wir eine gute Belegung auch nach 2030 kriegen, damit es hier am Standort Emden weitergeht.
1: Die sogenannte Woche der Entscheidung bei VW. Auch für das Werk in Emden, dazu auf Bremen 2, Tim Krüthoff, der ist Emder Oberbürgermeister. Ich danke Ihnen sehr fürs Gespräch. Machen Sie es gut.
0: Herzlichen Dank, Herr Grote.
1: 8:42 Uhr damit.

0: Guten Morgen auf Bremen 2. 8.49 Uhr ist es und damit gehen wir jetzt mal ein paar Stunden zurück, weil gestern Mittag gegen 12 Uhr, da hat es in der Bremer Neustadt geknallt. Zeugen haben die Polizei gerufen und die Einsatzkräfte, die haben einen 42-Jährigen auf der Straße gefunden im Ortsteil Huckelriede. Der Mann war durch einen Schuss ins Bein schwer verletzt, kurzzeitig sogar in Lebensgefahr. Und passiert ist das Ganze nicht weit von der Haltestelle Huckelriede entfernt, also an der Ecke Kornstraße, Neulendorfer Straße. Und genau da ist auch unser Kollege Mario Neumann aus der Regionalredaktion Putten und Binn. Guten Morgen, Mario.
1: Guten Morgen, Tom.
0: Jetzt sag doch mal, wie ist denn das Wachwerden so am Morgen nach dieser neuen Schießerei in Huckelriede?
1: Auf den ersten Blick, so wie immer, die 4 nach Lilienthal fährt gerade ab, die 4 nach Asten fährt ein, der Bus 27 steht an der Haltestelle. Aber wenn ich nach links gucke, sehe ich ein Polizeiauto mit mehreren Menschen drin, die behalten hier die Kreuzung im Blick. Und wenn ich nach rechts schaue, sehe ich eben genau den Ort, da flattert an so einem Fallrohr von der Dachrinne auch noch ein bisschen Polizeiabsperrband, wo das gestern passiert ist, wo geschossen worden ist. Und es ist schon ein bisschen beängstigend, manche Leute begleiten ihr Kind heute früh dann nochmal extra zur Schule und auch andere machen sich ihre Gedanken.
2: Ich finde das auf jeden Fall nicht in Ordnung, dass sowas auch noch tagsüber passiert. Also ich mache mir generell Sorgen auch um meine Mitmenschen. Hier vorne gibt es ja auch so ein Denkmal, das gab es ja schon mal vor vielen Jahren hier auch, dass hier geschossen wurde.
3: Ganz ehrlich, ich finde mittlerweile ist das, das gehört schon fast ein bisschen leider dazu, obwohl gut finde ich es natürlich auf gar keine Fälle.
0: Was hat denn die Polizei bisher eigentlich an Details zur Tat bekannt gegeben, sag?
1: Also erstmal sage ich, die Fahndung läuft noch, vielleicht auch deswegen das Polizeiauto hier, aber auch um Sicherheit, denke ich mal, zu vermitteln. Und es ist klar, es sind mehrere Projektile gefunden worden, es gab mehrere Schüsse und es gibt wohl tatverdächtige Personen. Was ich hier von Anwohnern gehört habe, wurde auch ein Auto abgeschleppt, damit nicht damit geflüchtet werden könne. Also es sind Zeugen verhört worden und die Ermittlungen laufen.
0: Es ist ja leider nicht der erste Schusswaffenangriff in Bremen. Die Tat reiht sich ja ein in so eine Serie von Schießereien auf offener Straße Bremer Neustadt. Wie hängt das damit zusammen, sag?
1: Es ist auf jeden Fall auch der gleiche Ort. Genau an dieser Straßenecke hier, wo ich jetzt bin, habe ich schon mal gestanden, nachdem ein Mann durch Schüsse getötet worden ist. Gut, diesmal ist Gott sei Dank, kann man sagen, nur jemand verletzt worden, ein 42-Jähriger. Ob der Zusammenhang zu der Serie gehört, muss ermittelt werden, ist unklar, sagt die Polizei. Klar ist nur, dass die Familie des Opfers wohl sehr schwer zu beruhigen war. Es bleibt offen und wir sind gespannt, was da am Ende rauskommt.
0: Ja, gestern Mittag also neue Schießerei in der Bremer Neustadt. Dazu Kollege Mario Neumann. Ich danke dir, mein Lieber. Und die weiteren Ermittlungen ja zu den Hintergründen, die dauern an. Und wenn Sie was gesehen haben, Zeugen werden jedenfalls gebeten, sich beim Kriminaldauerdienst der Polizei Bremen unter 0421 362 3888 zu melden.

0: 1, 2, 3, 4, Feist war das. Um 5 vor 9.
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0: Und der kommt jetzt von Florian Bensch.
2: Lady Gaga ist eine Kunstfigur der Sängerin Stefanie Germanotta. David Bowie, eine Art Pseudonym, das sich David Robert Jones auf der Bühne wie ein Mantel umlegte. Selbst Picasso machte sich selbst zur Marke und fast zur Karikatur. Die Selbstdarstellung der Künstlerin ist eins der Themen in der Ausstellung Becoming Paula im Paula Modersohn-Becker Museum in Bremen.
3: Für viele ist Paula ja so eine bestimmte Vorstellung, ein Bild, eine Projektionsfläche,
2: sagt Museumsdirektor Frank Schmidt. Die Ausstellung folgt der Künstlerin nach Worpswede, wo die Selbstdarstellung im Akt zum zentralen Bildthema wird, das sie bis zu ihrem frühen Tod beschäftigt.
3: Wir wollen zeigen, wie diese Projektionsfläche Paula wird. Wie wurde aus Paula Becker, aus der Schülerin, die in London studiert hat, die in Berlin studiert hat, Worpswede und häufig in Paris war, wie wurde daraus die bedeutendste Künstlerin des 20. Jahrhunderts, Paula Modersohn-Becker?
2: Die Ausstellung Becoming Paula, London, Berlin, Worpswede, Paris. Noch bis zum 13. September im Paula Modersohn-Becker Museum in Bremen.

0: Melki und Theodor. Und eine Gefahrenmeldung noch. Vorsicht bitte auf der A1 Osnabrück Richtung Bremen zwischen Hemelingen und Obusen-Bremen-Mahndorf. Da liegen Metallteile.
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2: Mit Carsten Putz, guten Morgen. Emdens Oberbürgermeister Krüthoff geht mit klaren Erwartungen in VW-Treffen mit Ministerpräsident Lies. Merz warnt vor AfD-geführter Landesregierung in Sachsen-Anhalt. Polizei ermittelt nach erneuten Schüssen in Bremer Neustadt. Das Wetter? Wechselhaft vereinzelt Schauer und Gewitter bis 22 Grad. Wenige Tage vor der entscheidenden Aufsichtsratssitzung bei Volkswagen kommt Ministerpräsident Olaf Lies heute Mittag nach Emden. Das Werk dort ist eines von 4 Standorten, die auf der Kippe stehen. Die Beschäftigten erwarten von Lies ein klares Bekenntnis zum Emder VW-Werk und auch Emdens Oberbürgermeister Tim Krüthoff ging im Gespräch mit Bremen 2 am Morgen mit konkreten Erwartungen in das Treffen mit Niedersachsens Ministerpräsidenten.
3: Von mir gibt es eine ganz konkrete Erwartung, und zwar braucht es Investitionen hier in den Standort, in eine neue Lackiererei, und dafür sind aktuell nicht mal die Planungskosten freigegeben. Das werde ich Olaf Lies nochmal mitgeben für die Aufsichtsratssitzung, die diese Woche stattfindet, und ansonsten hoffe ich und weiß das auch, dass er dort an unserer Seite kämpft, dass es einen echten Zukunftsplan für die Werke gibt. Er hat mehrfach ein klares Bekenntnis zum Standort Emden gegeben, und da glaube ich auch ganz fest dran, dass er hier fest an der Seite des Standorts steht und alles dafür tut, um die niedersächsischen Standorte schon aus eigenem Interesse zu erhalten.
2: Bundeskanzler Friedrich Merz hat vor einer AfD-geführten Landesregierung in Sachsen-Anhalt gewarnt. Ein Sieg dieser Partei würde dem Bundesland erheblich schaden, so Merz im ARD-Sommer-Interview. Aus Berlin Sabine Henkel mit Einzelheiten.
4: Er könne sich nicht vorstellen, dass internationale Investoren in Sachsen-Anhalt Werke gründen und sich dort ansiedeln werden, wenn dort ein Ministerpräsident der AfD regieren würde. Merz setzt darauf, dass die CDU bei der Wahl mehr Prozente holt als in den Umfragen. Mit wem sie dann koalieren oder zusammenarbeiten könnte, ließ der CDU-Vorsitzende offen. Für seine Partei gilt ein Unvereinbarkeitsbeschluss mit der AfD und mit den Linken, was eine Zusammenarbeit mit beiden Parteien untersagt.
2: Das US-Militär hat erstmals seit Wochen wieder Ziele im Iran angegriffen. Attackiert wurden 2 Raketenwerfer auf der Insel Larak, weil von dort Seeminen in die Straße von Hormuz gebracht werden sollten, so die US-Armee. Anne Schneider aus Washington mit weiteren Informationen.
5: Der Angriff gilt als erster direkter Schlag gegen iranische Ziele seit einem Monat und scheint begrenzt gewesen zu sein. Nur wenige Stunden später reagierte der Iran mit Raketenbeschuss in Richtung Jordanien. Die Geschosse wurden jedoch abgefangen. Beobachter warnen, dass Vergeltungsschläge auf beiden Seiten eine neue Eskalationsspirale auslösen könnten. Die Entwicklung zeigt zudem, wie angespannt die Situation in der für den weltweiten Öl- und Gashandel entscheidenden Meerenge bleibt.
2: Die EU-Kommission hat verhalten auf das Referendum in Island reagiert. In einem Statement heißt es, man respektiere die Entscheidung. Island bleibe ein enger Partner der Europäischen Union. Bei dem Referendum hatten sich die Isländer mit 53% gegen erneute Beitrittsverhandlungen ausgesprochen. 47% stimmten mit Ja. Trotz des Votums ist Island weiter Teil des Schengen-Abkommens und des europäischen Wirtschaftsraums. Nach dem Fährunglück vor Zypern gibt es schwere Vorwürfe gegen die Besatzung. Laut Behörden berichten Passagiere von verschlossenen Fluchtwegen. Außerdem soll der Kapitän das Schiff verlassen haben. Die Fähre war gestern mit etwa 260 Menschen an Bord kurz nach dem Auslaufen gekentert. Die meisten Passagiere konnten gerettet werden. Mindestens 8 Menschen kamen ums Leben. Etwa 20 werden noch vermisst. Nachdem in der Bremer Neustadt erneut ein Mann angeschossen worden ist, hat die Polizei weitere Einzelheiten zu dem Fall bekannt gegeben. Der 42-Jährige war durch einen Schuss ins Bein verletzt worden. Aus der Nachrichtenredaktion berichtet Sven Weingärtner.
6: Zur Mittagszeit meldeten mehrere Menschen bei der Polizei Schüsse im Ortsteil Huckelriede. Die Beamten fanden einen 42-jährigen Mann, der mit einer Schussverletzung ins Krankenhaus gebracht wurde. Zwischenzeitlich bestand Lebensgefahr. Um aufgebrachte Angehörige des Mannes zu beruhigen, waren laut einer Mitteilung Leistung der Polizei viele Einsatzkräfte nötig. Zeugen gaben an, einen Mann mit einer Schusswaffe gesehen zu haben. Die Bremer Polizei geht davon aus, dass sich der 42-Jährige und der Täter kennen. Aktuell laufen die Ermittlungen und die Fahndung. Über Nacht hat sich noch kein neuer Stand ergeben. In den letzten Monaten hatte es in verschiedenen Bremer Stadtteilen Schusswaffenangriffe mit Verletzten und einem Toten gegeben.
2: Und das waren die Nachrichten mit Carsten Putz.
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0: Das sieht aktuell folgendermaßen aus. Bremen 17 Grad, viel Sonne im Moment noch. Dann Bremerhaven am Stadttheater 16 Grad, leicht bewölkt. Oldenburg 17 Grad, also teilweise sonnig. Und Wilhelmshaven am Marinemuseum 16 Grad und wolkig. Heute wird es wechselhaft. Also etwas Sonne gibt es schon, aber auch immer wieder viele dicke Wolken und auch mal kräftige Schauer in Gewitter. Vielleicht auch Höchsttemperaturen 19 bis 22 Grad heute. Und der Wind dazu weht stark bis stürmisch aus Südwest.
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0: Vorsicht bitte. Auf der A1 Osnabrück Richtung Bremen zwischen Hemelingen und Opusenbremen-Mahndorf, da liegen Metallteile. A1 Osnabrück Richtung Bremen zwischen dem Dreieck Stur und Bremen-Arsten. 5 Kilometer mittlerweile Stau vor der Baustelle. Eine halbe Stunde mehr wird es wohl dauern. Dann A27 Bremen Richtung Bremerhaven zwischen Bremerhaven Süd und Geestemünde. 3 Kilometer Stau. A28 Bremen Richtung Oldenburg, zwischen Oldenburg-Marschweg und Harentor 2 Kilometer Stau. Die B210 Wittmund-Wilhelmshaven, die ist zwischen Wittmund-Dohusener Weg und Jever West wegen Bauarbeiten bis zum 16. Oktober in beiden Richtungen gesperrt. Tarmstedt, die Bremer Landstraße, die ist zwischen Dammwiesen und Weidedamm wegen eines Rohrbruchs gesperrt. Und auf der B75 Richtung Bremen-Überseestadt zwischen Delmenhorst und Woltmershausen-Hohentorshafen mittlerweile 7 Kilometer stockender Verkehr. 6 Minuten nach 9.
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0: Ganz neuer Trend im Internet, Kinder Chick heißt der. Und was das genau ist, darum geht's gleich bei MeinFeed mit Gavin Karlmeier. Schönen guten Morgen.
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0: Ein Lied darüber, dass es egal ist, was irgendeiner sagt. Ne? Quacondis Benabar war das hier morgen auf Bremen 2 um 9:09. Und meine Damen und Herren, Sie denken vielleicht, oh, ein normaler Montagmorgen und Sie machen so normale Dinge wie Kaffee trinken, also Sie, oder doof aus der Wäsche gucken. Ich, alles wie immer. Nee, eben nicht. Denn es gibt einen neuen Trend im Internet. Da macht man wohl was völlig Alltägliches, was ganz Normales, wie eben Kaffee trinken oder doof gucken. Und das ist dann aber nicht mehr normal, sondern es ist auf einmal kinder chic, so heißt das, oder auf Deutsch irgendwie elegant. Wenn Sie jetzt ratlos gucken, herzlich willkommen im Club. Ich verstehe es auch nicht. Also noch nicht. Aber wir haben hier ihn.
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0: Wieso bin ich jetzt, wenn ich Kaffee trinke und doof gucke, kinder chic?
2: Naja, es ist so ein bisschen das Entzaubern dieser Hochglanzwelt des Internets, indem wir uns alle in unseren ganz alltäglichen, realistischen Situationen zeigen und sagen, na, das ist doch auch eine Art von Eleganz. Also dieses sich abfeiern für die normalen Dinge.
0: Also keine Chic klingt aber für mich so ein bisschen erstmal nach die gute Bluse oder das gute Geschirr rausholen, um was wirklich Schönes zu haben. Das braucht man dafür gar nicht, richtig?
2: Ja, ist richtig, aber es ist so ein bisschen trotzdem die richtige Richtung, weil wenn jeder Pulli zum guten Pulli wird und jedes Hemd zur guten Bluse am Ende, dann schafft man ja selber so ein Umfeld, in dem man sagt, na, alles ist doch irgendwie Eleganz und nicht nur diese Hochglanzwelt, die ich hier sonst im Internet erlebe.
0: Okay, wie stolz kann ich eigentlich auf mich sein, wenn dieses kinder chic komplett an mir vorbeigegangen ist?
2: Das ist vollkommen in Ordnung. Ich gehe ja ins Internet, damit Sie alle das hier nicht machen müssen. Dafür bin ich ja da. Aber ich habe so ein bisschen genau diesen selben Störimpuls, mit dem Sie hier gerade reingegangen sind, weil ich so denke, naja, also wir fangen jetzt plötzlich alle 3 Wochen an, irgendetwas anderes zu entzaubern und alle 3 Wochen wird was anderes, Reales und Alltägliches plötzlich zu unserer Internetpersönlichkeit und wir schaffen es irgendwie, das zu inszenieren. Und gleichzeitig frage ich mich aber dabei, naja, müssen wir uns dafür nicht erstmal klein machen, um Dinge groß machen zu können? Also ist das Kaffeetrinken auf dem eigenen Balkon nicht eigentlich schon eine Errungenschaft, auf die man stolz sein kann? Oder müssen wir das erstmal als kinder chic labeln, damit andere Leute verstehen, dass das eigentlich ganz normale dann ja vielleicht doch toll ist? Ein bisschen philosophisch.
0: Achtung, ich komme Ihnen deswegen natürlich, weil Sie philosophisch werden, komme ich mit einer doofen Frage daher. Also wenn ich im Internet sowieso alles sein kann, warum sollte ich da überhaupt ich selbst sein wollen?
2: Ja, das ist genau die richtige Frage, weil das ist ja die große Chance des Internets und der Selbstinszenierung. Unsere Profile, das, was wir so posten, das sind ja alles nur Nuancen unserer großen, bunten Persönlichkeit mit den ganzen vielen Facetten. Und wenn ich doch jetzt eigentlich mir genau diese Nuancen und Facetten rauspicken kann, bei denen ich davon überzeugt bin, dass sie für andere Leute was Besonderes sind oder dass sie mich selber vielleicht im besten Licht darstellen, wenn ich das doch die ganze Zeit machen kann, wieso muss ich mich denn dann gezielt klein machen? Also warum suche ich mir etwas, das scheinbar oder anscheinend nur eine Facette ist, die mich total austauschbar macht, wenn ich doch so viele Dinge eigentlich sowieso in mir trage, die mich einzigartig machen.
0: Ja, das ist ja dann das große Problem. Wir tun alle so, als wäre Social Media authentisch, ist es aber gar nicht. Tolle Erkenntnis, oder?
2: Ja, das, am Ende ist genau das die Erkenntnis, aber interessant wird es dann, wenn man sich überlegt, auf welcher Ebene wir denn dann eigentlich dieses kinder chic posten. Also warum stellen wir uns so dar? Naja, am Ende ist auch das performativ. Also am Ende stelle ich trotzdem etwas von mir in die Öffentlichkeit und mache dann genau dasselbe, was ich bei anderen kritisiere, nur mit der kleinen Brücke, dass ich dafür erstmal etwas, das mich ausmacht, als etwas so Alltägliches verstehen muss, um es durch kinder chic wieder auf die Bühne zu stellen, anstatt von vornherein stolz darauf zu sein, was ich eigentlich bin.
0: Kinder chic, der neue Trend im Internet. Dazu mein Feed, wie immer, mit Gavin Karlmeier. Dankeschön. Tschüss, schönen Tag.
2: Vielen Dank. Danke.

0: Luis Capaldi, Someone You Loved, um 19 Minuten nach 9. Und um es ihm mal ganz vorsichtig und schonend beizubiegen, der Sommer ist vorbei. Ja, so halb jedenfalls. Merkt man auch daran, dass die ganzen Politiker aus ihren Sommerferien zurückkommen. Und wenn sie jetzt gedacht haben, oh, da hat sich doch bestimmt alles wieder beruhigt und jetzt arbeiten SPD und Union bestimmt super zusammen. Haha. Es kam nämlich schon Arbeitsministerin Bärbel Baas daher und zweifelte öffentlich an der geplanten Attestpflicht ab dem ersten Krankheitstag. Katrin Aue aus unserem Hauptstadtstudio in Berlin. Was kritisiert denn Frau Baas genau an dieser geplanten Attestpflicht ab dem ersten Krankheitstag?
1: Die Arbeitsministerin von der SPD sagt, man solle sich schon noch mal fragen, ob die geplante Regelung in der Form sinnvoll sei. Anfang Juli hat die Regierung ja ein ganzes Paket an Reformen vorgestellt. Darunter eben die Idee, dass Leute, die krank sind, schon ab dem ersten Tag ein Attest vorlegen müssten. Aber es soll zum Beispiel Ausnahmen geben für Unternehmen, in denen es andere Regeln im Tarifvertrag gibt. Und da sagt Bärbel Baas, wenn es eine Pflicht gäbe, aber mit vielen Ausnahmen, stelle sich die Frage, ob man eine solche Regel überhaupt braucht. Außerdem ist ihre Sorge offenbar, dass mit einer Attestpflicht ab dem ersten Tag auch Leute mit einem leichten Infekt in die Praxen kommen, die dann aber statt nur ganz kurz auszufallen, gleich für länger krankgeschrieben werden.
0: Wenn man das hört, dann kann man sich ja schon fragen, wieso hat sich denn die SPD überhaupt eingelassen auf die Attestpflicht auf dem ersten Tag, wenn sie sie inhaltlich offenbar für falsch hält?
1: Das war ein klarer Fall von Kompromiss innerhalb der Regierung. Die Union wollte nämlich nicht nur die Krankschreibung ab dem ersten Tag, sondern auch einen sogenannten Karenztag, also einen unbezahlten Krankheitstag. Das hätte bedeutet, dass Arbeitnehmer am ersten Tag ihrer Erkrankung keine Entgeltfortzahlung vom Arbeitgeber erhalten. Da wollte die SPD nicht mitgehen. Die Attestpflicht ab dem ersten Tag war also ein Mittelweg. Daran gekoppelt ist nach der Einigung von Anfang Juli auch noch der Anspruch auf einen zeitnahen Termin bei einem Facharzt. Und mit diesem Gesamtpaket war die SPD damals einverstanden. Aber möglicherweise kommt jetzt einiges nochmal auf den Verhandlungstisch.
0: Da ist also offenbar wieder der Streit in der Bundesregierung aus Berlin. Katrin Auer aus unserem Hauptstadtstudio für Bremen 2, 9.21 Uhr.

0: Jesper Munk war das Happy When I'm Blue.
1: Ich freue mich, dass Sie eingeschaltet haben.
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0: Und damit gleich halb 10.
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0: Da schaut es aktuell folgendermaßen mit aus. Bremen am Dom 18 Grad, wolkenlos. Bremerhaven 17 Grad, so rum ist richtig, teilweise sonnig. 7 Grad wäre ja auch toll, ne? Oldenburg 17 Grad, auch teilweise sonnig. Und Quakenbrück am Marktplatz 18 Grad, wolkenlos. Und heute wird es auch wechselhaft. Etwas Sonne gibt es schon, viele dicke Wolken, aber auch und immer mal wieder kräftige Schauer und Gewitter. Höchsttemperaturen 19 bis 22 Grad und der Wind dazu weht stark bis stürmisch. Aus Südwest.
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0: Vorsicht bitte auf der A28 Bremen Richtung Oldenburg. Zwischen Huten und Hatten, da steht ein defekter LKW. Ich kann heute nicht mehr lesen, aber jetzt. A1 Osnabrück Richtung Bremen, zwischen dem Dreieck Stur und Bremen-Arsten, 5 Kilometer Stau vor der Baustelle, da dauert es eine halbe Stunde länger. Dann A27 Bremen Richtung Bremerhaven, zwischen Bremerhaven Süd und Geestemünde, 3 Kilometer Stau. A28 Bremen Richtung Oldenburg, zwischen Oldenburg-Marschweg und Harentor, 2 Kilometer Stau. Die B210 Wittmund-Wilhelmshaven ist wegen Bauarbeiten bis zum 16. Oktober in beiden Richtungen zwischen Wittmund-Dosener Weg und Jever West gesperrt. Dann Tarmstedt, die Bremer Landstraße ist zwischen Dammwiesen und Weidedamm wegen eines Rohrbruchs gesperrt. Und auf der B75, also B6 Oldenburger Straße Richtung Bremen-Überseestadt, zwischen Delmenhorst und Woltmershausen-Hohentorshafen, 7 Kilometer stockender Verkehr.
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0: Und hier gleich Womack und Womack. Unser Albumtipp. Schönen guten Morgen.

0: George Ezra, Pretty Shining People, um 8:08.
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0: Vielleicht erinnert sich ja wer, in den 90ern gab es mal Womack & Womack Teardrops. Großer Hit damals und lange her. Denn heute gibt es Womack, Womack & Womack. Sind aber keine Neuauflage des Duos aus den 90ern. Die drei sind Schwestern und haben ihr erstes Album raus. The Womack Sisters heißt es. Und Carlotta Röllekamp, die hat gehört.
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Ein Chauffeur besingen The Womack Sisters ihre Zeit als Uber-Fahrerinnen in Los Angeles. Wie viele Touren, wie viele Meilen müssen sie zurücklegen, bis es endlich richtig losgeht, bis man die schicken Bars nicht nur durchs Autofenster anschmachtet, sondern selbst als Musikerin dort auftritt.

Obwohl The Womack Sisters aus einer echten Soul-Dynastie stammen, mussten sie sich ihren eigenen Namen erst erarbeiten. Bee Gees, Zemani und Kuja Womack sind die Enkelinnen von Soul-Legende Sam Cooke, die Töchter von Linda und Cecil Womack, besser bekannt auch als Womack and Womack, und die Nichten vom R&B-Star Bobby Womack. Für die drei jungen Sängerinnen hat es einige Jahre gebraucht, bis sie ihren eigenen Stil gefunden haben.

Liebe, Schmerz und Zusammenhalt prägen ihr selbstbetiteltes Debütalbum. Der Sound ist gleichzeitig nostalgisch und modern. Soul wie aus den 70ern, aber weich produziert, perfekt gepegelt und hier und da mit poppig gedämpfter E-Gitarre.

Die Stimmen der drei Schwestern klingen dabei vertraut und trotzdem neu und frisch. Besonders stark ist das in den Balladen des Albums. In Monster legen sich ein hängender Beat und pointierte Gitarrenakkorde wie eine samtige Decke unter die drei Stimmen.

If I Let You geht dann wieder nach vorne. Verspielt, tanzbar, fast ein bisschen Samba-mäßig. Ein Song über die Aufregung einer neuen Liebe. Aber auch darüber, sich nicht zu schnell auf jemanden einzulassen.

0: The Womack Sisters harmonieren in allen Songs ihres ersten Albums perfekt. Mit einem Vintage-Sound und vielschichtigen Harmonien, bei denen sich jede durch eine eigene Klangfarbe abhebt. Im gospelhaften My Sisters and Me besingen sie zum Schluss noch ihre besondere Verbundenheit als Schwestern. Ihr Debütalbum ist so eine Liebeserklärung an sich selbst, an ihre Herkunft, an den klassischen Soul und gleichermaßen ein selbstbewusster Schritt in die Zukunft.
1: Carlotta Rollecke über das erste Album der Womack Sisters. 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Jetzt haben wir 9.42 Uhr und hier sind die Womack Sisters. 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

0: John Butler Trio Spring to Come um 10 vor 10. Und meine Damen und Herren, das Leben hat wieder einen Sinn. Also nicht, weil Montagvormittag ist, nein. Das Leben hat wieder einen Sinn für Menschen, die Fußball lieben. Denn die Bundesliga ist ja wieder losgegangen. Das heißt, man kann wieder jubeln oder trauern. Also wenn man sowas hört hier, ne?
1: So, für den ersten FC Union Berlin.
2: Tor, Tor für Dortmund. Tor in Elversberg. Lukas Petkoff, das erste Tor in der Elversberger Bundesliga-Geschichte. Tor! 2:0! Das ist doch unfassbar!
0: Ja, und wenn Sie jetzt sagen, meine Damen und Herren, geben wir recht mit Fußball, weit gefehlt. Denn große Freude kann man immer empfinden beim Fußball. Ne? Und zwar, wenn man dann die Interviews hört nach dem Spiel. Also wenn dann so Sachen kommen.
3: Wenn das kein V-Spiel ist, ja, leck mich am Arsch, Alter, ehrlich. Wie kann man das nicht sehen? Fehlen mir ein bisschen die Worte. Also man sieht, dass sein Ellbogen ganz klar reingeht, dass ich ein Gesicht kriege. Und also wenn das ein Schiri ist, weiß nicht, Digga, soll der Cornflakes zählen gehen? Aber platz mir die Krawatte, ehrlich. Keine Ahnung, was der Schiri sich gedacht hat. Ich hoffe, der kann eine Woche nicht pennen. So, erstmal Kreisliga pfeifen und mal die Augen aufmachen. Das ist ja eine absolute Frechheit.
0: So nämlich, ne? Da sind wir doch alle mit dabei und freuen uns auf die neue Bundesliga-Saison. Obwohl für Werder war ja wenig Freude, ne? 4:1 verloren das erste Spiel gegen Freiburg und der Trainer hat auch nicht erfreut.
4: Die ersten 20 Minuten sehr aktiv Fußball gespielt, hohe Intensität. Den Freiburgern ist schwer gemacht und dann sind wir sehr passiv geworden. Bekommen ein Tor, was man nicht bekommen muss. Bekommen ein zweites Tor, was man nicht bekommen darf. Und dann eine sehr unruhige Phase, zweite Halbzeit. Und dann können Sie sicher sein, dass dann die Stimmung dadurch nicht besser wird bei mir.
0: Nee, ne? Dass die Männer viel besser, die Werder Frauen. Die hatten am Wochenende schon ihr zweites Spiel in der neuen Saison und die haben gewonnen gegen Leipzig. 2:0. So geht das, ne? Und sollten Sie jetzt noch was zum Freuen brauchen? Wie wäre es mit einem schönen Zitat von der ehemaligen Werder-Legende Otto Rehhagel, ne? Weil der hat mal gesagt, wir spielen am besten, wenn der Gegner nicht da ist. Gilt ja offenbar heute noch, ne?

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1: Der kommt von Jens Schellhaus.
2: Es kommt wie ein Orkan daher, das norwegische Hedwig Mollestad-Trio. Ruhig bleiben geht da gar nicht. Auf eindrucksvolle Art und Weise verwischt die 44-jährige Gitarristin Mollestad die Grenzen zwischen klassischer Jazzgitarre, 70er-Jahre Progressive Rock und spleenig-britischer Psychedelia. Findigen Musikjournalistinnen fiel dazu auch der Begriff Jazz Sabbath ein. Auf jeden Fall, Mollestads Songs sind nicht immer auskomponiert, der Rest wird dann improvisiert. Das geht nicht ohne Spielfreude, hört man, finde ich. Das Hedwig Mollestad Trio aus Norwegen. Es kommt nach Bremen zum Festival Women in Emotion. Am Dienstag, dem 15. September um 20 Uhr ins Bremer Kulturzentrum Schlachthof. Präsentiert von Bremen 2 und Sparkasse in Konzert.
1: Soweit der Tipp, und das war auch der Montagmorgen mit Tom Grote. Hier erfreut uns gleich Hilke Thesen. Die ist seit 2 Stunden übrigens dabei, das Studio voll zu müllen. Sag mal, hast du deine ganze Wohnungseinrichtung hergeräumt oder
3: was?
1: Weißt
3: du, ich finde, du solltest auch in der Kreisliga.
1: Pass hier auch besser hin. So, schönen Tag, bis morgen.

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1: Mit Carsten Putz. Emdens Oberbürgermeister Krüthoff hat konkrete Erwartungen an VW-Treffen mit Ministerpräsident Lies. Helfer bergen nach Sturzflut immer mehr Tote in Himalaya-Region. Iran verurteilt neue Angriffe des US-Militärs. Das Wetter wechselhaft, vereinzelt Schauer und Gewitter bis 22 Grad. In Emden erwarten die Beschäftigten des VW-Werks am Mittag ein klares Standortbekenntnis von Niedersachsens Ministerpräsident Olaf Lies. Der SPD-Politiker will bei seinem Besuch mit Beschäftigten, Werksvertretern und Politikern sprechen, denn das Emder Werk zählt zu denen, die vor der entscheidenden Aufsichtsratssitzung am Freitag auf der Kippe stehen. Daher hat auch Emdens Oberbürgermeister Tim Krüthoff am Morgen im Gespräch mit Bremen 2 konkrete Erwartungen an das Treffen mit dem niedersächsischen Ministerpräsidenten genannt.
2: Von mir gibt es eine ganz konkrete Erwartung, und zwar braucht es Investitionen hier in den Standort, in eine neue Lackiererei, und dafür sind aktuell nicht mal die Planungskosten freigegeben. Das werde ich Olaf Lies nochmal mitgeben für die Aufsichtsratssitzung, die diese Woche stattfindet, und ansonsten hoffe ich und weiß das auch, dass er dort an unserer Seite kämpft, dass es einen echten Zukunftsplan für die Werke gibt. Er hat mehrfach ein klares Bekenntnis zum Standort Emden gegeben, und da glaube ich auch ganz fest dran, dass er hier fest an der Seite des Standorts steht und alles dafür tut, um die niedersächsischen Standorte schon aus eigenem Interesse zu erhalten.
1: Nach der verheerenden Sturzflut im Himalaya haben Helfer inzwischen mehr als 900 Tote geborgen. Tausende Menschen gelten weiter als vermisst. Armee und Sicherheitskräfte konnten zahlreichen Menschen aber auch helfen, berichtet Lena Bodewein.
3: Mehr als 3.700 Menschen haben die nepalesische Armee und Sicherheitskräfte bisher aus den von der Außenwelt abgeschnittenen Bergregionen gerettet oder mit Hubschraubern in Sicherheit gebracht. Auch in der Nacht haben Rettungsmannschaften versucht, Zugang zu einem Tunnel zu bekommen. Mehr als 900 Menschen, so wird befürchtet, sind in Wasserkraftprojekten verschüttet oder eingeschlossen. Zehntausende Helfer sind weiterhin im Einsatz. Doch Evakuierungen aus der Luft und Einsätze am Boden werden zurzeit durch schlechte Wetterbedingungen erheblich erschwert. Durch Regen, Schlamm oder drohende Erdrutsche.
1: Die iranische Regierung hat die erneuten US-Angriffe verurteilt. Als Reaktion auf die ersten Attacken seit Wochen griff das Land US-Stellungen in Jordanien und den Vereinigten Arabischen Emiraten an. Jordanien gab an, alle Raketen abgefangen zu haben. Das US-Militär hatte zuvor mitgeteilt, Raketenwerfer auf der Insel Larak beschossen zu haben. Damit sollte verhindert werden, dass der Iran weitere Seeminen in der Straße von Hormuz deponiert. In Berlin hat eine Initiative am Morgen eine Petition für einen bundesweiten Mietendeckel gestartet. Das Bündnis aus verschiedenen wohnungspolitisch engagierten Gruppen fordert, dass die Mieten in Deutschland für 6 Jahre eingefroren werden. Weitere Forderungen sind, überhöhte Mieten zu senken und eine Obergrenze für Neuvermietungen einzuführen. Zu den Unterstützern zählen unter anderem verschiedene Mietervereine sowie die Gruppe Deutsche Wohnen und Co. Enteignen. Für die Länder der EU endet heute die Antragsfrist für den sogenannten Corona-Aufbaufonds. Mit dem Geld sollen unter anderem die Folgen der Pandemie gelindert werden. Dafür haben die EU-Staaten gemeinsame Schulden in Höhe von rund 750 Milliarden Euro aufgenommen. Wer davon profitiert, berichtet Sabine Fritz.
4: Rund 580 Milliarden Euro sind bis jetzt an die EU-Mitgliedstaaten ausgezahlt worden. Den größten Brocken erhielt Italien. Auch Frankreich und Spanien haben profitiert. Deutschland erhielt rund 28 Milliarden Euro aus dem Corona-Topf. Das Geld sollte einerseits die wirtschaftlichen Folgen der Pandemie lindern, gleichzeitig sollen Projekte gefördert werden, die die EU umweltfreundlicher und digitaler machen. Der Europäische Rechnungshof hat immer wieder kritisiert, es werde zu wenig geprüft, wofür das Geld ausgegeben wird. Italien soll Brunnen und Sportstadien saniert haben, Malta neue Autos angeschafft haben. Es sei nicht transparent, welche Unternehmen tatsächlich profitiert haben, hieß es in dem Bericht.
1: Nach dem Fährunglück vor Zypern gibt es schwere Vorwürfe gegen die Besatzung. Laut Behörden berichten Passagiere von verschlossenen Fluchtwegen. Außerdem soll der Kapitän das Schiff verlassen haben. Die Fähre war gestern mit etwa 260 Menschen an Bord kurz nach dem Auslaufen gekentert. Die meisten Passagiere konnten gerettet werden. Mindestens 8 Menschen kamen ums Leben. Etwa 20 werden noch vermisst. Nachdem in der Bremer Neustadt erneut ein Mann angeschossen worden ist, hat die Polizei weitere Einzelheiten zu dem Fall bekannt gegeben. Die Ermittler gehen bislang davon aus, dass sich der 42-Jährige und der Täter kennen. Der Mann war gestern Mittag im Ortsteil Huckelriede durch einen Schuss ins Bein verletzt worden. Ähnliche Fälle hatte es immer wieder in den vergangenen Monaten gegeben. Und das waren die Nachrichten mit Carsten Putz.
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5: Offiziell endet heute meteorologisch der Sommer und er verabschiedet sich mit dem ganz großen Best-of-Programm der norddeutschen Wetterküche. Wir haben einen Wechsel aus dicken Wolken, etwas Sonne und zum Teil kräftige Schauer und Gewitter. Die Höchstwerte liegen bei 19 bis 22 Grad. Es weht dazu ein steifer Südwestwind. Das kann auch sein, dass da hinterher bei Schauern und Gewittern Sturmböen bei rauskommen. Gut, dass ich heute mit dem Fahrrad unterwegs bin. Morgen scheint erstmal die Sonne, dann ziehen dichte Wolken auf. Es gibt nachfolgend Schauer und Gewitter bei 18 bis 22 Grad.
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5: Die Verkehrslage um 18 Uhr und 6 Minuten. A1 haben wir Osnabrück Richtung Bremen zwischen Bremen-Brinkum und Arsten. 4 Kilometer Stau vor der Baustelle. Hier müssen Sie 20 Minuten mehr einplanen. A28, das ist Bremen Richtung Oldenburg zwischen Oldenburg-Rheinbrück und Oldenburg-Harentor. 3 Kilometer Stauverzögerung. Auch hier ungefähr 20 Minuten. Die B210 Wittmund Richtung Wilhelmshaven ist zwischen Wittmund-Dohusener Weg und Jever West wegen Bauarbeiten bis zum 16. Oktober in beiden Richtungen gesperrt. Und in Tarmstedt ist die Bremer Landstraße zwischen Dammwiesen und Weidedamm wegen eines Rohrbruchs gesperrt. Kommen Sie gut durch.
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5: Ja, wir starten in eine neue Woche und bei uns zu Hause in Ostfriesland, da löst man ja vom Weltfrieden bis zum Rohrbruch alles mit einer Tasse Ostfriesentee. In dieser Woche muss ich das Ganze aber rein mit Worten und guter Laune schaffen. Also, herzlich willkommen.

0: Bremen 2 am Montag vormittags und das waren die Mighty Oaks um 10 Uhr und genau 13 Minuten. Die verheerende Sturzflut im Himalaya. Bisher sind fast 900 Tote geborgen worden und immer noch werden Tausende vermisst und die Opferzahlen im Himalaya, die steigen weiter. Medien in Indien berichten, dass Menschen von den Schlamm- und Wasserfluten mitgerissen und im 70 Kilometer entfernten Indien angespült wurden. Das Ausmaß der Katastrophe ist auf jeden Fall nach dem vermutlichen Absturz eines Gletschers unvorstellbar. Und weltweit ist eine Hilfs- und Spendenwelle angelaufen. In Deutschland koordiniert dieses Hilfsorganisationsprogramm Aktion Deutschland in Bonn. Und am Telefon begrüße ich den Pressesprecher Jan Brockhausen. Schönen guten Morgen.
1: Ja, schönen guten Morgen nach Bremen.
0: Herr Brockhausen, bei all den Unwägbarkeiten, die wir da auf den Bildern sehen, also fortgerissene Straßen und Brücken, wie beginnen Sie mit der Nothilfe?
1: Ja, das ist natürlich ein ganz dramatischer Fall, den wir da jetzt erlebt haben. Die Bilder sind ja auch durch die Medien gegangen. Bei uns wird dann sofort in diesem Moment, wo so ein schlimmes Ereignis, Naturereignis in diesem Fall passiert, dann eine koordinierte Hilfe gestartet. Das heißt, innerhalb des Bündnisses Aktion Deutschland hilft, stimmen sich dann alle Bündnisorganisationen untereinander ab. Es gibt dann Calls, wo direkt Bedarfe geklärt werden, wo auch gecheckt wird, wer ist vor Ort mit welchen Hilfsmöglichkeiten direkt einsatzbereit. Das ist so das Erste, was dann in den Stunden direkt nach so einer verheerenden Katastrophe bei uns in Bonn passiert.
0: Und koordinieren Sie sich da dann auch schon von Aktion Deutschland hilft mit anderen internationalen Organisationen?
1: Das ist dann tatsächlich erst im zweiten Fall so. Es wird also erstmal geguckt, welche Bedarfe sind überhaupt da, wer kann welche Hilfe leisten. Und dann gibt es natürlich eine internationale Koordination, wie immer nach solchen schlimmen Ereignissen. Das heißt, es wird in einzelnen Clustern, also geschaut zum Beispiel im Bereich Notunterkünfte, im Bereich Wasseraufbereitung, Trinkwasserversorgung, im Bereich Nahrung, dass all diese Bedarfe erstmal ermittelt werden und dann auch entsprechend der Bedarfe koordiniert Hilfe von außerhalb möglich ist.
0: Nun ist bei dieser Katastrophe, sind ja mehrere Länder betroffen, also ausgehend von China, Himalaya, wir haben gerade gehört, bis nach Indien geht das. Wie kooperativ sind denn entlang dieser Ländergrenzen die betroffenen Staaten?
1: Es ist so, dass wir uns mit unseren Hilfsmaßnahmen oder die Bündnisorganisationen und ihre lokalen Partnerorganisationen ausschließlich auf Nepal konzentrieren. Die autonome Region Tibet wird ja von China versorgt. Da ist nicht ganz klar, wie hoch die Opferzahlen und der Bedarf an humanitäre Hilfe tatsächlich ist. Wir fokussieren uns in unserer Arbeit aber ganz klar auf Nepal. Da sind die Bündnisorganisationen auch schon lange aktiv. Es gibt viele Länderbüros vor Ort. Das heißt, die Hilfe kann dort auch über lokale Strukturen, über lokale Partnerorganisationen, die lange in Nepal tätig sind, direkt mit der Hilfe beginnen, in wirklich sehr unwegsamen Gelände. Teilweise ist Hilfe ja auch nur per Helikopter möglich. Das heißt, die Menschen zu erreichen in völlig abgelegenen Regionen ist im Moment eine logistische Herausforderung.
0: Aber ich verstehe Sie richtig, dass es dabei hilft, dass es vor Ort Organisationen gibt, also Strukturen, Netzwerke, die vor Ort schon sind und die jetzt in diesem schwierigen Augenblick helfen.
1: Ja, das ist ganz essentiell. Das ist zum Beispiel so, dass einige Bündnisorganisationen, AWO International beispielsweise, lokale Lager dort unterhält. Das heißt, da werden Dinge vorgehalten. Es gibt zum Beispiel da 300 Hilfspakete mit Decken, mit Matratzen, mit Planen, mit Eimern, Wasserkrügen, Hygieneartikeln, all dem, was jetzt ganz, ganz dringend benötigt wird. Auch andere Bündnisorganisationen haben lokale Strukturen und arbeiten seit vielen, vielen Jahren mit lokalen Partnern zusammen. Wir erinnern uns 2015 das schlimme und schwere Erdbeben in genau dieser Region, genau, wo jetzt die Überschwemmungen stattfinden. Also diese Strukturen sind gelernt.
0: Natürlich helfen in dieser Situation auch Spendengelder. Wo kommt das Geld an, Herr Brockhausen, und wer verteilt es?
1: Also wir haben ja dann sehr zeitnah zu Spenden aufgerufen. Das heißt, bei uns, bei Aktion Deutschland hilft, gehen dann im Optimalfall erkleckliche Spendensummen ein, die wir wiederum entsprechend der Bedarfe und der Möglichkeiten unserer Bündnisorganisationen nach einem bestimmten Schlüssel, also welche Bündnisorganisation kann wie viel leisten, weiterverteilen. Das heißt, das Geld kommt dann bei den Bündnisorganisationen an, die dieses dann dort einsetzen.
0: Also vor Ort?
1: vor Ort. Und das ist ganz wichtig. Bargeld ist tatsächlich der schnellste Weg der Hilfe. Es ist möglich, dadurch relativ schnell auch vor Ort tatsächlich die Märkte zu stärken, dort einzukaufen, was wirklich von den Menschen gebraucht wird. Von daher hat sich das als sehr effizient und wirkungsvoll erwiesen in den letzten Jahrzehnten.
0: Nach der Sturzflut im Himalaya versuchen Rettungsteams zu helfen. Wir sprachen mit Jan Brockhausen von der Hilfsorganisation Aktion Deutschland hilft in Bonn. Ganz vielen Dank, Herr Brockhausen.
1: Ich danke Ihnen sehr für das Gespräch und wer spenden möchte, findet alle weiteren Informationen bei uns auf der Homepage bei Aktion Deutschland hilft. Herzlichen Dank.
0: Ich danke Ihnen. Tschüss.
1: Ciao.

Ja, manchmal merken wir erst spät im Leben, was wirklich zählt. Natürlich nicht Besitz, Karriere und Reichtum. Es geht um wahre Gefühle. Und genau darum ging es in diesem wunderbaren Stück von Neil Finn und seiner Band Crowded House. Und den Dingen auf den Grund geht auch der charismatische französische Ausnahmekünstler Niki Janowski in diesem Stück Jeepers Creepers aus den 30er Jahren neu aufbereitet von ihm.

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2: Ja, also offiziell endet heute meteorologisch der Sommer, aber es ist natürlich auch noch nicht wirklich Herbst. Aber er verabschiedet sich so ganz langsam mit so einem großen Best-of-Programm der Wetterküche. Es gibt einen Wechsel aus dichten Wolken, es gibt etwas Sonne und es gibt zum Teil kräftige Schauer und Gewitter. Höchstwerte heute bei 19 bis 22 Grad. In der Nacht, da kühlt es ab auf 17 oder 16 Grad auf den Nordseeinseln. 15 Grad haben wir noch in Altenwalde, 14 Grad in Bremen am Rathaus und natürlich in Delmenhorst bei 13 Grad. Morgen scheint mal die Sonne, zwischendurch ziehen aber auch dichte Wolken durch und vor allem am Nachmittag gibt es wieder neue Schauer und Gewitter bei 18 bis 22 Grad.
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2: Die Verkehrslage um genau 10:30. A1 Osnabrück Richtung Bremen, zwischen Bremen-Brinkum und Arsten 4 Kilometer Stau vor der Baustelle. Verzögerung dort ungefähr 20 Minuten. Dann haben wir die A28, das ist Oldenburg Richtung, das ist die Bremen Richtung Oldenburg, zwischen Oldenburg-Kreinbrück und Oldenburg-Harentor. Da gibt es 3 Kilometer Stau und auch hier müssen Sie 20 Minuten mehr einplanen. Dann haben wir die B210, das ist Wittmund Richtung Wilhelmshaven, zwischen Wittmund-Dohusener Weg und Jever West wegen Bauarbeiten. Bis zum 16. Oktober ist dort die Fahrbahn in beiden Richtungen gesperrt. Und eine Meldung haben wir noch für Darmstadt. Die Landstraße zwischen Dammwiesen und Weidedamm ist aktuell wegen eines Rohrbruchs gesperrt. Das war's. Kommen Sie gut durch.
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2: So, jetzt ist hier ein bisschen viel Musik an gerade. So, jetzt haben wir unsere Ruhe und wir hören gleich einen ganz, ganz tollen jungen Mann, der steht auf Züge und der steht auf Bier. Und darüber hat er schon sehr erfolgreich Bücher geschrieben. Es geht um den Tschechen Jaroslav Rudisch und sein neues Buch stellen wir gleich vor, hier auf Bremen 2.

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1: Jaroslav Rudisch, ja, das ist einer der wichtigsten tschechischen Schriftsteller. Und in seinen Romanen und Erzählungen befasst er sich ja ganz oft mit der jüngeren Geschichte, etwa mit der Samtenen Revolution in seiner Novelle Nationalstraße oder gleich mit der Geschichte, mit der ganzen Geschichte Mitteleuropas in seinem Roman Winterbergs letzte Reise. Nun ist sein neuer Roman erschienen und pünktlich zur Buchmesse und zum Gastlandauftritt Tschechiens ist er dann auch in Frankfurt, Jaroslav Rudisch. Sein Buch heißt Wo die Toten sprechen und Tino Dallmann stellt es uns vor.
2: Im Zentrum von Jaroslav Rudischs neuem Roman stehen drei ruhelose wie liebenswerte Gestalten. Der ist zum einen Kasper, der nach der Trennung von seiner Freundin an einer schweren Melancholie leidet. Dann ist da Lorenzo, der eine Reihe von Überfällen begangen hat und, inzwischen geläutert, durch Europa reist, um die Gräber von bekannten Dichtern zu besuchen. Komplettiert wird das Trio durch Miss Detroit. Sie ist durch den Tod ihres Vaters in eine Lebenskrise geraten und reist seitdem ebenfalls durch Europa. Seit sie ein Kind ist, kann sie die Toten in ihren Gräbern sprechen hören. Die Idee zu dieser Figur ist Autor Jaroslav Rudisch auf einem Berliner Friedhof gekommen, als er eine Grabinschrift entdeckt hat.
3: Und den Namen habe ich mir tatsächlich von einem Grab hier in Berlin geholt. Da steht eine gewisse Ruth Kuhnheim hier, geboren Detroit, also Detroit, wahrscheinlich französisch. Ich habe wirklich auch diese Geschichte auch der Familie Kuhnheim recherchiert. Aber vor allem bin ich immer wieder über diesen wunderschönen Namen Detroit gestolpert. In den Vereinigten Staaten von Amerika ist Detroit bekannt auch für so Autoproduktion. Und tatsächlich ist mein Roman, Wo die Toten sprechen, in der Tat auch so eine Art Roadtrip mit einem alten Auto, das ich auch besitze, mit einem uralten Saab 900.
2: In seinem Roman reisen Kasper, Lorenzo und Miss Detroit bald gemeinsam von Friedhof zu Friedhof und müssen sich mit verschiedenen Formen des Verlusts und des Vergessens auseinandersetzen. Denn in ihren Familien wurde geschwiegen, vor allem über die Zeit des Nationalsozialismus. Als die drei damit beginnen, gemeinsam die Gräber Mitteleuropas zu besuchen, fangen sie auch damit an, sich mit der Geschichte des Kontinents insgesamt zu befassen. Jaroslav Rudisch knüpft so an die Themen seines vorangegangenen Romans Winterbergs letzte Reise an. Denn Literatur und Geschichte beschäftigen ihn seit jeher, erzählt er.
3: Für mich ist beides wichtig und daher weiß ich, es gibt keine nur reine tschechische Geschichte, keine tschechische Erzählung, auch keine nur österreichische oder italienische oder deutsche. Ich sehe das immer, Geschichte an sich, als in der Tat als eine große, viel größere Erzählung, an der wir alle teilnehmen.
2: Das Erzählwerk von Jaroslav Rudisch lässt sich nur angesichts dieser mitteleuropäischen Geschichte verstehen. Vor dem Hintergrund der untergegangenen Donaumonarchie, der Schrecken des Nationalsozialismus und der Samtenen Revolution in der damaligen Tschechoslowakei. Nicht von ungefähr besuchen Kasper, Lorenzo und Miss Detroit nicht nur die Gräber von Adalbert Stifter und Franz Kafka, sondern auch das von Bohumil Hrabal. In dessen Tradition steht Rudisch schon deshalb, weil auch er Witz und Melancholie miteinander verbindet. Sein Roman »Wo die Toten sprechen« ist nicht weniger als eine Liebeserklärung an die Literatur und ein

0: Plädoyer, die Vergangenheit nicht ruhen zu lassen.
1: Diese Vergangenheit, die ist einfach hier da, die geht mit uns, die schlummert in uns, die liegt hier unter der Erde auf einem Friedhof, aber sie ist auch zu einem Teil von uns geworden. Und so müssen wir uns in der Tat auch mit dem Bösen aus der Vergangenheit, glaube ich, auseinandersetzen. Wir haben ja keine andere Wahl und das tun, glaube ich, auch meine Helden.
0: Jaroslav Rudisch findet für das Vergangene poetische Bilder. Seine Figuren hören Stimmen, die aus dem Nebel zu ihnen sprechen. Die Geschichte holt sie außerdem in Form von Schneestürmen immer wieder ein. Mit großem Rhythmusgefühl und knappen, starken Dialogen erzeugt Jaroslav Rudischs Roman so einen Sog, der in die wechselvolle Geschichte Mitteleuropas zieht und lange im Gedächtnis nachhalt.
2: Der neue Roman von Jaroslav Rudisch, Wo die Toten sprechen, ist im Luchterhand Verlag erschienen. In diesem Fall ist es ein Roadtrip und eigentlich ist der Sohn eines Eisenbahners aber am liebsten mit der Bahn unterwegs. 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

0: Die Hommage von Alicia Keys auf ihre Stadt New York, Empire State of Mind hier auf Bremen 2. So, das war gestern ein bisschen ein gebrauchter Tag zum Saisonauftakt von Werder. Das Team von Trainer Daniel Thun unterlag beim SC Freiburg 4:1. Das war hart. Frage an unseren Reporter Felix Gerhardt. War Freiburg dann doch eine Nummer zu groß?
1: Das würde ich gar nicht mal so sagen, aber wir müssen uns auf jeden Fall davon verabschieden, dass man Freiburg immer so als das kleine Freiburg sind. Das sind die nicht mehr, die spielen regelmäßig im Europapokal. Aber Werder hat es ihnen auch gestern einfach zu einfach gemacht. Das erste Gegentor nach einer Ecke, das 2:0 direkt vor der Pause und dann nach der Pause direkt den Start verpennt, sagt Kapitän Marco Friedl.
2: Du darfst dann erst also speziell nicht 2:0 in den Rückstand gehen und so in die Halbzeit gehen und dann reichen 10 Minuten in der zweiten Halbzeit, um das Spiel komplett Das Spiel war dann zu Ende.
1: Ja, zumindest war es entschieden, aber kurioserweise ist Werder dann erst aufgewacht, weil vielleicht Freiburg auch so ein bisschen Druck rausgenommen hat. Dann gab es noch den Ehrentreffer eine Viertelstunde vor Schluss durch den Neuzugang Darius Stallmach. Niklas Füllkrug war übrigens noch kein wirklicher Faktor im Werder-Spiel, hat beim Stand von 0:4 eine Chance verstolpert, den er, ich sag mal so, als er vor 3 Jahren gegangen ist, mit verbundenen Augen gemacht hätte. Also bei ihm wie bei allen Werderanern noch viel Luft nach oben.
0: Tja, und es war ein Wochenende, das Fans von Werder wirklich große Sorgen bereiten dürfte, denn der Mittelfeldspieler Jens Day, der hat sich beim Abschlusstraining am Samstag eine schwere Muskelverletzung im Oberschenkel zugezogen. Und damit muss Werder für mehrere Monate jetzt auf seinen Führungsspieler und auf den besten Torschützen der vergangenen Saison verzichten. Braucht es also doch noch Verstärkung im Sturm, Felix?
1: Naja, das war ja ohnehin der Plan. Aktuell hat Werder mit Olivier Demann nur einen fitten Bundesliga-erprobten Außenverteidiger. Das ist auf jeden Fall eine Baustelle. Jetzt wird von der Deichstube der Name Juri Reguer gespielt. Ehemaliger Juniorennationalspieler der Niederlande könnte von Ajax Amsterdam ausgeliehen werden. Clemens Fritz hat vor dem Spiel bei den Kollegen von DAZN gesagt, dass er zumindest optimistisch ist, dass sie noch was hinbekommen. Aber dass Werder Verstärkungen noch gut täten, das ist jetzt keine neue Erkenntnis aus dem Freiburg-Spiel und auch keine neue Erkenntnis aus der Stay-Verletzung.
0: Aber das Transferfenster schließt sich morgen Abend vielleicht sucht und findet Werder ja doch noch einen starken Mann fürs Tore schießen. Wir drücken wie immer mal wieder die Daumen.

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1: Mit Carsten Putz. Außerordentliche Betriebsversammlungen bei Volkswagen gehen zu Ende. Bremer OHB erhält Milliardenauftrag für europäisches Satellitensystem. Ausländische Investitionen steigen in Deutschland sprunghaft an. Das Wetter wechselhaft vereinzelt Schauer und Gewitter bis 22 Grad. Bei Volkswagen geht heute die Reihe mit außerordentlichen Betriebsversammlungen zu Ende. Die letzte läuft gerade noch im VW-Werk in Hannover. Außerdem besucht Niedersachsens Ministerpräsident Olaf Lies heute Mittag das Werk in Emden. Der Standort zählt zu denen, die wenige Tage vor der entscheidenden Aufsichtsratssitzung bei Volkswagen auf der Kippe stehen. Aus der Nachrichtenredaktion berichtet Sven Weingärtner.
2: Die Beschäftigten von VW wollen wissen, wie es für sie weitergeht. In Hannover etwa ist nicht klar, was dort im Werk über 2030 hinaus produziert werden soll. Konkrete Aussagen vom Vorstand dazu werden allerdings nicht erwartet. Niedersachsens Ministerpräsident Lies will sich am späten Nachmittag äußern, nach seinem Besuch im VW-Werk in Emden. Schon zuvor hatte er sich klar zu dem Werk bekannt. Lies sitzt im Aufsichtsrat des Konzerns. Am Freitag will er bei einer Sitzung auf eine einvernehmliche Lösung im Sinne der Beschäftigten und der Region drängen. Die Gewerkschaft IG Metall wirft dem VW-Vorstand unterdessen eine schädliche Außendarstellung vor. In der neuen Osnabrücker Zeitung bezeichnete Bezirkschef Thorsten Gröger die Art und Weise, wie der Vorstand die aktuelle Debatte führt, als Super-GAU.
1: Das Bremer Raumfahrtunternehmen OHB hat einen Milliardenauftrag für ein europäisches Satellitensystem bekommen. In Bremen sollen zunächst 18 Plattformen für das Kommunikationssystem IRIS² gebaut werden. Es sieht knapp 350 Satelliten für eine sichere und vor allem von den USA unabhängige Kommunikation vor. Für OHB hat der neue Auftrag einen Wert von knapp 1 Milliarde Euro. Die ausländischen Investitionen in Deutschland sind sprunghaft gestiegen. Das geht aus einer Analyse des arbeitgebernahen Instituts der deutschen Wirtschaft hervor. Demnach legten die Investitionen im vergangenen Jahr um 50% zu. Aus Köln berichtet Lilli-Marie Hiltscher.
3: Dabei geht es um direkte Beteiligungen, also zum Beispiel Übernahmen, Fusionen oder größere Firmenanteile. Mit dem Geld kommt oft auch Wissen und Technologie ins Land. Einzelne große Deals können die Statistik aber stark verzerren, deshalb schwanken Investitionen von Jahr zu Jahr. Die Forscher haben die neuen Zahlen aus diesem Grund auch mit dem Median der Jahre 2015 bis 2024 verglichen. Auch dann bleibt ein klarer Anstieg um fast 11%. Verändert hat sich, woher das Geld kommt. Die USA investieren weniger als zuvor, das Vereinigte Königreich dagegen deutlich mehr, ein Plus von mehr als 280%.
1: Nach der verheerenden Sturzflut im Himalaya haben Helfer inzwischen mehr als 900 Tote geborgen. Tausende Menschen gelten in der Region weiter als vermisst. Armee und Sicherheitskräfte konnten aber zahlreichen Menschen auch helfen, berichtet Lena Bodewein.
4: Mehr als 3.700 Menschen haben die nepalesische Armee und Sicherheitskräfte bisher aus den von der Außenwelt abgeschnittenen Bergregionen gerettet oder mit Hubschraubern in Sicherheit gebracht. Auch in der Nacht haben Rettungsmannschaften versucht, Zugang zu einem Tunnel zu bekommen. Mehr als 900 Menschen, so wird befürchtet, sind in Wasserkraftprojekten verschüttet oder eingeschlossen. Zehntausende Helfer sind weiterhin im Einsatz. Doch Evakuierungen aus der Luft und Einsätze am Boden werden zurzeit durch schlechte Wetterbedingungen erheblich erschwert. Durch Regen, Schlamm oder drohende Erdrutsche.
1: In Berlin hat eine Initiative am Morgen eine Petition für einen bundesweiten Mietendeckel gestartet. Das Bündnis aus verschiedenen wohnungspolitisch engagierten Gruppen fordert, dass die Mieten in Deutschland für 6 Jahre eingefroren werden. Weitere Forderungen sind, überhöhte Mieten zu senken und eine Obergrenze für Neuvermietungen einzuführen. Zu den Unterstützern zählen unter anderem verschiedene Mietervereine sowie die Gruppe Deutsche Wohnen und Co. Enteignen. In Niedersachsen gibt es das Problem mit fehlerhaften Schulzeugnissen offenbar bereits seit 10 Jahren. Das zeigen NDR-Recherchen, nachdem an einer Schule in Vechta jahrelang falsche Zeugnisse vergeben wurden und das, weil Lehrer Notenausgleiche nicht richtig angewendet haben. Was das bedeutet, berichtet Angelika Henkel aus Hannover.
5: 10 Jahre, das kann in der Folge also bedeuten, dass weit mehr Schülerinnen und Schüler falsche Zeugnisse oder gar keinen Schulabschluss bekommen haben. Das können Einzelne, es können aber auch Hunderte Betroffene sein. Das kann erst vom Ende her bewertet werden. Was also tun? Auf Anfrage fordert der Vorsitzende des Verbandes Erziehung und Bildung, Franz Josef Meyer, deshalb, dass alle Zeugnisse aus den letzten 10 Jahren systematisch überprüft werden, also mehr als bisher gedacht. im Sinne der Gerechtigkeit, wie er sagt. Die heutige Kultusministerin Hamburg sieht das anders. Aus ihrer Sicht reicht es aus, Stichproben zu nehmen und dort in die Tiefe zu gehen, wo es den Verdacht auf Fehler gab.
1: Und das waren die Nachrichten mit Carsten Putz.
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6: Ja, die Temperaturen im Augenblick in Bad Zwischenahn am See bewölkte 16 Grad. In Bremen Mitte trocken bei 19 Grad. In Bremerhaven, da ist es leicht bewölkt. Am Zoo am Meer bei 19 Grad. Und in Delmenhorst, da gibt es leichte Schauer bei 20 Grad. Heute gibt es den ganzen Tag über einen Wechsel aus dicken Wolken, ein bisschen Sonne und zum Teil aber auch kräftige Schauer und Gewitter. Die Höchstwerte liegen bei 19 bis 22 Grad. Und dazu weht ein ruppiger. Dann gibt es aber auch stellenweise einen wirklich stürmischen Wind. In der Nacht, da gehen die Temperaturen zurück auf 17 bis 13 Grad und auch in den kommenden Tagen bleibt es ähnlich wechselhaft wie heute.
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6: Die Verkehrslage. Wir haben die B217, das ist Wittmund Richtung Wilhelmshaven, das ist zwischen Wittmund Dohosener Weg und Jever West. Wegen Bauarbeiten sind die Fahrbahnen bis zum 16. Oktober in beiden Richtungen gesperrt. Und eine Meldung haben wir für Tarmstedt. Die Bremer Landstraße ist zwischen Dammwiesen und Weidedamm wegen eines Rohrbruchs gesperrt. Das war's. Kommen Sie gut durch.
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6: Und wir wollen mal wieder Ihr Wissen auf die Probe stellen. Wir spielen unser legendäres Halbwissen-Quiz gleich hier auf Bremen 2. Machen Sie sich bereit.

Musik aus Großbritannien. Tom Maisch war das mit Slow Tonight. So, Sie wissen zwar nicht genau, wie viele Bundeskanzler Deutschland hatte, sind sich aber absolut sicher, dass Bremen 2 die beste Frequenz im Norden ist. Ja, dann sind Sie jetzt schon mal qualifiziert. Wir wollen unser legendäres Halbwissen-Quiz auf Bremen 2 spielen und dazu suchen wir natürlich keine wandelnden Lexika, sondern Menschen mit Mut zur Lücke und mit Talent zum charmanten Raten. Zu gewinnen gibt es natürlich auch heute etwas. Es gibt einen total dicken Krimi, der hat fast 600 Seiten. Der Totengräber und der Orden des Teufels heißt der Krimi. Der Totengräber und der Orden des Teufels ist der 5. Band der historischen Kriminalromanreihe von Oliver Pörtsch. Wir reisen ins Jahr 1896 in Wien. Ein grausamer Kriminalfall erschüttert dann die Stadt, als eine junge Frau bei einer vermeintlich satanistischen Messe bestialisch ermordet wird. Dem Opfer wurden unter rituellen Umständen die Kehle durchgeschnitten und Zunge und Herz entnommen. Also für wen das was ist, dieses Buch, auf jeden Fall spannend, der braucht jetzt einfach noch eine Telefonnummer zum Glück und die gebe ich Ihnen 0421 für Bremen 246624. 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

0: Maurice Bär zu Kniphausen besingt den hellblauen Himmel. Passt nicht so ganz heute in die Welt, aber sei es drum. Hier ist Bremen 2 um 11:59. Und was kann man nicht alles Tolles machen, wenn man frei hat, Urlaub und in Schwanewede einfach ein bisschen Bremen 2 hört? Ich grüße Sie ganz herzlich, Herr Keller.
1: Schönen guten Morgen, Frau Thesen.
0: Na, was ist denn so los in Schwanewede?
1: Ach, nicht viel. Nur ja, demnächst stehen hier irgendwelche Wahlen an.
0: Ja, da haben Sie zu tun, ne? Da müssen Sie los.
1: Ja, genau.
0: Aber bis dahin geht noch ein bisschen Zeit ins Land. Mögen Sie Krimis, Herr Keller?
1: Ja, prinzipiell schon.
0: Und das hier von Oliver Pötsch, der Totengräber und der Orden des Teufels, das scheint wirklich harter Stoff zu sein. Können Sie das haben?
1: Ich denke mal schon, das kann ich ab.
0: Gut, wir werden es rausfinden. Sie kennen unsere Spielbedingungen, Sie haben schon mal mit uns gespielt.
1: Ja.
0: Und Sie wissen, ich werde Ihnen jetzt 6 Fragen stellen. 3 müssen Sie richtig beantworten und dann geht es auch schon los mit dem Buch in Ihre Richtung nach Leuchtenburg in Schwanewede, wenn Sie denn gewinnen.
1: Okay.
0: Geh los.
1: Jo.
0: Gestern haben sich 53% der stimmberechtigten Wähler einer Insel dagegen ausgesprochen, mit der Europäischen Union über einen Beitritt zu verhandeln. Wie heißt diese Insel?
1: Island.
0: Und das war schon die erste richtige Antwort. VW ist neben anderen Autobauern mächtig in der Krise. Momentan laufen in allen Werken Betriebsversammlungen zu diesen Sparplänen. Heute die letzte in Hannover. Nennen Sie mir bitte 2 Städte in Niedersachsen, in denen es auch VW-Standorte gibt.
1: Also Wolfsburg auf jeden Fall und soweit ich weiß Emden.
0: Genau, und das ist deshalb auch eine tolle Antwort, weil ich daherkomme und früher dort auch immer gerne als Studentin gearbeitet habe.
1: Okay.
0: Lady Di ist heute vor wie vielen Jahren tödlich verunglückt?
1: Oh, muss ich raten, 40.
0: Nee, so lange ist es noch nicht her. Es waren 29, aber macht nichts. Aber kleiner Gag am Rande, heute sitzt mein Kollege Ralf Stölting hinter dieser Scheibe und heute, vor genau 29 Jahren, waren wir beide auch ein Team. Ralf,
1: okay.
0: Wir waren damals auch Moderator und Redakteur. 1700 Aussteller, weit über 350.000 Besucher, ein Paradies für Videospielerinnen und Zocker. Gestern Abend ging sie in Köln zu Ende. Von welcher Messe ist natürlich die Rede?
1: Das müsste die Gamescom sein.
0: Genau richtig. Der Deutsche Wetterdienst, DWD, der zieht heute eine Sommerbilanz. Wir ahnen es, es war einer der heißesten Sommer seit Beginn der Wetteraufzeichnung, wie es immer so schön heißt. Schätzfrage, seit wann gibt es diese Wetteraufzeichnung in Deutschland offiziell? Ich gebe Ihnen jetzt mal Zahlen. Seit 1380, seit dem Jahr 1881 oder seit 1965?
1: Was soll das, 65?
0: Nein, das ist leider falsch. Es war 1881, als die Wetterdaten zwischen den Behörden hin und her gemorst werden konnten. So, es gibt noch eine letzte Frage und eine letzte Chance für Sie. Die Fußballfrauen und die Fußballmänner von Werder Bremen, die hatten gestern beide ein Bundesligaspiel. Die Frauen gegen Leipzig, die Männer in Freiburg. Wer hatte das bessere Ergebnis aus Werder Sicht?
1: Die Mädels.
0: So, das geht doch. Die Frauen haben 2-0 gewonnen, die Männer haben 1-4 in Freiburg verloren. So, was soll ich sagen, Herr Keller? Das Buch ist schon auf dem Weg zu Ihnen. Bleiben Sie einfach in der Leitung.
1: Okay, schönen Dank.
0: Ich danke Ihnen fürs Spielen.
1: Tschüss, schönen Tag noch.
0: Tschüss. Und auch morgen werden wir wieder Halbwissen spielen mit Ihnen um 11:15 hier auf Bremen 2. Ich freue mich.

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3: Ja, heute gibt es wechselhaftes Wetter. Es gibt einen Mix aus dicken Wolken, etwas Sonne und zum Teil gibt es aber auch kräftige Schauer und Gewitter. Und wenn ich rausschaue, es ziehen auch schon einige dicke Wolken auf. Die Temperaturen maximal 19 bis 22 Grad. Und später gibt es auch noch Schauer, Gewitter und Sturmböen sind nicht ausgeschlossen. In der Nacht, da gehen die Temperaturen zurück auf 17 bis 13 Grad. Und morgen ist es ähnlich wechselhaft wie heute.
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3: Die Verkehrslage um 11.32 Uhr, die B210 beschäftigt uns noch. Das ist Wittmund Richtung Wilhelmshaven zwischen Wittmund und Dohusener Weg und Jever West. Da sind die Fahrbahnen in beiden Richtungen wegen Bauarbeiten noch bis zum 16. Oktober gesperrt. Und eine Meldung haben wir für Tarmstedt, die Bremer Landstraße zwischen Dammwiesen und Weidedamm ist wegen eines Rohrbruchs gesperrt. Das war's, kommen Sie gut durch.
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3: Ja, und wie ein Bergmannssohn einst die moderne Kunst revolutionierte, die Geschichte, die gibt's gleich auf Bremen 2.

0: Einer, der auch viel zu früh gestorben ist, George Michael mit Heal the Pain hier auf Bremen 2.
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0: Es war ihm in die Wiege gelegt, dieser Satz gilt nicht für den Maler und Bildhauer Henry Moore. Er war der Sohn eines englischen Bergmannes und was er einmal werden würde, ja, das hatte man damals wohl nicht gedacht. Am 31. August 1986, also heute vor 40 Jahren, starb der englische Bildhauer und Zeichner Henry Moore. Silke Hennig mit mehr.
2: Monumentale Bronzen, weich gerundet, unter und neben denen Schafe grasen. Kunst und Leben, für Henry Moore kein Gegensatz. Die Schafe, die die Wiesen seines südenglischen Anwesens kurz hielten, ließen die großen Plastiken in der Landschaft noch monumentaler erscheinen. Der Bildhauer verglich sie bisweilen selbst mit Tieren.
3: I love painting and drawing. Yeah. But I'm only satisfied to some extent when I made a sculpture that exists like a new animal.
2: Bei aller Liebe zu Malerei und Zeichnung, zufrieden war Henry Moore nur, wenn er eine Skulptur schuf, in die Welt setzte wie ein neues Tier.
4: Als Kind, soweit ich zurückdenken kann, zeichnete ich. Und wenn jemand fragte, Henry, was willst du mal werden, dann wusste ich, ich will Bildhauer werden.
2: Selbstverständlich ist das nicht. Henry Moore wird 1898 in Yorkshire geboren. Die Familie ist arm. Der Vater, ein Bergmann, interessiert sich für Musik und Literatur.

0: Seine Kinder sollen eine gute Schulbildung bekommen. Henrys Studium der Natur aber beginnt schon zu Hause. Seine Mutter leidet an Rheuma und bittet ihn oft, ihren Rücken einzureiben.
1: Dabei lernte ich all diese Knochenpartien kennen. Die Schulterblätter waren anders als die Lenden. Einen Rücken zu modellieren fällt mir daher sehr leicht. Der Tastsinn gehört zur Bildhauerei, auch wenn er nicht alles ist.
0: Moore wird zunächst Lehrer, dann Soldat im Ersten Weltkrieg. Danach studiert er Bildhauerei und die Sammlungen des British Museum. Sein Werk ist unter anderem geprägt von der präkolumbianischen Kunst, die er dort kennenlernt, aber auch vom Studium von Knochen, Muscheln oder Kieseln, die er zuhauf sammelt.
1: Am tiefsten interessiert mich die menschliche Figur, doch habe ich die Gesetzlichkeiten von Form und Rhythmus beim Studium von Naturgebilden wie Kieselsteinen, Felsen, Knochen, Bäumen und Pflanzen entdeckt.
0: Henry Moore verbindet Archaik und Moderne. Aushöhlungen und Durchbrüche stehen in seinem Werk gleichberechtigt neben schwellenden, nach außen drängenden Formen, runde neben zerklüfteten Formationen. Die Kunst der 50er und 60er Jahre, der Zeit seines internationalen Aufstiegs, steht im Zeichen eines ideologisch aufgeladenen Gegensatzes zwischen Abstraktion und Figuration. Moore aber verbindet beides. Eine liegende Figur erinnert bei ihm an einen ausgewaschenen Knochen. Andere wiederkehrende Motive sind Mutter und Kind, Innen- und Außenraum. Seine Skulpturen finden sich auf Plätzen in aller Welt. In Japan, in den USA, am UNESCO-Hauptsitz in Paris, ebenso wie vor dem früheren Kanzleramt in Bonn. Mehr als 1000 plastische Werke sowie tausende Zeichnungen, aber auch Wandteppiche und Textilien schuf Henry Moore. Einen großen Teil seiner beträchtlichen Einnahmen steckte er in seine Stiftung und lebte selbst bescheiden. Er starb mit 88 Jahren am 31. August 1986, heute vor 40 Jahren.
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0: Bremen 2 ist hier um kurz vor 12. Ja, es sind wohl Schicksalstage, die wir da gerade erleben. In Emden beim VW-Werk, der Autobauer steht in der Krise und zehntausende Arbeitsplätze sind bedroht, ganze Werke stehen auf dem Prüfstand und momentan reiht sich ja eine Betriebsversammlung an die nächste. Heute die vorerst letzte in Hannover und außerdem besucht Niedersachsens Ministerpräsident Olaf Lies heute das VW-Werk in Emden. Die Zukunft des Werkes in Emden bleibt aber ungewiss. Konzernchef Oliver Blume hat bei der Betriebsversammlung erneut betont, für Emden gibt es bislang keine wettbewerbsfähige Belegung für die 2030er Jahre. Also eine Werksschließung steht nach wie vor im Raum. Heute früh hatten wir dazu den Emder Oberbürgermeister Tim Krüthoff bei meinem Kollegen Tom Grote in der Frühsendung. Wir hören noch mal kurz rein, was er gesagt hat.
1: 24 hatten wir die Diskussion schon mal um die Werksschließung und dort hat der Vorstand ganz klare Ziele ausgegeben und eine Vereinbarung geschlossen, hier mit dem Werk Emden die Kosten runterzubringen, also im europäischen Vergleich entsprechend wettbewerbsgerecht zu produzieren. Diese Ziele sind jetzt so gut wie erreicht und jetzt heißt es, ach, die Rahmenbedingungen haben sich verändert und ihr müsst euch noch mal ein Jahr bewähren. Und das ist etwas, ich finde, so geht man mit Menschen nicht um.
0: Tja, und das Ganze ist natürlich heute auch Thema hier auf Bremen 2. Wir schauen später noch mal auf die Situation bei Volkswagen. Jedenfalls für den Emder Oberbürgermeister Tim Krüthoff sind das irgendwie wirklich schlechte Nachrichten.

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1: Mit Markus Fliegel. Bremer OHB erhält Milliardenauftrag für europäisches Satellitensystem. Außerordentliche Betriebsversammlungen bei Volkswagen gehen zu Ende. Mehr Schüler in Niedersachsen könnten falsche Zeugnisse erhalten haben. Das Wetter wechselhaft, vereinzelt Schauer und Gewitter bis 22 Grad. Der Bremer Raumfahrtkonzern OHB hat einen Milliardenauftrag erhalten. OHB soll 18 Satellitenplattformen bauen für ein eigenes und unabhängiges europäisches Kommunikationsnetzwerk im All. Einzelheiten aus der Regionalredaktion Buten und Binnen von Milan Jäger.
2: Insgesamt soll das Satellitenprogramm mit dem Namen IRIS² aus 348 Satelliten bestehen. Vor allem Militär und Geheimdienste sollen ein sicheres Internet aus dem All bekommen und abhörsicher kommunizieren können. Vorbild ist das Satellitennetzwerk Starlink des US-Unternehmens SpaceX. OHB steuert mit den Plattformen wichtige Teile für die Satelliten bei. Der Vorstandsvorsitzende Marco Fuchs sieht in IRIS² einen wichtigen Schritt Europas hin zu mehr Unabhängigkeit. Für Bremens Wirtschaftssenatorin Christina Vogt zeigt der Auftrag an OHB so wörtlich, dass Bremen bei Satellitensystemen die erste Adresse in Europa ist. IRIS² ist nach dem Navigationssystem Galileo und dem Erdbeobachtungsprogramm Copernicus das dritte große Raumfahrtprojekt der EU. 2030 soll es einsatzbereit sein.
1: Bei Volkswagen geht heute die Reihe mit außerordentlichen Betriebsversammlungen zu Ende. Die letzte endete am Vormittag im VW-Werk in Hannover. Außerdem besucht Niedersachsens Ministerpräsident Olaf Lies zur Stunde das Werk in Emden. Der Standort zählt zu denen, die wenige Tage vor der entscheidenden Aufsichtsratssitzung bei Volkswagen auf der Kippe stehen. Aus der Nachrichtenredaktion berichtet Sven Weingärtner.
3: Die Beschäftigten von VW wollen wissen, wie es für sie weitergeht. In Hannover etwa ist nicht klar, was dort im Werk über 2030 hinaus produziert werden soll. Konkrete Aussagen vom Vorstand dazu werden allerdings nicht erwartet. Niedersachsens Ministerpräsident Lies will sich am späten Nachmittag äußern, nach seinem Besuch im VW-Werk in Emden. Schon zuvor hatte er sich klar zu dem Werk bekannt. Lies sitzt im Aufsichtsrat des Konzerns. Am Freitag will er bei einer Sitzung auf eine einvernehmliche Lösung im Sinne der Beschäftigten und der Region drängen. Die Gewerkschaft IG Metall wirft dem VW-Vorstand unterdessen eine schädliche Außendarstellung vor. In der neuen Osnabrücker Zeitung bezeichnete Bezirkschef Thorsten Gröger die Art und Weise, wie der Vorstand die aktuelle Debatte führt, als Super-GAU.
1: Möglicherweise haben in Niedersachsen deutlich mehr Schüler falsche Zeugnisse erhalten und das über Jahre hinweg. Publik geworden waren die Fälle von Schülern an einer Oberschule in Vechta, aber Recherchen des NDR wecken den Verdacht, wonach es das Problem schon seit 10 Jahren und auch an anderen Schulen geben könnte. Angelika Henkel aus der Redaktion.
4: Es geht um 2 Fälle aus dem Jahr 2016 in der Region Hannover. Die beiden Jugendlichen haben damals ein Schuljahr wiederholt, weil ihre Noten falsch summiert wurden. 10 Jahre, das kann in der Folge also bedeuten, dass weit mehr Schülerinnen und Schüler falsche Zeugnisse oder gar keinen Schulabschluss bekommen haben. Das können Einzelne, es können aber auch Hunderte Betroffene sein. Das kann erst vom Ende her bewertet werden. Was also tun? Auf Anfrage fordert der Vorsitzende des Verbandes Erziehung und Bildung, Franz Josef Meyer, deshalb, dass alle Zeugnisse aus den letzten 10 Jahren systematisch überprüft werden. Die heutige Kultusministerin Hamburg sieht das anders. Aus ihrer Sicht reicht es aus, Stichproben zu nehmen und dort in die Tiefe zu gehen, wo es den Verdacht auf Fehler gab.
1: Die EU-Kommission stuft den KI-Chatbot ChatGPT jetzt als sehr große Online-Suchmaschine ein. Die Folge: Nach den europäischen Digitalgesetzen gelten nun strengere Auflagen. Aus Brüssel, Katrin Schmidt.
5: Damit wird erstmals ein KI-Chatbot unter den Schirm des DSA, des Digital Services Act, gestellt. Also die europäischen Digitalregeln, die bisher allen voran Social-Media-Plattformen ab einer Nutzerzahl von 45 Millionen monatlich europaweit zur Einhaltung strengerer Regeln verpflichtet haben. Dazu gehört, dass die Plattformen oder jetzt auch ChatGPT die Risiken strenger bewerten und eingrenzen müssen, wenn es zum Beispiel um die Verbreitung illegaler Inhalte geht oder wenn es um die negativen Auswirkungen auf körperliche und mentale Gesundheit der Nutzer, vor allem Minderjähriger, geht oder auch wenn die Plattformen genutzt werden können, um Wahlprozesse oder die öffentliche Sicherheit zu stören. Gleichzeitig hat die EU-Kommission wiederum weitreichende Befugnisse, genau diese Sicherheitsmaßnahmen der Plattformen zu überprüfen und Verfahren einzuleiten, wenn sie nicht ausreichen. Am Ende können dann hohe Geldstrafen für die Konzerne stehen.
1: In der Gemeinde Wetschen im Landkreis Diepholz sind bei einem Verkehrsunfall zwei Menschen lebensgefährlich und zwei weitere leicht verletzt worden. Ihre Autos waren am Samstag auf der B214 frontal zusammengestoßen. Ein 25-Jähriger hatte vermutlich das entgegenkommende Auto eines 77-Jährigen übersehen. Eines der Fahrzeuge wurde gegen einen parkenden Wagen geschleudert. Alle vier Beteiligten wurden zur medizinischen Behandlung in umliegende Krankenhäuser gebracht. Dabei kam auch ein Rettungshubschrauber zum Einsatz. Das waren Nachrichten mit Markus Fliegel.
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6: Im Wetter gibt es heute einen turbulenten Wechsel aus dichten Wolken, etwas Sonne und dann gibt es aber auch noch kräftige Schauer und Gewitter bei 19 bis 22 Grad. In der Nacht gibt es noch viele dichte Wolken, der ein oder andere Schauer zieht auch durch und die Werte gehen zurück auf 17 oder 16 Grad auf den Inseln, 15 Grad in Altenwalde, 14 Grad in Bremen und Delmenhorst und 13 Grad in Lastrup. Ja, und morgen, da scheint mal die Sonne, mal ziehen dichte Wolken durch, aber Schauer und Gewitter sind auch da drin bei 18 bis 22 Grad.
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6: Die Verkehrslage um 12:05 Uhr. Die B210 Wittmund Richtung Wilhelmshaven beschäftigt uns immer noch. Da ist zwischen Wittmund Dohusener Weg und Jefer West die Straße oder Straße in beiden Richtungen wegen Bauarbeiten noch bis zum 16. Oktober gesperrt. Und in Tarmstedt ist die Landstraße zwischen Dammwiesen und Weidedamm wegen eines Rohrbruchs gesperrt. Das war's aber auch schon. Gute Fahrt.
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6: Jo, schönen guten Tag. Also die Isländer, die haben gestern Nein gesagt zur EU und das ziemlich deutlich. Mehr dazu gleich auf Bremen 2.

0: Rihanna war das mit Lift Me Up hier auf Bremen 2. So, Island wird definitiv nicht in die Europäische Union kommen. Das haben gestern die Menschen der Insel im Nordatlantik entschieden in einer Volksabstimmung. Und zwar deutlich. 53% haben sich gegen den Beitritt in die EU ausgesprochen. Und in Brüssel hat man das erst einmal zurückhaltend zur Kenntnis genommen. Jana Sinram aus unserem ARD-Studio in Brüssel kommentiert die Abstimmung.
1: Island wird also nicht das 28. Mitglied der Europäischen Union. Mehr als die Hälfte der Isländerinnen und Isländer haben unmissverständlich Nein zur EU gesagt. Sie wollen nicht einmal darüber verhandeln, wie ein Beitrittsvertrag aussehen könnte. Die knappe andere Hälfte hätte dies gerne getan, wobei auch das bei vielen kein leidenschaftliches Ja zur EU gewesen sein dürfte, sondern eher der Wunsch zu erfahren, was Brüssel ihrem Land anzubieten hat. Das knappe Nein beim Referendum ist eine Niederlage für Islands proeuropäische Regierung. Vor allem aber ist der Ausgang ein Beleg für die Zerrissenheit der isländischen Gesellschaft und der Beweis, wie sich mit viel Geld und populistischen Kampagnen der Ausgang von Wahlen beeinflussen lässt. Aber der Reihe nach. Schauen wir einmal auf die Argumente, die den Ausschlag für das Nein gegeben haben dürften. Da ist zum einen die Landwirtschaft und die Angst, dass die isländischen Bauern mit Konkurrenz aus Europa nicht mithalten könnten. Und da ist zum anderen das für Island so emotionale Thema der Fischereirechte. Schon 2013 hatte die damalige euroskeptische Regierung den Abbruch der Verhandlungen mit der EU vor allem damit begründet, dass Brüssel Island hier zu wenig entgegengekommen sei. Und vor dem Referendum schürte die Nein-Kampagne die Ängste, dass bald Trawler aus Spanien oder den Niederlanden kommen und den Isländern die Fische wegfischen könnten. Dahinter steht die mächtige isländische Fischlobby, bestehend aus zwei Handvoll Unternehmen, die seit den 1980er Jahren einen Großteil der isländischen Fangquoten kontrollieren und damit reich geworden sind. Erst vor wenigen Tagen hatte eine Recherche offengelegt, dass einige von ihnen viel Geld in die Nein-Kampagne gesteckt haben. Dazu gehört auch die Nähe der größten isländischen Tageszeitung zur Fischindustrie, die im Wahlkampf als politisches Sprachrohr fungierte. 52,8% für Nein, 47,2% für Ja. Die Angst und der Wunsch nach Souveränität waren in Island am Ende stärker als die Argumente der EU-Befürworter, wie die Hoffnung auf mehr wirtschaftliche Stabilität und zusätzliche Sicherheit durch die europäische Gemeinschaft in einer Zeit, in der die Verlässlichkeit der USA als Islands bisher wichtigstem Partner zunehmend in Frage steht.
0: Das Nein der Isländer zu neuen Beitrittsverhandlungen zur EU, kommentiert von Jana Sinram aus dem ARD-Studio in Brüssel. 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

Bremen 2 ist hier mit einer eiligen Verkehrsmeldung. Das war jetzt das falsche Bett. So wollen wir das haben. So, Vorsicht bitte auf der A28, Leer Richtung Oldenburg, zwischen Leer Ost und Filsum. Achtung, aufpassen, da liegen Gegenstände auf der Fahrbahn. Und vorsichtig sind Sie bitte auch auf der B437, das ist Stotel Richtung Rodenkirchen. In Höhe Esensham steht dort aktuell ein defekter LKW. Kommen Sie gut durch.

Ja, das ist so ein Song, der sich so ein bisschen anfühlt wie eine warme Decke an einem kalten Tag, sanft schwebend und irgendwie voller Geborgenheit. The Shelter von Almost Twins waren das. Das ist eine Leipziger Indie-Folk-Band, die wurde ursprünglich als Soloprojekt von Sänger Max Grüner gegründet. Inzwischen ist es aber eine fünfköpfige Formation und die perfekt harmoniert miteinander. Gleiches Genre, Indie-Folk, aber eine andere Band, die Formation Keyboard Dog nämlich, das ist des US-amerikanischen Musikers Steve Kurtz. Das Lied heißt Amsterdam und es geht aber dort um seine Heimatstadt, um Boston. Es geht um das Gefühl, dort festzustecken und zu lernen, eben den Ort zu schätzen, an dem man gerade ist. Hier ist Amsterdam von Keyboard Dog.

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2: Und bevor Sie jetzt tanzen gehen, hören Sie sich nochmal ganz kurz an, wie das Wetter wird. Dann wissen Sie, welche Kleidung Sie brauchen. Und Sie sollten sich nicht täuschen lassen von den Sonnenstrahlen, die gerade hier über Bremen zu sehen sind. Heute gibt es nämlich ein durchaus buntes Wetterprogramm. Aus dicken Wolken, auch dunkle sind dabei, etwas Sonne und zum Teil auch kräftige Schauer und Gewitter. Die Höchstwerte liegen heute bei 19 bis 22 Grad. Es gibt eine steife Südweste Windbrise und bei Schauern und Gewittern könnte auch mal die ein oder andere Sturmböe dabei sein. Heute Nacht gibt es noch viele dichte Wolken. Die Werte gehen zurück auf 17 bis 13 Grad. Und morgen, ja, da scheint mal die Sonne, mal ziehen auch dichte Wolken durch und Schauer und Gewitter sind auch wieder drin bei 18 bis 22 Grad.
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2: Die Verkehrslage um 12 Uhr und genau 30 Minuten, halb eins. Vorsicht weiterhin bitte auf der A28. Das ist Leer Richtung Oldenburg zwischen Leer Ost und Filsum. Da liegen Gegenstände. Vorsichtig bitte auch auf der B437 Stodel Richtung Rodenkirchen. In Höhe Esensham steht immer noch ein defekter LKW. Dann haben wir noch die B210, das ist Wittmund Richtung Wilhelmshaven zwischen Wittmund-Dohusener Weg und Jever West. Da ist wegen Bauarbeiten und bis zum 16. Oktober die Fahrbahn in beiden Richtungen gesperrt. Und eine letzte Meldung haben wir noch für Darmstadt. Die Bremer Landstraße ist zwischen Dammwiesen und Weidedamm wegen eines Rohrbruchs gesperrt. Das war's. Gute Fahrt.
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2: Ja, und wir schauen gleich auf die Reaktionen, die es nun gibt nach dem Drohnenfund auf dem Flughafen in Leipzig-Halle.

0: Caro Emerald war das mit Completely hier auf Bremen 2. Ja, fast 4 Wochen ist es her, seit auf dem Flughafen Leipzig eine Sprengstoffdrohne entdeckt wurde in der Nähe von ukrainischen Frachtmaschinen. Es gab vermutlich nur durch Zufall keine Explosion und keine Schäden. Der Flughafen gilt als Drehkreuz für Waffenlieferungen an die Ukraine. Und viele Fachleute und Politiker vermuten, dass natürlich Russland dahinter steckt. Die Bundesregierung sieht eine neue Stufe der Bedrohung erreicht, hat bislang aber niemanden offiziell verantwortlich gemacht. Diese Woche könnte sich das ändern mit weitreichenden Folgen. Markus Sambale in unserem Hauptstadtstudio in Berlin. Warum hat denn die Bundesregierung bislang niemanden offiziell beschuldigt?
1: Es deutet ja alles darauf hin, dass ein anderer Staat hinter der Sprengstoffdrohne von Leipzig steckt. Fremde Mächte, so hat das Innenminister Dobrindt formuliert. Einen anderen Staat zu beschuldigen, dass der einen Anschlag geplant hat, Schäden, Verletzte, Tote gewollt oder zumindest in Kauf genommen hat, das ist natürlich ein extremer Vorwurf. Und deshalb ist die Bundesregierung bislang vorsichtig, will total sicher sein, wer dahinter steckt. Innenminister Dobrindt hat gesagt, Polizei und Geheimdienste sollen erst intensiv Erkenntnisse sammeln, bevor sich die Bundesregierung offiziell äußert.
0: Das hat sie bislang noch nicht gemacht. Aber warum ist denn die Reaktion so heikel?
1: Bei dem Vorfall mit der Sprengstoffdrohne in Leipzig, da handelt es sich ja vermutlich um etwas, was kein direkter militärischer Angriff ist, aber einem militärischen Angriff sehr nahe kommt. Nur, dass die Angreifer eben nicht klar sind. Solche hybriden Angriffe, die werden ja seit Jahren beobachtet. Von Cyberangriffen über Sabotageakte bis eben hin zu Drohnensichtungen. Und selbst wenn man Spuren findet, vielleicht sogar Verdächtige, die zu einem ausländischen Geheimdienst, zu einer fremden Regierung führen, dann bleibt die Reaktion sehr kompliziert. Das ist eine Zwickmühle, die viele Fachleute und Politiker und Politikerinnen so beschreiben. Einerseits muss Deutschland dem Angreifer Grenzen aufzeigen und sagen, das lassen wir uns nicht gefallen. Und andererseits muss die Bundesregierung im Blick haben, dass jede Reaktion auch zu einer weiteren Eskalation führen kann. Erst recht, wenn es um Russland geht, worauf derzeit einiges hindeutet.
0: So, und jetzt stehen möglicherweise Sanktionen an. Wie könnten die denn konkret aussehen?
1: Sollte die Bundesregierung sagen, wir sind sicher, dass Russland dahinter steckt, dann wären viele verschiedene Reaktionen denkbar. Das könnten erstmal diplomatische Reaktionen sein, um international sichtbar Protest auszudrücken, also den russischen Botschafter einbestellen, Diplomaten ausweisen, vielleicht auch die Schließung einer russischen Einrichtung in Deutschland verlangen, wie zum Beispiel vom Russischen Haus in Berlin. Das sieht sich als Kulturzentrum, wird aber von vielen für eine Spionagezentrale gehalten. Das klingt nach Symbolik, aber es würde Russland auch konkret treffen, denn ausgewiesene Diplomaten und eine Schließung des russischen Hauses, damit würde auch die Arbeit der russischen Geheimdienste in Deutschland geschwächt. Vieles deutet aber darauf hin, dass es nicht bei ein paar diplomatischen Reaktionen bleibt, sondern dass die Bundesregierung noch weitere Sanktionen beschließen könnte, weil sie diesen Fall mit der Sprengstoffdrohne für so besonders ernst und gravierend hält.
0: So, und welche Reaktionen sind noch denkbar?
1: Bundeskanzler Merz hat klar gemacht, dass die Bundesregierung ihre Reaktion mit den Partnern in der Europäischen Union und in der NATO abstimmt. Auf EU-Ebene könnte es darum gehen, die Sanktionen gegen Russland noch mal weiter

0: zu verschärfen, weitere Personen und Firmen auf Sanktionslisten zu setzen und auch härter vorzugehen gegen Öltanker und Frachtschiffe, die versuchen, die Sanktionen gegen Russland zu umgehen. Das sind die Schiffe der sogenannten Schattenflotte, von der sind immer noch viele unbehelligt unterwegs, zum Beispiel in der Ostsee. Einige Fachleute spekulieren auch, ob Deutschland international ein Zeichen setzt und den Artikel 4 des NATO-Vertrags in Anspruch nimmt. Dieser Artikel, der sieht Beratungen der NATO-Verbündeten vor, wenn sich ein NATO-Staat von außen gefährdet sieht. Das wäre aber außenpolitisch wohl ein sehr drastisches Signal.
1: 4 Wochen nach dem Drohnenfund auf dem Flughafen in Leipzig will die Bundesregierung bald den Stand der Ermittlungen und mögliche Konsequenzen bekannt geben. Dazu war das Markus Sambale aus dem ARD-Hauptstadtstudio in Berlin.

0: Sigi Alberts mit Cyclones hier auf Bremen 2. Denken Sie bei Kalifornien auch immer sofort an wehendes Haar im Cabrio, den Duft von Pazifikluft und die unendliche Weite auf dem legendären Highway 1? Also dieser Traum vom perfekten Roadtrip, der hat gerade einen gewaltigen Dämpfer bekommen, denn wer diese berühmte Küstenstraße südlich von San Francisco entlang cruisen möchte, der steht aktuell vor Absperrbändern. Wegen schwerer Waldbrände in der malerischen Big Sur-Region mussten jetzt die Behörden rund 70 Kilometer dieser Straße komplett sperren. Mehr von Reinhard Spiegelauer.
1: Das größere der beiden Feuer brennt schon seit mehr als einer Woche etwa südlich der Region Big Sur. Dort liegen mehrere Campingplätze, darunter ein extrem beliebter State Park. Für den größten Teil des Gebietes sind Evakuierungen angeordnet worden. Im dünn besiedelten unmittelbaren Küstenstreifen sind die Bewohnerinnen und Bewohner aufgefordert, zu Hause zu bleiben. Ein zweiter Waldbrand brach vor 4 Tagen etwa 45 Kilometer südlich aus. Die Strecke dazwischen und jeweils rund 10 Kilometer nördlich und südlich sind gesperrt. Feuerwehrleute versuchen, die Flammen daran zu hindern, über den Highway in bisher nicht betroffene Küstenstreifen zu springen. Ihre Arbeit wird durch Steinschlag behindert. Der gesperrte Abschnitt gilt wegen der zerklüfteten Küste und mehreren ikonischen Brücken als einer der landschaftlich schönsten entlang des Küstenhighways. Er musste in der Vergangenheit bereits, vor allem wegen Felsstürzen und Schlammlawinen, immer wieder gesperrt werden, zuletzt für 3 Jahre am Stück. Erst im Januar war er nach aufwendigen Reparaturarbeiten und Galeriebauten wieder geöffnet worden.
0: Reinhard Spiegelhauer über die Brände in der Region Big Sur. Der Traum vom Urlaub an der US-Westküste, der hat in diesem Fall oder fällt in diesem Jahr ins Wasser bzw. landet in der Umleitung. 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

0: Passenger ist es mit Anywhere hier auf Bremen 2 um kurz vor 1. Ich packe jetzt langsam ein. Wir hören uns morgen wieder, wenn Sie mögen. Und bis dahin gibt's auf jeden Fall noch das hier.
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0: Kommt von Jens Schellers.
2: Eine Künstlerin oder ein Künstler wird sich am 15. September besonders freuen dürfen.
3: Ich denke jetzt mal nicht an den Preis, sondern ich denke jetzt einfach daran, dass ich eine gute Präsentation da mache, die meine Position vertritt.
2: 8 Künstlerinnen und Künstler sind bereits nominiert für den Pauli-Preis 2026. Diese Auszeichnung gehört zu den Bestdotierten in Deutschland. Sie zeichnet Kunstschaffende für ihr Werk zur jüngsten Kunst der Gegenwart aus. Die nominierende Jury hat bereits ausgewählt. Diese Werke können Sie sehen.
4: Wenn dann die Ausstellung steht, kommt dann erst die zweite Jury. Das sind 5 andere Kunstexpertinnen und Experten, die dann durch die Ausstellung gehen und innerhalb der 8 Positionen einen Gewinner, eine Gewinnerin wählen.
2: Die Entscheidung steht noch nicht, aber beurteilen Sie schon einmal selbst zwischen Malerei, Fotografie, Videoinstallation oder Skulptur, an wen Sie den Preis vergeben würden. Am 15. September wissen Sie, ob Sie recht behalten. Die raumgreifenden Präsentationen der Nominierten sind bereits zu sehen in der Ausstellung Pauli-Preis 2026, noch bis zum 4. Oktober in der Kunsthalle Bremen.
0: So, tschüss, bis morgen.

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1: Mit Markus Fliegel. Bremer UHB erhält Milliardenauftrag für europäisches Satellitensystem. Europäische Union will ChatGPT strenger kontrollieren. Polizei in Bremen fasst mutmaßlichen Brandstifter. Das Wetter wechselhaft, vereinzelt Schauer und Gewitter bis 22 Grad. Der Bremer Raumfahrtkonzern OHB hat einen Milliardenauftrag erhalten. OHB soll 18 Satellitenplattformen bauen für ein eigenes, unabhängiges europäisches Kommunikationsnetzwerk. Einzelheiten aus der Regionalredaktion Buden und Binnen von Milan Jäger.
2: Insgesamt soll das Satellitenprogramm mit dem Namen IRIS² aus 348 Satelliten bestehen. Vor allem Militär und Geheimdienste sollen ein sicheres Internet aus dem All bekommen und abhörsicher kommunizieren können. Vorbild ist das Satellitennetzwerk Starlink des US-Unternehmens SpaceX. OHB steuert mit den Plattformen wichtige Teile für die Satelliten bei. Der Vorstandsvorsitzende Marco Fuchs sieht in IRIS² einen wichtigen Schritt Europas hin zu mehr Unabhängigkeit. Für Bremens Wirtschaftssenatorin Christina Vogt zeigt der Auftrag an OHB so wörtlich, dass Bremen bei Satellitensystemen die erste Adresse in Europa ist. IRIS² ist nach dem Navigationssystem Galileo und dem Erdbeobachtungsprogramm Copernicus das dritte große Raumfahrtprojekt der EU. 2030 soll es einsatzbereit sein.
1: Für das KI-Programm ChatGPT gelten in der EU künftig strengere Richtlinien, denn die EU-Kommission stuft ChatGPT jetzt als sehr große Online-Suchmaschine ein. Aus Brüssel berichtet Katrin Schmidt.
3: Damit wird erstmals ein KI-Chatbot unter den Schirm des DSA, des Digital Services Act, gestellt. Also die europäischen Digitalregeln, die bisher allen voran Social-Media-Plattformen ab einer Nutzerzahl von 45 Millionen monatlich europaweit zur Einhaltung strengerer Regeln verpflichtet haben. Dazu gehört, dass die Plattformen oder jetzt auch ChatGPT, die Risiken strenger bewerten und eingrenzen müssen, wenn es zum Beispiel um die Verbreitung illegaler Inhalte geht oder wenn es um die negativen Auswirkungen auf körperliche und mentale Gesundheit der Nutzer, vor allem Minderjähriger, geht oder auch wenn die Plattformen genutzt werden können, um Wahlprozesse oder die öffentliche Sicherheit zu stören. Gleichzeitig hat die EU-Kommission wiederum weitreichende Befugnisse, genau diese Sicherheitsmaßnahmen der Plattformen zu überprüfen und Verfahren einzuleiten, wenn sie nicht ausreichen. Am Ende können dann hohe Geldstrafen für die Konzerne stehen.
1: Nach dem Referendum in Island gegen die Wiederaufnahme von Gesprächen über einen EU-Beitritt hat Bundesaußenminister Wadefuhl sein Bedauern geäußert. Die EU müsse nun überlegen, wie sie attraktiver werden könne. Einzelheiten von Nicole Markwald.
4: Er bedauere die Entscheidung der Isländerinnen und Isländer, sagte Bundesaußenminister Johann Wadefuhl. Das wäre eine große Chance gewesen, gemeinsam stärker zu werden, erklärte der CDU-Politiker. Das isländische Referendum sei Anlass zu schauen, wo wir besser werden können, betonte Wadefuhl. Das gelte insbesondere für wirtschaftliche Aussichten. Gleichzeitig wolle man die Norderweiterung der EU im Blick behalten. Dazu gehören Island, aber auch Norwegen. Auch dort hatte die Bevölkerung mehrfach einen Beitritt zur Europäischen Union abgelehnt. In einer knappen Entscheidung hatte die Mehrheit der Bürgerinnen und Bürger Islands am Wochenende gegen eine Wiederaufnahme von Gesprächen zum EU-Beitritt gestimmt.
1: Nach den tödlichen Schüssen auf einem Techno-Festival in der Schweiz sind der oder die Täter weiter unbekannt. Auch ein Motiv haben die Ermittlungsbehörden bislang noch nicht genannt. Bei den Schüssen war eine Besucherin aus Italien getötet worden. 4 Menschen wurden verletzt, darunter eine Deutsche. Patricia Wern berichtet.
5: Derzeit schließt die Polizei weder einen Terroranschlag noch einen Amoklauf oder eine Abrechnung im kriminellen Milieu als Hintergrund der Tat aus. Allerdings hatte der Sprecher der Polizei Aarau gestern gesagt, dass die Uhrzeit der Tat, gegen 2.30 Uhr in der Nacht, eher gegen einen Anschlag spreche, da der Rave zu diesem Zeitpunkt zu Ende war und viele Besucher das Gelände schon verlassen hatten. Die Polizei hatte das Gebiet rund um die Pferderennbahn, auf dem das Festival stattfand, für die Spurensicherung weiträumig abgeriegelt. Mittlerweile gehen die Behörden davon aus, dass an 2 verschiedenen Orten geschossen wurde. Es seien Patronenhülsen von 2 unterschiedlichen Kalibern gefunden. Pistolenmunition und Hülsen einer Langwaffe, etwa eines Sturmgewehrs.
1: Die Polizei hat in Bremen einen mutmaßlichen Brandstifter verhaftet. Wie die Bundespolizei jetzt mitteilte, soll er durch einen Brandanschlag auf ein Haus in Bremen-Findorf versucht haben, 2 Menschen zu töten. Aus der Nachrichtenredaktion Jean-Pierre Fellmer.
6: Der 41-jährige Mann wird verdächtigt, in der Nacht auf vergangenen Dienstag einen Behälter mit einer brennbaren Flüssigkeit auf ein Parzellenhäuschen in Findorf geworfen zu haben. In dem Haus schliefen laut Polizei zu dem Zeitpunkt eine Frau und ein Mann. Sie sind durch den Knall wach geworden. Demnach mussten die beiden aus dem Fenster springen, um sich vor den Flammen zu retten. Zuvor konnten sie den Angaben zufolge durch das Fenster einen 41-jährigen, ihnen bekannten Mann sehen. Er sei darauf vom Tatort geflohen. Vergangene Woche wurde dann Haftbefehl gegen den 41-Jährigen erlassen. Zivilfahnder der Bundespolizei konnten ihn am Donnerstag am Bremer Hauptbahnhof festnehmen. Die Staatsanwaltschaft Bremen ermittelt nun wegen versuchten Mordes.
1: Das waren Nachrichten mit Markus Fliegel.
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3: Da gucken wir einmal quer durch die Lande. Einmal in Bremen-Mitte am Dom, da ist es wolkig bei 20 Grad. In Bremerhaven am Columbus-Center ist es ebenfalls wolkig und ebenfalls 20 Grad warm. In Cuxhaven, Schloss Ritzebüttel, 20 Grad Wolken. Und in Rothenburg bei der Bodo-Räke-Halle ist es trocken und ebenfalls 20 Grad. Das sind auch die Temperaturen, mit denen wir es heute zu tun haben. 20 Grad, nicht viel mehr werden es nicht werden, maximal 22. Insgesamt ist das Wetter bestimmt durch, sagen wir mal, Schauer, Gewitter, kräftiger Wind, also von allem etwas. Bisschen Sonne kommt zwischendurch auch durch, da können Sie dann auch mal einen blauen Himmel sehen. Aber das ist nicht viel, es gibt auch starke Regenfälle und sogar Hagel sind möglich. Heute Nacht ziehen die Wolken und die Schauer erstmal ab, da wird es ein bisschen ruhiger in der zweiten Hälfte und die Temperaturen gehen zurück auf mindestens 13 Grad. Und morgen, ich will es nicht sagen, aber es ist genau das Wetter wie heute. Wieder dichte Wolken, Sonne, Schauer, Gewitter, von allem was da. Und es werden auch wieder 22 Grad maximal morgen.
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3: Der Bremen 2 Verkehrsservice um 13:06 Uhr. Da haben wir, Moment, da muss ich einmal drauf gucken. Ja genau, die A1 Hamburg Richtung Osnabrück. Zwischen Uppusen-Bremen-Mahndorf und Arsten 6 Kilometer stockender Verkehr. Hier kann es bis zu 20 Minuten länger dauern, müssen Sie extra einplanen. Dann die A1 Osnabrück Richtung Bremen. Zwischen Bremen-Brinkum und Hemelingen 3 Kilometer stockender Verkehr. Die B210 Wittmund-Wilhelmshaven ist zwischen Wittmund-Dohusener Weg und Jever West wegen Bauarbeiten bis zum 16. Oktober in beiden Richtungen gesperrt. Und Harmstedt, die Bremer Landstraße zwischen Dammwiesen und Weidedamm wegen eines Rohrbruchs gesperrt. Also da, wo Sie kommen oder können, eine gute und sichere Fahrt, kommen Sie gut durch.
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3: Jo, und Sie sind auch dabei und das freut mich sehr. Dann machen wir uns das doch zusammen heute Nachmittag gemütlich. Schön, dass Sie da sind.

0: Bremen 2 hier an diesem Montagnachmittag. Es war wie eine Explosion, wie eine Bombe. So beschreiben Überlebende die Flutkatastrophe am Himalaya. Eine Lawine aus Wasser, Gestein und unendlich viel Schlamm, völlig unerwartet, die vermutlich durch den Absturz eines Gletschers ausgelöst worden ist und deren Folgen verheerend sind. Jeden Tag werden die Ausmaße des Unglücks deutlicher. Betroffen sind Nepal und Tibet, die autonome Region der Volksrepublik China. Wie dort die Rettungsarbeiten laufen, dazu jetzt unser Korrespondent Christoph Kober im ARD-Studio Peking. Guten Tag, Herr Kober.
1: Guten Tag.
0: Stand jetzt, wie viele Opfer gibt es in China? Wie viele Menschen werden noch vermisst?
1: Es gibt laut offiziellen Angaben in Nepal und China bzw. Tibet insgesamt 919 Tote. Es gelten fast 5000 Menschen als vermisst. Die Zahl der Todesopfer wird auf chinesischer Seite mit 16 angegeben. Das ist deutlich niedriger als von den Behörden in Nepal. Zum einen, weil die Rettungs- und Bergungsarbeiten zum Beispiel an dem schwer getroffenen Grenzübergang zwischen Tibet und Nepal noch laufen. Experten sagen, dass die Zahl der Todesopfer da weiter steigen wird. Die chinesische Statistik ist aber auch deswegen so niedrig, weil die kommunistische Staats- und Parteiführung Zahlen über Tote ungern veröffentlicht, stattdessen eben das Bild abgeben will, sie habe die Lage auch nach so einem Unglück im Griff. Und in dieses Bild passen eben Meldungen und Statistiken über Tote schwer rein.
0: Es sollen ja auch Ausländer weiter vermisst werden. Gibt es über die denn genauere Statistiken?
1: Die Regierung in Peking spricht von 540 Vermissten. Darunter befinden sich nach offiziellen Angaben 261 Ausländer und darunter auch drei deutsche Staatsangehörige. Über die ist wenig bis nichts bekannt. Sie gelten am Grenzübergang Jirong in Tibet als vermisst, also diesem Grenzübergang zwischen Tibet und Nepal. Das ist der wichtigste Grenzübergang zwischen diesen beiden Ländern und auch der von dieser Sturzflut eben hart getroffen wurde. Man hat ja in Videoaufnahmen gesehen, wie diese Wassermassen dieses massive mehrstöckige Grenzübergangsgebäude mit und eingerissen haben. Möglich ist, dass die drei Teil einer Trekking- oder Pilgertour waren, von denen sich offenbar mehrere im Gebiet dieses Grenzübergangs aufgehalten haben. Aber bestätigt ist das nicht, weder von chinesischen Behörden noch vom Auswärtigen Amt.
0: Nun haben Sie es ja eben schon anklingen lassen. Wie transparent geht man in Peking mit dieser Sturzflugkatastrophe um und auch mit den Ursachen?
1: Also mit der Ursache relativ transparent. Verschiedene wissenschaftliche Stellen haben sich ja festgelegt, dass diese Flutwelle durch den Abbruch eines Gletschers in etwa 5200 Meter Höhe auf nepalesischer Seite verursacht wurde. Dem haben sich auch chinesische Wissenschaftler angeschlossen. Also da gibt es wenig Diskussion darüber. Transparenz über die Situation vor Ort gibt es tatsächlich nur bedingt. Staatlich kontrollierte Medien, die zeigen Rettungskräfte, die dann in Reih und Glied marschieren. Menschen, die von den Helfern Obdach, Essen und eine medizinische Versorgung erhalten. Aber das direkte Leid, was mit dieser Katastrophe verbunden ist, und sei es nur Menschen, die schlammverklebt quasi irgendwo rausgezogen werden, das bekommt man in TV und Social Media nicht zu sehen. Dazu kommt, dass ausländische Journalisten nicht in diese Region Tibet dürfen, und unabhängig zu berichten. Und tibetische Menschenrechtsgruppen kritisieren, dass China das wahre Ausmaß dieser Katastrophe in dem Landesteil vertuscht. Offizielle haben gestern dazu bekannt gegeben, dass 10 Personen eine Strafe erhalten hätten, weil sie, Zitat, falsche Informationen zu dieser Katastrophe verbreitet hätten.
0: Und arbeitet man dann in China mit europäischen Hilfsorganisationen zusammen?
1: Nicht, dass ich wüsste. China hat eigene Rettungskräfte aus Militär und Polizei und Feuerwehr ins Krisengebiet geschickt, wobei Tibet ohnehin ein extrem stark kontrollierter Bereich, eine extrem stark kontrollierte Region ist. Inwiefern technische Unterstützung von anderen angenommen wird, das ist mir nicht bekannt. Die chinesische Regierung betont, dass sie die nepalesischen Rettungsarbeiten mit Geld, Ausrüstung und Experten unterstützt.
0: Plant China denn angesichts dieser Katastrophe Maßnahmen für die Zukunft? Gibt es da schon einen Blick nach vorn?
1: Naja, es gibt seit 2017 ein grenzüberschreitendes Frühwarnsystem für Gletscherseeausbrüche mit Nepal. Das hat hier aber offenbar versagt. Deswegen will man die Schutzmaßnahmen in der Tat ausbauen, mehr Seen erfassen, mehr Gletscher erfassen, mehr Sensoren aufbauen, verbesserte Frühwarnsysteme. Allerdings sprechen wir ja auch über ein Riesengebiet, und der Gletscher, der jetzt abgestürzt ist, der war auch gar nicht als gefährdet eingestuft. Das sind Aspekte, die bestimmen, ob das Ganze besser klappt, und die Frage, ob China und Nepal ihre grenzüberschreitende Koordination tatsächlich verbessern.
0: Die Sturzflut am Himalaya, gesehen einmal von der chinesischen Seite, wie weit Tibet betroffen ist, das hat unser Korrespondent Christoph Kober im ARD-Studio Peking eingeschätzt. Herzlichen Dank für die Information.
1: Gerne.
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Der Bremen 2 Verkehrsservice mit einer Gefahrenmeldung. Vorsicht bitte auf der A1 Bremen Richtung Hamburg. In der Einfahrt Hittfeld befindet sich eine ungesicherte Unfallstelle. Bitte fahren Sie hier entsprechend vorsichtig.

Bremen 2 hier an diesem Montagnachmittag. Und dieser Song hier, den habe ich kennengelernt bei Bremen 2. Und ich muss sagen, der macht mir immer gute Laune. Anne Hyde, Blackbird, hier bei Bremen 2.

0: Von jetzt ist es 13:30.
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0: Ich finde ja, der Nachmittag oder der Tag ist auch sehr poetisch bei Bremen 2. Aber fangen wir mit dem Wetter an. Also gucken wir mal. Ich finde, man könnte denken, es ist April, aber es ist gar nicht April. Wir haben ja schließlich Ende August, aber daran hat Tessa Schuld. Tessa ist ein Tief aus Großbritannien und das bringt uns heute Schauer, Gewitter, kräftigen Wind. Insgesamt von allem etwas, auch ein bisschen Sonne ist ab und zu dabei und blauer Himmel. Und das Ganze dann bei maximal 22 Grad. Ach, ich habe vergessen, es kann auch manchmal richtig dollen Regen geben und Hagel ist sogar auch möglich. Das Ganze wird dann heute Nacht ein bisschen ruhiger, da ziehen viele Wolken ab. Die Temperaturen, die gehen zurück auf 13 Grad und morgen, das will ich auch am liebsten gar nicht sagen, ist nämlich fast das gleiche Wetter wie heute. Also dichte Wolken, Sonne, Schauer, Gewitter, Hagel, alles möglich und das wieder auch bei 22 Grad.
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0: Der Bremen 2 Verkehrsservice um 13:31 Uhr. Vorsicht bitte, auf der A1 Bremen Richtung Hamburg in der Einfahrt Hittfeld befindet sich eine ungesicherte Unfallstelle. Und die A1 Hamburg Richtung Osnabrück zwischen Uphusen-Bremen-Mahndorf und Arsten. 6 Kilometer stockender Verkehr. Hier ganz für Sie 20 Minuten länger dauern, müssen Sie mit einplanen. Die A1 Osnabrück Richtung Bremen zwischen Bremen-Brinkum und Arsten 3 Kilometer stockender Verkehr. Die B210 Wittmund-Wilhelmshaven ist zwischen Wittmund-Dohusener Weg und Jever West wegen Bauarbeiten bis zum 16. Oktober in beiden Richtungen gesperrt, also noch eine ganze Zeit lang. Und in Darmstadt, die Bremer Landstraße ist zwischen Dammwiesen und Weidedamm wegen eines Rohrbruchs gesperrt.
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0: Ja, moin. Wenn die Wälder brennen, ist das für Menschen, die dort wohnen, natürlich eine unmittelbare Lebensgefahr. Doch die Flammen, die sind auch gefährlich, wenn man ganz weit weg vom Feuer ist. Das hat sich jetzt herausgestellt. Dazu gleich mehr. Ich freue mich, dass Sie mich hier an diesem Nachmittag begleiten. Den haben wir auch dabei, Jamie Lawson. Ahead of Myself. Hier bei Bremen 2.

0: Ja, ich muss sagen, wir haben eben gehört Aura Dion, Song for Sophie. Und während die Musik lief, habe ich die ganze Zeit überlegt, wie man das Folgende vielleicht etwas netter oder leichter sagen kann, etwas verpacken kann. Aber ich glaube, man kann es einfach nicht. Es ist Fakt, Felder und andere große Naturflächen werden wegen des Klimawandels in Zukunft vermutlich deutlich häufiger brennen. Das sagt die Wissenschaft. Und damit steigen auch die Risiken für die Gesundheit. Und zwar nicht nur wegen des Feuers. Eine Folge dieser Brände ist nämlich Feinstaub. Und der dringt tief in die Atemwege ein. Und längst nicht nur das. Einzelheiten von meinem Kollegen Nils Walker aus der ARD-Gesundheitsredaktion.
1: Am 14. August brach in Belgien, nicht weit weg von der Grenze zu Deutschland, der Brand im Hohen Venn aus, einem Naturschutzgebiet mit viel Moor, Wald und Heidelandschaft. Und schon einen Tag später wurde die Luftqualität in Leverkusen, das rund 90 Kilometer entfernt liegt, sehr schlecht. Eine riesige Rauchfahne weht herüber.
2: Und es gab in Köln, in Leverkusen, im Kreis Mettmann eine NINA-Warnung durch die Warn-App. Und wir haben das auch gerochen. Ich habe es persönlich also auch gerochen, als ich vor die Türe bin.
1: Erzählt Norbert Mülleneisen. Er ist niedergelassener Lungenfacharzt. Es dauert nicht lang, da bemerkt er die Folgen des Waldbrandes in seinem Sprechzimmer.
2: Die Patienten, die zu mir kamen, ich als Lungenfacharzt, die hatten dann entweder Asthmaanfälle oder einfach nur eine Bronchitis, sprich also Husten und eine Reizung der Schleimhäute.
1: Ein Grund sind die riesigen Mengen an Feinstaub, die bei einem Waldbrand entstehen. In der App Luftqualität, herausgegeben vom Umweltbundesamt, wird das deutlich sichtbar. Am 15. August, also ein Tag nachdem das Hohe Venn zu brennen begann, nahm die Belastung durch Feinstaubpartikel nachweisbar stark zu, sagt Uta Dauert. Sie ist Meteorologin und leitet beim Umweltbundesamt das Fachgebiet Luftqualität. Sie unterscheidet zwischen Staub, den man gerade noch so mit bloßem Auge erkennen kann, und winzig kleinen Teilchen.
3: Die kleinen Partikel sind die schlimmeren, weil je kleiner die Partikel sind, desto tiefer dringen sie in unseren Körper ein. Und die ganz kleinen sogar eben in den Blutkreislauf, sodass wir also nicht nur über gesundheitliche Gefährdung der Atemwege sprechen, sondern da kommen dann eben auch Herz-Kreislauf-Erkrankungen mit zum Krankheitsbild dazu.
1: Studien aus Kanada, den USA und Australien zeigen zudem, nach einem Waldbrand sterben im Umkreis in den Folgetagen und Wochen überdurchschnittlich viele Menschen an einem Herzinfarkt oder einem Schlaganfall. Meist Personen, die bereits eine Vorerkrankung in sich tragen, erklärt Lungenfacharzt Mülleneisen.
2: Sie müssen sich vorstellen, Sie nehmen ja diesen Ultrafeinstaub auf in die Blutbahn und es führt zu einer Entzündung in den Blutgefäßen. Und da setzt sich dann diese Entzündung, die Blutplättchen und so weiter fest und es kommt zu einer Verstopfung der Gefäße.
1: Eine FFP2-Maske ist ein guter Anfang, schützt aber nicht ausreichend, warnt der Lungenfacharzt.
2: Also die FFP2-Maske ist ganz hilfreich für den groben Feinstaub, aber für den Ultrafeinstaub nützt er Ihnen gar nichts. Und er nützt Ihnen auch nichts gegen die nicht riechbaren und nicht schmeckbaren anderen Substanzen, die bei einem solchen Waldbrand entstehen, also wie zum Beispiel Kohlenmonoxid oder PAKs.
1: PAK steht für polyzyklische aromatische Kohlenwasserstoffe. Sie sind krebserregend und können auch über die Haut in den

0: Körper eindringen. Doch bei einem Waldbrand brennen nicht nur Sträucher und Bäume, auch der Boden brennt. Und das kann zu einem Problem für das Grundwasser werden, erklärt Julian Klaus, Professor für physische Geographie an der Uni Bonn.
1: Man muss sich eben vorstellen, beim Waldbrand brennt der Boden selbst. Die Humusschicht verschwindet durch den Brand. Und die Humusschicht ist unser bester Filter.
0: Fehlt dieser Filter, können nicht nur PAKs aus dem Brand, sondern auch Schwermetalle in großen Mengen nach unten sickern und ins Grundwasser gelangen. Es ist dann nicht mehr als Trinkwasser nutzbar. Ist der Brand vorbei, muss sich neuer Humus bilden. Das dauert aber, so Professor Klaus.
1: Das kann aber im Fall der Bodenbildung wirklich ein halbes Jahrhundert oder länger brauchen, bis wir da resiliente Böden bekommen.
0: Julian Klaus forscht zur Grundwasserverschmutzung nach Waldbränden in den USA, weil es dort bisher viel mehr große Waldbrände gab. Dass er sein Wissen so schnell auch schon in Deutschland anwenden konnte, damit hat er nicht gerechnet.
2: Waldbrände und was sie für die Gesundheit bedeuten. Nils Walker aus der ARD-Gesundheitsredaktion hat zu diesem Thema recherchiert bei Bremen 2.

0: Ja, die Band Hotel Rimini mit Bekannte von früher hier bei Bremen 2. Und die passt eigentlich zu diesem Montaggefühl. Ich weiß nicht, ob Sie das auch haben, aber das hat man eigentlich Montagmorgens und manchmal setzt es sich den ganzen Tag lang fort, besonders wenn es regnet. Dieses Gefühl, dass alles nicht so richtig gut ist. Aber vielleicht haben wir da jetzt was dagegen, was hilft, nämlich, halten Sie sich fest, wir sind Weltmeister. Ja. Genauer gesagt, nicht wir, sondern die Nationalmannschaft der Hockeyherren. Die Mannschaft hat gestern im belgischen Wavre gegen Spanien mit 1:0 gewonnen. Ja, ein Erfolg. Und vielleicht werden Sie sich darüber freuen, spätestens dann, wenn Sie diesen euphorischen Bundestrainer André Henning gehört haben.
1: Fantastisch, absolut unglaublich. Nicht nur, dass wir natürlich Weltmeister geworden sind. Bin so stolz auf diese Mannschaft. Ich glaube, ganz viele hätten uns das nicht zugetraut vor dem Turnier. Ist eine unglaubliche Entwicklung, atemberaubend. Auch die Art, wie wirklich hier Menschen zusammengefunden haben, füreinander gearbeitet und gekämpft haben. Hier war so viel Herz und Liebe in dieser Truppe. Wahnsinn, was hier in den letzten 3 Wochen passiert ist. Und das macht mich als Coach wahnsinnig glücklich und zufrieden.
0: Ja, Herz und Liebe in der Truppe. Hockey, Herren, Deutsche sind Weltmeister. Das war Ihr Trainer André Henning hier bei Bremen 2.

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1: 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Es ist 2:05.
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1: Der kommt von Hilke Thesen.
3: Ich bin ja Comedy-Newcomerin, ja.
4: Wenn Anissa Lucef die Bühne betritt, dann trifft deutsche Pünktlichkeit auf algerisches Temperament. Und das alles im sterilen Scheinwerferlicht einer gelernten Anästhesistin.
3: Und vor Comedy hatte ich auch mal einen Beruf, der Eltern stolz macht. Ich habe als Ärztin gearbeitet.
4: Wer dachte, eine Aktionswoche Antidiskriminierung wird ein braves Event voller betroffener Gesichter und korrekter Infobroschüren, der hat die Rechnung ohne Berlins schärfster Comedy-Zunge gemacht.
3: Es gab so ein paar Kommentare aus der rechten Ecke, die meinen, ich soll abgeschoben werden. Das habe ich aber einen deutschen Pass. Wohin? Ich hoffe nicht nach Thüringen.
4: Anissa Lucef beweist, dass Humor oft die beste Medizin gegen Vorurteile ist. Ganz ohne Risiken und Nebenwirkungen. Dafür mit jeder Menge Lachfalten.
5: Wir setzen jetzt die deutsche Sprache ab. Wir übersetzen alles ins Arabische. Sie bekommen jetzt 500 Milligramm.
4: Die perfekte Dosis Klartext. Anissa Lucef im Rahmen der Aktionswoche Antidiskriminierung. Am 9. September ab 16 Uhr im Kulturbahnhof Fegesack in Bremen.
1: Und wir gucken gleich nach den Nachrichten ins Westjordanland. Da hat es erneut Zusammenstöße gegeben und Ministerpräsident Netanyahu ist in Erklärung tot geraten. Gleich mehr hier bei Bremen 2.

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1: Mit Markus Fliegel. Wetterdienst verzeichnet zweitwärmsten Sommer seit Beginn der Aufzeichnungen. Bremer OHB erhält Milliardenauftrag für europäisches Satellitensystem. Schweizer Polizei fasst Verdächtigen nach Schüssen bei Techno-Party. Das Wetter wechselhaft, vereinzelt Schauer und Gewitter bis 22 Grad. Der deutsche Wetterdienst hat seine Sommerbilanz vorgelegt. Der vergangene Sommer war danach der zweitwärmste in Deutschland seit Beginn der Aufzeichnungen vor rund 145 Jahren. Katharina Wilhelm.
2: Das Temperaturmittel des Sommers habe bei 19,6 Grad gelegen. 2 Grad wärmer im Vergleich zum Zeitraum 1991 bis 2020. Der Sommer war zudem sehr trocken, besonders im Westen und Südwesten Deutschlands. Im Durchschnitt hat es 22 Hitzetage mit Temperaturen von über 30 Grad gegeben. Die Hitze und die Trockenheit hatten in diesem Jahr massive Auswirkungen auf die Ernten, die Schifffahrt und damit die deutsche Wirtschaft und nicht zuletzt auf die Gesundheit. Das Robert-Koch-Institut meldete, dass rund 15.800 Menschen an den Folgen der Hitze gestorben sind. Der Klimawandel hat dabei eine entscheidende Rolle gespielt. Ohne den Klimawandel wären laut Deutschem Wetterdienst die Temperaturen Ende Juni rund 3 bis 3,5 Grad geringer gewesen.
1: Der Bremer Raumfahrtkonzern OHB hat einen Milliardenauftrag erhalten. OHB soll 18 Satellitenplattformen bauen für ein eigenes, unabhängiges europäisches Kommunikationsnetzwerk. Einzelheiten aus der Regionalredaktion Boden und Binnen von Milan Jäger.
3: Insgesamt soll das Satellitenprogramm mit dem Namen IRIS² aus 348 Satelliten bestehen. Vor allem Militär und Geheimdienste sollen ein sicheres Internet aus dem All bekommen und abhörsicher kommunizieren können. Vorbild ist das Satellitennetzwerk Starlink des US-Unternehmens SpaceX. OHB steuert mit den Plattformen wichtige Teile für die Satelliten bei. Der Vorstandsvorsitzende Marco Fuchs sieht in IRIS² einen wichtigen Schritt Europas hin zu mehr Unabhängigkeit. Für Bremens Wirtschaftssenatorin Christina Vogt zeigt der Auftrag an OHB so wörtlich, dass Bremen bei Satellitensystemen die erste Adresse in Europa ist. IRIS² ist nach dem Navigationssystem Galileo und dem Erdbeobachtungsprogramm Copernicus das dritte große Raumfahrtprojekt der EU. 2030 soll es einsatzbereit sein.
1: 9 VW-Werke hat die Konzernspitze des Autobauers in den vergangenen Tagen besucht und vor der versammelten Belegschaft seine Zukunftspläne für das Unternehmen skizziert. Den Abschluss machte heute Mittag das Werk für Nutzfahrzeuge in Hannover. Ob einzelne Standorte geschlossen werden, wurde auch bei der letzten Betriebsversammlung nicht gesagt. Oliver Jürgens war vor Ort.
4: Von Szenenapplaus und Buhrufen gegen den Vorstand sprach der Betriebsratsvorsitzende des Volkswagenwerks in Hannover nach der Betriebsversammlung. VW-Finanzchef Antlitz forderte als Vertreter der Konzernspitze vor der Belegschaft weitere Kostensenkungen. Die Fabrikkosten in Hannover seien im europäischen Vergleich immer noch deutlich höher, trotz erreichter Verbesserungen. Betriebsrat und IG Metall hingegen wollen, dass der VW-Transporter ab 2031 wieder in Hannover gebaut und das Werk so wieder ausgelastet wird. Ende der Woche tagt der Volkswagen-Aufsichtsrat. Dort wollen auch die Arbeitnehmerseite und das Land Niedersachsen als Anteilseigner eigene Zukunftskonzepte vorstellen. Aus Hannover, Oliver Jürgens. Oliver Jürgens, Hannover.
1: Einer der größten Offshore-Windparks ist heute offiziell ans Netz gegangen, Borkum Riffgrund 3. Das teilte der dänische Energiekonzern Ørsted mit, der den Windpark errichtet hat. Thomas Stahlberg ordnet die Dimension der Anlage ein.
5: Die 83 Anlagen, 70 Kilometer vor der ostfriesischen Küste, produzieren 913 Megawatt Strom. Das würde theoretisch für 900.000 Haushalte reichen, aber der erneuerbare Strom geht an die Industrie- und Technologieunternehmen. Ørsted hat langfristige Lieferverträge zwischen 10 und 25 Jahren unter anderem mit Amazon, BASF und Google abgeschlossen. Es ist bereits der 6. Offshore-Windpark von Ørsted in der deutschen Nordsee. Geschäftsführer Muth sagte, unsere Energiezukunft werde nicht aus Importen fossiler Brennstoffe bestehen, sondern aus erneuerbaren Energien. Aber die Politik müsse einen verlässlichen Rahmen für die Finanzierbarkeit der Projekte schaffen.
1: Nach den tödlichen Schüssen bei einem Techno-Rave im schweizerischen Aarau hat die Polizei einen Verdächtigen gefasst. Es handelt sich um einen 43-jährigen Schweizer. Er wurde in der vergangenen Nacht unter dringendem Tatverdacht festgenommen. Die Polizei geht inzwischen von einem Einzeltäter aus. Nähere Einzelheiten will sie im Laufe des Tages mitteilen. Das Motiv ist weiter unklar. Bei den Schüssen in der Nacht zu Sonntag starb eine 22-jährige Italienerin. 4 Menschen wurden verletzt, darunter eine Deutsche. Die Polizei hat in Bremen einen mutmaßlichen Brandstifter verhaftet. Wie die Bundespolizei mitteilte, soll er durch einen Brandanschlag auf ein Kaisenhaus in Bremen-Findorf versucht haben, zwei Menschen zu töten. Aus der Nachrichtenredaktion Jean-Pierre Fellmer.
6: Der 41-Jährige wird verdächtigt, in der Nacht auf vergangenen Dienstag einen Behälter mit einer brennbaren Flüssigkeit auf ein Parzellenhäuschen in Findorf geworfen zu haben. In dem Haus schliefen laut Polizei zu dem Zeitpunkt eine Frau und ein Mann. Sie sind durch den Knall wach geworden. Demnach mussten die beiden aus dem Fenster springen, um sich vor den Flammen zu retten. Zuvor konnten sie den Angaben zufolge durch das Fenster den Verdächtigen sehen, der darauf vom Tatort floh. Laut Polizei kannten sich die drei. Vergangene Woche wurde dann Haftbefehl gegen den 41-Jährigen erlassen. Zivilfahnder der Bundespolizei konnten ihn am Donnerstag am Bremer Hauptbahnhof festnehmen. Die Staatsanwaltschaft ermittelt nun wegen versuchten Mordes.
1: Das waren Nachrichten mit Markus Fliegel.
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7: Ja, wenn Sie hart im Nehmen sind, dann könnten Sie heute noch baden gehen im Allwetterbad in Osterholz-Scharmbeck. Es ist wolkig, da sind 21 Grad Lufttemperatur. Also das Wasser wird dann vielleicht ein bisschen wärmer sein, vielleicht auch nicht. Mal gucken. Probieren Sie es mal aus. Ansonsten in Verden im John-Lennon-Denkmal, da kann man nicht baden, aber da ist es wolkig bei ebenfalls 21 Grad. In Bremerhaven am Pingelturm wolkig 21 Grad. Und in Bremen hier im Krankenhaus St. Josef Stift, da regnet es bei 21 Grad. Obwohl, also zumindest hier an der Schlachte regnet es gerade nicht. Na, das Wetter macht auch, was es will, wie im April. Insgesamt tut es das wirklich heute. Es gibt einen großen Mix aus Schauern, Gewittern, kräftigen Winden. Mal kommt die Sonne durch. Und dazu gibt es alle möglichen anderen Sachen noch, also die vom Himmel kommen. Nämlich Hagel könnte da auch kommen und einige Gewitter sind auch möglich. Und das Ganze bei maximal 22 Grad. In der kommenden Nacht wird es ein bisschen ruhiger. Wolken und Schauer, die ziehen ab. Es werden mindestens 13 Grad. Und morgen geht es eigentlich so weiter wie heute. Also wieder ein großer Mix aus allem, was das Wetter so zu bieten hat, von Wolken, Sonne, Schauer und Gewitter und so weiter. Und das Ganze wieder bei maximal 22 Grad.
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7: Der Bremen 2 Verkehrsservice um 14:07 Uhr. Die A1 Hamburg Richtung Osnabrück. Zwischen Bremer Kreuz und Arsten 7 Kilometer stockender Verkehr. Hier müssen Sie eine knappe halbe Stunde mehr Zeit einplanen. Die A1 Osnabrück Richtung Bremen. Zwischen Bremen-Brinkum und Arsten 3 Kilometer stockender Verkehr. Die A7 Hannover Richtung Hamburg. Zwischen Mellendorf und Berghof 5 Kilometer stockender Verkehr. Die B210 Wittmund-Wilhelmshaven ist zwischen Wittmund-Dohusener Weg und Jever West wegen Bauarbeiten bis zum 16. Oktober in beiden Richtungen gesperrt. Und Tarmstedt, die Bremer Landstraße, ist zwischen Dammwiesen und Weidedamm wegen eines Rohrbruchs gesperrt. Ja, also stockender Verkehr und ab und zu eine Sperrung. Ich hoffe, Sie kommen gut und kommen sicher an Ihr Ziel.
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7: Immer wieder greifen radikale israelische Siedler Palästinenser im Westjordanland an. Und dieses Mal, an diesem Wochenende, hat ein Filmteam diese Schrecklichkeiten gefilmt. Ist nicht das erste Mal, aber Premierminister Netanyahu ist jetzt in Erklärnot. Was er gesagt hat, dazu gleich mehr. Ich wünsche uns allen einen schönen guten Tag. Und damit die Laune nicht in den Keller geht, Jamie Cullum, When I Get Famous, hier.
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Der Bremen 2 Verkehrsservice. Vorsicht bitte auf der A7 Hannover Richtung Hamburg. Zwischen Hamburg-Marmsdorf und Dreieck Hamburg-Südwest steht ein defekter PKW. Bitte fahren Sie ganz vorsichtig.

0: Hier ist Bremen 2 am Montagnachmittag. Im Westjordanland, da ist es leider beinahe normal, dass radikale Siedler Palästinenser angreifen. Am vergangenen Wochenende gab es mehrere solcher Übergriffe. Bei einem war aber ein Kamerateam des US-amerikanischen Fernsehsenders NBC News dabei und hat die Gewalt gefilmt. Und dann wurde es selbst Opfer dieser Gewalt. Das geht nicht, hat dazu Premierminister Benjamin Netanyahu gesagt und die Übergriffe ungewöhnlich scharf kritisiert. Aber dann kam doch noch ein Aber von ihm. Die ganze Geschichte hat unsere Korrespondentin Julia Ley.
1: Jagdszenen im palästinensischen Kusra. In dem Dorf im Norden des besetzten Westjordanlandes haben Dutzende israelische Siedler am Samstag Palästinenser angegriffen. Bewohner und die israelische Armee berichteten von Steinwürfen und gewaltsamen Zusammenstößen. Es soll mehrere Verletzte gegeben haben. Zu den Vorfällen nahm Israels Regierungschef Benjamin Netanyahu am Sonntagmorgen ungewöhnlich deutlich Stellung. In einem schriftlichen Statement verurteilte er die, Zitat, kriminellen Gewalttaten einer Handvoll Randalierer. Parallel wächst der Druck aus dem Ausland. Ebenfalls am Samstag hatten Siedler einen britischen Aktivisten in dem Dorf Umm el-Khair im Süden des Westjordanlandes festgesetzt, ihn etwa eine halbe Stunde in einem Schuppen eingeschlossen und anschließend der Polizei übergeben. Für internationale Schlagzeilen sorgte außerdem ein Angriff auf ein Fernsehteam des US-Senders NBC News in Jalut. Journalisten von NBC News hatten eine palästinensische Frau namens Aida zu ihrem Haus in der Westbank begleitet, ein Haus, das sie vor längerer Zeit schon verlassen musste. Der betroffene Korrespondent schildert die Situation später so. Als Aida uns näher an ihr Haus heranführte, stürmten plötzlich vermummte junge Männer herbei. Sie waren mit Stöcken und Steinen bewaffnet. Ihr Fahrzeug hatte ein israelisches Kennzeichen. Sie schlugen die Windschutzscheibe unseres Autos ein, prügelten mit Knüppeln auf unser Team ein und schlugen Aida bewusstlos. Der Verband ausländischer Journalisten in Israel zeigte sich in einem Statement zutiefst alarmiert. Die Vorstandsvorsitzende Tanja Krämer spricht von einem wiederkehrenden Muster der Gewalt.
2: Das ist leider kein Einzelfall. Wir haben immer wieder auf diese gewalttätigen Übergriffe von israelischen Siedlern auf Journalisten aufmerksam gemacht. Was die Foreign Press Association in dieser Erklärung fordert, ist, dass die Gewalttaten tatsächlich untersucht werden und die Personen, die dafür verantwortlich sind, auch zur Rechenschaft gezogen werden, strafrechtlich verfolgt werden.
1: Am Sonntagabend dann äußerte sich auch Premierminister Benjamin Netanyahu noch einmal ausführlicher im israelischen Fernsehen. Öffentliche Kritik Netanyahus an gewalttätigen Siedlern ist bislang selten. Da in Israel Ende Oktober gewählt wird, muss der Premier nun einen Drahtseilakt vollführen. Einerseits die internationale Empörung beruhigen und sich andererseits die Siedlerbewegung gewogen halten. Wir müssen uns nicht selbst zusätzliche Probleme bereiten. Das ist nicht die Siedlerbewegung. Das fügt der großen Gemeinschaft der Siedler in Judäa und Samaria enormen Schaden zu. Einer gesetzestreuen Gemeinschaft, einer Gemeinschaft, die kämpft, die enorme Opfer bringt und sich zudem mit terroristischen Bedrohungen auseinandersetzen muss, die dort größer sind als irgendwo sonst im Land. Nach internationalem Recht sind alle israelischen Siedlungen im besetzten Westjordanland rechtswidrig. Nach israelischem Recht gibt es allerdings einen Unterschied zwischen legalen, befestigten Siedlungen, die von der Regierung geplant und genehmigt wurden, und illegalen Außenposten, die oft nur aus ein paar Wohnwagen bestehen. Netanyahu versucht immer wieder, die anhaltende Gewalt im Westjordanland als die Taten weniger radikaler abzutun. Es ist ein Narrativ, dem israelische Menschenrechtsaktivisten wie Nadav Weiman von Breaking the Silence widersprechen. Viele Außenposten erhielten Unterstützung durch die israelische Regierung. Woher kriegen sie den Asphalt für ihre Außenposten? Wie sind sie an Waffen der Armee gekommen? Wieso haben sie Geländewagen von Finanzminister Bezalel Smotrich bekommen? Wer liefert ihnen ihre Wohnwagen? Es sind die örtlichen Behörden, der Staat Israel und die Armee. Und genau davon will Benjamin Netanyahu ablenken. Von der Frage, wer tatsächlich für die Gewalt der Siedler und den jüdischen Terror verantwortlich ist. Ab morgen tagen im irischen Wicklow die europäischen Außenminister. Dabei wollen sie auch über mögliche Sanktionen gegen radikale israelische Siedler beraten.
0: Israels Premierminister hat die gewalttätigen Angriffe israelischer Siedler scharf verurteilt. Gleichzeitig muss er seine ultrarechte Koalition zusammenhalten. Das waren Infos dazu von unserer Korrespondentin Julia Ley. Hier bei Bremen 2.

Ja, Nick Waterhouse und die Hammond-Orgel, die haben ordentlich gejammt. Aber jetzt geht's weiter mit einem Song. Also der erinnert mich irgendwie immer an Sommer und Autofahren und dabei ganz laut Musik hören. Und wenn Sie gerade im Auto sind und die Möglichkeit haben, ganz laut Musik zu hören, ist gut, es ist jetzt nicht gerade Sommer, aber trotzdem machen Sie es doch einfach. Das australische Duo Hollow Coves, das bringt Sie einfach in Stimmung. Gucken Sie doch mal hier. Hollow Coves mit Photographs. Ist auch ein bisschen melancholisch, aber passt so in.

0: Ja, und jetzt ist es 3:01 hier bei Bremen 2.
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0: Da werfen wir einen Blick auf die Temperaturen, da muss ich erstmal die Brille aufsetzen. Also in Bremen am Dom ist es wolkig bei 21 Grad. In Bremerhaven, da ist leichter Regen und 21 Grad. In Diepholz wolkig 21 Grad und in Stade am Amts- und Landgericht. Da ist es ebenfalls bewölkt und es sind 22 Grad. Insgesamt ist dieses Wetter nichts für Ordnungsfans. Es ist nämlich alles total durcheinander da oben. Mal scheint die Sonne, mal regnet es, mal ist blauer Himmel, mal gibt es Hagel, mal gibt es Gewitter. Es ist von allem etwas da und von allem eigentlich, wie ich finde, viel zu viel und viel zu durcheinander. Das Ganze bei maximal 22 Grad. In der kommenden Nacht, da räumt sich der Himmel so leicht auf. Da ziehen nämlich die Schauer und die Wolken ein bisschen ab. Es wird ruhiger, aber morgen die gleiche Unordnung wie heute. Und wieder dann bei 22 Grad.
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0: Der Bremen 2 Verkehrsservice um 14 Uhr und gleich 31 Minuten. Und da haben wir ihn. Vorsicht bitte. Auf der A7 Hannover Richtung Hamburg. Zwischen Hamburg-Marmsdorf und Dreieck Hamburg-Südwest steht ein defekter PKW. Weiterhin ganz vorsichtig da fahren. Die A1 Hamburg Richtung Osnabrück. Zwischen Bremerkreuz und Arsten 7 Kilometer stockender Verkehr. Hier kann es eine halbe Stunde länger dauern. Die müssen Sie also zusätzlich einplanen. Die A1 Osnabrück Richtung Bremen. Zwischen Dreieck Stur und Bremen-Arsten 6 Kilometer stockender Verkehr vor der Baustelle. Die A7 Hannover Richtung Hamburg. Zwischen Mellendorf und Berghof 5 Kilometer stockender Verkehr. Die B210 Wittmund-Wilhelmshaven ist zwischen Wittmund-Dohusener Weg und Jever West wegen Bauarbeiten bis zum 16. Oktober in beiden Richtungen gesperrt. Und die vorerst letzte Meldung in Tarmstedt, die Bremer Landstraße ist zwischen Dammwiesen und Weidedamm wegen eines Rohrbruchs gesperrt. Und dann ist gerade noch eine Gefahrenmeldung reingekommen. Vorsicht bitte! Auf der A1 Bremen Richtung Osnabrück zwischen Dreieck Stur und Groß-Ippene liegen Gegenstände auf der Fahrbahn. Also bitte fahren Sie überall ganz, ganz vorsichtig und kommen Sie gut und sicher an Ihr Ziel.
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0: Ja, die berühmten deutschen Schriftsteller Thomas Mann und Leon Feuchtwanger, beide sind längst verstorben, aber ihr Vermächtnis in den USA, das ist lebendig und zwar ganz lebendig. Es ist nämlich jetzt wieder eröffnet worden und soll für mehr Demokratie sorgen. Dazu gleich mehr in dieser halben Stunde. Ich grüße Sie ganz herzlich.

0: Nach den großen Bränden an der Westküste musste es aufwendig restauriert werden. Aber jetzt geht der Kulturbetrieb weiter. Reinhard Spiegelhauer war für uns dort.
1: Es grenzt an ein Wunder, dass die Villa Aurora noch steht. Denn in unmittelbarer Nachbarschaft sind wohl ein Dutzend Häuser zerstört. Brennende Pflanzenteile waren damals im Garten der Villa gelandet, aber das Gebäude blieb verschont. Trotzdem mussten eine Menge Gutachten eingeholt werden. In den Innenräumen ging es vor allem um Giftstoffe, die mit dem Rauch hineingelangt waren, sagt Claudia Gordon, Direktorin der Villa Aurora.
2: Die zweite Sache war natürlich, dass der Hügel komplett abgebrannt war. Also alle Pflanzen, die das Erdreich festhalten, waren weg. Und das ist natürlich eine große Gefahr für die Stabilität. Also da hat man Erosion befürchtet und Erdrutsche. Dankenswerterweise hat uns das Auswärtige Amt eine zusätzliche Förderung dafür zugesagt, wieder zu bepflanzen und dann auch eine Stützmauer aufzubauen.
1: Zur Wiedereröffnung gab es jetzt einen Empfang für Freunde und Freundinnen, für Unterstützer, Partner und nicht zuletzt von dem Feuer vor gut eineinhalb Jahren betroffenen Nachbarn. Dabei kehrten auch die letzten der nach den Bränden ausgelagerten Schätze in die Villa zurück.
2: Die meisten Dinge sind schon zurück. Was heute noch offiziell zurückkommt, ist ein Porträt Martha Feuchtwangers aus dem Jahr 1932. Wir wissen leider nicht, wer es gemalt hat. Es gibt einen Eintrag im Tagebuch von Dion Feuchtwanger. Der hat dieses Porträt zum Geburtstag bekommen. Er erwähnt leider nicht, wer der Künstler oder die Künstlerin war.
1: Auch die Stipendiumsaufenthalte in der Villa kehren zurück. Im Oktober kommen die ersten drei Künstlerinnen aus Deutschland in das Haus in den Pacific Palisades. Die Menschenrechtsaktivistin, Autorin und Filmemacherin Düsen Tekal, die derzeit einen Stipendiumsaufenthalt im wenige Kilometer entfernten Thomas-Mann-Haus verbringt, sagt, man kann die Bedeutung der beiden Häuser nicht hoch genug einschätzen.
3: Ich glaube, es war nie wichtiger als jetzt, an die deutsche Exilgemeinde zu erinnern, die vor den Faschisten fliehen musste, wie kurz vor den Landtagswahlen in Deutschland. Und für mich ist es wirklich ein Geschenk, hier zu sein, auf den Wegen zu gehen, dieser alten, wichtigen Geister gegen Faschisten. Das zu begreifen, verlangt auch die Begegnung. Davon bin ich fest überzeugt.
1: Für Villa Aurora-Direktorin Claudia Gordon ist das ehemalige Haus von Leon und Martha Feuchtwanger ein wichtiger Mosaikstein für die Pflege der transatlantischen Beziehungen. Vielleicht auch gerade in Zeiten, in denen sie auf Regierungsebene angespannt sind. Das Interesse an dem geschichtsträchtigen Ort sei jedenfalls groß, sowohl vor Ort in Los Angeles als auch in Deutschland.
2: Als Zufluchtsort des Exils, Ort der Freiheit der Kunst, der freien Meinungsäußerung und des klaren Bekenntnisses auch zur Demokratie. Wir haben eben an den Reaktionen gemerkt, wie es Menschen auf beiden Seiten des Atlantik eben am Herzen liegt.
1: Das Veranstaltungsprogramm in der Villa Aurora läuft nun wieder an. Im September liest Michael Lenz, Villa Aurora-Stipendiat des Jahres 2001, aus seinem Roman Schattenfroh. Und nach zwei Jahren Pause könnte es Anfang des Jahres auch wieder einen Empfang der deutschen und deutschsprachigen Oscar-Nominierten geben.
2: Wir hoffen, dass wir es hier wieder machen können. Wir haben aber auch schon die Zusage vom Wendemuseum, dass sie uns noch ein Jahr aufnehmen würden, wenn die Notwendigkeit besteht.
0: Die Villa Aurora ist wieder eröffnet in L.A. Reinhard Spiegelauer hat berichtet hier für Bremen 2.

0: Ayo mit Hula Baloo hier bei Bremen 2 und wir werfen einen Blick auf die Straßen. Vorsicht bitte auf der A1 Richtung Hamburg zwischen Hittfeld und Horster Dreieck behindert eine Unfallstelle den Verkehr. Und eine weitere Gefahrenmeldung, Vorsicht, Autobahnzubringer Hemelingen, Haschstedt Richtung A1. Zwischen Bremen und der A1 Bremen-Hemelingen befindet sich eine Ölspur auf der Fahrbahn. Bitte fahren Sie auch hier ganz besonders vorsichtig.
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Bremen 2 hier an diesem Montagnachmittag und jetzt gehe ich meiner Lieblingsberufung nach, nämlich gute Fee spielen. Kann ich besonders gut, aber ich bin es eigentlich in diesem Moment gar nicht so richtig. Ich bin nur die Ansagerin, die gute Fee sitzt bei uns in der Redaktion und heißt Frauke, aber fangen wir mal von vorne an. Wir haben 2x2 Karten für Sonnabend, den 5.9. von Out Loud. Das ist die feministische Lesebühne im Lagerhaus. Dort liest Laura Melina Berling aus ihrem Roman Medusa in Paradise. Und moderiert wird das Ganze von meiner Kollegin Katharina Gulaikow, also eine Moderatorin, die ich wirklich, wirklich schätze. Es lohnt sich, würde ich sagen. Sie können 2x2 Karten gewinnen und zwar jetzt hier bei unserer Glücksfee Frauke. Die Glücksnummer ist 24 66 24 und naja, also die Ansagerin, also ich wünsche Ihnen ganz viel Glück. 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

0: Laura Gibson hier bei Bremen 2. Und jetzt ist es 3:05.
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0: Und der kommt jetzt von Florian Bentsch.
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0: Wow, sie ehrt die Großen, aber hat selbst doch eine irre Stimme, oder? Sarah Jane Morris, bei Bremen 2 gehört, von Florian Bentsch. Wir hören uns gleich wieder nach den Nachrichten mit der Frage, wie sieht die Energie der Zukunft aus? Großes Thema bei Bremen 2.

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1: Mit Markus Fliegel. Wetterdienst verzeichnet zweitwärmsten Sommer seit Beginn der Aufzeichnungen. Bremer OHB erhält Milliardenauftrag für europäisches Satellitensystem. Schweizer Polizei fasst Verdächtigen nach tödlichen Schüssen bei Techno-Party. Das Wetter wechselhaft, vereinzelt Schauer und Gewitter bis 22 Grad. Der deutsche Wetterdienst hat seine Sommerbilanz vorgelegt. Der vergangene Sommer war danach der zweitwärmste in Deutschland seit Beginn der Aufzeichnungen vor 145 Jahren. Katharina Wilhelm.
2: Das Temperaturmittel des Sommers habe bei 19,6 Grad gelegen. 2 Grad wärmer im Vergleich zum Zeitraum 1991 bis 2020. Der Sommer war zudem sehr trocken, besonders im Westen und Südwesten Deutschlands. Im Durchschnitt hat es 22 Hitzetage mit Temperaturen von über 30 Grad gegeben. Die Hitze und die Trockenheit hatten in diesem Jahr massive Auswirkungen auf die Ernten, die Schifffahrt und damit die deutsche Wirtschaft und nicht zuletzt auf die Gesundheit. Das Robert-Koch-Institut meldete, dass rund 15.800 Menschen an den Folgen der Hitze gestorben sind. Der Klimawandel hat dabei eine entscheidende Rolle gespielt. Ohne den Klimawandel wären laut Deutschem Wetterdienst die Temperaturen Ende Juni rund 3 bis 3,5 Grad geringer gewesen.
1: Den Pflegekassen fehlen bis zum Jahresende rund 500 Millionen Euro, das sagt der Chef des Verbands der gesetzlichen Krankenkassen, Oliver Blatt. Schon im Oktober werde das Geld nicht mehr reichen, um alle Leistungen zu bezahlen. Markus Rehr.
3: Die Ausgaben seien im Vergleich zum Vorjahreszeitraum um 11% gestiegen, die Beitragseinnahmen aber nur um 3,9%. Für das kommende Jahr erwartet der Spitzenverband der Krankenkassen einen zusätzlichen Gesamtbedarf von 10 Milliarden Euro. Der Grund, immer mehr Menschen nehmen Pflegeleistungen in Anspruch, hinzu kämen die Kosten bei der Kurzzeit- und Verhinderungspflege und die ständig steigenden Zuschüsse zu den Eigenanteilen in der vollstationären Pflege. Blatt forderte kurzfristige Maßnahmen. Der Bund müsse der Pflegeversicherung etwa noch außerordentliche Ausgaben aus der Corona-Zeit in Höhe von 5,2 Milliarden Euro zurückzahlen. Langfristig stünden grundlegende Reformen an, damit seien, Zitat, womöglich auch schmerzhafte Einschnitte verbunden.
1: 9 VW-Werke hat die Konzernspitze des Autobauers in den vergangenen Tagen besucht und vor der versammelten Belegschaft ihre Zukunftspläne für das Unternehmen skizziert. Den Abschluss machte am Mittag das Werk für Nutzfahrzeuge in Hannover. Ob einzelne Standorte von Volkswagen geschlossen werden, wurde auch bei der letzten Betriebsversammlung nicht gesagt. Oliver Jürgens war vor Ort.
4: Von Szenenapplaus und Buhrufen gegen den Vorstand sprach der Betriebsratsvorsitzende des Volkswagenwerks in Hannover nach der Betriebsversammlung. VW-Finanzchef Antlitz forderte als Vertreter der Konzernspitze vor der Belegschaft weitere Kostensenkungen. Die Fabrikkosten in Hannover seien im europäischen Vergleich immer noch deutlich höher, trotz erreichter Verbesserungen. Betriebsrat und IG Metall hingegen wollen, dass der VW-Transporter ab 2031 wieder in Hannover gebaut und das Werk so wieder ausgelastet wird. Ende der Woche tagt der Volkswagen-Aufsichtsrat. Dort wollen auch die Arbeitnehmerseite und das Land Niedersachsen als Anteilseigner eigene Zukunftskonzepte vorstellen.
1: Die Europäische Union plant ein eigenes Satellitennetzwerk. Analog zum Starlink-Netzwerk von Elon Musk sollen hunderte Satelliten sichere Kommunikation für Behörden, Unternehmen, Militär und Privatpersonen ermöglichen. Erheblichen Anteil daran wird der Bremer Raumfahrtkonzern OHB haben. Für 1 Milliarde Euro soll er 18 Satelliten bauen. Die ersten Satelliten für das Programm IRIS² sollen 2029 ins All starten. Insgesamt sind rund 350 Satelliten geplant. Nach den tödlichen Schüssen bei einem Techno-Rave im schweizerischen Aarau am Wochenende hat die Polizei einen Verdächtigen gefasst. Es handelt sich um einen 43-jährigen Schweizer. Er wurde in der vergangenen Nacht unter dringendem Tatverdacht festgenommen. Die Polizei geht inzwischen von einem Einzeltäter aus. Nähere Einzelheiten will sie am Mittwoch mitteilen. Das Motiv ist weiter unklar. Bei den Schüssen in der Nacht zum Sonntag starb eine 22-jährige Italienerin. 4 Menschen wurden verletzt, darunter eine Deutsche. Einer der größten Offshore-Windparks ist heute offiziell ans Netz gegangen. Borkum Riffgrund 3, das teilte das dänische Energieunternehmen Ørsted mit, das den Windpark gebaut hat. Thomas Stahlberg ordnet die Dimension der Anlage ein.
5: Die 83 Anlagen, 70 Kilometer vor der ostfriesischen Küste, produzieren 913 Megawatt Strom. Das würde theoretisch für 900.000 Haushalte reichen, aber der erneuerbare Strom geht an die Industrie- und Technologieunternehmen. Ørsted hat langfristige Lieferverträge zwischen 10 und 25 Jahren unter anderem mit Amazon, BASF und Google abgeschlossen. Es ist bereits der 6. Offshore-Windpark von Ørsted in der deutschen Nordsee. Geschäftsführer Muth sagte, unsere Energiezukunft werde nicht aus Importen fossiler Brennstoffe bestehen, sondern aus erneuerbaren Energien. Aber die Politik müsse einen verlässlichen Rahmen für die Finanzierbarkeit der Projekte schaffen.
1: Das waren Nachrichten mit Markus Fliegel.
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6: Ja, raus, raus, raus kann man heute noch machen. Zumindest da, wo die Sonne scheint. Und da gucken wir mal in Bremen, da im Bürgerpark. Da ist es wolkig bei 21 Grad. In Bremerhaven, in dem dortigen Bürgerpark, da ist leichter Regen, aber auch 21 Grad. Dann gucken wir weiter. Kloppenburg am Stadtpark, wolkig 20 Grad. Und in Wilhelmshaven, da ist es wolkig bei ebenfalls 20 Grad. Da, wo es geht, rausgehen würde ich mal vorschlagen. Ansonsten gibt es nämlich auch immer wieder mal Regen. Es kann sogar auch mehr Regen sein. Gewitter sind auch dabei und sogar Hagel ist möglich. Das Ganze bei maximal 22 Grad heute. Heute Nacht beruhigt sich das Wetter ein bisschen. Die Temperaturen gehen zurück auf mindestens 13 Grad. Und morgen ist eigentlich genau das Gleiche wie heute. Ab und zu mal Regen, ab und zu mal Hagel, ab und zu mal Gewitter kann es auch geben. Aber ab und zu halt auch mal die Sonne.
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6: Der Bremen 2 Verkehrsservice um 15 Uhr und 6 Minuten. Vorsicht bitte. Auf dem Autobahnzubringer Hemelingen, Hastedt Richtung A1. Zwischen Bremen und der A1 Bremen-Hemelingen befindet sich eine Ölspur auf der Fahrbahn. Die A1 Hamburg Richtung Osnabrück. Zwischen Bremerkreuz und Hemelingen 6 Kilometer stockender Verkehr. Hier kann es eine knappe halbe Stunde länger dauern. Die A1 Osnabrück Richtung Bremen, zwischen Dreieck Stur und Bremen-Arsten, 6 Kilometer stockender Verkehr vor der Baustelle. Die A7 Hannover Richtung Hamburg, zwischen Mellendorf und Berghof, 5 Kilometer stockender Verkehr. Die A27 Bremen Richtung Bremerhaven, zwischen Dreieck Bremen-Industriehäfen und Bremen-Nord, 2 Kilometer stockender Verkehr. Die A28 Bremen Richtung Oldenburg, zwischen Oldenburg-Osternburg und Oldenburg-Harentor, 4 Kilometer stockender Verkehr. Und die B210 Wittmund-Wilhelmshaven, da ist schon zwischen Wittmund und Dohusener Weg und Jever West, da ist schon den ganzen Tag wegen Bauarbeiten bis zum 16. Oktober auch noch, sind beide Richtungen gesperrt. Und die vorerst letzte Meldung in Tarmstedt, die Bremer Landstraße, ist zwischen Dammwiesen und Weidedamm wegen eines Rohrbruchs weiterhin gesperrt.
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6: Ja, Podcasts kennen Sie, die sind für die Ohren. Unsere Wochenserie bei Umbuten und im Fernsehen, die ist wie Podcast, nur ist die für die Augen. Ein Thema wird da von allen Seiten beleuchtet, in mehreren Folgen über die ganze Woche gezogen. Und welches Thema wir in dieser Woche zeigen, dazu gleich mehr hier. Schön, dass Sie dabei sind. Guten Tag.

0: Matt Corby mit Winning Ticket hier bei Bremen 2. Und was wäre, wenn? Was wäre, wenn der Strom ausfällt? Unser ganz normales Leben wäre dann dahin. Also kein Handy, kein Herd, kein Licht, kein Wasser und vor allem keine KI, um mal zu fragen, was man denn jetzt mal machen soll. Also klar ist, ohne Strom geht unser Alltag nicht und tendenziell brauchen wir immer mehr davon, allein schon wegen der vielen KI-Abfragen. Gleichzeitig aber müssen wir Kohlendioxid einsparen. Das bringt die Frage auf, wie sieht sie denn aus, die Energie der Zukunft? Dieser Frage ist mein Kollege Janosz Keresti mit der Kamera nachgegangen, mit einigen Kollegen. Und herausgekommen ist die Wochenserie bei Buten und Binnen Fernsehen, die ab heute zu sehen ist. Und Janosz ist jetzt bei mir im Studio. Ich grüße dich. Hi.
1: Hallo Julia.
0: Sag doch mal, wie sieht sie denn aus, die Energie der Zukunft?
1: Also es ist, glaube ich, kein Geheimnis, wenn ich sage, das sind erneuerbare Energien, also allen voran Wind und Sonne. Das hat die Bundesregierung auch ganz klar als Zielsetzung so formuliert. Bis 2030 sollen 80% des Stroms aus erneuerbaren Quellen kommen. Im Moment sind das so zwischen 55% und 60%. Also da muss ganz schön noch was draufgepackt werden. Und man teilt das auf in Wind an Land und Solarkraft zum Beispiel. Da soll die Erzeugung verdoppelt werden. Und dann gibt es Offshore-Windkraft. Wir hatten eben, glaube ich, noch in den Nachrichten gehört, dass ein großer Windpark in der Nordsee auch an den Start gegangen. Also man hört von diesem Ausbau. Und die Offshore-Windkraft, die soll sogar verdreifacht werden bis 2030.
0: Oh, verdreifacht ist viel. Ist das realistisch?
1: Habe ich natürlich auch einen Experten gefragt. Kann man ja selber schwer einschätzen. Ich habe den Leiter vom Fraunhofer IWIS in Bremerhaven getroffen. Dort forschen sie an der Windkraft, schauen auch, wie kann man Windräder noch effizienter und so weiter machen. Und sie werden das Windrad da nicht neu erfinden, aber sie optimieren das halt. Und Jan Wenske heißt der Mann und er beurteilt die Ziele der Bundesregierung so.
2: Grundsätzlich halte ich die Ziele für ambitioniert, aber machbar. Alle Komponenten, also die Erneuerbaren, Wind, das Netz, Speicher, all das muss im Gleichgewicht stehen und gemeinsam wachsen.
0: Man hört also raus, das Thema Energie, das ist komplex.
1: Ja.
0: Wie sehr könnt ihr da in der Wochenserie in die Tiefe gehen?
1: Also deswegen haben wir uns mal auch eine Wochenserie dafür da Zeit genommen. Trotzdem kriegen wir nicht alle Aspekte unter, aber wir versuchen natürlich auf der einen Seite schon die Basics zu erklären. Wie funktioniert eigentlich unser Stromnetz? Da sind allein in Bremen 440.000 Abnehmer dran angeschlossen. Also wie funktioniert das in Deutschland? Wie funktioniert das in Bremen? Wir zeigen auch Innovationen und Ideen aus Bremen. Also zum Beispiel das Abwasser des Stahlwerks, das soll als Fernwärme links der Weser genutzt werden. Das ist ein ganz neues aktuell mit dem Investor Klaus Meyer, was da gerade angeschoben wird. Also da schauen wir zum Beispiel drauf. Wir zeigen aber auch bundesweite Ideen, also bei erneuerbaren Energien. Da gibt es neben den großen Windrädern und Windparks, die ausgebaut werden, auch zum Beispiel einen Windbaum, der in Südniedersachsen steht, so einer schon. Das ist ein Baum aus Draht und da sind wie Blätter, so kleine drehbare Plastikblätter dran. Die drehen sich im Wind und dadurch erzeugen die auch schon kleinen Strom oder kleine Strommengen. Oder eine Solarblume, also die wird richtig, die entfaltet sich und richtet wie eine gewöhnliche Blume auch ihre Blüte nach der Sonne und produziert so Energie, reicht für Haushalt in einem Jahr oder Solarziegel. Also wir kennen ja sonst, dass die großen Solarpanels auf ein Dach angebracht werden. Und aber es gibt aber auch wirklich Solarziegel. Da ist jeder einzelne Dachschindel mit PV versehen und sieht aus wie ein normales Dach, erzeugt aber dann Sonnenenergie.
0: Okay, das klingt sehr lustig teilweise. Auch der Windbaum hat es mir angetan. Aber diese Ideen müssen ja auch Abnehmer finden. Also wie steht es denn da um die Bereitschaft in Bremen?
1: Also wir haben natürlich jetzt nicht eine repräsentative Umfrage gemacht, aber wir haben schon mal geschaut, es gibt ja einige, die nehmen das sehr, sehr ernst. Vor allem hier in Bremen, da haben wir ein Quartier besucht, das möglichst autark werden möchte, also unabhängig und sich selbst versorgend. Und dieses Quartier ist in der Humboldtstraße, da gibt es sehr aktive Bürger, die haben eine Energiegenossenschaft gegründet und die wollen zum Beispiel mit Erdwärme ein ganzes Quartier heizen. Der Rentner Wolf Walzack, der macht dort mit, hat auch PV-Platten auf dem Dach, er will weg von Öl und Gas, eben unabhängiger werden. Und da geht es ihm weniger darum, Geld zu sparen, wie er sagt.
3: Wir haben 5 Enkelkinder und ich möchte denen ganz gerne eine Erde hinterlassen, die nicht völlig ausgeräubert ist.
0: Oh, ja, das ist ein großes Ziel. Nun gucken, lass uns doch nochmal auf die KI gucken. Ich hatte die ja vorhin auch erwähnt, die wächst ja rasant und ich schätze mal, die verschlingt auch ordentlich, oder?
1: Ja, und das wird auf jeden Fall mehr werden. Also allein in Deutschland sollen die Kapazitäten, also laut Rechenzentrumsstrategie, schönes Wort der Bundesregierung, bis 2030 vervierfacht werden. Und ich habe auch mal nachgeschaut, was so eine einfache Frage an ChatGPT so an Strom verbraucht oder andere KIs. Hättest du einen Tipp? Wie viel ist das?
0: Ja, keine Ahnung. Ich kann immer so schlecht im Strom rechnen.
1: Also eine simple Frage. Eine simple Frage. Verbraucht so viel Strom, wie eine Glühbirne 5 Minuten leuchtet. Wohl eine LED-Birne, aber da kann man sich ja mal ganz gut vorstellen. Ne? Und wenn man dann natürlich irgendeinen Nonsens eintippt, da werden immer große Rechenzentren dann sozusagen aktiviert, die das dann irgendwie beantworten müssen. Und das verbraucht eben viel Strom, wenn wir da Fragen oder Spaßbilder oder sowas dann generieren lassen. Und da werden, manche sagen, da werden die Strukturen noch effizienter, aber es gibt auch Umweltschützer, die sagen, hey, eigentlich ist das ganz großer Mist, weil das wird auch für viel Blödsinn und Zeitvertreib verwendet. Und da sind wir auch als Verbraucherinnen und Verbraucher gefordert, da gewissenhaft mit umzugehen.
0: Die Energie der Zukunft, das ist die Frage, die in der Wochenserie Babuten und Binnenfernsehen in dieser Woche behandelt wird. Und Janosch Keresti hat uns das vorgestellt. Und jetzt machen wir das Licht aus, weil 5 Minuten für eine KI-Anfrage. Oh Gott. Dankeschön. Ciao.
1: Ciao.

Mary Chapin Carpenter hier mit Bitter Ende bei Bremen 2. Und gleich haben wir es mit einem Song zu tun. Da hat der britische Singer-Songwriter Pat Fish, der leider schon verstorben ist, sich wahrscheinlich überhaupt nichts bei gedacht, als er gesagt hat, die Band soll Jazz Butcher heißen. Nun ist es aber für deutsche Schulkinder immer ein Reinfall, Butcher zu sagen, weil wie oft will man zuerst Butcher sagen, das U also wie ein A aussprechen, wie alle anderen, gefühlt alle anderen englischen Wörter. Aber nein, es heißt Butcher. Also jetzt hier gleich der Jazz Butcher mit Sea Madness bei Bremen 2.

0: der Jazz Butcher und die Jazz Trompete, die dann noch spielt. Und jetzt ist es 3:30.
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0: Ja, jetzt habe ich die ganze Zeit gepredigt, dass es so wechselhaft ist und plötzlich muss ich hier im Studio das Licht anmachen, weil ich nichts mehr sehen kann. Dunkle Wolken haben sich vor die Sonne geschoben, auch in Bremen. Hier regnet es bei 20 Grad. In Bremerhaven regnet es ebenfalls bei 20 Grad. Was soll ich sagen, in Oldenburg am alten Gymnasium Regen 19 Grad und in Delmenhorst ist es stark bewölkt bei 21 Grad. Also jetzt hat uns der Regen hier alle gefunden. Es ist auch starker Wind. Das Ganze passt zu dem Wetter heute. Es ist alles durcheinander. Immer wieder kommt was dazwischen. Also von Gewittern, kräftiger Wind, Schauer, Sonne, Wolken. Es kann sogar starken Regen geben oder sogar Hagel und das Ganze bei maximal 22 Grad. In der Nacht wird es ein bisschen ruhiger, da ziehen Wolken und Schauer ein bisschen ab und da werden es dann mindestens 13 Grad. Und morgen, ich darf es Ihnen gar nicht sagen, da geht es eigentlich genauso weiter wie heute. Also wieder dieser wilde Mix, Sonne, Wolken, Schauer, Gewitter, alles was der Himmel zu bieten hat. Und das Ganze wieder bei maximal 22 Grad.
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0: Der Bremen 2 Verkehrsservice um 15 Uhr und 31 Minuten. Die A1 Hamburg Richtung Osnabrück. Zwischen Bremer Kreuz und Arsten 6 Kilometer stockender Verkehr. Hier kann es 20 Minuten länger dauern bei Ihnen. Die müssen Sie noch mit einplanen. Dann die A1 Osnabrück Richtung Bremen. Zwischen Dreieck Stur und Bremen Arsten 5 Kilometer stockender Verkehr vor der Baustelle. Ich glaube, bei mir wird es auch 20 Minuten länger dauern. Wir haben so viele Verkehrsmeldungen. Wahnsinn. Also die A7 Hannover Richtung Hamburg. Zwischen Mellendorf und Berghof 4 Kilometer stockender Verkehr. Die A27 Bremen Richtung Bremerhaven. Zwischen Bremen Industriehäfen und Bremen Nord 4 Kilometer Stau. Die B210 Wittmund-Wilhelmshaven ist zwischen Wittmund-Dohusener Weg und Jever West wegen Bauarbeiten noch bis zum 16. Oktober in beiden Richtungen gesperrt. Und in Drangstedt ist die Hafenstraße zwischen Ortseingang und an der Sägerei in beiden Richtungen wegen Löscharbeiten gesperrt. Und in Darmstedt, die Bremer Landstraße, ist zwischen Dammwiesen und Weidedamm wegen eines Rohrbruchs gesperrt. Ja, also ich bin hier unfallfrei durch die Meldung gekommen. Ich hoffe, Sie kommen unfallfrei durch den Tag und gut da an Ihr Ziel.
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0: Ja, moin. Und auch mit Ihnen. Die AfD und die Verbindungen nach Russland. Wie eng sind die eigentlich? Das fragen wir uns. Und wir fragen vor allem einen Experten in dieser halben Stunde. Ich freue mich, dass Sie dabei sind. Guten Tag.

0: Ed Sheeran hier bei Bremen 2. Eine Tasse ist normalerweise nichts, über das man viel redet, aber diese Tasse, die ist auch nicht ganz alltäglich. Es geht, diese Tasse, die hat ein Emblem der russischen Armee und sie steht im Büro von Hans-Thomas Tillschneider, des Vizechefs der AfD Sachsen-Anhalt. Und aufgefallen ist diese Tasse mit diesem Emblem dem Journalisten Paul Ronsheimer, als er Tillschneider interviewt hat. Und dann hat er ihn auf die Tasse angesprochen und da erzählt Tillschneider, ja, das ist ein Mitbringsel von einer Russlandreise und wirklich gar nichts Besonderes. Aber danach hat Tillschneider versucht, die Veröffentlichung des Videos zu verhindern. Und darüber möchte ich jetzt mit dem Journalisten Olaf Sundermeier sprechen. Er recherchiert schon viele Jahre für die ARD zur AfD. Guten Tag, Herr Sundermeier.
1: Hallo Frau Meixner.
0: Da steht also eine Tasse der russischen Armee in Hans-Thomas Tillschneiders Büro herum. Überrascht Sie das?
1: Nee, auch außerhalb Ostdeutschlands. Innerhalb Ostdeutschlands würde sich da niemand drüber aufregen oder ärgern. Wir haben jetzt ja gerade eine mediale Debatte darüber. Herr Tillschneider gehört zu den wesentlichen Protagonisten, die außenpolitisch ein anderes Verhältnis zu Russland vertreten. Das hat er auch in das aktuelle Wahlprogramm der AfD in Sachsen-Anhalt geschrieben, wo er am kommenden Sonntag gewählt wird. Da steht drin, ich zitiere wörtlich, aus der Feder von Herrn Tillschneider, Deutschland und insbesondere Sachsen-Anhalt haben sowohl in ökonomischer als auch in kultureller Hinsicht ein großes Interesse an guten Beziehungen zu Russland. Die aktuelle russlandfeindliche Politik der Altparteien wiederum liegt nicht im deutschen Interesse. Das ist Mehrheitsmeinung. Vor allen Dingen in Ostdeutschland, da wo die AfD stark ist und die AfD ist, mit Ausnahme des BSW, sagen wir mal so, die einzige Partei, die erkennbar deutschlandweit eine andere Position in der Außenpolitik in Bezug auf Russland vertritt. Und das kommt bei einer Vielzahl von Menschen in Ostdeutschland, insbesondere in Ostdeutschland, nicht nur dort, auch im Westen, aber insbesondere in Ostdeutschland gut an, wo die hohen Energiepreise all das verantwortlich gemacht werden, rückzuführen auf die Außenpolitik in Richtung Russland, die Russland-Sanktionen, darunter leidet der Mittelstand, die Wirtschaft, die Preise an den Tankstellen sind hoch und Herr Tillschneider hat bei der Vielzahl seiner Wähler einen Punkt, damit anders auf Russland zu schauen als viele andere und als auch die Außenpolitik der Bundesregierung.
0: Ja, aber hat man denn gar keine Angst vor Russland? Also hat außer den wirtschaftlichen Beziehungen, an denen man interessiert ist?
1: Also ich lebe selbst in Brandenburg auf dem Land, wo zum Beispiel jemand lebt, der wirtschaftspolitischer, auch jemand lebt in meinem Ort, der wirtschaftspolitischer Sprecher der AfD-Bundestagsfraktion ist, Herr Cottret, der ist Anfang des Jahres in seiner Funktion noch nach St. Petersburg gereist und hat dort gemeinsam mit anderen ostdeutschen AfD-Politikern an einem Wirtschaftsforum teilgenommen, das Wladimir Putin organisiert hat. Diese Angst, die erkenne ich nicht, die sehe ich nicht. Ganz im Gegenteil, man hat eher Sorge darüber. Und das ist jetzt die Erklärung dieser Perspektive. Man hat eher Sorge darüber, dass die Außenpolitik und die Unterstützung der Ukraine seitens der Bundesregierung und der Außenpolitik Deutschland im Prinzip in einen Krieg mit Russland treibt. Man unterstellt, dass keine diplomatischen Bemühungen dort angestrengt werden, diesen Krieg zu verändern. Und es ist eine völlige Verkehrung der Verhältnisse, als die vor allen Dingen in Westdeutschland wahrgenommen werden und auch medial rezipiert werden. Also die Aufregung über Herrn Tillschneiders Tasse, würde ich jetzt mal sagen, hat Medien Westdeutschland aktuell exklusiv.
0: Nun sagt man, also die sind der Russland hingewandt. Wie sieht es denn auf der Gegenseite aus? Unterstützt Russland die AfD?
1: Diese Frage stellen wir uns immer wieder. Es gibt mannigfaltige Beziehungen, auch immer wieder Reisen. Ich sprach es an von AfD-Politikern nach Russland. Auch Herr Tillschneider ist dort gewesen, auch noch

0: Seiten noch lange nach Beginn des russischen Angriffskrieges in der Ukraine. Es gibt Mutmaßungen, Vermutungen, dass die AfD auch finanziell unterstützt wird aus Russland. Diesen Beweis konnte bislang niemand richtig antreten. Ich habe Alexander Gauland mal damit konfrontiert, der diese Ausrichtung sehr frühzeitig eingeführt hat in die AfD. Und er sagte, in dem Augenblick, wo wir als Partei fremdes Geld annehmen, trete ich aus der Partei aus. Ich habe keinen Beleg dafür, dass Russland die AfD finanziell unterstützt. Gleichwohl hat der Kreml, hat Putin ein erhebliches Interesse daran, dass die Bundesrepublik Deutschland durch Wahlsiege der AfD destabilisiert wird und tut alles Mögliche auf allen möglichen Ebenen dafür, dass das passiert. Eine finanzielle Unterstützung der AfD, dafür gibt es bislang keine Belege.
1: Eine Tasse mit Emblem der russischen Armee im Büro des AfD-Politikers Hans-Thomas Tillschneider hat jetzt für Wirbel gesorgt. Und wie wir gelernt haben, nur in Westdeutschland, in Ostdeutschland findet man das normal. Das war der AfD-Experte und ARD-Journalist Olaf Sundermeier. Ich danke Ihnen ganz herzlich für das Gespräch.
0: Danke Ihnen.
1: Tschüss.

0: Halt die Klappe und tanz mit mir. Das ist ein super Song. Sein Film Staatsschutz ist gerade in die Kinos gekommen. Ein Film, den unsere Kinokolumnistin Katja Nikodemus sehr empfiehlt. Und da geht es um Rassismus und rechte Netzwerke bis in die Behörden hinein. Also es ist ein sehr spannender Film, nichts für schwache Nerven. Und Regisseur Farhash Shariat, der stellt seinen Film heute Abend auch noch selbst vor. Um 18 Uhr im Casablanca in Oldenburg und um 20 Uhr im Cinema im Ostertor in Bremen. Und eigentlich ist es total überraschend, dass Farhash Shariat heute hinter der Kamera steht, wenn man ihm so zuhört.
1: Also ich habe wirklich geschrien, wenn man die Kamera weg von mir gehalten hat. Ich wollte immer, dass die Kamera auf mich drauf zeigt. So eine kleine Mittelpunktsaufmerksamkeitsstörung hatte ich auf jeden Fall als kleines Kind. Ja, so meine jungen Teenagerjahre sogar auch. Also ich habe viel mit der Kamera auch gespielt. Man konnte die dann immer so an den Fernseher anschließen und dann so ein Live-Bild, eigentlich wie jetzt so eine Selfie-Funktion oder so von einem Handy. Und damit habe ich dann ganz viel einfach mich selbst auch gefilmt und den Fernseher angeguckt und so. Also da war auf jeden Fall eine große Affinität.
0: Ja, Farhash Shariat, der stellt heute seinen neuen Film Staatsschutz vor. Um 18 Uhr im Casablanca in Oldenburg und um 20 Uhr im Cinema am Ostertor in Bremen. Na, also wenn auf der A28 kein Stau ist.

Peter Gabriel zu unterbrechen, dann macht mein Herz boom, boom, boom. Aber es muss sein. Der Bremen 2 Verkehrsservice, Vorsicht bitte auf der A1 Bremen Richtung Osnabrück zwischen Opusen Bremen-Mahndorf und Rastplatz Mahndorfer Marsch. Da steht ein defekter LKW. Bitte bilden Sie eine Rettungsgasse. Ich wiederhole nochmal, Vorsicht bitte auf der A1 Bremen Richtung Osnabrück zwischen Opusen Bremen-Mahndorf und Rastplatz Mahndorfer Marsch. Ein defekter LKW, bitte eine Rettungsgasse bilden.

0: Peter Gabriel mit seinen vollen 4,5 Minuten hier bei Bremen 2. Schon allein wegen der Trompete zum Schluss muss man das machen. Jetzt aber 3 Minuten vor 4 ist es jetzt.
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0: Den hat Jens Schellhaas.
2: Es kommt wie ein Orkan daher, das norwegische Hedwig Mollestad Trio. Ruhig bleiben geht da gar nicht. Auf eindrucksvolle Art und Weise verwischt die 44-jährige Gitarristin Mollestad die Grenzen zwischen klassischer Jazzgitarre, 70er-Jahre Progressive Rock und spleenig-britischer Psychedelia. Findigen Musikjournalistinnen fiel dazu auch der Begriff Jazz Sabbath ein. Auf jeden Fall, Mollestads Songs sind nicht immer auskomponiert, der Rest wird dann improvisiert. Das geht nicht ohne Spielfreude, hört man, finde ich. Das Hedwig Mollestad Trio aus Norwegen. Es kommt nach Bremen zum Festival Women in Emotion. Am Dienstag, dem 15. September um 20 Uhr ins Bremer Kulturzentrum Schlachthof. Präsentiert von Bremen 2 und Sparkasse in Konzert.
0: Ja, und hier geht es gleich weiter mit meinem Kollegen Martin Busch. Der spricht mit Ihnen über gefälschte Nachrichtenseiten und wie man sie erkennt. Das sind Themen, die Sie beschäftigen werden, und Martin wird sie durchführen. Ich verabschiede mich. Am Mikrofon war Julia Meixner. Tschüss.

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1: Mit Markus Fliegel. Wetterdienst verzeichnet zweitwärmsten Sommer seit Beginn der Aufzeichnungen. Inflation in Deutschland zieht weiter an. Bremer OHB erhält Milliardenauftrag für europäisches Satellitensystem. Das Wetter wechselhaft, vereinzelt Schauer und Gewitter bis 22 Grad. Der Sommer war in Deutschland wahrscheinlich der zweitwärmste seit Beginn der flächendeckenden Aufzeichnungen. Das geht aus einer vorläufigen Auswertung des Deutschen Wetterdienstes hervor. Auch in Bremen und Niedersachsen war der Sommer deutlich heißer als sonst. Danach lag das Temperaturmittel in Bremen bei 18,8 Grad und damit rund 2 Grad höher als im Schnitt. In Niedersachsen lag der Mittelwert bei 18,7 Grad, 2,5 Grad höher als sonst. Was der Wetterdienst zu den Zahlen weiß, dazu Ursula Mayer.
2: Es sei ein exorbitanter Sommer gewesen, sagt Andreas Becker vom Deutschen Wetterdienst in Offenbach. Vor allem Spitzenwerte von mehr als 40 Grad in Deutschland Ende Juni, das sei ein nie beobachtetes Ausmaß. Der Sommer war zudem sehr trocken, besonders im Westen und Südwesten Deutschlands. Im Durchschnitt hat es 22 Hitzetage mit Temperaturen von über 30 Grad gegeben. Die Hitze und die Trockenheit hatten in diesem Jahr massive Auswirkungen auf die Ernten, die Schifffahrt und damit die deutsche Wirtschaft und nicht zuletzt auf die Gesundheit. Das Robert-Koch-Institut meldete, dass rund 15.800 Menschen an den Folgen der Hitze gestorben sind. Eine Studie des Deutschen Wetterdienstes zur Hitzewelle Ende Juni 2026 ergab, dass eine Hitzewelle dieses Ausmaßes ohne den Klimawandel statistisch unmöglich gewesen wäre.
1: Die Inflation in Deutschland zieht weiter an. Im August lag die Teuerungsrate laut Schätzungen des Statistischen Bundesamts bei 2,9%. Ursula Mayer kennt die Gründe für den Preisanstieg.
3: Zentraler Preistreiber war, wie im Monat zuvor, schon Energie. Fürs Heizen und Tanken mussten Verbraucher im Schnitt fast 11% mehr zahlen als vor einem Jahr. Vor allem beim Heizöl, Diesel und Benzin gab es in vielen Bundesländern regelrechte Preissprünge. Hintergrund ist, dass der Iran-Krieg auch die Preise für Rohöl wieder in die Höhe getrieben hat. Dazu erschwerte das Niedrigwasser auf dem Rhein den Transport von Kraftstoffen. Das trieb die Preise an den Tankstellen beispielsweise in Nordrhein-Westfalen nach oben. Auch andere Waren und Dienstleistungen wie etwa die Pflege oder Versicherungen wurden im Jahresvergleich teurer. Dagegen blieben die Preise für Nahrungsmittel nahezu gleich. Da verzeichnete die Statistikbehörde nur einen Anstieg von 0,1%.
1: 9 VW-Werke hat die Konzernspitze des Autobauers in den vergangenen Tagen besucht und vor der versammelten Belegschaft ihre Zukunftspläne für das Unternehmen skizziert. Den Abschluss machte heute Mittag das Werk für Nutzfahrzeuge in Hannover. Ob einzelne Standorte von Volkswagen geschlossen werden, wurde auch bei der letzten Betriebsversammlung nicht gesagt. Oliver Jürgens war vor Ort.
4: Von Szenenapplaus und Buhrufen gegen den Vorstand sprach der Betriebsratsvorsitzende des Volkswagenwerks in Hannover nach der Betriebsversammlung. VW-Finanzchef Antlitz forderte als Vertreter der Konzernspitze vor der Belegschaft weitere Kostensenkungen. Die Fabrikkosten in Hannover seien im europäischen Vergleich immer noch deutlich höher, trotz erreichter Verbesserungen. Betriebsrat und IG Metall hingegen wollen, dass der VW-Transporter ab 2031 wieder in Hannover gebaut und das Werk so wieder ausgelastet wird. Ende der Woche tagt der Volkswagen-Aufsichtsrat. Dort wollen auch die Arbeitnehmerseite und das Land Niedersachsen als Anteilseigner eigene Zukunftskonzepte vorstellen.
1: Die Europäische Union plant ein neues Satellitennetzwerk. Analog zum Starlink-Netzwerk von Elon Musk sollen hunderte Satelliten sichere Kommunikation für Behörden, Unternehmen, Militär und Privatpersonen anbieten. Erheblichen Anteil daran wird der Bremer Raumfahrtkonzern OHB haben. Für 1 Milliarde Euro soll er 18 Satelliten bauen. Die ersten Satelliten für das Programm IRIS² sollen 2029 ins All starten. Insgesamt sind rund 350 Satelliten geplant. Nachdem in der Bremer Neustadt ein Mann angeschossen worden ist, sucht die Bremer Polizei einen konkreten Tatverdächtigen. Das hat der Sprecher der Staatsanwaltschaft Frank Passade zu Buten und Binnen gesagt. Bei dem Gesuchten handelt es sich um einen 28-Jährigen mit türkischer Staatsangehörigkeit, der vermutlich zur Familie des Opfers gehört.
5: Der Tatverdächtige ist durchaus polizeibekannt und in den letzten Jahren immer wieder strafrechtlich in Erscheinung getreten. Also es soll der Schussabgabe ein Streit vorausgegangen sein mit einer anderen Person und im Rahmen dieser Auseinandersetzung soll er unvermittelt eine Waffe gezogen und dem Geschädigten ins Bein geschossen haben und diesen dabei dann auch lebensgefährlich verletzt haben.
1: Ob ein Zusammenhang zu anderen Vorfällen in Bremen besteht, bei denen auf Menschen geschossen wurde, konnte die Staatsanwaltschaft noch nicht mitteilen. Das waren Nachrichten mit Markus Fliegel.
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6: Ich möchte an dieser Stelle einfach mal den Wind hervorheben, weil er mein Haar emporgehoben hat vorhin auf dem Weg vom Park ins Funkhaus. Im Moment kommt hier zumindest im Zentrum von Bremen ziemlich viel Wasser runter. Starkregen ist hier und da auch angesagt für die nächsten Stunden. Ja, von allem was. Die Sonne hat sich gezeigt, es hat sich zugezogen, es hat gegrollt. Im Moment haben wir unterschiedliche Temperaturen, muss man sagen. Am Theater in Diepholz 17, an der Niedersachsenhalle in Verden 19 und an der Kunsthalle hier in Bremen 21 Grad. Kommende Nacht geht es runter bis auf 14 und morgen dann maximal 22, vor allem Richtung Küste häufiger Regen. Am späten Nachmittag soll es etwas freundlicher werden.
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6: Um 16 Uhr und 6 Minuten Vorsicht auf der A1 Bremen Richtung Osnabrück zwischen Opusenbrem-Marndorf und Rastplatz Marndorfer Marsch. Dort steht ein defekter Lastwagen. Bitte bilden Sie eine Rettungsgasse. A1 Hamburg Richtung Osnabrück zwischen Bremer Kreuz und Arsten. 6 Kilometer stockender Verkehr. 20 Minuten brauchen Sie da länger. Die Gegenrichtung A1 Osnabrück Richtung Bremen zwischen Dreieck Stur und Bremen-Arsten. 4 Kilometer stockender Verkehr vor der Ihnen sicherlich bekannten Baustelle. A7 Hannover Richtung Hamburg zwischen Mellendorf und Berghof, 4 Kilometer stockender Verkehr. A27 Bremen Richtung Bremerhaven zwischen Bremen-Überseestadt und Bremen-Nord, 9 Kilometer Stau aufgrund eines Unfalls.
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6: Herzlich willkommen, schönen Nachmittag. Ich hoffe, Sie sind gut in diese neue Woche gestartet.

Ich muss Sie mal was fragen. Holzkohle, Gas oder Elektro? Wie grillen Sie? Wir haben ja den klassischen Kugelgrill, einer Marke, die an ein Buch von Gerhard Hauptmann erinnert. Ich kaufe immer Briketts, die kommen unter den Rost und dann klappt das auch prima. Allerdings, wenn man nur Würste grillt, dann geht das schneller, als man die Dinger wenden kann. Und so war die erste Fuhre neulich ein wenig dunkel geraten. Gestern nun hatten wir die Familie meiner Frau zu Gast und der Schwager hat seinen Elektrogrill mitgebracht. Fazit, mein 15-jähriger Sohn kam zu mir und meinte, die Würstchen wären fast leckerer gewesen als unsere vor kurzem. Dafür hat's länger gedauert, aber nur Strom und eine Schale mit Wasser, easy zu machen, sehr praktisch. Ich muss gestehen, bei Gas habe ich als Nichthandwerker irgendwie Manschetten, aber es gibt ja jede Menge Leute, die darauf schwören. Es ist wie immer, mehrere Wege führen nach Rom und zu köstlichem Grillgut. Jetzt gibt's wieder köstliche Musik auf Bremen 2.

0: Sowas von genau 16.19 Uhr. 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Ich weiß ja nicht, wo Sie sich so schlau machen vor einer Wahl. Die Programme liest, glaube ich, kaum jemand von vorne bis hinten. Das Angebot an Medien, die um unsere Aufmerksamkeit buhlen, ist jedenfalls unfassbar gewachsen im Digitalen. Und es wird immer schwieriger, zwischen echt und fake zu unterscheiden, zwischen wahr und falsch. Das ist im Vorfeld politischer Wahlen natürlich besonders brisant. Manch digitaler Bösewicht nutzt sogar das Erscheinungsbild von Medienmarken, die einen guten Ruf haben und denen deshalb vertraut wird. Am kommenden Sonntag wird in Sachsen-Anhalt gewählt, dann in Berlin und in Mecklenburg-Vorpommern. Und just ist ein KI-Werkzeug erfunden worden, das verdächtige Posts prüfen soll. Ich bin jetzt mit unserem Netzwelt-Kolumnisten Jörg Schieb verbunden. Grüß dich, Jörg, hallo.
1: Hallo Martin, genau.
0: Hi. Wenn Logo, Schrift, die ganze Aufmachung quasi perfekt kopiert sind, wo schaut man dann überhaupt hin?
1: Ja, gibt es immer öfter so Webseiten, die aussehen wie Artikel von seriösen Medien und die sollen dann aber natürlich eine Fake-Nachricht, eine Desinformation transportieren. Das wird im Augenblick sehr weit und schnell verbreitet. Deswegen ganz oben in die Adresszeile des Browsers mal schauen. Das ist nämlich die einzige Stelle, die sich nicht fälschen lässt. Layout, Logo, Schriftart, sogar das Impressum sind nachbaubar, in einer halben Stunde oder weniger mit KI sogar. Die Internetadresse aber nicht. Also muss man gucken, was da steht. Steht da wirklich ARD.de oder steht da zum Beispiel news.ard-infodienst.org oder sowas. Also da wird gerne manipuliert. Da stehen dann solche Sachen, solche Marken wie Tagesschau, Süddeutsche, ARD oder Spiegel drin, aber in Kombination mit Strichen und Punkten. Und das ist ein Trick. Da muss man genau hingucken, ist es wirklich die offizielle Adresse? Das ist schon mal die halbe Miete. Ein Problem natürlich auf dem Handy, das muss man zugeben. Da sieht man die Zeile oft gar nicht oder die ist so winzig klein, dass man sie kaum sehen kann. Wenn man das in Social Media mal so hat, so eine offene Webseite, dann am besten antippen, die drei Punkte in Safari öffnen oder in Chrome öffnen wählen, dann sieht man auch wieder die Adresse. Das ist das Wichtigste, was ich hier mal auf den Weg geben kann, was man machen sollte.
0: So, wenn die Adresse aber total plausibel wirkt, was ist dann ein möglicher nächster Schritt?
1: Ja, die Gegenprobe machen ist einfacher, als man denkt. Zweiter Tab aufmachen, dann tagesschau.de oder ARD oder süddeutsche.de eintippen, nicht den Link anklicken und dort nach der Schlagzeile nochmal suchen. Ist wirklich die Information, die da verkauft werden soll, vorhanden oder nicht? Meistens sind sie dann natürlich bei Fake-Seiten nicht vorhanden. Zweiter Handgriff, einfach mal woanders hinklicken, aufs Menü, auf einen anderen Artikel, aufs Wetter. Bei den schlecht gemachten Desinformationen und Fake-Seiten sind die nämlich mit keinen Inhalten verbunden. Die sind tot, da läuft nichts. Aber es gibt mittlerweile auch in Anführungszeichen gut gemachte, die dann auf die Originalseiten wiederum hinweisen. Also auch darauf achten, ändert sich die Adresse. Ein bisschen Arbeit muss man sich leider machen.
0: Ja, nun gibt es dieses niegelnagelneue Werkzeug, das ich eben angesprochen habe. Gretchen heißt es. Was kann diese KI?
1: Ja, ist eine schöne Idee, kommt von der TU Berlin und wird auch im Augenblick im Berliner Wahlkampf vom Senat unterstützt finanziell. Wenn man da zum Beispiel eine Nachricht findet auf TikTok, X oder Instagram, die einem verdächtig vorkommt, ein Video oder auch ein Post, kann man das weiterleiten an Gretchen-AI-Berlin, also einmal speichern. Und dann bekommt man eine Einordnung, ob das Video echt ist oder von KI gemacht, ob der Kontext, die Information, die da transportiert wird, fundiert ist und belastbar oder ob es dafür gar keine in seriösen Informationsdiensten und Nachrichtendiensten Hinweise gibt. Das kriegt man relativ schnell. Das dauert nur so 20, 30 Sekunden, bekommt man eine Antwort, ist umsonst.
0: Reicht das denn, um die Sache in den Griff zu bekommen, Jörg?
1: Ja, also du hast ja schon gemerkt, man muss sich ziemlich viel Mühe geben, wenn man das wirklich ernsthaft machen möchte. Und auch das Tool ist zwar gut, aber es erreicht natürlich nur die Leute, die ohnehin schon kritisch mitdenken und nicht alles glauben. Die sich gerne überzeugen lassen durch Falschinformation und Desinformation, erreicht das nicht so sehr. Der wichtigste Marker ist deswegen kein technischer, sondern ein emotionaler. Man sollte immer darauf achten, wird da Empörung ganz bewusst stimuliert oder ist es eine wirklich belastbare, seriöse Information und da ein bisschen aufs Bauchgefühl hören und nicht sofort alles glauben, was man sieht und hört. Das ist das Wichtigste, was man machen kann.
0: Ja, gut. Nun wollen wir auch nicht behaupten, dass jede Empörung der Grundlage entbehrt, aber bei gefälschten
1: das
0: Seiten
1: im Netz.
0: Das
1: stimmt natürlich auch. Ja. Aber wenn es nur Empörung ist, dann ist es blöd.
0: Ne? Genau. Also, da hast du recht. Gretchen heißt das Ganze und genau. Auf Instagram zu finden unter Gretchen-AI-Berlin. Da wird Ihnen geholfen. Das war Bremen 2. Netzweltfachmann Jörg Schieb. Ich danke dir.
1: Danke dir auch.
0: Ciao.
1: Tschüss.

0: Der britische Singer-Songwriter, der sich auf Folk konzentriert. Seth Lakeman war das.
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0: 17 Grad ist so der Durchschnittswert im Moment. Es kann durchaus sein, dass in einem Moment heute Nachmittag bei Ihnen sehr viel Regen runterkommt, es dann aber auch wieder aufhört. Gewitter sind auch nicht ausgeschlossen. Maximal haben wir es mit 22 Grad zu tun. Auch kommende Nacht gibt es Niederschlag. Die Temperaturen gehen dann runter bis auf 14. Morgen vor allem Richtung Küste häufiger Regen. Morgen am späten Nachmittag und Abend soll es aber auch mal dann etwas länger freundlich bleiben. Auch maximal 22 Grad. Es bleibt die ganze Woche unbeständig. Also zumindest die Arbeitswoche. Sonnabend und Sonntag soll es dann netter werden.
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0: Um kurz nach 16:30 A1 Hamburg Richtung Osnabrück zwischen Bremer Kreuz und Arsten, 6 Kilometer stockender Verkehr. Die Verzögerung beträgt 20 Minuten. A1 Osnabrück Richtung Bremen zwischen Dreieckstur und Bremer Arsten, 4 Kilometer stockender Verkehr vor der Baustelle. Wir gehen zur A7 Hannover Richtung Hamburg zwischen Mellendorf und Berghof, 4 Kilometer stockender Verkehr. Und A27 Bremen Richtung Bremerhaven, da müssen Sie sich richtig gedulden. Im Moment 1,5 Stunden nämlich zwischen Bremen-Überseestadt und Bremen-Nord, 10 Kilometer Stau.
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0: Guten Tag. 42% beim Blick auf die Umfragen in Sachsen-Anhalt läuft den AfD-Verantwortlichen vermutlich ein wohliger Schauer über den Rücken. Aber Sie kennen das, des einen freut, des anderen leid. Wie blickt die letzte verbliebene Volkspartei in Deutschland, so kann man sie, glaube ich, bezeichnen, die CDU, auf die bevorstehende Abstimmung in Sachsen-Anhalt? Unser Thema gleich.

0: möglich, dass wir heute in einer Woche den ersten AfD-Ministerpräsidenten haben in Deutschland. Der 35-jährige Ulrich Siegmund hat in Sachsen-Anhalt extrem gute Karten. Was macht das mit den anderen Parteien? Darum soll es gehen in einer Wochenserie hier bei uns auf Bremen 2. Als erstes schauen wir auf die CDU.
1: Das dürfte Friedrich Merz nicht gefallen.
2: Es ist ein Ankündigungsbundeskanzler,
1: sagt ein CDU-Wahlkämpfer in Sachsen-Anhalt und schildert, wie enttäuscht die Leute in Magdeburg, Halle oder Gröningen sind.
2: Sie meckern alle auf ihn.
1: Die grassierende Unzufriedenheit beeinflusst auch den Landtagswahlkampf. Am Ende könnte das Wahlergebnis in dem kleinen Bundesland gravierende Folgen für Merz und die CDU nach sich ziehen. Ihr Schicksal hängt am Abschneiden der AfD. Die vom Verfassungsschutz rechtsextrem eingeschätzte Partei liegt in Umfragen bei gut 40%, uneinholbar für die CDU, auch wenn sich Merz im ARD-Sommerinterview kämpferisch gibt.
3: Wir werden alles tun, um zu verhindern, dass Sachsen-Anhalt an die Radikalen fällt. Und das gilt sowohl für die AfD als auch für die Linkspartei.
1: Ein Parteitag hat es vor Jahren beschlossen. Keine Zusammenarbeit mit der AfD und der Linken. Das könnte die CDU vor eine Zerreißprobe stellen. Wenn nämlich die AfD die absolute Mehrheit nicht erreicht und die CDU regieren will, muss sie sich die Frage stellen, wie das gehen soll. Nur, wenn noch ein Wunder geschieht, könnte es für eine Koalition mit SPD und Grünen reichen. Keine Wunschkoalition, bei weitem nicht, weil dann das Profil der CDU kaum erkennbar wäre. Aber die CDU müsste ihre Haltung zur Linken nicht überdenken. Gerade im Osten lehnen viele CDU-Politiker die Linke strikt ab. Auch Sepp Müller, Vize-Fraktionsvorsitzender der CDU im Bundestag und Sachsen-Anhalter.
4: Wer uns in Teilen als Faschisten bezeichnet, wer auf Reiche schießen möchte und wer den demokratischen Sozialismus in seinem Parteiprogramm hat, kann kein Partner für die CDU Sachsen-Anhalt sein.
1: In Sachsen und Thüringen wird pragmatisch regiert, mit teils wechselnden Mehrheiten. Aber in Sachsen-Anhalt sind die Verhältnisse anders. Die CDU müsste in einer Minderheitsregierung möglicherweise ständig auf die Unterstützung der Linken setzen. Ein Graus für viele. Vielleicht sogar so grausig, dass der ein oder andere CDU-Abgeordnete lieber den AfD-Kandidaten Siegmund im Geheimen zum Ministerpräsidenten wählen könnte? Das politische Beben wäre bis nach Berlin zu spüren. Merz, ohnehin schon angekratzte Autorität, wäre dann dahin. Was wäre sein Wort als Parteichef noch wert? Möglicherweise hat er das im Hinterkopf, während er nach außen den Optimisten mimt.
3: Ich sehe, dass die Wirtschaft langsam tritt fast, dass wir wieder langsam Wachstum haben. Es braucht mehr Zeit, auch als ich gedacht und gehofft habe. Aber ich habe von meinen Zielen nichts aufgegeben, von meinen Grundüberzeugungen nichts aufgegeben. Wir sind ein Land mit vielen Chancen und die müssen wir nutzen.
1: Ohne Zweifel werden die nächsten Wochen turbulent. Nicht nur wegen der Wahl in Sachsen-Anhalt. Merz' Schicksal hängt auch an den Reformen im Bund, vor allem an der Rente. In beiden Fällen wird sich zeigen, ob er die Kraft hat, sich durchzusetzen. Worst case, die Rentenreform platzt und die CDU in Sachsen-Anhalt flirtet mit der AfD. Aber so muss es nicht kommen. In der CDU gibt es auch die, die sagen, was immer auch in Sachsen-Anhalt passiert, hier in Berlin bleibt alles, wie es ist. Wohl auch aus Mangel an Alternativen.

0: Eben war es 4:45 an diesem Montagnachmittag. 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Alt werden ist ja nichts für Feiglinge, heißt es immer, und auch nichts für Menschen mit wenig Geld, denn die Pflege, die ist teuer, und wer bleibt schon bis ins hohe Alter ohne Gebrechen? Hier in Bremen, da zahlt man sogar weit überdurchschnittlich viel für Pflege. Der Eigenanteil für einen Heimplatz beläuft sich auf 3.761 Euro. Das ist der Eigenanteil. Und da die Gesellschaft derzeit zumindest noch älter wird, brauchen die Krankenkassen für diesen Bereich ebenfalls sehr viel Geld. Die Realität sieht aber ganz anders aus. Der Spitzenverband der gesetzlichen Krankenversicherung, GKV, der schlägt deshalb nun auch Alarm.
1: 500 Millionen Euro, das ist die Summe, die der Pflegeversicherung bis zum Jahresende fehlen werde, sagte GKV-Chef Oliver Blatt. Schon im Oktober würden die Einnahmen nicht mehr reichen, um die Pflegeleistungen voll zu finanzieren. Die Ausgaben seien im Vergleich zum Vorjahreszeitraum um 11% gestiegen, die Beitragseinnahmen aber nur um 3,9%. Einer der Hauptgründe dieser Entwicklung?
2: Allein in diesem Jahr im Vergleich zum letzten Jahr ist die Pflegebedürftigkeit oder die Menschen, die Leistungen in Anspruch nehmen, etwa um 6,5% gestiegen. Das klingt gar nicht so viel, aber das sind immerhin 370.000 Menschen mehr, die Leistungen in Anspruch nehmen.
1: Hinzu kämen die Kosten bei der Kurzzeit- und Verhinderungspflege und die ständig steigenden Zuschüsse zu den Eigenanteilen in der vollstationären Pflege. Für das kommende Jahr erwartet der Spitzenverband der Krankenkassen einen zusätzlichen Finanzbedarf von 10 Milliarden Euro, der nicht gegenfinanziert sei, so der GKV-Chef. Um die Lücke in der Pflegekasse zu schließen, habe der Bund bereits zu Jahresanfang ein Darlehen von über 3,2 Milliarden Euro als Notmaßnahme bewilligt. Doch solange die Pflegeausgaben schneller steigen als die Einnahmen, würden die Finanzprobleme in der Pflegeversicherung größer und nicht kleiner. Blatt forderte kurzfristige Maßnahmen. Der Bund müsse der Pflegeversicherung etwa noch außerordentliche Ausgaben aus der Corona-Zeit zurückzahlen. Aber nicht nur.
2: Wir reden über 5,2 Milliarden Euro, die der Bund der sozialen Pflegeversicherung aus der Corona-Krise schuldet. Zweitens werden der Pflegeversicherung jedes Jahr die Ausgaben für die Rentenbeiträge für pflegende Angehörige aufgebrummt. Das ist eine gesamtgesellschaftliche Aufgabe, die gut und richtig ist. Sie muss aber vom Bund bezahlt werden.
1: Blatt mahnte aber auch an, langfristig stünden grundlegende Reformen an. Damit seien, Zitat, womöglich auch schmerzhafte Einschnitte verbunden. Außerdem müsse die Prävention gefördert werden, um Pflegebedürftigkeit zu verzögern oder zu vermeiden. Auch hier seien Bund, Länder und Kommunen bei der Finanzierung von entsprechenden Programmen gefordert.
0: 10 Milliarden Euro brauchen die Krankenkassen nächstes Jahr zusätzlich für die Pflege. Markus Rea berichtete. 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
1: Kommt in diesem Fall von Hilke Thesen.
2: Lebensgroße Skulpturen, Sonnenblumen oder Tiere. Alle in weißer Farbe, zart, real und irgendwie entrückt. Das sind die Arbeiten der Bildhauerin Daphne Wright. Sie fängt scheinbar zufällige Augenblicke ein und bildet sie mit manischer Detailtreue ab, so als würde man Momente des Lebens einfrieren.
3: Die Themen, mit denen ich mich beschäftige, sind diese Übergangsphasen, die wir alle als Menschen durchleben. Wir alle wachsen, wir alle werden alt und wir alle durchleben die Zeit.
2: Die irische Künstlerin arbeitet mit fragilen Materialien wie Gips, Alufolie, Ton oder Kunstharz. Immer geht es um Lebensphasen zwischen Kindheit und Erwachsensein, Leben und Tod. Alle ihre Werke stammen aus verschiedenen Zeiten und sind zum ersten Mal in einer Einzelausstellung zu sehen.
3: Es ist eine großartige Gelegenheit, denn es ist das erste Mal, dass alle Werke zusammen zu sehen sind. Werke aus meinem gesamten Leben. Und deshalb ist das für mich etwas ganz Besonderes.
2: Die Ausstellung Daphne Wright – Memory and Presence zu sehen jetzt im Gerhard-Marx-Haus in Bremen.
1: In 4 Minuten ist es 17 Uhr. Bremen 2 mit einer Einmeldung von der A27 Bremerhaven Richtung Bremen. In der Ausfahrt Bremen-Überseestadt steht ein defektes Fahrzeug. Seien Sie besonders aufmerksam, bitte, wenn Sie gerade unterwegs sind auf der A27 Bremerhaven Richtung Bremen. In der Ausfahrt Bremen-Überseestadt steht ein defektes Fahrzeug.

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1: Mit Markus Fliegel. Inflation in Deutschland zieht weiter an. Wetterdienst verzeichnet zweitwärmsten Sommer seit Beginn der Aufzeichnungen. Spanien sieht Einmischung Russlands und Israels bei Migrantenandrang in Ceuta. Das Wetter ein Wechsel aus dicken Wolken, etwas Sonne, zum Teil kräftigen Schauern und Gewittern bis 22 Grad. Die Inflation in Deutschland zieht weiter an. Im August lag die Teuerungsrate laut Schätzungen des Statistischen Bundesamts bei 2,9%. Ursula Mayer kennt die Gründe für den Preisanstieg.
2: Zentraler Preistreiber war wie im Monat zuvor schon Energie. Fürs Heizen und Tanken mussten Verbraucher im Schnitt fast 11% mehr zahlen als vor einem Jahr. Vor allem beim Heizöl, Diesel und Benzin gab es in vielen Bundesländern regelrechte Preissprünge. Hintergrund ist, dass der Iran-Krieg auch die Preise für Rohöl wieder in die Höhe getrieben hat. Dazu erschwerte das Niedrigwasser auf dem Rhein den Transport von Kraftstoffen. Das trieb die Preise an den Tankstellen beispielsweise in Nordrhein-Westfalen nach oben. Auch andere Waren und Dienstleistungen wie etwa die Pflege oder Versicherungen wurden im Jahresvergleich teurer. Dagegen blieben die Preise für Nahrungsmittel nahezu gleich. Da verzeichnete die Statistikbehörde nur einen Anstieg von 0,1%.
1: Den Pflegekassen fehlen bis zum Jahresende rund 500 Millionen Euro. Das sagt der Chef des Verbands der gesetzlichen Krankenkassen, Oliver Blatt. Schon im Oktober werde das Geld nicht mehr reichen, um alle Leistungen zu bezahlen. Markus Rea berichtet.
3: Die Ausgaben seien im Vergleich zum Vorjahreszeitraum um 11% gestiegen, die Beitragseinnahmen aber nur um 3,9%. Für das kommende Jahr erwartet der Spitzenverband der Krankenkassen einen zusätzlichen Gesamtbedarf von 10 Milliarden Euro. Der Grund, immer mehr Menschen nehmen Pflegeleistungen in Anspruch, hinzu kämen die Kosten bei der Kurzzeit- und Verhinderungspflege und die ständig steigenden Zuschüsse zu den Eigenanteilen in der vollstationären Pflege. Blatt forderte kurzfristige Maßnahmen. Der Bund müsse der Pflegeversicherung etwa noch außerordentliche Ausgaben aus der Corona-Zeit in Höhe von 5,2 Milliarden Euro zurückzahlen. Langfristig stünden grundlegende Reformen an, damit seien, Zitat, womöglich auch schmerzhafte Einschnitte verbunden.
1: Nach der verheerenden Sturzflut in Tibet und Nepal gehen die Katastrophenbehörden mittlerweile von mindestens 955 Toten aus. In Nepal werden zudem noch mehr als 3.900 Menschen vermisst. Die Zahl wurde nach unten korrigiert, weil offenbar weniger Arbeiter auf Baustellen für Staudämme und Wasserkraftanlagen vermisst werden als zunächst angenommen. In Tibet werden nach Angaben Pekings weiterhin fast 550 Menschen vermisst. Unter den Vermissten in Nepal sind auch fast 600 ausländische Staatsbürger, darunter, nach Angaben der nepalesischen Tourismusbehörde, mindestens 8 Deutsche. Seit dem massenhaften Eindringen von Migranten in die spanische Exklave Ceuta vor gut einem Monat versucht die Regierung in Madrid, die Hintergründe aufzuklären. Vorwürfe gab es unter anderem, dass Marokko die Vorfälle forciert haben könnte, wegen der spanischen Kritik an der Besetzung der Westsahara durch Marokko. Nun sieht Spaniens Ministerpräsident Pedro Sanchez aber Anzeichen dafür, dass Russland und Israel die Situation mit einer gezielten Desinformationskampagne befeuert haben könnten. Franka Welz berichtet.
4: In einem Interview mit dem Radiosender Cadena Ser sagte der spanische Ministerpräsident am Montag, soziale Netzwerke mit Verbindungen zu Russland und Israel hätten den Massenandrang Ende Juli auf Ceuta mit Falschmeldungen angeheizt. Als Quelle für diese Informationen nannte Sanchez den Europäischen Auswärtigen Dienst. Das ist der diplomatische Dienst der Europäischen Union. Wenn sich beide Länder in diese Angelegenheit einmischten, dann nicht aus Interesse an den Migranten, sondern weil Spanien Israels so wörtlich Völkermord im Gazastreifen und den russischen Angriffskrieg gegen die Ukraine angeprangert habe, fügte Sanchez hinzu. Israels Außenminister Saar warf dem spanischen Ministerpräsidenten daraufhin vor, so wörtlich unverschämte Lügen zu verbreiten.
1: Der Sommer war in Deutschland wahrscheinlich der zweitwärmste seit Beginn der flächendeckenden Aufzeichnungen. Das geht aus einer vorläufigen Auswertung des Deutschen Wetterdienstes hervor. Auch in Bremen und Niedersachsen war der Sommer deutlich heißer als sonst. Danach lag das Temperaturmittel in Bremen bei 18,8 Grad und damit rund 2 Grad höher als im Schnitt. In Niedersachsen war der Juni der viertheißeste seit Aufzeichnungsbeginn im Jahr 1881. Das Mittel lag im Land bei 18,7 Grad und damit 2,5 Grad höher als sonst. Nachdem in der Bremer Neustadt ein Mann angeschossen worden ist, sucht die Bremer Polizei einen konkreten Tatverdächtigen. Das hat der Sprecher der Staatsanwaltschaft Frank Passade Buten und Binnen gesagt. Bei dem Gesuchten handelt es sich um einen 28-Jährigen mit türkischer Staatsangehörigkeit, der vermutlich zur Familie des Opfers gehört.
5: Der Tatverdächtige ist durchaus polizeibekannt und in den letzten Jahren immer wieder strafrechtlich in Erscheinung getreten. Also es soll der Schussabgabe ein Streit vorausgegangen sein mit einer anderen Person. Und im Rahmen dieser Auseinandersetzung soll er unvermittelt eine Waffe gezogen und dem Geschädigten ins Bein geschossen haben und diesen dabei dann auch lebensgefährlich verletzt haben.
1: Ob ein Zusammenhang zu anderen Vorfällen in Bremen besteht, bei denen auf Menschen geschossen wurde, konnte die Staatsanwaltschaft noch nicht mitteilen. Das waren Nachrichten mit Markus Fliegel.
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6: Teilweise noch so 19 Grad, in Wilhelmshaven allerdings 15. Dafür offenbart die Webcam da am großen Hafen, dass es aktuell in Wilhelmshaven nicht regnet, sondern ja, leicht bewölkt ist, würde ich sagen. Also sieht schon freundlich aus, da der Blick auf das Wasser. Kommende Nacht geht's runter auf 14 Grad. Achso, ich wollte Ihnen auch noch sagen, dass der Wind ordentlich bläst, aber das werden Sie wahrscheinlich selbst schon gemerkt haben. Aus südwestlicher Richtung, das wussten Sie vielleicht noch nicht. Also kommende Nacht geht's runter bis auf 14 Grad, auch dann kann es Niederschlag geben. Morgen bleibt es so wechselhaft. Tief Tessa ist übrigens schuld, in Anführungsstrichen. Maximal 22 Grad und mit Regen haben wir es dann die nächsten Tage konstant zu tun.
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6: Um 17 Uhr und 6 Minuten. Vorsicht auf der A29, Ahlhorner Heide Richtung Oldenburg, zwischen Dreieck Ahlhorner Heide und Ahlhorn, eine ungesicherte Unfallstelle. A1 Hamburg Richtung Osnabrück, zwischen Bremer Kreuz und Arsten, 7 Kilometer stockender Verkehr. A1 Osnabrück Richtung Bremen, zwischen Dreieck Stur und Bremer Arsten, 4 Kilometer stockender Verkehr. A7 Hannover Richtung Hamburg, zwischen Mellendorf und Berghof, 4 Kilometer stockender Verkehr. Auf der A27, da gibt es einen etwas längeren Stau gerade. Und zwar zwischen Bremen-Überseestadt und Bremen-Nord, also Richtung Bremerhaven. Das Ganze 10 Kilometer aufgrund eines Unfalls. 1,5 Stunden brauchen Sie da aktuell länger.
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6: Guten Tag. Vor Jahren lagen wir in Spanien am Strand. Da tauchte plötzlich über unseren Köpfen eine Drohne auf, kreiste da bestimmt so eine Minute, wie sich herausstellte, gesteuert von einem Segelboot, das vielleicht 50 Meter von uns entfernt im Meer ankerte. Postmoderner Voyeurismus, sage ich jetzt mal, war jedenfalls kein schönes Gefühl. Im Krieg spielen diese Dinger mittlerweile eine herausragende Rolle und wie sich Europa auf diese Entwicklung einstellt, darum geht's gleich.

0: Angriff ist die beste Verteidigung, denkt sich die Ukraine und lässt mittlerweile Drohnen bestimmte Ziele auch in Russland attackieren. Das war ja in der Anfangsphase dieser kriegerischen Auseinandersetzung undenkbar. Die Ukraine ist, was diese Technologie betrifft, ziemlich weit vorne. Das habe ich neulich im neuen Buch von Osne Sajastad gelernt, das ich auch hier im Programm von Bremen 2 vorgestellt habe. Der Krieg ist anders, wo Russland von innen. Die Verteidigungsminister der EU-Staaten, die werden auf ihrem Treffen in Irland jetzt heute auch über Drohnen sprechen. Südlich von Dublin in Wicklow trifft man sich. Wir hatten kürzlich ja den Vorfall am Flughafen in Leipzig, Sie erinnern sich. Frage an unsere Korrespondentin Sabrina Fritz. Klagen eigentlich viele Länder über Ereignisse mit fremden Flugobjekten dieser Art?
1: Ja, absolut. Schon seit Monaten muss man sagen, vor allem Länder im Osten Europas. Also gerade wieder wurde auch eine mit Sprengstoff bestückte Drohne über rumänischem Gebiet abgeschossen. Rumänien spricht von 4 Drohnen. Also ich habe eine Zahl gesehen, die ist wahrscheinlich jetzt nicht offiziell belegt, aber da berichteten französische Medien von 40 Drohnenangriffen auf Europa in den letzten 6 Monaten.
0: Die Bundesregierung will sich jetzt ja demnächst äußern, wer vielleicht hinter diesem Vorfall da in Leipzig steckt und gemutmaßt wird eben, dass Moskau da dann fallen wird, der Begriff, oder Kreml. Richtet sich der Verdacht generell meist gegen Russland?
1: Ja, also ich muss schon sagen, also alle, mit denen wir auch sprechen, wir hatten heute die Vorsitzende des Europäischen Verteidigungsausschusses, Agnes Strack-Zimmermann, hatten wir im Gespräch und die sagt auch ganz klar, das ist Russland. Also mir würde jetzt auch niemand anderer einfallen, außer vielleicht Einzelfälle, wo man nochmal versucht, bestimmte Länder zu destabilisieren oder abzulenken. Aber dass der große Aggressor für Europa derzeit Russland ist, das hört man so sowohl bei der EU als auch bei der NATO.
0: Ja, Drohnenabwehr ist Ländersache, aber gibt es Überlegungen diesbezüglich EU-weit an einem Strang zu ziehen?
1: Also das ist schwierig, muss man sagen. Es gibt jetzt keine EU-Drohnenabwehrstrategie. Es gibt die Vorgabe, dass man seine kritische Infrastruktur schützen muss, weil klar, wenn irgendwo ein Unterseekabel zerstört wird, dann betrifft das eben ganz viele EU-Länder. Insofern sagt die EU, ihr müsst euch drum kümmern. Wir können auch Geld geben, wir können Know-how geben, aber es ist in erster Linie Ländersache.
0: Es gibt aber ja eine Europäische Agentur für Flugsicherheit. Hat man darüber nicht auch schon ein einheitliches Vorgehen?
1: Also die ist meiner Einschätzung nach wirklich nur dafür zuständig, dass hier sichere Flugzeuge fliegen, dass die nicht zusammenstoßen. Das ist, die wäre ganz sicher damit überfordert. Es ist, und darum macht es das auch so schwierig, eine Sache für IT. Man braucht Sensoren, um diese Drohnen überhaupt zu sichten. Es ist eine Sache für, ja, wer schießt so eine Drohne ab? Da sind wir schon auch beim Militär und halt auch für die innere Sicherheit. Da liegt das jetzt vor allem auch in Deutschland.
0: Okay, das heißt, es sind eben wieder diverse Ressorts involviert, was natürlich auch nicht einfacher macht in der Absprache und auch im Reagieren dann. Die Frage ist auch, haben wir national die nötigen Kompetenzen? Also die Grünen haben zum Beispiel erhebliche Zweifel gerade geäußert an der Einsatzfähigkeit des Drohnenabwehrzentrums in Berlin. In Ihren Augen berechtigt?
1: Ja, ist natürlich ein bisschen schwer, das aus Brüssel so zu beurteilen. Aber was auf jeden Fall sicher ist, es ist komplex. Ich glaube, IT und Digitalisierung spielt da eine sehr große Rolle. Da sind wir ja so, befriedigend gut. Insofern, aber ich glaube, wir lernen auch viel dazu. Es wird ja auch viel mit der Ukraine zusammengearbeitet. Da ist ja das große Know-how da. Das haben wir auch gerade gehört. Also insofern würde ich jetzt mal sagen, ist da Deutschland in Europa jetzt nicht unbedingt führend, aber schon auch gut dabei.
0: Ja, nochmal kurz zum Treffen jetzt in Irland. Warum nimmt der deutsche Verteidigungsminister Pistorius nicht teil? Der schickt ja seinen Staatssekretär.
1: Gute Frage. Würde ich auch gerne wissen. Gibt keine offizielle Erklärung. Es wird immer mal wieder gesagt, es ist ja nur ein sogenanntes informelles Treffen. Es gibt keine Beschlüsse. Aber ich denke mal, ja, in solchen Tagen ist natürlich auch ein Austausch zwischen den EU-Verteidigungsministern schon auch wichtig.
0: Sagt unsere Korrespondentin Sabrina Fritz über die Bedrohung durch Drohnen und ein Treffen der EU-Verteidigungsminister oder Staatssekretäre heute, auf dem es unter anderem eben darum geht. Bremen 2 hier.

0: Jede Menge Waldbrände diesen Sommer von Norwegen bis Südfrankreich. Auch das belgisch-deutsche Grenzgebiet war ja betroffen. Die Dürre setzt außerdem den hiesigen Landwirten zu. Das haben wir neulich bei der Erntebilanz gehört. Es war eine Zeit lang zu wenig Wasser in den Flüssen. Was die Temperaturen betrifft, so war der Peak hier in Bremen übrigens am 27. Juni. 37,3 Grad hatten wir an dem Tag. Nur im August 92 war es noch ein paar Zehntel heißer. Der Deutsche Wetterdienst hat Bilanz gezogen, sagt, das sind Dimensionen, wie sie in Deutschland bislang nicht beobachtet worden sind. Der Klimawandel und wir im Sommer 2026. Judith Kösters kommentiert.
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2: Dass der Klimawandel gefährlich ist für uns Menschen, für die Wirtschaft, für unsere Lebensgrundlagen. Jetzt wird es greifbar. In zwei Fallen darf man jetzt nicht tappen. Die erste nenne ich Klimaverharmlosung, die zweite Klimafatalismus. Die Klimaverharmloser reden das Problem klein. Ja, es werde heißer, aber da müsse sich der Mensch halt anpassen. Natürlich ist Klimaanpassung wichtig. Mehr Hitzeschutz in Schulen, Kindergärten, Pflegeheimen, Büros und Behörden, begrünte Innenstädte, angepasste Arbeitszeiten, neue Pflanzen und Erntefolgen. Wir stecken mittendrin im Klimawandel und damit müssen wir umgehen. Aber die Forderung Klimaanpassung statt Klimaschutz geht vorne und hinten nicht auf. Denn mit der Anpassung werden wir nicht hinterherkommen, wenn sich der Planet weiter stark aufheizt. Und das wird passieren, solange Fabriken, Heizungen und Autos Gas, Öl und Kohle verbrennen. Irgendwann kommt dann selbst der beste Hitzeaktionsplan nicht mehr mit, geschweige denn, dass er finanzierbar wäre. Die zweite Falle nenne ich Klimafatalismus oder anders ausgedrückt die Haltung, wir können eh nichts tun oder es ist eh alles zu spät. Dabei sind Sonne und Wind längst die günstigsten Energiequellen. Nur die, die direkt oder indirekt mit der Förderung und Nutzung von Gas, Öl und Kohle Geld verdienen, halten immer noch dagegen. Sie machen sehr geschickt Lobbyarbeit und reden uns ein, dass Wirtschaft und Klimaschutz nicht vereinbar seien, was schlicht nicht stimmt. Und dann der immer wieder zuletzt von Bundeskanzler Friedrich Merz vorgebrachte Hinweis, Deutschland allein könne das Klima doch eh nicht retten. Nein, aber davon war auch nie die Rede. Die Idee des 1,5-Grad-Ziels im UN-Klimaabkommen ist ja, jeder macht seinen Teil. Andere machen Klimapolitik inzwischen teils viel selbstverständlicher und besser als Deutschland. Ich sage nur China und E-Mobilität. Kurz gesagt, starker, entschlossener Klimaschutz ist die einzig schlaue Option, menschlich wie wirtschaftlich gesehen. Und das Beste, es geht.
0: Ein Kommentar von Judith Kösters aus der ARD-Klimaredaktion war das. Und jetzt Bremen 2 Musik von Hugh Coltmann. Where did the day go?

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3: 16 bis 18 Grad haben wir im Moment. Es kann durchaus regnerisch sein, bewölkt auf jeden Fall und windig ist es nach wie vor ebenfalls. Aus südwestlicher Richtung kommt heute der Wind. Niederschlag bleibt ein Thema, kommende Nacht auch und die nächsten Tage. Erst so am Sonntag soll es dann wirklich netter sein, aber ist ja eigentlich auch kein so schlechtes Timing, ne? Besser als umgekehrt. Geht auch runter bis auf 14 Grad kommende Nacht. Und morgen maximal 22, vor allem Richtung Küste, dann häufiger Regen. Am späten Nachmittag soll es insgesamt freundlicher werden.
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3: Um jetzt gleich, Sie wissen, ich flunkere Sie nicht an, eine Minute nach halb sechs. A1 Hamburg Richtung Osnabrück zwischen Bremer Kreuz und Arsten, 5 Kilometer stockender Verkehr. A1 Osnabrück Richtung Bremen zwischen Dreieck Stur und Bremen Arsten, 4 Kilometer stockender Verkehr. A27 Bremen Richtung Bremerhaven zwischen Bremen Überseestadt und Bremen Nord, 8 Kilometer Stau nach einem Unfall. Das waren schon 10, also wird so langsam. Aber die Verzögerung auch jetzt noch 1,5 Stunden. Ich wünsche Ihnen Geduld, allen zusammen eine möglichst angenehme Fahrt.
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3: Guten Tag und einen angenehmen Nachmittag. Links der Weser, das war für mich seit Kindestagen keine geografische Beschreibung, sondern der Name eines Krankenhauses. Die Geno, der Krankenhausverbund hier in Bremen, will die Einrichtung aber dicht machen. In rund 3 Jahren soll das passieren. Wie die medizinische Versorgung in der Gegend, in Obervieland und umzu, künftig gewährleistet werden soll, darum geht's gleich.

0: Musik von Tocumbo auf Bremen 2, Near and Far. Sanieren, nicht schließen, das will eine Initiative erreichen, aber es spricht derzeit alles dafür, dass die Tage des Klinikums links der Weser demnächst gezählt sind. 2029, die Stationen sollen in andere Bremer Krankenhäuser verlegt werden. Medizinische Versorgungsangebote soll es in der Gegend natürlich weiterhin geben. Dazu zählt das Gesundheitszentrum Süd. Es wurde vor 3 Monaten in der ehemaligen Kinderklinik links der Weser eröffnet. Emmy Thume aus der Regionalredaktion Butno Binnen hat für Bremen 2 mal geschaut, welchen Eindruck das Ganze macht.
1: Auf den ersten Blick unterscheidet das Gesundheitszentrum Süd nicht viel von einem normalen Krankenhaus. Ein langer Flur, PVC-Boden, gelbe Wände und bunte Türen. Dort bietet das Hebammenzentrum Süd Kurse an. Werdende Eltern können sich hier auf die Geburt vorbereiten, erste Hilfe am Kind lernen oder nach der Geburt zur Rückbildung gehen. Betrieben wird das Zentrum von der Hans-Wendt-Stiftung. Hebamme Ebba Lindheimer koordiniert die Angebote.
2: Es wird nach und nach immer mehr und immer besser angenommen. Wir erreichen Familien, die vorher einfach keine Hebammenbetreuung gefunden haben oder noch nicht wussten, dass es die Möglichkeit für Hebammenbetreuung gibt. Es werden mehr und mehr Anfragen, was uns sehr, sehr freut. Und gleichzeitig haben wir aber noch, weil es so frisch noch im Aufbau ist und noch nicht so bekannt ist, haben wir noch ganz gut Kapazitäten.
1: Besonders an der Arbeit der Hebammen im Zentrum ist, dass sie mehrsprachig arbeiten. Sie können Schwangere etwa auf Französisch, Russisch, Englisch oder Persisch begleiten, sagt Ebba Lindheimer.
2: Also das Feedback ist bisher durchweg positiv. Die Familien fühlen sich hier gut mit angebunden, können Fragen stellen, können Beratungsangebote nutzen.

0: zu einem Termin kommen. Darüber hinaus ist das Thema Behinderung sehr zentral. Also Schwerbehindertenausweise werden viel beantragt oder auch die Kommunikation mit der Krankenkasse, wenn sie notwendig ist, das übernehme ich teilweise auch.
1: In den Gesprächen kann Asu Işık individuell auf ihre Klienten eingehen und ihnen direkt weiterhelfen oder sie weiterverweisen. Pro Tag führt sie bis zu 8 Beratungsgespräche. Neben Deutsch spricht sie dabei auch Türkisch und Englisch. Durch ihre Arbeit bekommt Asu Işık einen Eindruck der Menschen aus dem Quartier. Und sie sieht, welche Bedürfnisse die Menschen haben.
0: Es ist natürlich ein sehr, sehr großer Anteil mit Migrationshintergrund. Von Altersspanne her, was ich hier habe, ist eher so mittleres Alter. Und teilweise auch können sie nicht lesen und schreiben. Und bedarfen halt eine große Unterstützung. Und da sind die einfachsten Sachen nicht so einfach. Und von daher finde ich, dass es sehr, sehr gut hier verortet ist. Und genau, ein Pluspunkt ist halt auch, dass wir hier mit am Klinikum sind.
1: Doch alle wissen, das wird sich bald ändern. Das Klinikum links der Weser in seiner aktuellen Form wird es in wenigen Jahren nicht mehr geben. Die Stationen werden dann in die Kliniken Bremen Mitte und Ost verlegt. Deshalb wird auch das Gesundheitszentrum Süd 2028 umziehen. Die Beteiligten finden das aber gut, denn es geht unter das Dach des nahegelegenen Ärztezentrums. Dort soll es dann noch mehr Beratungsangebote geben und die Menschen, die dorthin kommen, haben es nicht weit zu den Arztpraxen im Haus. Bis dahin hat sich sicherlich auch noch mehr herumgesprochen, dass es das Gesundheitszentrum Süd im Stadtteil nun gibt. Asu Işık sagt, ihre Beratungstermine werden mehr, aber noch sei Luft nach oben.
2: Amy Thume über das Gesundheitszentrum Süd hier in Bremen. Und jetzt Bremen 2 Musik von Maya Hawthorne.

0: Judith Owen mit Train Out of Hollywood. Tradwives, schon mal gehört den Begriff? Auf Instagram und TikTok zeigen diese Frauen, wie sie im Namen der Tradition kochen, wie sie backen, wie sie den Haushalt schmeißen. Und unser heutiger Gast in der Gesprächszeit, die Kulturwissenschaftlerin Evke Ulfis, findet das vor allem eins, geschichtsvergessen.
1: Diese Frauen sind so ein bisschen wie eine Collage. Also die picken sich die Elemente raus, die ihnen passen und die, von denen sie denken, dass es irgendwie das Bild der Hausfrau zeigt. Aber das ist natürlich ein Sammelsurium an man würde eigentlich sagen Historismus.
0: Evke Ulfis hat zur Geschichte der Hausfrau geforscht, jetzt ein weiteres Buch veröffentlicht, Eingeschnürt heißt es. Darin zeigt sie, wie der weibliche Körper eigentlich schon immer in Form gebracht wurde, mit Korsetts oder eben heute durch Botox.
1: Ich habe beide Bücher so ein bisschen geschrieben, weil ich so ein bisschen fassungslos bin eigentlich, wenn man in die Geschichte sieht und wie stark vor allem Frauen, aber auch alle anderen eigentlich durch äußere Normen gegängelt wurden oder bestimmt waren oder wie wenig Möglichkeiten es gab, wenn man nicht irgendwie wirklich durchsetzungsstark war.
0: Die Kulturwissenschaftlerin Evke Ulfis ist heute unser Gast in der Gesprächszeit. Im Anschluss an die Nachrichten um 18 Uhr.

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1: Thank you.
2: In 4 Minuten ist es 18 Uhr. Martin Busch geht. Sophie Angavi kommt. Schönen Abend. Bis morgen. Tschüss.

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1: Mit Thomas Becker-Glauch. Guten Abend. Ministerpräsident Lies lehnt Werksschließung bei Volkswagen weiter ab. Pflegekassen schlagen wegen steigender Ausgaben Alarm. Fußball-Superstar Messi beendet seine Karriere in der argentinischen Nationalmannschaft. Das Wetter wechselhaft mit Sonne, Schauern und Gewittern bei 19 bis 22 Grad. Bei Volkswagen ist eine Reihe außerordentlicher Betriebsversammlungen zu Ende gegangen. Während des vorerst letzten Treffens dieser Art bei VW in Hannover hat Ministerpräsident Olaf Lies das Werk in Emden besucht. Er sagt erneut, Werkschließung und massenhafte Entlassung könnten nicht die Lösung sein. Dabei lobte er den Standort in Emden.
2: Es ist beeindruckend, wie die Kolleginnen und Kollegen hier mit unglaublichem Engagement und Herzblut Stück für Stück an immer weiteren Verbesserungen arbeiten. Und es ist beeindruckend zu sehen, wie es hier am Standort gelungen ist, die Vorgaben, die ja Ende 24 in der Einigung erzielt worden sind, hier fast nahezu komplett umzusetzen. Und wie es gelungen ist, sowohl die Fertigungsstunden so weit zu reduzieren, dass man auf dem normalen Standard auch angekommen ist, auf einem sehr hohen Standard angekommen ist, und auch die entsprechenden Fabrikkosten abzusenken. Also ich glaube, eins muss man sagen, Emden hat geliefert. Das darf man, glaube ich, sagen und hat damit die Maßgaben, die eben auch galten, erfüllt.
1: Volkswagen steckt wie andere deutsche Hersteller in einer Absatzkrise. Laut Konzernleitung werden in wenigen Jahren mindestens 4 Fabriken in Deutschland nicht mehr benötigt. Schon im Oktober könnte der Pflegeversicherung das Geld ausgehen, um alle Leistungen voll zu erstatten. Davor hat der Spitzenverband der gesetzlichen Kranken- und Pflegeversicherung gewarnt. Mehr hat aus Berlin Markus Rea.
3: 500 Millionen Euro, das ist die Summe, die der Pflegeversicherung bis zum Jahresende fehlen werde, so GKV-Chef Oliver Blatt. Schon im Oktober werden die Einnahmen nicht mehr reichen, um die Pflegeleistungen voll zu finanzieren. Die Ausgaben seien im Vergleich zum Vorjahreszeitraum um 11% gestiegen, die Beitragseinnahmen aber nur um 3,9%. Für das kommende Jahr erwartet der Spitzenverband der Krankenkassen einen zusätzlichen Gesamtbedarf von 10 Milliarden Euro.
1: Der Sommer in diesem Jahr ist wahrscheinlich der zweitwärmste gewesen, der jemals in Deutschland offiziell gemessen wurde. Das hat der Deutsche Wetterdienst nach einer vorläufigen Auswertung mitgeteilt. Das voraussichtliche Temperaturmittel lag demnach bei 19,6 Grad und damit nur knapp unter dem des Rekordsommers von 2003. Auch in Bremen und Niedersachsen war der Sommer deutlich heißer als sonst. Demnach lag das Temperaturmittel in Bremen bei 18,8 Grad und damit rund 2 Grad höher als im Schnitt. In Niedersachsen lag das Mittel bei 18,7 Grad, das waren 2,5 Grad mehr. Nachdem in der Bremer Neustadt ein Mann angeschossen worden ist, suchen die Ermittler einen konkreten Tatverdächtigen. Die Staatsanwaltschaft sagt, dass es ein 28-jähriger Mann mit türkischer Staatsangehörigkeit ist, der vermutlich zur Familie des Opfers gehört. Er sei Polizei bekannt. Der Mann soll sich gestern Mittag mit einem 42-Jährigen gestritten und ihm dann ins Bein geschossen haben. Der Mann kam lebensgefährlich verletzt ins Krankenhaus. Fußball-Superstar Lionel Messi beendet seine Karriere in der argentinischen Nationalmannschaft. 43 Tage nach dem verlorenen WM-Finale gegen Spanien hat der 39-Jährige das bei Instagram angekündigt. Anne Herberg mit Einzelheiten.
4: Er habe es immer geliebt, in der Selektion zu spielen, immer gekämpft. Nun aber sei er leer. Er habe nichts mehr zu geben. Und außerdem kämen nach ihm großartige Nachwuchsspieler, die es verdient hätten, dort zu sein, schrieb Messi weiter. Ich liebe euch alle, danke Gott, dass ich Argentinier bin. Auf geht's, Argentinien. Insgesamt stand Messi für die Albiceleste stolze 207 Mal auf dem Rasen. Dabei erzielte er 125 Tore. Zu seinen größten Erfolgen zählt der WM-Titel 2022.
1: Das waren die Nachrichten mit Thomas Becker-Glauch.
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5: 16 bis 18 Grad haben wir im Moment noch. Es ist wechselhaft, wenn auch jetzt gerade in diesem Moment die Sonne hervorlugt hier Richtung Studio von Bremen 2. Kommende Nacht geht es runter bis auf 14 Grad. Da kann erneut Regen runterkommen. Morgen dann vor allem Richtung Küste häufiger Niederschlag, auch mal kräftiger. Am späten Nachmittag wird es dann freundlicher, bis zu 22 Grad morgen.
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5: Um 18 Uhr und 4 Minuten, Vorsicht auf der A27 Bremerhaven Richtung Bremen zwischen Hagen und Uthlede, Gegenstände im Baustellenbereich. A1 Hamburg Richtung Osnabrück zwischen Bremer Kreuz und Hemeling, 4 Kilometer stockender Verkehr. A27 Bremen Richtung Bremerhaven zwischen Bremen Überseestadt und Bremen Nord, 5 Kilometer stockender Verkehr nach einem Unfall.
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6: Heute spreche ich, Sophie Angavi, hier in der Bremen 2 Gesprächszeit mit Evke Rulfes. Sie ist Kulturwissenschaftlerin, Kuratorin und Autorin und widmet sich in ihrer Arbeit dem Rollenbild der Frau, beispielsweise in ihrem Sachbuch »Die Erfindung der Hausfrau«. Denn ja, die Hausfrau ist eine Erfindung, die gab es noch nicht schon immer. Evke Rulfes hat zur Geschichte dieser Hausfrau geforscht. Herzlich willkommen erstmal.
7: Moin.
6: Moin. Also, was sagen Sie denn zu diesem Phänomen der Tradwives, der Frauen, die sich auf Social Media als so ganz besonders traditionelle Hausfrauen inszenieren?
7: Ja, also erstmal ist das geschichtsvergessen, könnten wir sagen, weil was heißt Tradition? Diese Frauen sind so ein bisschen wie eine Collage. Also die picken sich die Elemente raus, die ihnen passen und die, von denen sie denken, dass es irgendwie das Bild der Hausfrau zeigt. Aber das ist natürlich ein Sammelsurium an, man würde eigentlich sagen, Historismus.
6: Historismus, das bedeutet
7: Versatzteile aus verschiedenen Jahrhunderten oder Jahrzehnten oder wie auch immer werden genommen, um ein neues, das sagt man in der Architektur sozusagen, um, weiß ich nicht, einen neogotischen Bau oder so zu bauen. Das ist dann 19. Jahrhundert, aber tut so, als wäre es jetzt irgendwie Gotik.
6: Also sie tun quasi so, als ob es schon immer so gewesen wäre, dass Hausfrauen alles erledigt hätten und zwar ganz alleine und ohne Problem.
7: Genau. Und das ist einfach falsch.
6: Inwiefern das falsch ist, das wollen wir in dieser Stunde herausfinden. Denn frisch erschienen ist auch von Ihnen, Evke Rulfes, Ende Juli das Sachbuch »Eingeschnürt, wie der weibliche Körper in Form gebracht wurde«, was Korsett und Lotusfüße und Shapewear, also körperformende Unterbekleidung, heutzutage noch gemeinsam haben und wie Sie überhaupt zu dieser Forschung gekommen sind, wie das vielleicht auch mit dem Bild der Frau zusammenhängt. Darüber wollen wir heute sprechen in dieser Stunde der Bremen 2 Gesprächszeit.

0: Evke Rülfes ist heute zu Gast bei uns in der Bremen 2 Gesprächszeit. Sie forscht über Rollen und Schönheitsbilder von Frauen. Evke Rülfes, Sie wurden 1975 geboren. Wie der Zufall es so will, ist das das Jahr, das die Vereinten Nationen zum Internationalen Jahr der Frau erklärt haben.
1: Ach,
0: wussten Sie nicht?
1: Nee.
0: Gleichzeitig war die Gleichberechtigung der Frau ja sogar in Deutschland noch gar nicht so weit. Erst 2 Jahre später wurde dann auch das Gesetz der Hausfrauenehe, also die Alleinverantwortung, die gesetzliche Alleinverantwortung für den Haushalt und die Erziehung der Ehefrau reformiert und abgeschafft. Wer hat denn bei Ihnen in der Ursprungsfamilie den Haushalt geschmissen?
1: Das ist eine komplizierte Frage. Also sagen wir mal so, meine Mutter wollte eigentlich den Haushalt nicht schmeißen und war ziemlich überrascht, als sie dann mit meinem Vater zurück in die Kleinstadt gezogen ist, nach Norden, und der nicht einen kleinen Finger rühren wollte im Haushalt und sie einfach darauf gar nicht richtig vorbereitet war, weil sie natürlich quasi gleichberechtigt auch studiert hat, wie mein Vater, in verschiedenen Großstädten und Lehrerin geworden ist. Und das finde ich immer so interessant an dieser Emanzipationsbewegung der 60er, 70er Jahre, dass den Frauen gesagt wurde, so, ihr dürft jetzt auch alles, ihr könnt jetzt auch studieren gehen und die Berufe stehen einem offen und so weiter. Aber die Strukturen haben sich überhaupt nicht geändert. Also das heißt, sie war trotzdem dann zuständig für den gesamten Haushalt und für die Kinder.
0: Das heißt, sie durfte nicht alles machen, sie musste alles machen.
1: Ganz genau.
0: Ja.
1: Und das Krasse, denke ich auch immer, die war, naja, weil sie eben Lehrerin war und sie hatte zwar dann nur 13,5 Stunden oder so, also Lehrstunden, aber die waren so gestückelt über den Tag verteilt, beziehungsweise um eins hat ja die Schule dann immer schon aufgehört, dann hatte sie aber teilweise noch Nachmittagsunterricht gegeben. Und wir Kinder hatten, in der Zeit war das eben auch noch so, dass man in der Grundschule auch in der ersten Klasse dann mal so 2 Stunden am Vormittag hatte oder mal 4. Und das hat dann unterschiedlich angefangen. Jeden zweiten Samstag hat man dann auch noch Unterricht gehabt oder so. Das muss ein unglaublicher Organisationsaufwand gewesen sein, weil eben gar keine Kinderbetreuung da war. Und ich weiß noch, dass ich erst mit 3 in den Kindergarten gekommen bin und der war dann von 9 bis 12.
0: Also das sind auch nicht viele Stunden des Tages.
1: Nee.
0: Ja. War das dann Grund für Diskussion auch oder hat Ihre Mutter das auch hingenommen, dass sie gesagt hat, okay, jetzt bin ich hier im Norden, jetzt muss es wohl so?
1: Naja, mein Vater hat sich sehr erfolgreich gewehrt oder verweigert. Ich glaube sogar mit 60 war der immer noch stolz darauf, dass er ein Spiegelei braten konnte und nichts mehr. Und später, muss man sagen, hat er dann auch kochen gelernt. Aber solange er nicht musste, war das überhaupt nicht in seinem Horizont irgendwie da.
0: Ja. Was hat das mit Ihnen gemacht? Also haben Sie dann Ihre Eltern gesehen und haben das auch für normal befunden? Oder haben Sie gedacht, was ist das für eine Ungerechtigkeit?
1: Das habe ich, glaube ich, relativ früh gemerkt, beziehungsweise war es auch so, dass beide meine Großmütter in diesem Konstrukt Hausfrau sein zu müssen oder dass ihnen eben nicht alles offen stand oder auch in der Kleinstadt so beobachtet und bewertet zu werden, auf unterschiedliche Art und Weise bei den beiden, aber die waren unglücklich. Und das hat mir, glaube ich, doch früh auch zu denken gegeben, überhaupt die Positionen all dieser Frauen in meiner Familie, dass sie sich im Grunde nicht wirklich selbst verwirklichen konnten, weil es ihnen von Anfang an nicht leicht gemacht wurde.
0: Ja. Haben Sie da schon früh drüber gesprochen mit Ihren Großmüttern oder mit Ihrer Mutter?
1: Nee, das glaube ich nicht. Also das kam, glaube ich, erst im Nachhinein. Aber man kriegt es ja mit.
0: Ja.
1: Ja.
0: Wurde die Arbeit aber, die Ihre Mutter und Ihre Großmütter in das am Laufen halten des Familienbetriebs gesteckt haben, wurde das auch anerkannt, väterlicherseits?
1: Nein.
0: War das dann also auch ein Anreiz, zu sagen?
1: Ja, das ist sicher mir wichtig gewesen, dann auch mit diesem Buch zu sagen, das ist wertvolle Arbeit. Also diese Arbeit muss wertgeschätzt werden. Und ich bin auch total froh, dass es diese ganze Diskussion über Mental Load gab inzwischen. Dass überhaupt diese Arbeit als Arbeit angesehen wird. Das, und das war ein großer, ja, das war schon ein ziemlicher Konfliktpunkt mit meinem Vater, auch später noch. Ja.
0: Also, Sie sind also unter anderem über das Private und Ihre Erfahrungen aus der eigenen Kindheit zu Ihrem Forschungsinteresse gekommen, also das Rollenbild der Hausfrau, über das Sie ja auch ein Sachbuch geschrieben haben, die Erfindung der Hausfrau. Wann genau wurde diese Hausfrau denn erfunden und was gab es eigentlich vorher?
1: Also das, ich glaube, das Bild der Hausfrau, das wir vor Augen haben, das ist das aus den 50er, 60er Jahren. Und wenn man jetzt zurückgeht in der Geschichte, dann gab es die damals so nicht. Also vielleicht das, was es so bis ins 18. Jahrhundert oder eigentlich noch weit ins 19. Jahrhundert gab, war das Arbeitspaar. Also man heiratete sozusagen aus ökonomischen Gründen und war dann ein Ehepaar, das gemeinsam den Betrieb vorstand. Und das heißt, es waren dann, wenn es darum ging, einen Betrieb zu führen, waren das Hausmutter und Hausvater. Ich will jetzt nicht sagen, dass Frauen gleichberechtigt waren, aber sie hatten quasi ein ganz anderes Standing. Und sie haben den Haushalt gemanagt und waren eher sowas wie eine Betriebsleiterin, wenn sie denn Hausmutter waren. Meistens waren das eher Verwaltungsehepaare, Verwalter-Ehepaare, die das gemacht haben, die dann eben sozusagen großen Stab an Personal unter sich hatten, den sie dann gemanagt haben. Mhm. Reiche Frauen sozusagen, die jetzt vielleicht auch einen großen Gutshof oder so hatten, die hatten nochmal ganz andere Aufgaben, die hatten Repräsentationsaufgaben. Und im 19. Jahrhundert ändert sich das Bürger, also beziehungsweise die Gesellschaft ändert sich, das Bürgertum wächst enorm, die bürgerliche Mittelschicht wächst und in dieser zunächst sehr, sehr kleinen Schicht kam das Ideal der Hausfrau auf. Mhm. Was noch mit ganz vielen anderen Dingen zu tun hat, mit dem Biedermeier, mit dem Rückzug ins Privat, beziehungsweise dem Entstehen des Privaten überhaupt erst, der Idee von Häuslichkeit, der Idee der guten Mutter ist auch etwas, das um 1800 erst auftaucht. Und all diese Dinge spielen rein in diese Ideologie der Hausfrau, der Mutter und Hausfrau und wie die zu sein hat. Und das hat sich im Laufe des 19. Jahrhunderts sehr stark etabliert, weil das Bürgertum so groß gewachsen ist, weil auch das Einkommensniveau stark gesunken ist und deswegen die Ehefrauen immer mehr der Dienstleistung, die vorher bezahlt wurde, selbst ohne Geld übernehmen mussten. Mhm. Und so entsteht eigentlich die bürgerliche Hausfrau, die dann in Deutschland im Jahr 1900 rechtlich sozusagen auf alle Schichten ausgeweitet wird, indem die Frau rechtlich dazu verpflichtet wird, ihrem Mann den Haushalt zu führen.
0: 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Und gleich reden wir noch ein bisschen weiter über die Hausfrau, allerdings nicht auf privater Ebene, sondern über das Sachbuch, was Sie geschrieben haben.

0: Die Erfindung der Hausfrau, Geschichte einer Entwertung, so heißt das erste Sachbuch von Evke Rulfes. Eben haben wir schon gesagt, bevor es diese Erfindung der Hausfrau gab, gab es tatsächlich die Hausmutter. Das war aber im Gegensatz zur Hausfrau eine wirklich wirkmächtige Betriebsleiterin des Haushalts. In den 50er, 60er Jahren in Deutschland ist es dann aber, wie wir es heute kennen, nur noch eine Person, eben die eine Hausfrau. Im Gegensatz zur Hausmutter muss sie alles alleine erledigen. Wie hat sie das alles alleine geschafft, Frau Rulfes?
1: Also kochen, einmachen, Wäsche waschen, das sind wahnsinnig schwierige, schwere, es ist unglaublich viel Arbeit. Und das kann gar nicht eine Person alleine machen. Und erst in den 50er, 60er Jahren, als mehr Wohlstand kommt, also ne, Nachkriegszeit erstmal, aber dann der Wohlstand und die Technisierung, Elektrizität, die massenweise Verbreitung des Kühlschrankes, der Tiefkühltruhe, der Dosen, Dinge, die man fertig einkaufen kann, genau. Das macht es möglich, dass eine Person den Haushalt wirklich auf hohem Niveau alleine führen kann. Und dann wird das auch erwartet. Und das, was diese Tradwives machen, die wollen dann ja alles wieder selber machen. Ne? Sauerteig kneten und irgendwie selbst einmachen und so weiter. Und es ist aber so viel Arbeit, das kann eine Person alleine gar nicht machen.
0: Ja. So eine Erfindung, die befriedigt im besten Fall ja immer auch ein gesellschaftliches Bedürfnis. Welches Bedürfnis stillte denn diese Erfindung der Hausfrau?
1: Also natürlich verschiedene Dinge, aber erstmal hat es natürlich ökonomische Probleme gelöst. Es gibt zum Beispiel, als 1929 die erste Weltwirtschaftskrise ist, da wird die kostenlose Arbeit der Ehefrauen ganz klar in die Berechnungen mit eingerechnet. Und das gilt dann als Argument, um Arbeitern keine höheren Löhne zu zahlen, weil sie müssen ja kein Geld für den Haushalt ausgeben, wenn sie verheiratet sind. Also das ist schon klar ein ökonomisches Motiv sozusagen, dass diese Strukturen einfach so beibehalten zu wollen. Dann muss man sagen, also wenn man jetzt ein bisschen früher ansetzt, also in der Französischen Revolution haben Frauen sehr aktiv mitgemacht. Sie waren beteiligt an den Kämpfen. Sie haben die Kämpfe ausgelöst. Sie haben protestiert. Sie haben wirklich mitgemacht. Es gab Frauen in der Armee, es gab politische Clubs, also sie waren wirklich beteiligt. Und dann werden die ersten, gibt es die konstituierende Sitzung da und dann werden Frauen natürlich ausgeschlossen. Ja. Und die politischen Clubs werden verboten, Soldatinnen werden aus der Armee ausgeschlossen. Zwei Jahre später sagt eben Olympe de Gouges, schreibt ihre Rechte der Frau und bezeichnet eben die Regierung als Tyrannei, weil die Frauen ausgeschlossen sind. Zwar nicht nur die Frauen, sondern auch noch Männer ohne Besitz oder natürlich kolonialisierte Menschen. Frankreich hatte Kolonien. Bedienstete auch und jüdische Menschen auch.
0: Also wirklich eine sehr selektive Frage.
1: Genau, genau. Ganz genau. Und Olympe de Gouges wurde hingerichtet dafür. Also es ist, die Stimmung drehte sich sozusagen wirklich gegen die Frauen. Und auch was die Aufklärung anging, auch intellektuelle Gelehrte um 1800, am Anfang der Aufklärung ist es noch so, Frauen sollen die Bildung nachholen und so weiter. Und als dann plötzlich gelehrte Frauen auch in die Öffentlichkeit treten und publizieren, merken diese Typen, sag ich jetzt mal so, und so war das nicht gemeint. die Stimmung dreht sich. Und um 1800 passieren dann wirklich interessante Dinge oder schreckliche Dinge. Die Aufklärer, nicht nur die, schreiben auf einmal, also Pädagogen, Philosophen, Mediziner, schreiben Schriften, in denen sie erklären, erstmal, dass Frauen anders sind als Männer. Dann versuchen sie zu erklären, warum. Und dann denken die sich alle möglichen Sachen aus und es werden sozusagen Eigenschaften sich ausgedacht, wie sind Frauen, wie sind Männer.
0: Und die sind wirklich einfach frei erfunden?
1: Die sind alle frei erfunden. Und alles, um zu sagen, warum Frauen minderwertig sind. Also es ist total krass und es springen so viele auf diesen Zug auf, ja, und schreiben bis übers 19. Jahrhundert hinaus immer wieder diese Sachen, dass irgendwann hat man so das Gefühl, die Leute, auch die Frauen, waren dann so gebrainwashed, dass sie das selbst auch geglaubt haben.
0: Aber sind wir nicht heute sogar auch noch gebrainwashed?
1: Ja.
0: Weil es hat ja,
1: ja,
0: ist so. Es hat ja sogar einen realen Effekt, oder? Wenn Generation um Generation Jungs ja auch anders erzogen werden als Mädchen, andere Vorbilder haben, dann werden daraus ja am Ende tatsächlich faktisch andere Menschen.
1: Ja, leider, genau. Ja.
0: Sie arbeiten ja auch total viel mit Ratgebern in dem Buch, also historischen Ratgebern für Hausmütter zu diesem Zeitpunkt noch. Ist da diese Ideologie schon wirklich angelegt?
1: Nee, beziehungsweise das fand ich eben sehr, sehr interessant. Es gibt diesen einen großen Ratgeber, der heißt Die Hausmutter in allen ihren Geschäften. Darüber habe ich geschrieben und daraus dann das Buch gemacht. Und der ist von 1780, also noch vor der Revolution. Und das ist wirklich gemeint als ein pragmatischer Ratgeber. Es sind die ersten beiden Bände, es sind Kochbücher. Es geht ganz viel um sehr praktische Anleitungen. Die ersten vier Bände sind so. Und die sind in einem Tonfall geschrieben, der mich sehr gewundert hat, weil ich dachte immer so, entweder wird über Frauen geschrieben oder Frauen werden adressiert, aber in so einem moralischen Tonfall, wo ist ihre Position? Mit null, also wirklich auf Augenhöhe. Dieser Autor spricht diese Frauen absolut auf Augenhöhe an. Sehr interessant, als Chefin. Der fünfte Band, da geht es ums Kinderkriegen, die Rolle der Mutter. Und auf einmal wechselt der Tonfall und wird moralisch und beschimpft sozusagen die Frau, die nicht mit Freude jedes neue Kind begrüßt. Und das Wichtigste ist das Muttersein und das selber stillen und nicht an der Amme abgeben. Und ich fand es so interessant, dieser ganz krasse Wechsel. Und da sieht man dann eben, dass die deutschen Pädagogen das, was Rousseau ein paar Jahre vorher publiziert hatte, schon aufgesogen hatten und irgendwie da die Natürlichkeit der Mutter sozusagen, die Natur der Mutter irgendwie beschreiben.
0: Ja. Jedenfalls, ja. Sobald da ein moralisierender Ton reinspielt von außen, kommt ja auch automatisch das schlechte Gewissen.
1: Ja, das ist auch interessant, weil das eine Sache der Aufklärung ist auch.
0: Das schlechte Gewissen?
1: Das schlechte Gewissen,
0: genau. Inwiefern?
1: In dem Moment, wo die Aufklärung die Verantwortung ins bürgerliche Individuum legt, also das bürgerliche Subjekt sozusagen, ne? Also dass eben nicht mehr von Kirche, Staat gegängelt wird quasi oder wo die Strukturen, die Normen ganz stark von außen gesetzt werden, sondern Eigenverantwortung übernommen wird, ist natürlich die große Gefahr, die gesehen wird, dass das Individuum dann halt über die Stränge schlägt. Deswegen muss da halt sehr viel gearbeitet werden an Affektbeherrschung und das Ganze wurde ins Innere verlegt.
0: Ja.
1: Und dann haben wir ganz schnell Schuld, Scham, schlechtes Gewissen.
0: Und das ist auch geblieben.
1: Ja. Genau, das
0: bis heute. Hat das heutzutage immer noch eine ähnliche Funktion, dass dieses Schuldgefühl, dieses Schamgefühl, das als Mutter niemals richtig machen zu können, ja auch, dass das so internalisiert ist?
1: Ja, das ist, ich glaube, so stärker als je zuvor, glaube ich, habe ich das Gefühl. Ja. Ich habe eher das Gefühl, es wird immer stärker.
0: Woran liegt das?
1: Ich kann es ehrlich gesagt nicht wirklich, ich verstehe es nicht so ganz. Ich glaube, ich habe beide Bücher so ein bisschen geschrieben, weil ich so ein bisschen fassungslos bin eigentlich, wenn man in die Geschichte sieht und wie stark vor allem Frauen, aber auch alle anderen eigentlich durch äußere Normen gegängelt wurden oder bestimmt waren oder wie wenig Möglichkeiten es gab, wenn man nicht irgendwie wirklich durchsetzungsstark war. Und das heute denkt so, wir haben ja alle Freiheiten, wir können eigentlich machen, was wir wollen. Und wir können unser Leben wirklich so frei wie noch nie gestalten.
0: Ja.
1: Und dann unterwerfen wir uns quasi wieder sind es die eigenen Vorstellungen und Ansprüche, sind es die Ansprüche der Gesellschaft? Es ist ganz schwierig festzulegen. Die Grenzen sind ja enorm fließend.
0: Mhm.
1: Aber ich finde es irgendwie hart zu sehen, dass man sich so beeinflussen lässt,
0: ja. Wie Rollenbilder an Frauen herangetragen werden und ja auch übernommen wurden, dazu forscht Ivke Rulfes. Und wie Schönheitsideale und Praktiken wie zum Beispiel das Füßebinden in China oder das Korsett in Europa entstehen und auch entstanden sind, dazu hat Ivke Rulfes ebenfalls geforscht und ein neues Buch herausgebracht. Reden wir gleich drüber hier in der Bremen 2 Gesprächszeit.

0: Ruckidigu, Ruckidigu, Blut ist im Schuh, der Schuh ist zu klein, die rechte Braut sitzt noch daheim. Diese Zeile aus dem Gebrüder Grimm-Märchen Aschenputtel kennen Sie sicher. Die Stiefschwestern schneiden sich dabei die Hacken und Zehen ab, um in Aschenputtels winzige Schuhe zu passen und am Ende den Prinzen zu heiraten. Die Geschichte gibt es ja aber auch in China, da heißt die Protagonistin aber Ye Shen. Das habe ich gelernt bei der Lektüre von Evke Rulfes neuem Sachbuch Eingeschnürt. Wie unterscheiden sich die beiden Märchen denn, Frau Rulfes?
1: Es gibt ein paar Kleinigkeiten, die sich unterscheiden, aber im Grunde ist dieses die böse Stiefmutter, das magische Tier, das die schönen Klamotten bringt oder materialisiert, und das Fest, auf dem sie dann fast erkannt wird, auf dem sie einen Pantoffel verliert, der dann irgendwie in die Hände eines Herrschers gerät, der dann unbedingt die Frau dazu finden möchte und dann eben auch findet irgendwann. Und das ist alles ähnlich.
0: Ja, was auch sehr ähnlich ist, ist, dass die sehr kleinen Füße besonders erstrebenswert sind. In China ja noch einmal mehr, da war ja lange die Tradition des Füßebindens auch üblich. Woher kam das?
1: Na, die Kulturhistoriker Dorothy Koh hat sehr dazu geforscht, und ihre These ist, dass eben wie das Märchen von Ye Shen, das ja im 8. Jahrhundert aufgeschrieben wurde, dass es in der Poesie in dieser Zeit eben ein Thema wird, dass kleine Füße besonders begehrenswert seien. Und dann ist ihre These, dass poetische Bilder auf die Bühne transferiert wurden, weil das ist wohl oft passiert. Und dass dann sozusagen das Binden, das sollte erstmal einen schmalen Fuß produzieren, auf den dann getanzt wurde. Also das ist unserem Spitzentanz gar nicht so unähnlich. Mhm. Das ist dann 10. Jahrhundert. Und 11. Jahrhundert ist es dann so, dass sich das dann verbreitet hat oder so langsam verbreitet hat vom Hof in elitäre Familien sozusagen, Haushalte hinein.
0: Das Sachbuch Eingeschnürt, das Sie jetzt geschrieben haben, basiert ja zu großen Teilen auch auf Recherchen Ihrer Kollegin und Freundin Jasmin Mersmann. Was haben Sie denn dazu herausgefunden, wie das Füßebinden sich dann in der breiten Bevölkerung tatsächlich auch verbreitet, bis in die Bauernfamilien hinein teilweise verbreitet?
1: Das ist tatsächlich ein Prozess von mehreren hundert Jahren. Und deswegen fanden wir diesen Vergleich zum Korsett ein bisschen ähnlich, ist aber etwas, das sich wie so ein Trickle-Down-Effekt als Statussymbol für Frauen aus einer reichen Schicht quasi in die Gesellschaft hinein diffundiert, die das dann nachmachen.
0: Was haben denn diese kleinen Füße über eine Frau ausgesagt?
1: Das war auch je nach Zeit und Region unterschiedlich, aber grob kann man schon sagen, dass die gebundenen Füße eigentlich zum ultimativen Zeichen von Weiblichkeit wurden, bei Han-Chinesinnen, muss man dazu sagen. Und also das Ziel der gebundenen Füße war ein eleganter Gang. Also der wird
0: kleines
1: beschrieben,
0: Trippeln.
1: Kleines Trippeln, er wird eher beschrieben als wiegendes Gras.
0: Ah, okay.
1: Und es ging also nicht so sehr um den besonders winzig gebundenen Fuß, weil wenn man nicht mehr gehen konnte, dann ist was schiefgelaufen.
0: Ja.
1: Dann wurde man ausgelacht. Und Dorothy Koh sagt auch so, das fängt erstmal irgendwie als Statussymbol an, aber in einer Gesellschaft, wo es viel um Äußeres und Status geht und Geld und Macht, kann eben dieser Wettbewerb leicht Amok rennen. Und das ist so ein bisschen passiert.
0: Ja, dass es immer kleiner geworden ist, bis dann am Ende ja auch die Zehen wirklich unter den Fuß drunter gebunden
1: wurden. Das ist nochmal besonders, weil da gab es einen Moment, in dem in China sehr viel Silber reinkam sozusagen durch den Handel mit den Portugiesen, mit Südamerika. Und in dieser Zeit ist auch der Absatzschuh nach China gekommen. Der ist ja von mongolischen Reitervölkern eigentlich erfunden, um besser im Sattel sitzen zu können. Und das ist dann schnell nach China gekommen für Frauenschuhe. Und dieser Absatz hat fatalerweise ermöglicht, dass die Füße eben nicht nur schmal gebunden wurden, sondern eben auch der Ballen sozusagen sukzessive an die Ferse herangezogen werden konnte, weil der Absatz erst Stabilität verschafft.
0: Dieses Füßebinden ist am Anfang wahrscheinlich ja, als nur das Schmalbinden Mode war, gar nicht so schmerzhaft gewesen. Jetzt, wo wir drüber reden, dass der Ballen hinten an den Hacken herangezogen wird, da stelle ich mir wahnsinnig schmerzhaft vor. das sich selber und dann auch der eigenen Tochter in Anführungsstrichen anzutun, da muss es ja eine wahnsinnige Motivation für gegeben haben. Was war denn die Motivation? Was haben sich die Frauen erhofft für sich und ihre eigenen Töchter?
1: Die haben sich ein besseres Leben erhofft. Also deswegen hat es sich auch eben in die sozusagen unteren Schichten verbreitet.

0: Unterschied zum Korsett in Europa. Das war ja, wenn ich es richtig verstehe, eher Mode. Oder was hat es über die Trägerin ausgesagt?
1: Na, es hat eigentlich, wenn wir uns jetzt das 19. Jahrhundert ansehen, dann ist es doch auf eine Art vergleichbar, weil beide Attribute sozusagen oder beide Arten von Schnürungen bedeuteten in dem Moment weibliche Identität. Mhm. In Europa eher eine bestimmte Zugehörigkeit zu einer bestimmten bürgerlichen Schicht. Beide Gesellschaften waren stark patriarchal strukturiert. Das heißt, Frauen konnten eigentlich, oder es wurde Frauen, sagen wir mal, sehr schwer gemacht, unabhängig finanziell leben zu können. Ökonomisch wie gesellschaftlich. Und das heißt, man musste sehr viel dafür tun, um eine gute Partie zu sein. Weil finanzielle, in China auch noch rituelle Absicherung, soziale Absicherung nur über die Ehe lief. Ja. In Europa waren ganz viele Leute gar nicht verheiratet. Ne? Es gab auch vor allen Dingen nach dem Deutsch-Französischen Krieg in Deutschland auch einen totalen Frauenüberschuss. Das heißt, für bürgerliche Frauen wurde es noch schwieriger auf diesem Heiratsmarkt. Um ihren Status zu wahren, ihren bürgerlichen Status zu wahren, waren sie darauf angewiesen zu heiraten, gut zu heiraten. Das heißt, sie mussten sich den ästhetischen Normen unterwerfen. Sie mussten Korsett tragen,
0: ja.
1: Weil sie, wenn sie das nicht gemacht hätten, hätten sie keine Chance gehabt. Ja. Und tatsächlich war es in China zu dem Zeitpunkt auch schon so, dass wenn eine Frau keine gebundenen Füße hatte, in bestimmten Regionen zumindest, in Nordchina, Han-Chinesen, dass sie dann quasi außerhalb der Gesellschaft standen, auch im bäuerlichen Bereich. Das heißt, diese Sehnsucht oder diese Ambition, höher zu heiraten, hatte sich verkehrt zu: Wenn ich keine gebundenen Füße habe, dann kann ich gar nicht mehr heiraten.
0: Wer hatte sich denn dann das Korsett ausgedacht, so wie es war? Waren das dann auch Frauen und Männer oder ist das auch so ein kompliziertes Zwischenspiel gewesen?
1: Ist auch sehr kompliziert. Also auch da eigentlich so die ersten wirklich sehr sichtbaren Korsetts, wie wir das jetzt kennen, mit diesen sehr steifen Materialien und das in eine bestimmte Form binden, war halt im spanischen Hof um 1600. Und von da aus hat es sich auch ziemlich verbreitet. In verschiedenen Formen, Ausformungen, immer wieder unterschiedlich, ob jetzt der Körper erotischer gemacht wurde oder dann wieder nicht. Also je tiefer das Dekolleté, dann wieder hoch das Dekolleté, dann. Also der Körper wurde einfach irgendwie geformt. Wobei der adelige männliche Körper auch geformt wurde. Je nach Mode.
0: Ja.
1: Also ausgestopfte Waden zum Beispiel. Oder es gab so merkwürdige Penisköcher, die immer größer und verzierter wurden. Das ist absurd, ja. Aber genau, der adelige Körper war eine Art Kunstprojekt, der sich halten musste auch. Also es war auch ganz wichtig bei diesen aristokratischen Zeremonien, die sehr lange dauerten, sich gerade zu halten. Und dabei hat das Korsett auch geholfen.
0: Männerkörper und Frauenkörper, beide werden also geformt oder wurden geformt. Welche Rolle Schönheit heute spielt, dazu gleich mehr in der Bremen 2 Gesprächszeit mit Evke Rolfes.

0: Eben haben wir schon geredet über das Formen, über das Modellieren, das Gestalten des nicht nur adligen Körpers, sondern auch am Ende des Körpers eines jedermanns und jeder Frau, historisch durch das Füßebinden in China oder das Korsett eben in der westlichen Welt. Auch heute gibt es ja noch Shapewear, das heißt diese wahnsinnig ungemütlichen, langen Unterhosen, die alles wegdrücken sollen und alles in so eine Sanduhrfigur drücken sollen. Hat uns das Korsett überhaupt jemals verlassen, Frau Rolfes?
1: Ja, das ist eine gute Frage. Naja, tatsächlich würde ich schon sagen, das Korsett hat sich verinnerlicht. Aber heutzutage ist eben alles möglich. In China wie in Europa wichtig war, um 1900 für die weiblichen Körper war der Sport. Der Sport hat viel verändert. Er hat Frauen sehr viel mehr Mobilität und Bewegung verschafft, zum Beispiel das Radfahren, aber auch Sportarten einfach an Bewegung. Gleichzeitig gibt es sofort Ansprüche an den weiblichen Körper, wie er auszusehen hat. Ein gut trainierter weiblicher Körper braucht kein Korsett, was erstmal natürlich, da muss man auch erstmal hinkommen. Und einfach genau in dem Moment, wo es nicht sozusagen individuell befreiend ist oder Menschen es einfach aus Spaß machen oder weil sie sich befreit fühlen oder mehr bewegen können, sondern wo dann dieser Anspruch gleich wieder auf alle ausgeweitet wird, dass sie alle einen trainierten, muskulösen Körper haben müssen und fit sind und gesund, was auch immer das dann zu welcher Zeit auch heißt, wird es natürlich zu einer neuen Norm. Und dieser Anspruch an Jugend und Schlankheit, der hat uns auch nicht verlassen. Ja. Und der ist zu Zeiten immer mal wieder krasser geworden. Vor allen Dingen ist der in den 80er Jahren sehr krass geworden. Und ich habe so das Gefühl, also was für Body Positivity Trends wir zwischendrin auch hatten. Und ich hoffe, dass sie einfach weiter bleiben und wiederkommen. Aber es scheint mir doch irgendwie so eine Wellenbewegung zu sein. Dass dieses Schlankheits- und Jugendlichkeitsideal, das bleibt leider.
0: Mhm. Ja, momentan ist ja wieder ein sehr abgemagerter Körper, was ich beobachte jedenfalls in Hollywood in. Heutzutage wird er ja aber nicht nur durch Sport erreicht, nicht nur durch Hungern, sondern kann ja zum Beispiel auch durch die Abnehmspritze Ozempic beispielsweise erreicht werden. Bedeutet dieser formbare Körper und den Körper in diese bestimmte angesehene Form zu drücken, immer noch dieselben Aufstiegschancen wie früher?
1: Ich befürchte, dass in unserer Gesellschaft, in der sehr nach dem Äußerlichen gegangen wird, das mit reinspielt im Beruf. Manchmal habe ich ein bisschen das Gefühl, dass man selber mehr denkt, dass es sozusagen mehr damit zu tun hat, als es dann wirklich hat. Aber das ist vielleicht einfach nur eine Hoffnung. Ich weiß es nicht. Ich finde es sehr kompliziert und frustrierend auch. Ja. Also ich denke schon, es gibt bestimmte Bubbles, in denen Frauen das Gefühl oder Menschen das Gefühl haben, sie müssen sich körperlich auf jeden Fall anpassen, damit sie dazugehören. Und das ist schade. Und es ist eben nicht nur die Spritze, ne? Es sind eben auch die ästhetischen Eingriffe, die ja sehr viel normaler geworden sind und sehr viel mehr Menschen nutzen. Und man kann sich sozusagen aus allen möglichen Formen und Richtungen wieder in Form bringen oder formen. Und was natürlich damit reinspielt, sind die sozialen Medien, die immer ein bestimmtes Bild produzieren, je nachdem, in welcher Bubble man sich befindet. Und das Bild mit der größten Präsenz wird dann auch als Normalität wahrgenommen. Und das bedeutet natürlich, je nachdem, wie der Algorithmus eingestellt ist, kriege ich quasi eine Normalität präsentiert, bei der ich das Gefühl habe, ich muss auch so aussehen. Ja. Das finde ich ziemlich gefährlich. Gleichzeitig birgt es natürlich auch eine absolute Möglichkeit, weil es genau auch in den sozialen Medien die Möglichkeit gibt, immer wieder subversive Trends zu starten. Und das finde ich immer sehr, sehr hoffnungsfroh machend sozusagen. Mhm. Ganz grundsätzlich gehört sehr viel Mut dazu, diesen subversiven Trend zu starten oder anders zu sein als alle anderen.
0: Ja.
1: Und ich finde aber, es lohnt sich total.
0: Inwiefern?
1: Nee, die Journalistin Lara Fritsche hat das mal so schön formuliert. Sie sagte, jede Delle, also es ging um den Strand, den Strandkörper. Jede Delle am Strand ermöglicht eine weitere Delle.
0: Ach, schön.
1: Das heißt also, wenn man sich mal nicht die Beine rasiert. Oder, also, ich gerade bei der Beauty-Routine muss ich sagen, das ist was, was Leute wahnsinnig gerne machen, weil sie sich Auszeit nehmen, mit ihrem Körper beschäftigen, sich pflegen, schön aussehen wollen. Und das ist ganz toll. Aber wenn man es als Druck wahrnimmt und das Gefühl hat, ich kann ohne nicht auf die Straße gehen und ich habe aber gar keine Zeit dafür oder ich habe auch gar keine Lust vielleicht heute dazu, dann finde ich das sehr schade, dass man sich gezwungen fühlt, das weiterzumachen. Mhm. Und da ein bisschen nachsichtiger mit sich selbst zu sein,
0: ja,
1: und versuchen, sich nicht so sehr zu bewerten und vielleicht auch die anderen nicht so sehr zu bewerten, wäre schon mal ein guter Schritt.
0: Ja. Wir hatten eben gerade ja auch schon darüber geredet, dass auch der adelige Männerkörper mit aufgeplusterten Waden geformt wurde. Heute beispielsweise brechen sich teilweise junge Männer den Kiefer, um hinterher männlicher auszusehen, in Anführungsstrichen männlicher. Das nennt sich Looksmaxing und ist ein recht gefährlicher Trend tatsächlich. Wieso sind es denn nun auch die Männer, die sich selbst so stark verändern wollen?
1: Also ich bin keine Soziologin. Das hat natürlich auf der einen Seite auch, denke ich, mit Social Media zu tun, dass einem das, wenn einem das in den Kanal gespült wird und wie gesagt, das Gesicht mit der größten Präsenz wird zur Normalität. Es gibt die Theorie, dass in Zeiten großer Krisen auf der einen Seite Eindeutigkeiten wichtig werden. Und das spiegelt sich in der Mode, dass eben, also das, was man als Frau liest, dann eben auch so aussehen soll. Und mhm. Männer, also dass die Mode in den Zeiten sich sozusagen nach Geschlecht stärker ausformuliert. Und es gibt die These, dass in Zeiten von Krisen, die man selbst nicht auf die man selbst keinen Einfluss hat, sich deswegen diese jungen Männer so sehr auf ihren Körper konzentrieren und so viel Muskeln aufbauen wollen, weil es das wenigstens etwas ist, was sie selbst unter Kontrolle haben.
0: Mhm.
1: Das kann man bei den Treadwives auch sich denken, eventuell, dass in einer Krisenzeit oder in einer Zeit, in der sehr viel von einem verlangt wird, dann dieser Rückzug ins Private und dieses, ich konzentriere mich jetzt auf das, was ich kontrollieren kann, auch eine Art von Krisenmanagement oder Bewältigung ist im eigenen. Die Klimakatastrophe ist so real wie kaum etwas anderes und es wird ihre Zukunft bestimmen in einem sehr großen Maße. Gleichzeitig wird wieder aufgerüstet ohne Ende, weil wir Kriege haben, die nicht zu beeinflussen sind von uns selbst. Die Rechten sind im Vormarsch. Also ich brauch's gar nicht alles aufzählen. Aber man kann dem gar nicht entkommen. Die Informationsdichte hat sich total geändert. Und dem die ganze Zeit ausgesetzt zu sein, dann kann ich das schon verstehen, wenn man sagt, so, ich muss jetzt irgendwas machen, wo ich mehr Kontrolle drüber habe.
0: Ja. Wir haben in der Bremen 2 Gesprächszeit heute gesprochen über die Erfindung der Hausfrau, über Rollenbilder und Beauty-Standards. Zu Gast war heute bei mir Sophie Angavi, die Autorin und Historikerin Evke Rulfes. Vielen lieben Dank.
1: Gerne, danke.
0: Die Erfindung der Hausfrau und Eingeschnürt sind beide bei HarperCollins erschienen. Und falls Sie diese oder andere Gesprächszeiten noch einmal nachhören möchten, schauen Sie gerne auf bremen2.de nach.

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1: Mit Thomas Becker-Glauch. Guten Abend. Ministerpräsident Lies stärkt den VW-Beschäftigten in Emden den Rücken. Pflegekassen schlagen wegen steigender Ausgaben Alarm. Fußball-Superstar Messi beendet seine Karriere in der argentinischen Nationalmannschaft. Das Wetter wechselhaft mit Sonne, Schauern und Gewittern bei 19 bis 22 Grad. In Hannover hat heute die letzte von 9 außerordentlichen Betriebsversammlungen bei Volkswagen stattgefunden. Gleichzeitig besuchte Ministerpräsident Olaf Lies das Werk in Emden. Oliver Jürgens, was hat der Ministerpräsident zum Standort gesagt, der ja auch auf der Kippe steht?
2: Lies hat den Beschäftigten in Emden Hoffnung gemacht. Das Werk habe alle Sparvorgaben aus 2024 erfüllt. Damals hat sich der Betriebsrat ja mit dem Konzern auf ein großes Sparprogramm verständigt. Und Lies sagte, in Emden sei noch viel Platz, um dort mehr Elektroautos zu bauen. Das sei ein Wachstumsmarkt und dieses Wachstum, das müsse Volkswagen mitdenken. Emden ist ja ein Werk, in dem ausschließlich E-Autos gebaut werden, aber das Werk ist eben nicht ausgelastet. Für Lies ist es aber nicht vorstellbar, dass dort keine Autos mehr gebaut werden. Und jetzt guckt alles gespannt auf die Aufsichtsratssitzung am Freitag. Dann wollen das Land Niedersachsen und die Arbeitnehmerseite eigene Zukunftspläne vorlegen.
1: Schon im Oktober könnte der Pflegeversicherung das Geld ausgehen, um alle Leistungen voll zu erstatten. Davor hat der Spitzenverband der gesetzlichen Kranken- und Pflegeversicherung gewarnt. Eins leiten aus Berlin von Markus Ria.
3: 500 Millionen Euro, das ist die Summe, die der Pflegeversicherung bis zum Jahresende fehlen werde, so GKV-Chef Oliver Blatt. Schon im Oktober werden die Einnahmen nicht mehr reichen, um die Pflegeleistungen voll zu finanzieren. Die Ausgaben seien im Vergleich zum Vorjahreszeitraum um 11% gestiegen, die Beitragseinnahmen aber nur um 3,9%. Für das kommende Jahr erwartet der Spitzenverband der Krankenkassen einen zusätzlichen Gesamtbedarf von 10 Milliarden Euro.
1: Bei einem Wahlkampfbesuch im Ostseebad Kühlungsborn in Mecklenburg-Vorpommern ist Bundeskanzler Friedrich Merz teils ausgepfiffen und beschimpft worden. Einige Menschen bezeichneten den CDU-Politiker als Kriegstreiber, Pinocchio oder skandierten Rücktritt. Dabei hielten sie aber auch Widerspruch aus dem Publikum von Menschen, die etwa an den Anstand der lautstarken Merz-Gegner appellierten. Ein eigentlich angekündigtes Pressestatement des Kanzlers fand nicht statt. In Mecklenburg-Vorpommern wird in knapp 3 Wochen ein neuer Landtag gewählt. Nachdem in der Bremer Neustadt ein Mann angeschossen worden ist, suchen die Ermittler einen konkreten Tatverdächtigen. Die Staatsanwaltschaft sagt, dass es ein 28-jähriger Mann mit türkischer Staatsangehörigkeit ist, der vermutlich zur Familie des Opfers gehört. Er sei Polizei bekannt. Der Mann soll sich gestern Mittag mit einem 42-Jährigen gestritten und ihm dann ins Bein geschossen haben. Der Mann kam lebensgefährlich verletzt in ein Krankenhaus. Fußball-Superstar Lionel Messi beendet seine Karriere in der argentinischen Nationalmannschaft. 43 Tage nach dem verlorenen WM-Finale gegen Spanien hat der 39-Jährige das bei Instagram angekündigt. Einsleiten von Anne Herberg.
4: Er habe es immer geliebt, in der Selektion zu spielen, immer gekämpft. Nun aber sei er leer. Er habe nichts mehr zu geben. Und außerdem kämen nach ihm großartige Nachwuchsspieler, die es verdient hätten, dort zu sein, schrieb Messi weiter. Ich liebe euch alle, danke Gott, dass ich Argentinier bin. Auf geht's, Argentinien. Insgesamt stand Messi für die Albiceleste stolze 207 Mal auf dem Rasen. Dabei erzielte er 125 Tore. Zu seinen größten Erfolgen zählt der WM-Titel 2022.
1: Das waren die Nachrichten mit Thomas Becker-Glauch.
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5: Das ist weiter unbeständig heute Abend. Sonne, dunkle Wolken, Starkregen und Hagel. Es ist alles dabei, kann auch noch alles runterkommen in Bremen-Huchting, in der Natur auf den grünen Wiesen da. Die sind jetzt nass und feucht. Da hat es einen ordentlichen Regen vorhin gegeben. 16 Grad sind es da aktuell. Auch stürmische Böen sind in Bremen mit durchgebraust. Die gibt es auch in Bremerhaven, im Bürgerhain, in Schiffdorfer Damm. 18 Grad sind es dort. Auch da ein starker Wind. Und in Delmenhorst in der Kraft 17 Grad. Heute Nacht bleibt es dann erst regnerisch. In den frühen Morgenstunden lockert es dann aber auf. Und dann soll es eher trocken bei uns bleiben. Das heißt aber noch nichts für den Dienstag. Also morgen wird es ähnlich wie heute. Es ist ein Wetter, auf das wir uns nicht wirklich vorbereiten können. Es kann immer mal wieder Regen und Schauer geben. Es gibt aber auch dann ein paar sonnige Momente, trockene Phasen. Auch die sollen mit dabei sein bei uns.
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5: Die B210 Wittmund-Wilhelmshaven, die ist zwischen Wittmund, Dohusener Weg und Jever-West wegen Bauarbeiten noch bis zum 16. Oktober in beiden Richtungen gesperrt. Dann haben wir eine Sperrung in Tarmstedt. Die Bremer Landstraße ist zwischen den Dammwiesen und Weidedamm wegen eines Rohrbruchs auch noch bis Mittwoch um 18 Uhr etwa gesperrt. Im Kreis Vechta die Landesstraße, die ist zwischen Damme und Langenberg in beiden Richtungen wegen Aufräumarbeiten auch noch gesperrt. Das Ganze bis 6 Uhr in der Frühmorgen und in Bremen im Verlauf der Oslepshauser Heerstraße bis der Bremer Heerstraße Richtung Burglesum. Zwischen der Riedemannstraße und dem Steindamm gibt es Stau und stockenden Verkehr. Kommen Sie gut an, gute Fahrt.
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5: Schönen guten Abend. Wir lassen den August heute ausklingen mit klasse Musik und den Anfang macht eine Mischung aus Folk und Rock. Die kommt vom Engländer James Bay mit When We Were on Fire.

Herzlich willkommen zu den Sounds bei Bremen 2. Kacey Musgraves haben wir da gerade gehört. Cardinal hieß der Song. Und die Country-Sängerin aus den USA, die ist gerade auf Tour mit ihrem aktuellen Album Middle of Nowhere. Und am Wochenende hat es auf ihrer Bühne angefangen zu brennen. Über ihr, also in so 5-6 Meter Höhe, hat eine Lichtkonstruktion Feuer gefangen während des Konzerts, während der ausverkauften Show. Es war nur ein kleiner Brand, aber eben an einer Stelle, die man jetzt nicht so leicht löschen konnte, wo einfach niemand so wirklich hochkam an dieser Lichtkonstruktion da über der Bühne. Es gibt Videos von dem Konzert auf Instagram und die zeigen auch, wie Kacey Musgraves ganz entspannt mit dieser erzwungenen Pause umgeht und die genutzt hat, so ein bisschen auch zu erzählen zum neuen Album. Sie hat sich nämlich, um Middle of Nowhere aufzunehmen, nach Texas in die Einöde zurückgezogen und sie meinte dann auf der Bühne, das war ja ganz schön einsam, auch irgendwann unheimlich, so lange alleine zu sein. Und dann hat sie hinzugefügt, eigentlich könnt ihr euch das vorstellen, so unheimlich wie auf einer Bühne zu stehen, auf der es von oben brennt. Also sie hat es recht mit Humor genommen und ist dann auch einfach weiter auf ihrer Bühne umherspaziert. Das Feuer ist irgendwann von alleine ausgegangen und sie konnte die Show fortsetzen. Und wir machen jetzt hier weiter in den Sounds mit Ben Howard, Nika Libris, At Dusk.

Ben Howard hier in den Sounds bei Bremen 2. Und wir hören jetzt die erste neue Single am heutigen Abend. Freitag frisch rausgekommen. Es ist Musik aus Belgien. Da lebt der Künstler Jinte Depres. Der ist Teil der Indie-Rock-Band Balthasar. Und da teilt er sich dann die Bühne als Frontmann und Leadsänger mit dem zweiten Frontmann und zweiten Leadsänger Martin de Voldere. Er hat aber auch ein Soloprojekt, Jinte Depres, unter dem Künstlernamen Jay Bernard. Das waren jetzt eine ganze Menge verschiedener Namen. Am besten, Sie merken sich den letzten, Jay Bernard. Das ist nämlich der, den wir jetzt gleich hören, also sein Soloprojekt. Von dem wird es in diesem Jahr ein drittes Album geben. Wild Swim wird es dann heißen. Und wir hören einen neuen Song daraus. Also Jinte Depres alias Jay Bernard mit Love is on my mind.

Love is on my mind, ein Song über einen Neuanfang von Jay Bernard. Den hat er in Los Angeles aufgenommen und hat dort auch interessante Leute rangeholt, um mit ihm am neuen Album zu arbeiten. Also er ist ja ein Solokünstler, Jay Bernard, also mussten dann andere kommen, um mit ihm diese Band für die Aufnahme des Albums zu bilden. Und da waren wirklich spannende Leute dabei. Der Bassist von Adele hat mitgemacht und der Schlagzeuger der Band Alabama Shakes zum Beispiel waren mit Jay Bernard zum Beispiel im Studio und dieses dazugehörige Album, das wird Wild Swim heißen, im November kommt es dann raus und dazu gibt es dann auch eine kleine Konzerttour am 9. Dezember. Da spielt Jay Bernard zum Beispiel in Hamburg im Knust. Und wir machen weiter in den Sounds jetzt mit Musik auf Norwegisch von Kristin Asbjørnsen.

Butten for Vi, so heißt dieser Song von der norwegischen Künstlerin Kristen Asbjørnsen. Das ist Musik von ihrem aktuellen Album Hjemfire. Hjemfire bedeutet Heimweh, hat sie absichtlich gewählt, natürlich diesen Titel. Das ist ihr erstes Soloalbum, auf dem sie in ihrer Muttersprache singt, die Jazzsängerin Kristen Asbjørnsen, zum ersten Mal auf Norwegisch. Und die Songs hat sie auch gespielt, als sie vor einem Jahr im September in der Music Hall Vapsvede war, Kristen Asbjørnsen. Und wir machen weiter hier mit der Simon Hudson Band und Something Real.

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4: Wenn's runterkommt, dann aber volle Pulle. Es ziehen weiterhin kräftige Schauer durch im Nordwesten, begleitet von Gewittern, Blitz und Donner, Starkregen und Hagel und auch ordentlich Wind und stürmische Böen. Kann alles heute mit dabei sein. Dazu kommen dann auch bewölkte, aber trockene Phasen. Es ist aber insgesamt sehr unbeständig bei Temperaturen zwischen 15 und 18 Grad aktuell. Es geht deshalb auch eher regnerisch in die Nacht. Erst nach Mitternacht kann es dann trockener werden, weil es am Himmel auflockert. Aber auch da kommt es immer weiter zu Regenmomenten und Schauern und deshalb lässt sich auch für den Dienstag nicht wirklich eine zuverlässige Prognose abgeben. Seien Sie auf alles quasi vorbereitet. Es bleibt nämlich auch morgen den ganzen Tag lang wechselhaft bei uns.
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4: Die B210 Wittmund-Wilhelmshaven, die ist zwischen Wittmund-Dohusener Weg und Jever West wegen Bauarbeiten bis zum 16. Oktober in beiden Richtungen gesperrt. In Tarmstedt gibt es die Sperrung, da ist es die Bremer Landstraße zwischen Dammwiesen und dem Weidedamm. Da gibt es einen Wasserrohrbruch und deshalb bis Mittwoch um 18 Uhr dort die Straße gesperrt. Im Kreis Vechta ist es die Landesstraße zwischen Damme und Langenberg, die ist in beiden Richtungen wegen Aufräumarbeiten gesperrt. Da soll morgen früh um 6 Uhr morgens die Fahrbahn wieder freigegeben werden. Und in Mittelort, die Rathausstraße, ist zwischen Mühlenhelmer und dem Ortsausgang nach einem Unfall in beiden Richtungen gesperrt. Gute Fahrt.
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4: Moin, wir haben eine tolle Mail bekommen von der Hörerin Petra Klingenberg. Die hat hier bei Bremen 2 Karten gewonnen für einen Konzertabend in der Glocke. Jakob Olinski hat sie dort angesehen und sie hat uns geschrieben, vielen Dank, er hat alle begeistert. Sowas habe ich noch nicht erlebt, es blieben keine Wünsche offen. Ja, wie schön, Frau Klingenberg, dass Sie so einen tollen Abend in der Glocke haben. Und wir reden jetzt hier gleich in den Sounds in der nächsten halben Stunde über ganz viele Konzerte, die noch kommen und bei denen Sie alle hoffentlich auch noch einen ganz tollen Abend erleben können.

Beatenberg ist das, eine Band aus Südafrika mit dem Song Worth More in den Sounds von Bremen 2. Unser nächstes Radiokonzert im Bremer Sendesaal steht fest. Ben Barrett kommt uns da besuchen. Es ist ein Engländer, der in Berlin lebt und der wird am 14. Oktober auf die Bühne vom Bremer Sendesaal gehen, da wieder ein exklusives Konzert spielen. Und die Karten, die gibt es dann ab dem 28. September, also nächsten Monat, hier im Radio zu gewinnen. Sie können sich aber auch wieder online auf bremen2.de gewohnt bewerben. Auch das ist möglich. Nur kaufen können Sie die Tickets nicht. Das ist, wie gesagt, eins unserer typischen Radiokonzerte, ganz exklusiv, intim im Bremer Sendesaal. Und das wird dann auch ein Kontrast zu unserer letzten Show dort. Da hatten wir Hotel Rimini, die Band aus Leipzig, zu Gast. Deren Frontmann Julius Forster, der war eher forsch auf der Bühne, hat da Scherze gemacht wie ein Entertainer. Und so ist Ben Barrett überhaupt nicht. Der ist eher zurückhaltend, fast schon schüchtern. Wir hatten ihn schon mal zu Gast vor 7 Jahren. Da hat er hier nebenan, hinter mir aktuell, im Studio vor 20 bis 25 Leuten eine ganz kleine Show gespielt und ist jemand, der eher die Musik für sich sprechen lassen will, der da jetzt nicht interagiert. Er mag das, mit seinem Publikum zu kommunizieren, aber er macht das auf eine ganz, ganz ruhige Art, erzählt ein bisschen was zum Song, animiert da nicht großartig, sondern ist wirklich jemand, der sehr, sehr, sehr zurückhaltend sich dort präsentiert. Wir hören ihn jetzt und reden dann noch ein bisschen weiter über den, den Sie dann am 14. Oktober im Bremer Sendesaal sehen können. Das ist der zurückhaltende, tolle Musiker Ben Barrett mit Westbound.

Ben Barrett. Er kommt aus England, lebt in Berlin, spricht auch perfektes Deutsch mit so einem leichten britischen Akzent, aber er sagt dann gerne, wenn er auf der Bühne steht, dass er wie Yoda aus Star Wars klinge, also das auch ein bisschen als Beispiel für seine Bescheidenheit, für seine Zurückhaltung, mit der er dann immer auf der Bühne steht. Dabei ist er ein sehr, sehr lauter Mensch, in seiner Musik, was die Inhalte angeht. Also Ben Barrett ist ein sehr politischer Musiker, ein Künstler mit ganz vielen Statements. Wir haben jetzt gerade Westbound gehört, das ist aus seinem Album Everybody's Welcome gewesen. Da singt er über verschlossene Grenzen, über eine Gesellschaft, in der er sich nicht mehr willkommen fühlt. Also es sind sehr, sehr kritische, auch schon fast Protestsongs in seiner aktuellen Musik. Beschäftigt er sich auch viel mit Falschinformationen, wie sie unser Verhältnis zur Wahrheit belasten. Also alles das, was in der Welt passiert, was quer läuft, was schief läuft, das greift Ben Barrett oft auf, macht Musik darüber. Und das macht er jetzt schon seit bald 20 Jahren auf der Bühne, der Engländer Ben Barrett. Am 14. Oktober haben wir ihn im Sendesaal Bremen zu Gast in unserer exklusiven Bremen 2 Radio Session. Und die Karten, die gibt es dann ab Ende September, ab dem 28. September hier im Programm zu gewinnen. Wir machen weiter mit Musik in den Sounds bei Bremen 2 von einer Band, die schon bald hier in Bremen spielen wird. Am 12. September sind nämlich An Mai Kantereit zu Besuch. Heute Abend wird es regnen, heißt ihr Song.

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1: Das ist an Mai Kantereit. Die Zeitung Musikexpress hat mal geschrieben, Henning Mai, so heißt der Sänger, den wir da gerade gehört haben, Henning Mai könnte auch das Telefonbuch vorsingen und es klänge wie eine tragische Liebeserklärung. Das kommt nicht von ungefähr, also zumindest beim Wetterbericht hat das schon mal geschafft. Heute Abend wird es regnen. Am 12. September spielen An Mai Kantereit dann in der ÖVB Arena in Bremen. Das Konzert ist ausverkauft. Es gibt eine Warteliste und eventuell auch noch Karten, die von Fans wieder weiterverkauft werden, weil die nicht können. Aber alle, die Karten haben, werden mit Sicherheit einen ganz besonderen Abend da erleben, weil die Kritiken der Tour sind bisher absolut positiv, ob in Frankfurt oder in Berlin. Die Show ist bisher immer gelobt worden für ihre Mischung aus 9 Songs, die auf der Bühne auch mitgeschnitten werden. Also es wird wahrscheinlich ein Live-Album nach der Tour geben und auch alte Hits, die sie da spielen. Also Pocahontas, Oft gefragt, Barfuß am Klavier, alles mit dabei auf der Tour von An Mai Kantereit. Jetzt möchte ich aber natürlich hier nicht aufhören ohne ein Konzert, wo Sie noch Karten für kaufen können. Und ich stelle Ihnen jetzt einen Künstler vor, wir hören ihn gleich, der in Hamburg auftreten wird und dessen Karten sind, interessanterweise, ziemlich im Vergleich zu dem, was sonst aktuell so ausgerufen wird für Konzerttickets, sehr erschwinglich. Unter 25 Euro können Sie ihn hier sehen. Brother Wallace, wir hören ihn jetzt mit Honey.

Brother Wellis heißt dieser Künstler. Am Mittwochabend, also am 2. September, spielt er im Knust in Hamburg. Die Karten gibt es für unter 25 Euro. Warum ist er so günstig? Der ist noch total unbekannt. Also der hat gerade erst sein Debütalbum veröffentlicht. Electric Love hat Brother Wellis im Mai rausgebracht. Er selbst kommt aus den USA, aus Georgia, steht für diesen, den wir auch gerade gehört haben, stürmischen Soul, den er da mitgebracht hat im Song Honey. Und es ist eigentlich total unüblich, dass wenn man aus den USA kommt, gerade sein erstes Album auf dem Markt hat, dann schon in Europa auf Tour zu gehen. Das können nicht so viele. Er traut sich das offenbar zu und erwartet dann, dass es hoffentlich noch ein paar Leute nach Hamburg zieht zu seinem Konzert. Der Sound hat mir schon mal gut gefallen von Brother Wellis hier in den Sounds bei Bremen 2. Und wir hören jetzt Roseanne Cash.

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7: Das war ein Kulturtipp von meiner Kollegin Hilke Thesen. Und wir hören vor den Nachrichten Musik von Jack Buck mit Breakout.

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1: Mit Thomas Becker-Glauch, guten Abend. Ministerpräsident Lies stärkt den VW-Beschäftigten in Emden den Rücken. Pflegekassen schlagen wegen steigender Ausgaben Alarm. Mehr als 13.000 Wilhelmshavener müssen wegen einer Bombenräumung ihre Wohnungen und Häuser verlassen. Das Wetter wechselhaft mit Sonne, Schauern und Gewittern bei 19 bis 22 Grad. In Hannover hat heute die letzte von 9 außerordentlichen Betriebsversammlungen bei Volkswagen stattgefunden. Es ging um die Zukunft des Werkes. Gleichzeitig besuchte Ministerpräsident Lies das VW-Werk in Emden. Er sieht trotz der diskutierten Sparpläne bei Volkswagen eine klare Perspektive für den Standort, und zwar im Bau von mehr Elektroautos.
2: Jeder Standort hat seine besonderen Stärken, das kann man, glaube ich, sagen. Das gilt insbesondere auch für den Standort Emden als reines Elektromobilitätswerk. Wir haben uns das heute noch mal angesehen. Ich will mal sagen, es ist beeindruckend, wie die Kolleginnen und Kollegen hier mit unglaublichem Engagement und Herzblut Stück für Stück an immer weiteren Verbesserungen arbeiten. Emden hat geliefert, das darf man, glaube ich, sagen, und hat damit die Maßgaben, die eben auch galten, erfüllt.
1: Volkswagen steckt wie andere deutsche Hersteller auch in einer Absatzkrise. Laut Konzernleitung werden in wenigen Jahren mindestens 4 Fabriken in Deutschland nicht mehr gebraucht. Gesetzliche Pflegekassen warnen vor einem enormen Defizit. Schon im Oktober könnten die Mittel nicht mehr reichen, um alle Pflegeleistungen zu finanzieren. Davor warnt der Vorstandsvorsitzende des Spitzenverbandes Oliver Platt. Bis zum Jahresende prognostiziert er ein Gesamtdefizit von 500 Millionen Euro und das trotz eines Milliardendarlehens. Unterm Strich steht damit dieses Jahr ein Defizit von 4,4 Milliarden Euro. Platt forderte die Bundesregierung auf, ihre geplante Pflegereform schnell anzugehen, die Kassen aber auch kurzfristig zu unterstützen. Die Schweizer Polizei hat im Fall der tödlichen Schüsse bei einem Techno-Festival in Aarau einen Tatverdächtigen festgenommen. Bei dem Mann handelt es sich um einen 43-jährigen Schweizer, teilte die Kantonspolizei auf X mit. Patricia Wern mit Einzelheiten.
3: Wo der Mann festgenommen wurde, schreibt die Polizei nicht. Mittlerweile sind 2 der 5 Verletzten aus dem Krankenhaus entlassen worden. 2 italienisch-schweizerische Doppelbürger, die bei den Schüssen in der Nacht zum Sonntag leicht verletzt worden waren. Über den Gesundheitszustand der Frau aus Deutschland, die zu den 3 weiteren Verletzten gehört, ist derzeit nichts bekannt. Derzeit geht die Polizei von einem Einzeltäter aus. Die Ermittler schließen weder einen möglichen Anschlag noch einen Amoklauf oder eine Abrechnung im kriminellen Milieu aus.
1: Bei Arbeiten im Marinearsenal in Wilhelmshaven ist eine amerikanische 5-Zentner-Bombe aus dem Zweiten Weltkrieg gefunden worden. Damit der Blindgänger mit 2 Zündern zeitnah entschärft werden kann, müsse kurzfristig ein Radius von 1000 Metern evakuiert werden, teilte die Stadt am Abend mit. Die Evakuierung beginnt morgen früh um 8 Uhr. Bis 11 Uhr muss das Gebiet komplett geräumt sein. Betroffen sind rund 13.600 Menschen, die in der Südstadt, der Innenstadt und Heppens leben, so die Stadt Wilhelmshaven. Der Busverkehr wird von 8 Uhr an eingestellt. Werder Bremen hat auf die schwere Verletzung von Jens Day reagiert und kurzfristig Juri Regea als Ersatz verpflichtet. Wie der Bundesligist am Abend mitteilte, kommt der 23-jährige Mittelfeldspieler auf Leihbasis von Ajax Amsterdam. Cheftrainer Daniel Thun sagte, Regea sei gut ausgebildet und habe eine gute Spielübersicht. Auch der Leiter des Profifußballs von Werder Bremen, Peter Niemeyer, lobte den neuen Spieler. Er sei sehr variabel und stark in der Verteidigung und eröffne dem Team dadurch zusätzliche taktische Möglichkeiten. Das waren die Nachrichten mit Thomas Becker-Glauch.
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4: Im Hafen von Fedavadasil, da flattern die Fähnchen auf den Schiffen, die dort angelegt haben. Es weht ein steifer Wind, während Regenphasen auch mal ein stürmischer Wind mit Böen. Aktuell sieht es über die Webcam da aber trocken aus in Fedavadasil. 16 Grad haben wir es da gerade, so wie in Bremen, da sind es auch 16 Grad und in Bremerhaven 18 Grad derzeit. Und wir gehen heute mit Regen in die Nacht, erst nach Mitternacht soll es trockener bei uns werden, auch nach und nach auflockern, ausgeschlossen ist Regen, aber auch dann nicht und morgen am Dienstag sowieso nicht. Es wird wieder ein unbeständiger, wechselhafter Tag. Es gibt auch Sonne und trockene Phasen, aber eben auch Wind und Regen und zwischendurch auch mal einen kräftigen Starkregen und einen Schauer.
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4: Um gleich 8:05, die B210 Wittmund-Wilhelmshaven, die ist immer noch gesperrt zwischen Wittmund und dem Dohusener Weg und Jever West. Da gibt es Bauarbeiten und das wird auch eine ganze Weile noch so bleiben. Bis zum 16. Oktober wird die B210 da gesperrt sein in beiden Richtungen. In Tarmstedt, die Bremer Landstraße ist zwischen Dammwiesen und dem Weidedamm wegen eines Rohrbruchs noch bis Mittwoch circa um 18 Uhr gesperrt. Und im Kreis Vechta gilt die Sperrung für die Landesstraße bis morgen zwischen Damme und Langenberg. Da werden Aufräumarbeiten in beiden Richtungen durchgeführt. Um 6 Uhr in der Früh soll der Morgen die Straße wieder freigegeben werden. Im Kreis Wesermarsch ist die Kreisstraße gesperrt. Da habe ich noch keine Prognose, wie lange. Da hat es einen Unfall gegeben zwischen Mittelort und Niederort. Und deshalb ist die Kreisstraße im Kreis Wesermarsch nun in beiden Richtungen weiterhin gesperrt. Ich wünsche Ihnen da, wo es geht, und auch sonst eine gute Fahrt.
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4: Moin, wir machen weiter mit einer kräftigen Stimme. Die kommt aus Göteborg in Schweden von Albin Lee Meldau. Der war zu Beginn seiner Karriere alkoholabhängig und sein Label hat dann zu ihm gesagt, also entweder du suchst dir jetzt Hilfe oder wir schmeißen dich raus. Und Albin Lee Meldau, der hat dann sich Hilfe gesucht, hat einen Entzug gemacht und diese Zeit, die verarbeitet er jetzt, ist eine Zeit gewesen, hören wir gleich, voller Suff und Kontrollverluste. Das zeigt er auf diesem Song. 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

Das ist Jenny, ein Song von der Künstlerin Ellie Ferris, die hat ihre Gesangsbildung unter anderem am Berklee College begonnen. Das Berklee College of Music ist eine renommierte Uni, da hat sie ihre Ausbildung genossen. Und später ist sie dann nach Nashville gezogen, in die Musikerstadt, schlechthin vielleicht in den USA. Mittlerweile lebt sie in der Schweiz, ist mit ihrem Mann und ihren Kindern in die Schweiz gezogen. Und ich erzähle Ihnen das deshalb, weil musikalische Eltern ja oft einen Einfluss auf ihre Kinder nehmen können, egal wo sie dann letztlich wohnen, dass die Ausbildung der Eltern das Gefühl für Musik sich übertragen kann, über die Gene vielleicht ja sogar auch, aber natürlich auch dadurch, dass dann die Eltern sagen, lern mal ein Instrument, hör dir ganz viel Musik an, dass die Eltern darauf achten, dass die Kinder dann musikalisch aufwachsen. Und so war das auch beim nächsten Künstler, der heißt Lukas Dolphin, und er hat zu Weihnachten ein Schlagzeug bekommen. Da war er 4 Jahre alt. So, da können Sie jetzt schon erahnen, wie ernst die Eltern das genommen haben mit dessen musikalischer Erziehung. Das ist ja schon ein ganz schöner Schritt, wenn man einem 4-Jährigen was zum Trommeln schenkt. Also da war dann ordentlich Rums zu Hause. Es war auf jeden Fall alles seinen Preis, seine Nerven, sein Trommelfell wert. Heute ist Lukas Dolphin Musiker und er hat sich auch ein bisschen ausgewurmst. Sein Sound ist heute ganz sanft. Wir hören jetzt Lukas Dolphin mit Run.

Das ist Musik aus Niedersachsen. Aus Hannover kommt Lukas Dolphin mit seinem Song Run in den Sounds von Bremen 2. Und wir hören jetzt als nächstes Musik aus Kuba. Dort in Havanna, da ist die Band Orchestra Acocan zu Hause. Das ist eine wirklich große Band, also eher, so wie der Name auch sagt, ein echtes Orchester. Besonders viele Trommeln sind dabei, Percussions. Das Orchestra Acocan, das macht nämlich in erster Linie Mambo. Und jetzt gibt's ein ganz neues Album, das vierte Album schon der Band Orchestra Acocan America. So heißt es und wir hören das jetzt zusammen. Wir hören zwei Songs und der erste heißt No Me Voy.

No Me Voy heißt dieser Song vom Orchester Akokan. Das ist Musik aus dem aktuellen neuen Album Amerika, hat die Gruppe, das Orchester, dieses Album genannt. Und darauf setzt sich die Band auseinander mit den Einflüssen des Cuban, des Latin, des Mambo. Das sind alles Bandmitglieder, die sowohl Wurzeln in Kuba haben, aber auch viele eben Wurzeln in den USA, geteilt eben ein bisschen vom Wasser. Und die sagen, die Musik, die lässt sich nicht teilen. Und auch American Jazz, auch wenn es viele in den USA vielleicht nicht sehen oder nicht hören, auch American Jazz ist Teil der kubanischen Musik. Und auch in Kuba muss man sich damit auseinandersetzen, dass es eben nicht Cuban ist, sondern dass es Mambo ist, der auch aus den USA entstanden ist. Also so eine Art völkerverbindendes Album. Durch den Sound haben sie da versucht. Es geht aber eben auch um Migration, es geht um Diaspora, es geht um die erste und die zweite Heimat. Und deshalb hat es ganz oft diesen melancholischen Sound, so wie auch gerade auf No Me Voy, aber es gibt auf dem Album auch genauso die euphorischen, die fröhlichen Songs. Und weil wir nicht auf Mambo hören in den Sounds, hören wir jetzt noch einen zweiten Song. Das ist Nadie Me Toca Igual vom Orchester Akokan hier auf Bremen 2.

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1: Das Orchester Ako Khan mit Musik aus dem neuen Album Amerika haben wir gehört hier in den Sounds bei Bremen 2 und wir kehren jetzt zurück zum Britrock. The Cooks mit Honey Bee.

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3: Morgen wird's wechselhaft bei uns. Es gibt sowohl sonnige Momente und Stunden als auch mal bewölkte Phasen und dann auch wieder einige Schauer, was sich sozusagen schon mal ein bisschen sagen lässt für morgen an diesem ja wechselhaften, unbeständigen Tag ist, dass es an der Küste und auf den Inseln mehr und kräftigere Schauer geben soll als im Binnenland und dass es in Richtung Nachmittag hin dann doch ein bisschen länger sonnig bleiben soll. Alles davor, also von morgen früh bis zum Vormittag, bis Mittag ist unbeständig und nicht wirklich vorhersagbar. Also stellen Sie sich bitte auf Regen, aber dann auch mal auf trockene Momente ein. Auf jeden Fall sind vorbereitet auf Temperaturen dann im Bereich von 20 bis 22 Grad. Bis dahin, heute Nacht kann es auch noch immer mal wieder Schauer geben, aber die sollen dann nach und nach abklingen und so ab Mitternacht soll es dann mehrheitlich trocken werden und dann soll auch der Wind bei uns ein bisschen nachlassen.
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3: In Thamstedt ist die Bremer Landstraße zwischen Dammwiesen und Weidedamm weiterhin gesperrt. Da hat es einen Rohrbruch gegeben und die Sperrung, die dauert noch bis Mittwoch um etwa 18 Uhr. Im Kreis Vechta, da ist die Landesstraße zwischen Damme und Langenberg in beiden Richtungen wegen Aufräumarbeiten noch bis morgen früh um 6 gesperrt. Im Kreis Wesermarsch ist die Kreisstraße zwischen Mittelort und Niederort nach einem Unfall in beiden Richtungen gesperrt. Und vielleicht haben Sie es mitbekommen, in Wilhelmshaven wurde ein Blindgänger gefunden. Der muss jetzt entschärft werden und wegen der Entschärfung der insgesamt 250 Kilo schweren Bombe wird der Umkreis von einem Kilometer um den Fundort im Marinearsenal ab morgen 8 Uhr in der Früh evakuiert. Bis 11 Uhr früh muss das Gebiet dann komplett geräumt sein und auch der Busverkehr wird dort ab 8 Uhr eingestellt. Also wenn Sie da im Marinearsenal wohnen, ungefähr einen Kilometer rund um den Fundort, muss ab morgen 8 Uhr evakuiert werden. Ab 11 Uhr muss das Gebiet wegen der Bombenentschärfung geräumt sein. Alles Gute soweit.
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3: Guten Abend, viel Vergnügen weiterhin bei uns hier in den Sounds. Wir hören jetzt Norah Jones, die Frau, die berühmt ist für ihr Gefühl am Klavier. Begin Again heißt der Song.

Dennison Widmer hier in den Sounds bei Bremen 2 und wir hören jetzt Dan Auerbach. Das ist der Sänger und Gitarrist in der Band The Black Keys. Mit denen spielt er auch noch ein Konzert in Deutschland in diesem Jahr, nämlich am kommenden Sonntag, am 6. September. Da ist er in Köln im Palladium, aber Dan Auerbach steht ja auch solo, nicht auf der Bühne, da eben gerade mit The Black Keys, aber im Studio. Nach 6 Alben mit The Black Keys hat er angefangen, auch eigene Songs zu veröffentlichen. 2 Alben sind bisher entstanden und aus dem letzten mit dem Titel Waiting on a Song hören wir jetzt Undertow von Dan Auerbach.

Dan Auerbach, Undertow. Es ist Musik von 2017. Da hat er sein letztes Soloalbum rausgebracht und dass seitdem nichts mehr viel Eigenes von ihm gekommen ist, liegt einfach daran, dass er Sänger und Gitarrist so viel mit der Band The Black Keys zu tun hat. In den letzten 5 Jahren hat die Band 4 Alben rausgebracht. Hier sind die Sounds auf Bremen 2 und wir hören eine Frau mit einem coolen Sound. Sarah Cahoon heißt sie. Sie spielt Schlagzeug, sie spielt Gitarre, sie singt auch. Das alles klingt dann nach Country und der Song hier heißt Say Something.

Sarah Cahoon, das ist Musik vom ganz neuen Album. Freitag ist es erschienen. I Have Missed You All These Years, so heißt die neue Platte von Sarah Cahoon aus den USA. Und die nächste Neuvorstellung, die kommt von einem Trio, Guts Street Park. So nennen sich drei Männer aus Leeds in England. Das ist eine instrumentale Band, die spielen so Sachen zwischen Jazz, Folk, Soul-Musik. Jetzt gibt's einen ganz neuen Song von ihnen, und zwar mit Gesang. Und nicht irgendein Gesang von einer Frau mit einer ausgezeichneten Stimme. Die Künstlerin Celeste hat der Band Guts Street Park ihre Stimme geliehen. Das ist eine Sängerin, die unter anderem schon Brit Award bekommen hat. Und wir hören sie jetzt eben gemeinsam mit Guts Street Park und dem neuen Song Easy.

die Stimme von Celeste mit Guts Street Park und dem Song Easy. 8:09, hier ist der Bremen 2 Verkehrsservice. Vorsicht nun bitte auf der A27 Bremen Richtung Bremerhaven. In der Ausfahrt Ilpol befindet sich ein liegen gebliebenes Fahrzeug. Bitte fahren Sie dort besonders vorsichtig. Und wir hören jetzt Musik von Lyle Lovett. Country macht der 12th of June, heißt sein Song. Und danach, ab 9, hören Sie hier meinen Kollegen Harald Mönkedick in unseren Late Night Sounds mit der Soul Kitchen von Bremen 2. Ich bin Julian Bayer. Das waren die Sounds am Montagabend. Ich hoffe, Sie kommen weiterhin toll in die neue Woche. Bis bald!

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2: Ja, aber wer sind wir denn eigentlich so als Gesellschaft? Die Weserburg in Bremen, das Museum für zeitgenössische Kunst, versucht seit Jahren darauf eine Antwort zu geben. So wie wir sind, heißt eine Dauerausstellung, die sich alle gut 1,5 Jahre ändert. Denn der Blick von Künstlerinnen und Künstlern auf die Welt ändert sich ja auch.

0: Wir als Gesellschaft ändern uns. Und deshalb ändert sich auch die Ausstellung. Neue Werke kommen hinzu, andere werden woanders hingehängt, wieder andere verlassen die Ausstellung ganz. Direktorin Janneke de Vries hat dabei einen ganz besonderen Anspruch.
1: Dieses Klischee, ach, zeitgenössische Kunst, das verstehe ich ja alles gar nicht. Das hat mit mir gar nichts zu tun, das ist ja so verklausuliert. Das ist wirklich Quatsch.
0: Von Andy Warhol bis Paloma Proudfoot. Mehr als 50 neue Werke haben es in die Neuaufstellung der Ausstellung geschafft und zeigen:
2: Wir sind, wer wir sind, wer wir sind.
0: Jetzt in der Weserburg in Bremen.

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1: Mit Thomas Becker-Glauch, guten Abend. Europäische G20-Staaten reagieren verärgert über die Gipfelteilnahme des russischen Finanzministers. Ministerpräsident Lee sieht gute Chancen für das VW-Werk in Emden. Tausende Wilhelmshavener müssen wegen einer Bombenräumung ihre Wohnungen verlassen. Das Wetter wechselhaft mit Schauern und Gewittern bei 19 bis 22 Grad. Die Finanzminister der größten Industrie- und Schwellenländer beraten in den USA über die Lage der Weltwirtschaft. An dem Treffen der G20 nimmt auch Russlands Finanzminister teil. Das sorgt für Ärger, berichtet aus Asheville Philipp Eckstein.
2: Die USA haben aktuell den Vorsitz der G20 und sie haben Russlands Finanzminister Anton Siluanow zu dem Treffen eingeladen. Die europäischen G20-Staaten reagierten darauf verärgert und verweigerten ein gemeinsames Gruppenfoto. Das sogenannte Familienfoto wurde dann ohne Russlands Finanzminister aufgenommen. Bundesfinanzminister Klingbeil betonte, er habe darauf gedrängt. Bei den gemeinsamen Sitzungen vor Ort habe er Russlands Finanzminister direkt ins Gesicht gesagt, dass die russische Regierung den Krieg gegen die Ukraine beenden müsse.
1: In Hannover hat heute die letzte von 9 außerordentlichen Betriebsversammlungen bei Volkswagen stattgefunden. Gleichzeitig besuchte Ministerpräsident Olaf Lies das Werk in Emden. Einsleiten von Oliver Jürgens.
3: Lies hat den Beschäftigten in Emden Hoffnung gemacht. Das Werk habe alle Sparvorgaben aus 2024 erfüllt. Damals hat sich der Betriebsrat ja mit dem Konzern auf ein großes Sparprogramm verständigt. Und Lies sagte, in Emden sei noch viel Platz, um dort mehr Elektroautos zu bauen. Das sei ein Wachstumsmarkt und dieses Wachstum, das müsse Volkswagen mitdenken. Emden ist ja ein Werk, in dem ausschließlich E-Autos gebaut werden, aber das Werk ist eben nicht ausgelastet. Für Lies ist es aber nicht vorstellbar, dass dort keine Autos mehr gebaut werden.
1: Bei Arbeiten im Marinearsenal in Wilhelmshaven ist eine amerikanische 5-Zentner-Bombe aus dem Zweiten Weltkrieg gefunden worden. Damit der Blindgänger zeitnah entschärft werden kann, muss kurzfristig ein Radius von 1000 Metern evakuiert werden, teilte die Stadt am Abend mit. Die Evakuierung beginnt morgen früh um 8 Uhr. Bis 11 Uhr muss das Gebiet komplett geräumt sein. Betroffen sind rund 13.600 Menschen, die in der Südstadt, der Innenstadt und Heppens leben, so die Stadt Wilhelmshaven. Auch die Busse fahren wegen der Räumungsarbeiten nicht. Der SV Werder Bremen bleibt bis zum Saisonende Juri Regeer von Ajax Amsterdam aus. Das hat der Club am Abend mitgeteilt. Regeer ist 23 Jahre alt und Mittelfeldspieler, kann aber auch als rechter Innenverteidiger spielen. Cheftrainer Daniel Thune sagte, Regeer sei gut ausgebildet und habe eine gute Spielübersicht. Das waren die Nachrichten mit Thomas Becker-Glauch.
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1: In der Nacht lässt der Regen allmählich nach. Morgen wird es wechselhaft mit Sonne, dichten Wolken und ein paar Schauern. Auch kurze Gewitter sind möglich. Die Höchstwerte liegen bei 18 oder 19 Grad auf den Inseln und bis 21 Grad in Bremen und Sieke. Am Mittwoch gibt es ähnlich Sonne und Wolken, dazu 18 bis 23.
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4: Willkommen zur Soul Kitchen am Montag, sagt Harald Bündedick. Und wir starten mit einem Ausnahmemusiker am 2. September. Wäre er 80 geworden, wir werden ihn nie vergessen.

My Joy, Mika Miller war das mit einem neuen Song. Sie kommt nochmal live nach Deutschland in diesem Jahr. Im November wird es sein, nach Berlin und auch beim Jazzfestival Leverkusen wird man sie hören können. Davor natürlich Billy Preston, der große Billy Preston. Übermorgen wäre er 80 geworden. Er starb im Juni vor 20 Jahren. Und derzeit zu sehen in ausgewählten US-Kinos eine große neue Film-Doku über diesen Mann und seine tragische Lebensgeschichte. Wir wollen hoffen, dass dieser Film auch den Weg zu uns nochmal finden wird im nächsten Jahr oder vielleicht ja schon in diesem Herbst. Wir kommen zu einem ganz neuen Song. Ein neuer Song von Layla Hathaway. Auch sie eine Frau, die viel zu bieten hat als Sängerin. Und sie hat einen sehr persönlichen Song veröffentlicht. Sie ist ja die Tochter von Donny Hathaway und die Familie hatte ein Leben in Chicago auf der 47th Street. Und das ist der Titel dieses Songs. Layla Hathaway, unterstützt von Spoken Word Poet Jay Ivey.

47th Street, neuer Song von Layla Hathaway. Ein Song nicht nur in Erinnerung an ihren Vater und ihre Herkunft, auch an die historische Bedeutung von Chicago als Fixpunkt schwarzer Migration von Nord, nein, natürlich von Süd nach Nord. Und ja, und eine Erinnerung an die besondere Community, die dann in den großen Städten des Nordens entstand, unter den neu angekommenen Menschen mit eigenem Zusammenhalt und eigener Kultur. Und die findet man in dieser Aufnahme auch bei einigen subtilen musikalischen Hinweisen, zum Beispiel den Bongos, die hier so auftreten wie vor 50 Jahren bei Curtis Mayfield. Und es gibt ein wunderbares Buch über die Geschichte des Chicago Soul, Move On Up heißt es. Aaron Cohen ist der Autor, das für die einschlägig Interessierten. Und vom Norden zurück in eben diesen Süden mit Randy Crawford.

Ja, er hat viel Musik aus den 60er Jahren gehört, von Scott Walker, von Dusty Springfield und anderen, die damals in London aktiv waren. The Soundtrap war das mit Jonathan Jeremiah aus London. Von dort wieder zurück auf amerikanisches Terrain, ins tiefe ländliche Mississippi, zu einer Familienunternehmung, die viel Aufmerksamkeit bekommen hat in diesem Jahr. Annie and the Caldwells. Mutter Annie führt das Familienensemble an. Einige Töchter kommen dazu. Ehemann Joe spielt Gitarre und ein Sohn spielt Bass, wenn ich mich recht erinnere. Und noch ein Sohn spielt Schlagzeug. Also das Ganze ist eine sehr familienorientierte Unternehmung und es klingt nach tiefem Süden definitiv. I made it, Annie and the Caldwells.

Ja, Soul meets Afrobeat in diesem Fall. Und dieser Mann fiel mir persönlich das erste Mal vor einigen Jahren auf, als Devin Gilfillian aus Nashville das komplette What's Going On Album von Marvin Gaye coverte, was ja nun wirklich eine anspruchsvolle Aufgabe ist. Doch eigentlich schreibt und singt Devin Gilfillian eigene Musik und die kann man jetzt entdecken auf einem neuen Album von ihm. Time Will Tell hat er es genannt. Nächste Woche werden wir hier noch mehr daraus hören, denn es ist ein stilistisch sehr vielfältiges, ein interessantes Album und dieser Song trägt den Titel Keep Moving On, kam mit Afrobeat-Einfluss daher, wie nicht zu überhören war. Und eigentlich gibt es auch noch ganz andere Dinge hier zu hören auf diesem Album, Soul-Balladen, Singer-Songwriter-Pop-Einflüsse. Sehr interessant, wie gesagt, dieser Künstler Devin Gilfillian, mehr davon nächste Woche. Und von Nashville geht's jetzt nach Paris zu Ben Loncosoul, New Place.

Yes, die Soul Kitchen in den Late Night Sounds und das kam aus den 70er Jahren, wie man leicht erraten konnte. Let's Straighten It Out von Lattimore. Und den Song haben wir heute dabei im Gedenken an Benny Lattimore, der mit 86 Jahren verstorben ist. Er war ebenfalls ein Künstler aus dem tiefen Süden der USA, Charleston, Tennessee, war seine Heimatstadt. Und er begann seine Karriere in den 60er Jahren auf einem kleinen Indie-Label. Let's Straighten It Out war dann 1974 eine Nummer 1 in den R&B-Charts und ein Crossover-Pop-Hit. Lattimore spielte selbst das E-Piano, er sang und er sprach in diesem Song zu einem Liebespaar mit der Bitte, das Streiten doch besser einzustellen, die Vernunft walten zu lassen. Lattimore war dann später auch ein sehr beliebter Blues-Künstler, arbeitete unter anderem für das Southern-Label Malico aus Mississippi mit Blues und Soul. Eine ganz wichtige Adresse, vor allem in den 80er Jahren. Jetzt ist er gestorben mit 86 Jahren. Lattimore, rest in peace. Und zurück in die Gegenwart. Jordan Rakai.

Und so heißt der Song Say Something, Jordan Rakai aus dem Jahr 2019. Ein ganz neues Album gibt's bald von diesem Australier in London. Es ist noch nicht erschienen, kommt erst im Oktober, aber die Songs, die schon nun jetzt zu hören sind, die klingen durchaus nach beständig guter Form. A Safe Place to be Wild wird das Album heißen. Wir sind gespannt, was sich so getan hat bei diesem Künstler, der ja auch Connections in die so vitale Londoner Jazz-Szene hat. Auf Live-Konzerte müssen wir warten. Das wird erst stattfinden im März nächsten Jahres. Noch eine Stimme aus dem UK, Alexia Coley, Dreaming.

Ja, sie waren eine wirklich feine Soul-Kapelle und sie kamen aus Dundee in Schottland. Average White Band, die großen Erfolge, dann haben sie in den USA gefeiert. Dieser Song Soul Searching ist genau ein halbes Jahrhundert alt, Sommer 76. Das Erscheinungsdatum, geschrieben von den Bandmitgliedern Alan Gorey und Hamish Stewart. Letzterer dann ja auch in den späten 80er Jahren, einige Jahre lang Teil der Band von Paul McCartney. Wir werden sie immer mal wieder dabei haben in den nächsten Wochen. Average White Band. Ja, und jetzt kommt einer der allerbesten, und zwar als Gast von Texas Bluesrocker Gary Clark Jr. Stevie Wonder spielt hier mit What About the Children. Damit geht's zu den Nachrichten. Mehr Black Music gleich danach. Ich bin Ralf Bünkenig. Bis gleich.

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1: Mit Thomas Becker-Glauch. Guten Abend. Finanzminister Klingbeil kritisiert die Teilnahme des russischen Finanzministers am G20-Gipfel. Ministerpräsident Lies sieht gute Chancen für das VW-Werk in Emden. Tausende Wilhelmshavener müssen wegen einer Bombenräumung ihre Wohnungen verlassen. Das Wetter wechselhaft mit Schauern und Gewittern bei 19 bis 22 Grad. Die Finanzminister der größten Industrie- und Schwellenländer beraten in den USA über die Lage der Weltwirtschaft. An dem Treffen der G20 nimmt auch wieder Russlands Finanzminister teil. Bundesfinanzminister Lars Klingbeil reagierte darauf mit deutlicher Kritik.
2: Ich habe in der Tat heute Morgen die Gelegenheit im Plenum genutzt, den russischen Finanzminister direkt zu adressieren. Ich habe ihm direkt ins Gesicht gesagt, dass die russische Regierung diesen Krieg beenden muss, was die Konsequenzen dieses Krieges sind, dass wir deutlich an der Seite der Ukraine stehen. Und zeitgleich, das will ich ja auch sagen, habe ich heute Morgen unter den Europäern in der Vorbesprechung klargemacht, dass ich mich nicht mit dem russischen Finanzminister auf ein gemeinsames Foto stellen werde. Und das gemeinsame Vorgehen der Europäer, da bin ich auch sehr dankbar, hat am Ende dazu geführt, dass es dieses Familienfoto eben ohne den russischen Finanzminister, ohne die russische Delegation gab.
1: Die USA hatten als G20-Gastgeber die Einladungsliste für das Treffen festgelegt. Niedersachsens Ministerpräsident Olaf Lies hat heute das VW-Werk in Emden besucht. Dabei sagte er der dortigen Belegschaft weitere Unterstützung des Landes zu. Einsleiten von Oliver Jürgens.
3: Lies hat den Beschäftigten in Emden Hoffnung gemacht. Das Werk habe alle Sparvorgaben aus 2024 erfüllt. Damals hat sich der Betriebsrat ja mit dem Konzern auf ein großes Sparprogramm verständigt. Und Lies sagte, in Emden sei noch viel Platz, um dort mehr Elektroautos zu bauen. Das sei ein Wachstumsmarkt und dieses Wachstum, das müsse Volkswagen mitdenken. Emden ist ja ein Werk, in dem ausschließlich E-Autos gebaut werden, aber das Werk ist eben nicht ausgelastet. Für Lies ist es aber nicht vorstellbar, dass dort keine Autos mehr gebaut werden.
1: Bei Arbeiten im Marinearsenal in Wilhelmshaven ist eine amerikanische 5-Zentner-Bombe aus dem Zweiten Weltkrieg gefunden worden. Damit der Blindgänger zeitnah entschärft werden kann, muss kurzfristig ein Radius von 1000 Metern evakuiert werden, teilte die Stadt am Abend mit. Die Evakuierung beginnt morgen früh um 8 Uhr. Bis 11 Uhr muss das Gebiet komplett geräumt sein. Betroffen sind rund 13.600 Menschen, die in der Südstadt, der Innenstadt und Heppens leben, so die Stadt Wilhelmshaven. Der SV Werder Bremen leiht bis zum Saisonende Juri Regier von Ajax Amsterdam aus. Das hat der Club am Abend mitgeteilt. Cheftrainer Daniel Thun sagte, Regier sei gut ausgebildet und habe eine gute Spielübersicht. Juri Regier ist 23 Jahre alt und Mittelfeldspieler. Er spielt seit 2025 für Ajax Amsterdam. Das waren die Nachrichten mit Thomas Becker-Glauch.
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1: Morgen wird es wechselhaft mit Sonne, dichten Wolken und ein paar Schauern. Auch kurze Gewitter sind möglich. Die Höchstwerte liegen bei 18 oder 19 Grad auf den Inseln und bis zu 21 Grad in Bremen und Sieke.
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4: Und hier ist die Soul Kitchen, weiter noch bis um 11 mit Harald Mönkedick im Studio. Zwei großartige Tracks aus seinem neuen Album, der Jazz- und Meer-Drummerin Terry Lynn Carrington haben wir in dieser Stunde dabei, später mit prominenten Gesangsgästen. Aber erstmal haben wir Curtis Harding, Can't Hide It, viel Vergnügen.

Die Faszination ist immer noch recht ungebrochen, wenn es um das Londoner Black Music Kollektiv Salt geht. Das waren sie aus ihrem Album 10, Know That You Will Survive, KTYWS als Akronym. Steht es auf dem Cover und als Autoren verrät man uns die Namen von Sängerin Cleo Soul und Producer Mastermind Inflow. Zwei der ganz wichtigen Kreativkräfte in diesem Projekt. Und von Sängerin Cleo Soul gibt es auch ein neues Soloalbum, Gentlewoman heißt es. Da werden wir dann nochmal drauf zurückkommen demnächst. Und damit nochmal zurück in die Vergangenheit. Diesmal geht es in die späten 80er Jahre, als ein Ehepaar erfolgreich wurde, das einen großen Namen neu populär machte. Linda und Cecil Womack. Sie die Tochter von Soul-Legende Sam Cooke. Er der Bruder von Soul-Man Bobby Womack. Und ihr großer Hit klingt gut bis heute aus dem Jahr 88, Teardrops.

Fraser Into the Blue und davor Womack and Womack Teardrops aus den späten 80ern, aus dem ja, klassischen Album Conscience, damals ein großer Hit. Und sie, Linda Womack, war die Tochter von Sam Cooke und er war der Bruder von Bobby Womack, der nach dem Mord an Sam Cooke dessen Witwe heiratete, Barbara Cooke, und so wurde Bobby Womack zum Stiefvater von Tochter Linda. Und ja, die erfolgreichen Jahre der Interpreten Linda und Cecil, die begannen nach einigen Jahren als erfolgreiche Songwriter. Dann ließen sie sich nach dem großen Erfolg in Afrika nieder, gaben sich nigerianische Namen Zekaria und Zeraya. Und drei der Kinder dieses Paares sind jetzt neu auf der Szene als Soul-Trio, als Gesangstrio, The Womack Sisters, drei Schwestern, deren erstes Album jetzt erschienen ist auf Dabtown Records, renommiertes Indie-Label. Und das Ganze klingt durchaus wie eine Hommage an die musikalische Familiengeschichte und die ruhmreiche Vergangenheit, aber es zielt natürlich auch auf ein junges, ein heutiges Publikum. The Womack Sisters, I just don't want you to say goodbye.

Montreal ist ein spitzen Blue-Eyed Soul-Sänger aus Florida, J.J. Gray, mit seiner Band Mofro war er einige Male zu Gast in deutschen Clubs in den letzten Jahren. Somebody Else hieß dieser Song. Und damit nochmal Back to the 70s zum Album I Am von Earth, Wind & Fire. Ein Album, das die vielleicht beste Ballade der Gruppe enthielt. Und es hat mit mehreren Faktoren zu tun. Innermusikalisch könnte man sagen, eine tolle Melodie vermittelt diese Abschiedsmessage des Textes. Und das ganze Arrangement ist ziemlich genial. Die Gesangslinien gehen kontrapunktisch und dann kommt auch ein Saxophon-Solo mit etwas Jazz-Vibe dazu. Also After the Love is Gone. Super Song bis heute. Earth, Wind & Fire, bitteschön.

Das war eine Stimme aus Kanada. Tanika Charles, Don't Like You Anymore. Ihre deutliche Aussage. Und davor hörten Sie Nathaniel Rateliff, What If I. Ja, damit zu Terry Lynn Carrington, der äußerst umtriebigen Jazz-Schlagzeugerin, Feministin, Aktivistin und musikalisch so vielseitigen Projektumsetzerin. Das neueste Werk der auch als Pädagogin und Dozentin sehr gefragten Musikerin dreht sich um Rebellion und Protest in vielerlei Ausprägung. Trip the Night Fantastic heißt das Album und Terry Lee Carrington arbeitet dabei mit dem Projektnamen Social Science und von dieser Art Sozialwissenschaft singt sie bzw. singen ihre Gäste. Female Empowerment und Selbstbestimmung ist ein großes Thema, zum Beispiel im folgenden Autonomy Song, dem Song der Autonomie, musikalisch verkündet von zwei prominenten Gaststimmen. Zum einen ist das Lettucey, zum anderen Teriona Ball.

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1: Ein sehr eindringliches Album ist es von vorne bis hinten. Und das war der Autonomy Song, Terry Lynn Carrington mit Social Science, dazu die Stimmen von Larry C., Terry on a Ball und auch Spoken Word Poet Jay Ivey war hier nochmal dabei. Trip the Night Fantastic heißt das Album, das als Jazz-Album im weitesten Sinne dasteht. Eins mit Soul und R&B. Anteilen im Ausdruck und in der Musik selbst. Und das hört man noch im nächsten Track mit dabei. Dieses Mal die Stimmen der wunderbaren Liz Wright und Christy Dashiell. Und auch das ein eindringlicher Song für die notleidenden Kinder der Welt. Children's Song. Herausragendes Album für meinen Geschmack. Rebellische Musik und Botschaften zur Zeit.

Musik aus dem Album Trip the Night Fantastic von Terry Lynn Carrington und Social Science. Hier mit den Stimmen von Liz Wright natürlich und Christy Dashiell. Und damit nochmal something completely different, The Brooks.

Ja, auch James Brown und Sly Stone hätten an diesem Track ihren Spaß gehabt. Turn Up the Sound war das mit The Brooks. Und damit sind wir fast am Ende dieser Sendung. Hier kommt jetzt nochmal David Ruffin, X-Temptations. Und das kommt aus dem Jahr 75, Walk Away From Love. Befand David Ruffin damals eigentlich keine gute Idee, aber dennoch eine, die er dann in seinem höchst problematischen Leben praktizierte. Das war's für heute. Wir können uns hier nächste Woche wieder treffen. Mein Name ist Harald Mönke-Dieck. Ciao für heute. Alles Gute. Danke fürs Zuhören. Hier kommt gleich der Nachtmix aus München.

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1: Mit Thomas Becker-Glauch, guten Abend. Kanzler Merz warnt vor einem Wahlsieg der AfD in Sachsen-Anhalt. Europäer kritisieren die Teilnahme des russischen Finanzministers am G20-Gipfel. Tausende Wilhelmshavener müssen wegen einer Bombenräumung ihre Wohnungen verlassen. Das Wetter in der Nacht mit Schauern und Gewittern bei 13 bis 17 Grad. Bei einem Besuch in Sachsen-Anhalt kurz vor der Wahl hat Bundeskanzler Friedrich Merz vor den Folgen einer AfD-Regierung gewarnt. Sachsen-Anhalt dürfe kein Experimentierfeld für Wutbürger werden, sagte Merz bei einem Auftritt in Quedlinburg. Merz zeigte sich aber zuversichtlich, dass es in der letzten Woche vor der Wahl noch zu einer Aufholjagd kommen kann.
2: Ich möchte diese Wählerinnen und Wähler gewinnen und wenn sie verloren gegangen sind, auch zurückgewinnen. Weil meine feste Überzeugung ist, dass wir etwas anzubieten haben. Nicht zuletzt im Bereich der Migrations- und Flüchtlingskrise. Große Teile davon haben wir zurückgedrängt. Aber wir wollen und müssen diesen Weg weitergehen.
1: In jüngsten Umfragen liegt die AfD in Sachsen-Anhalt mit 40% deutlich vor der CDU. Die G20-Finanzminister beraten gerade in den USA über die Lage der Weltwirtschaft. An dem Treffen in Asheville nimmt auch Russlands Finanzminister teil. Das sorgt für Ärger bei den Europäern, berichtet Philipp Eckstein.
3: Die USA haben aktuell den Vorsitz der G20 und sie haben Russlands Finanzminister Anton Siluanow zu dem Treffen eingeladen. Die europäischen G20-Staaten reagierten darauf verärgert und verweigerten ein gemeinsames Gruppenfoto. Das sogenannte Familienfoto wurde dann ohne Russlands Finanzminister aufgenommen. Bundesfinanzminister Klingbeil betonte, er habe darauf gedrängt. Bei den gemeinsamen Sitzungen vor Ort habe er Russlands Finanzminister direkt ins Gesicht gesagt, dass die russische Regierung den Krieg gegen die Ukraine beenden müsse.
1: Bei Arbeiten im Marinearsenal in Wilhelmshaven ist eine amerikanische 5-Zentner-Bombe aus dem Zweiten Weltkrieg gefunden worden. Damit der Blindgänger zeitnah entschärft werden kann, muss kurzfristig ein Radius von 1000 Metern evakuiert werden, teilte die Stadt am Abend mit. Die Evakuierung beginnt morgen früh um 8 Uhr und soll gegen 11 abgeschlossen sein. Betroffen sind rund 13.600 Menschen, die in der Südstadt, der Innenstadt und Heppens leben, so die Stadt Wilhelmshaven. Werder Bremen hat auf die schwere Verletzung von Jens Day reagiert und kurzfristig Juri Regier als Ersatz verpflichtet. Wie der Fußball-Bundesligist am Abend mitteilte, kommt der 23-Jährige auf Leihbasis von Ajax Amsterdam. Werder-Trainer Daniel Thun zeigte sich von den Qualitäten des Niederländers überzeugt. Er sagte, Regier habe in den letzten Saison über 30 Spiele für Ajax in der Liga und auf internationaler Ebene bestritten. Er werde die Qualität im Kader weiter erhöhen. Das waren die Nachrichten mit Thomas Becker-Glauch.
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1: In der Nacht lässt der Regen allmählich nach. Die Tiefstwerte liegen bei 13 bis 17 Grad. Morgen wird es wechselhaft mit Sonne, dichten Wolken und ein paar Schauern. Auch kurze Gewitter sind möglich. Die Höchstwerte liegen bei 18 Grad auf den Inseln und bis 21 Grad in Bremen und Sieke.
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4: Schön, dass Sie eingeschaltet haben. Im Studio in München ist Ann-Kathrin Mittelstraß. Bis Mitternacht geht's hier musikalisch einmal quer durch die USA. Von Texas nach L.A., von Utah in den mittleren Westen an die Great Lakes und nach Athens, Georgia. Die Musikerinnen und Musiker, die wir hören, sind viel unterwegs. Das bringt ihr Beruf mit sich. Sie sind aber auch tief verwurzelt in ihrer Heimat. Jess Williamson zum Beispiel mag die Hitze. Wie bei jeder guten Texanerin steckt ihr Schweiß in den Ledersitzen ihres Autos. Das behauptet sie zumindest hier im Song Tracking the Tropics.

Ich mag den leichten Twang in der Stimme von Jess Williamson, ihren immer so bittersüßen Gesang, verletzlich aber dann doch entschlossen. Und natürlich liebe ich die Pedal-Stil in dem Song. Das war Tracking the Tropics, die neue Single der Songwriterin Jess Williamson, die seit einigen Jahren in L.A. lebt. Aber ihre Heimat Texas steckt immer noch tief in ihr. Den Song hätte sie geschrieben, als sie richtig niedergeschlagen war und sich nur noch in ihr Auto setzen und weit weg wollte, am liebsten in diese Honky-Tonk-Bar in Austin, wo sie in ihren 20ern immer abgehangen ist. A Mile South of Heaven wird ihr neues Album heißen, kommt im Oktober raus. Aufgenommen hat sie es mit Shooter Jennings. Ja, der Sohn von Waylon Jennings, dem berühmten Outlaw-Country-Rebellen. Was mir in den Songs von Jess Williamson immer wieder auffällt, auch wenn es um ihr Innenleben geht, sind ihre Songs oft sehr verortet in diesem weiten, staubigen, trockenen Landstrich. Ihr Song Wind on Tin beginnt in ihrem Heimatort Marfa, Texas. Keine 2000 Einwohner, aber Drehort für Filme wie There Will Be Blood und No Country for Old Men.

Folkrock mit einem Hauch mystischem, psychedelischen. Hat sie wirklich Gott gehört oder war es doch nur der Wind, der sich im Blech verfangen hat? In Wind on Tin geht es um einen Moment, den Jess Williamson wirklich erlebt hat. Sie war auf einer Beerdigung in einem abgelegenen Wüstenort und auf einmal kam dieser unerklärliche Sound, wie eine Flöte, engelsgleich. Sie hatten alle versucht, diesen Sound aufzunehmen, aber vergeblich. Der Song Wind on Tin ist von ihrem 2020er Album Sorceress, auf Deutsch Zauberin. Danach hat Jess Williamson 2022 ein wunderbares Album gemeinsam mit Katie Crutchfield alias Waxahachie aufgenommen. Plains sowie die Weiten, die Prärie Nordamerikas, haben sie ihre gemeinsame Band genannt. Daraus hören wir Abilene.

Man könnte eine eigene Sendung machen. So viele Country- und Folk-Songs gibt es über Abilene. Wobei oft nicht ganz klar ist, ob Abilene, Texas oder Abilene, Kansas gemeint ist. Hier im Song ist es klar, wenn von Texas im Rückspiegel die Rede ist. Abilene steht hier für einen zerbrochenen Traum, eine zerbrochene Liebe und die schwere Entscheidung zu gehen. Der Song ist vom leider einzigen Album von Plains, der Band von Waxahachie und Jess Williamson, die sich als Freundinnen und über ihre gemeinsame Liebe zu Country-Pop zusammengefunden haben. Beide natürlich auch Riesenfans der gerade verstorbenen Dolly Parton. Rest in Peace. Sie hören die ARD Late Night Sounds, die heute sehr amerikanisch klingen. Ich habe sogar ein bisschen das Gefühl, mich vorab entschuldigen zu müssen für den nächsten Song oder zumindest zu warnen. Bitte nicht von den kitschigen Mariachi-Bläsern hier am Anfang abschrecken lassen. Der Refrain, der entschädigt. Hier ist The Killers Frontmann Brandon Flowers. Solo.

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Ich habe schon das Musikvideo bildlich vor Augen, wie Brandon Flowers seine Füße in den roten Sand der Wüste Utahs bohrt. Er lebt mittlerweile wieder dort, im Land der Mormonen. Flowers ist selbst Mormone, hat einen großen Teil seiner Jugend in Utah verbracht, bevor er in seine Geburtsstadt Las Vegas zurück ist und mit seiner Band The Killers erfolgreich wurde. Für manche sogar zu einem der größten lebenden Songwriter. Ich gebe zu, ich halte ihn auch für ein ziemliches Genie und war sofort Feuer und Flamme, als er sein Solo-Country-Album angekündigt hat. Natürlich aufgenommen in Nashville mit den besten Musikern, die man kriegen kann. Als ich das Album Thrasher jetzt gehört habe, war ich erstmal enttäuscht. Es ist schon verdammt dick aufgetragen, fast schon überzeichnet Country. Aber auch mit seiner Band The Killers liebt er ja die große Geste, das Pathos. Und weil Brandon Flowers dieses Country-Projekt so ernsthaft und aufrichtig betreibt, berührt es mich am Ende dann doch. Obwohl es ein eher okayes Album ist. Ich gehe jetzt lieber zurück zum letzten The Killers-Album, Pressure Machine. Da gibt's den Song West Hills, der mich jedes Mal fertig macht.

Brandon Flowers erzählt auf dem aktuellen The Killers-Album Geschichten aus dem ländlichen Amerika, aus seinem Heimatkaff Nephi in Utah, wo die Menschen mit kaputten Träumen, Scheidungen, häuslicher Gewalt und vor allem mit Drogen zu kämpfen haben. Die gerade gehörte Version des Songs West Hills ist auf der 2022 erschienenen Deluxe-Version des Albums Pressure Machine. Ein bisschen mehr Heartland Rock als das reduzierte Original. Es gibt den Song aber noch in einer dritten Version. Hier ein Ausschnitt.

Wenn im Text nicht von Hillbilly-Heroinpillen die Rede wäre, dann könnte man glatt glauben, dass das wirklich ein sehr altes Kirchenlied ist. Die Effekte jedenfalls sind verdammt gut gemacht. The Killers mit West Hills, Version 3. Von Nephi, Utah, jetzt einmal knapp 2500 Kilometer quer rüber nach Chicago, wo die nächste Musikerin lebt. Eine Strecke, die für mich allein auf Google Maps schon endlos erscheint, für Ella Williams alias Squirrel Flower, als tourende Musikerin nicht. Sie ist eh kaum zu Hause. Highway Woman heißt ein Song auf ihrem neuen Album und es klingt, als würde sie da gleichzeitig über eine Gottheit der Straße und über sich selbst singen.

Highway Woman, ein Song für und über alle, die auf irgendeine Weise im Wind leben. Also ein Leben abseits fester Bahnen führen, sagt Squirrel Flower über den Song. Es ist einer der ruhigsten, folkigsten auf ihrem neuen, gerade erschienenen 4. Album Say a Prayer to the Gods of Getting Going. An anderer Stelle lärmen die E-Gitarren ganz schön, während Squirrel Flowers helle Stimme aber weiter wunderschön über den verzerrten Gitarrenriffs schwebt. Vielleicht ist das die innere Zerrissenheit, die da rauskommt, frei und ungebunden sein zu wollen, aber sich der verlockenden Idee vom häuslichen Leben im hübschen Vorort von Cleveland am Lake Erie nicht entziehen zu können. Darum geht's auf dem Song Cleveland. Problem nur, der Partner will nicht mit. He's cute, but he doesn't like Cleveland, singt sie hier.

Scarborough Flower mit Cleveland. Ein Song, den sie eigentlich mit ihrer Familienband geschrieben hat, mit ihrem Vater und Bruder. Aber die haben beide gesagt, nimm den Song ruhig für dein neues Album, das ich hiermit sehr empfehlen kann. 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Wir bleiben geografisch in der Nähe der großen Seen. Nur 2,5 Autostunden entfernt von Cleveland, Ohio, liegt Detroit, Michigan. Direkt an der kanadischen Grenze. Autostadt, Geburtsstadt von Motown und Detroit Techno und auch ihr Zuhause. Hier ist Steph Chura mit Danny.

Ein Song über verpasste Chancen. Den hier besungenen Danny, den hat Steph Chura beim Reisen kennengelernt. Sie hatten sich sofort gut verstanden, aber am Ende ist sie nicht auf die Party gegangen, auf die er sie eingeladen hat. Danach hätte sie sich die ganze Zeit vorgestellt, wie es gewesen wäre, wenn sie doch gegangen wäre. Wer sich jetzt gerade auch so schön warm umarmt gefühlt hat von diesem guten alten jangeligen Gitarrenrock, da steckt R.E.M. drin. Genauer Peter Buck und Mike Mills, die hier auf dem Song mitspielen. Wie die auf dem Album gelandet sind, dazu gleich. Erst nochmal zu Steph Chura. Die hat zuletzt vor 7 Jahren ein super Album veröffentlicht, damals produziert von Carseat Headrest. Da habe ich sie auch auf Tour gesehen in München. Danach ist viel passiert bei ihr. Pandemie, Mutter geworden, Trennung und in all den Jahren keine neue Musik. Bis auf diesen Gastauftritt hier auf dem Song Schatzi von ihren Kumpels von Otis.

Spitzensong rumpelt trotz diverser Kraftausdrücke sehr sympathisch ins Ohr. Schatzi von Otis kam 2021 raus. Die Band aus Normal, Illinois hat sich damals die wunderbar elastische Stimme von Steph Chura auf den Song geholt. Jetzt bringt Steph Chura nach 7 Jahren im Oktober ihr neues Album raus. Aufgenommen hat sie es in Athens, Georgia, eine für den US-Indie-Rock ziemlich wichtige Stadt. Hier kommen R.E.M. her. Und so kam es auch, dass Peter Buck und Mike Mills von R.E.M. auf Steph Churas Album mitspielen. Genauso wie Andy LeMaster. Ein Name, den ich schon lange nicht mehr gehört habe. Wahrscheinlich, weil er mittlerweile vor allem im Hintergrund arbeitet, in der Produktion und im Mixing, unter anderem für den anderen R.E.M.ler Michael Stipe. Ich kenne Andy LeMaster aber aus der Saddle Creek-Clique um die Band Bright Eyes, bei der er bis heute ab und zu mitspielt. Ich habe ihn einmal live gesehen, vor bald 20 Jahren im kleinen Münchner Orange House zusammen mit Maria Taylor.

nur zwei Gitarren und zwei Stimmen. Ich weiß noch, wie gebannt ich damals beim Konzert war, wie irre gut Maria Taylor und Andy LeMaster harmoniert haben. Time-Lapse Lifeline war das, ein Song vom gemeinsamen Akustikalbum Savannah Drive von 2008. Andy LeMaster hatte auch eine eigene Band, Now It's Overhead, damals in der goldenen Zeit des Saddle Creek Labels um die Jahrtausendwende. Now It's Overhead war sogar die erste Band von außerhalb, die das Label aus Omaha, Nebraska unter Vertrag genommen hat. Die Band hat drei Alben veröffentlicht, das letzte 2006, also vor genau 20 Jahren. Jetzt sind sie zurück mit quasi neuer Musik.

klingt nach frühen Nullerjahren, ist auch aus den frühen Nullerjahren. 11735 heißt der Song von Now It's Overhead und wurde jetzt vor kurzem veröffentlicht als erstes musikalisches Lebenszeichen der Band seit 20 Jahren. Im September wird es eine EP geben mit hoffentlich dann wirklich ganz neuen Songs. Die ersten drei Alben der Band werden dann auch auf Vinyl wieder veröffentlicht. Wir bewegen uns vom Indie-Rock aus Athens, Georgia, wieder zurück Richtung Country und Country-Hochburg, Nashville, Tennessee. Hier kommt Angela Autumn her, die uns mit ihrem Banjo jetzt entspannt und gemächlich in die Ohren pluckert, bis einen diese Stimme ganz wach werden lässt.

Die einen vergleichen ihre Stimme mit der sehr eigenwilligen Zoe Amber, andere mit der Zeichentrickfigur Lisa von den Simpsons, was nicht so nett, aber zugegeben sehr lustig ist. Auf jeden Fall ein Hinhörer, Angela Autumn. Wegen ihrer Herkunft und ihres Roots-Music-Styles hat man ihr den Spitznamen Rose of Appalachia gegeben, Rose der Appalachen. Im September kommt ihr zweites Album raus. Am Ende dieser Late-Night-Sounds, in der wir mit einem Bein immer wieder im Country standen, kann natürlich jetzt nur eine kommen. Die große Dolly Parton, die letzte Woche im Alter von 80 Jahren gestorben ist. Und die nicht nur eine irre gute, warme, lebenskluge, witzige, coole Frau war, sondern auch so einen riesen Schatz an tollen Songs hinterlassen hat, dass ich darin noch viele Jahre immer wieder etwas Neues für mich entdecken werde. Wobei ich auch glücklich wäre, wenn ich bis ans Ende meines Lebens nur diesen einen Song von ihr hören könnte. Light of a Clear Blue Morning. Danke für alles, Dolly Parton. Danke fürs Zuhören, sagt Ann-Kathrin Mittelstraß.

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1: Um 1 Uhr mit Milat Kupay. Die massive Finanzlücke in der Pflegeversicherung sorgt für Diskussionen. Der zuständige Spitzenverband hatte davor gewarnt, dass schon im Oktober nicht mehr alle Leistungen bezahlt werden könnten. Die Pflegebevollmächtigte der Bundesregierung Staffler sieht die Gefahr nicht. Aus der Nachrichtenredaktion Jonas Valentin Weber.
2: Staffler verwies im Gespräch mit dem Bayerischen Rundfunk auf die Pflegereform, die die Regierung im Herbst vorlegen will und die dann Anfang des kommenden Jahres in Kraft treten soll. Da gehe es genau darum, die Pflegereform langfristig tragfähig zu machen. Sollte das Geld bis dahin ausgehen, werde der Bund mit Darlehen einspringen. Pleite gehen lassen werde man die Pflegekassen nicht, so die CSU-Politikerin.
1: Immer mehr Eltern in Deutschland haben finanzielle Sorgen. Zu diesem Ergebnis kommt eine Umfrage des Hilfswerks Save the Children. Mehr als ein Viertel der Familien sorgt sich demnach, Heizkosten, Kleidung oder Nahrung nicht mehr zahlen zu können. Das sind 2% mehr als noch im Vorjahr. Betroffen sind laut Umfrage insbesondere Eltern mit geringem Einkommen und Alleinerziehende. Mehr als 80% sind der Meinung, dass die Bundesregierung nicht genug gegen Kinderarmut tue. Die Finanzminister der größten Industrie- und Schwellenländer beraten in den USA über die Lage der Weltwirtschaft. An dem Treffen in Asheville nimmt überraschend auch der russische Finanzminister Siluanov teil. Das sorgt unter den G20-Staaten für Unstimmigkeiten. Auch Bundesfinanzminister Klingbeil äußerte sich. Aus Asheville, Philipp Eckstein.
3: Die USA haben aktuell den Vorsitz der G20 und sie haben Anton Siluanov zu dem Treffen eingeladen. Die europäischen G20-Staaten reagierten darauf verärgert und verweigerten ein gemeinsames Gruppenfoto. Das sogenannte Familienfoto wurde dann ohne Russlands Finanzminister aufgenommen. Dass die US-Seite Russlands Finanzminister eingeladen hat, bezeichnete Klingbeil als irritierend. Er hätte sich mehr Klarheit gewünscht, dass man ihn nicht wie einen normalen Gast empfange.
1: Ein großflächiger Ausfall bei Microsoft beeinträchtigt den E-Mail-Verkehr von Millionen Nutzern weltweit. Betroffen sind sowohl Unternehmenskunden von Microsoft 365 als auch private Nutzer des E-Mail-Dienstes Outlook. Demnach kommt es zu Problemen beim Login sowie beim Empfang und Versand von E-Mails. Viele Nutzer melden zudem, dass Postfächer nicht mehr synchronisiert werden und die Anwendung einfriert. Microsoft führt die Probleme auf einen Fehler in der eigenen Cloud zurück. Das waren die Nachrichten. Das Wetter in Deutschland: auf trocken an den Küsten und im Osten noch Schauer, Tiefstwerte 17 bis 8 Grad. Tagsüber im Süden trocken, sonst einige Schauer und vereinzelt Gewitter, Höchstwerte 18 bis 27 Grad. Es ist 1.03 Uhr.
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1: Um 2 Uhr mit Milat Kupay. Die massive Finanzlücke in der Pflegeversicherung sorgt für Diskussionen. Der zuständige Spitzenverband hatte davor gewarnt, dass schon im Oktober nicht mehr alle Leistungen bezahlt werden könnten. Die Pflegebevollmächtigte der Bundesregierung Staffler sieht die Gefahr nicht. Aus der Nachrichtenredaktion Jonas Valentin Weber.